Programms oder Andacht oder Hörspiel. Keine Ahnung, was gerade läuft, aber es ist eine kurze Unterbrechung. Und ich danke für dein Verständnis, dass ich die ein oder andere Information jetzt loswerden muss. Ich bin der Andi, ich bin der Leiter und Gestalter dieses Radiosenders. Neben meiner Tätigkeit als Berater und Coach und meiner nebenberuflichen Tätigkeit oder ehrenamtliche nebenberufliche Tätigkeit als YouTuber. Ich freue mich sehr, dass die Einschaltquoten hier auf diesem Sender schön sind. Das gefällt mir sehr gut. Und ich möchte mich bei euch auch entschuldigen, dass in der letzten Zeit die Gestaltung des Radioprogramms etwas gelitten hat. Ich begrüße alle unsere Stammzuhörer. Auch wenn du heute neu dazu dabei bist, ich begrüße dich auch ganz herzlich. Und ich begrüße dich besonders, den Jens. Ich weiß, er ist ein fleißiger Zuhörer unseres Programms. Und Jens, vielen Dank für deine E-Mails. Hat mich sehr gefreut. Genau, damit das Radioprogramm in Zukunft kreativer gestaltet wird, bitte ich euch jetzt an, wenn ihr möchtet, könnt ihr ein Teil des Radiosenders-Teams werden und entweder halt eine Andacht gestalten oder selbst Lobpreis aufnehmen oder eine Playlist zusammenmixen. Die Gestaltungsmöglichkeiten sind groß. Wenn du dazu Interesse hast und mir helfen möchtest beim Radiosender, dann schreib einfach eine E-Mail an info@beratungspraxis-eching.de. Ich wiederhole es nochmal. info@beratungspraxis-eching.de. Du kannst auch gerne bei uns auf der Homepage vorbeigucken. www.beratungspraxis-eching.de. Ja, ich würde mich freuen, wenn wir das Radio-Team vergrößern könnten, um einfach ein abwechslungsreiches Programm liefern zu können. Daneben biete ich euch auch an, eine Mitarbeit an bei unseren YouTube-Kanälen Eching.tv ÖPNV und Eching.tv Fußballwelt. Eching.tv Fußballwelt ist jetzt gerade etwas stillgelegt, da ich mich jetzt hauptsächlich auf Eching.tv ÖPNV konzentriere. Hast du Lust, eine Let's Play-Reihe zu machen oder einen Vlog zu machen oder anderweitig kreativ zu werden auf unserem YouTube-Kanal, dann schreib auch dort mir eine E-Mail an info@beratungspraxis-eching.de. Ich würde gerne ein bisschen Verantwortung abgeben und würde gerne auch andere Impulse zulassen wollen. Ich nehme hauptsächlich Lotus auf Metro Simulator bei unserem YouTube-Kanal Eching.tv ÖPNV. Wenn du zum Beispiel ein begeisterter OMSI 2-Spieler bist, dann würde ich mich sehr freuen, wenn du vielleicht Lust hättest, ein Let's Play-Reihe OMSI 2 zum Beispiel zu machen. Oder wenn du zum Beispiel Trends in Word oder Trends Simulator spielst, dann könnte ich mir auch gut vorstellen, dass wir eine von der Let's Play-Reihe darüber machen. Melde dich einfach, ich würde mich freuen, dass wir einfach die Kanäle, die wir haben, vielfältiger gestalten. Möchtest du vielleicht Glaubensimpulsfolge für YouTube aufnehmen? Sehr gerne, einfach schreib mir einfach eine E-Mail und dann werden wir uns koordinieren und ja, es wäre einfach schön, wenn wir einfach nicht nur immer ich labere und mich hören, sondern vielleicht auch andere. Und dass wir vielleicht auch mal einen Multiplayer-Part machen, Flotus zum Beispiel. Ja, es ist alles möglich, es ist vieles möglich. Und melde dich einfach, wenn du Lust hast, bei info@beratungspraxis-eching.de oder du gehst auf die Homepage und klickst auf das WhatsApp-Symbol und schickst mir eine WhatsApp darüber. Es ist alles möglich. Genau. Darüber hinaus bedanke ich mich fürs Zuhören und fürs Dabeisein des Programms. Es ist eine Wohltat, dass so viele Leute einschalten. Ich habe jetzt auch die ganzen Vlogs
vom Daniel Fasten und vom Glaube heute hochgeladen. Und ich werde die dann ins Radioprogramm mit einbringen. Ich habe auch eine schöne Predigtreihe gefunden, die werde ich auch einbinden. Und so wird es einfach, was wollte ich sagen, so wird einfach auch ein bisschen eine Änderung sein im Radioprogramm. Ich hoffe, das gefällt dir. Und wenn du Lust hast, am Radioprogramm was zu ändern oder am YouTube-Programm was zu ändern, dann würde ich mich sehr freuen. Ich würde mich auch, ein drittes Angebot für euch, heute ist der Tag der Angebote. Der ein oder andere weiß ja schon, dass ich Bücher schreibe und für ein Buchprojekt könnte ich mir vorstellen, dass jemand mitarbeiten möchte, auch wenn du keine Ahnung hast von Bücher schreiben oder es zum ersten Mal machst, könnte ich mir gut vorstellen, dass wenn jemand Interesse hat, ein Buchprojekt mit jemandem zusammen zu machen. Wenn du Lust hast, mal ein Buch zu schreiben und auch wenn du noch keine Ahnung hast, dann schreib mir auch eine E-Mail an info@beratungspraxis-eching.de. Ihr könnt natürlich auch bei Amazon oder anderen Buchhändlern gucken. Da sind einige von meinen Büchern schon online gegangen. Ich freue mich sehr. Und dass wir da einfach eine gute Möglichkeit haben, auch Bücher zu schreiben. Und ja, es freut mich sehr, dass ich die Möglichkeit habe, auch Bücher zu schreiben. Und ich würde auch gerne mal mit jemandem zusammen ein Buch schreiben. Das wäre sicherlich interessant, mal als Alternative. Gut, ich glaube, ich habe jetzt genug gelabert für heute. Ich wünsche dir noch eine schöne Zeit mit unserem Kanal. Genieß die Zeit, die du hast. Und ich hoffe, dir gefällt das Programm. Und für Anregungen, für Wünsche, einfach auch eine E-Mail schicken oder eine WhatsApp. Ich freue mich sehr drüber. Und wie immer, wenn du einen Musikwunsch hast, dann auch eine E-Mail schicken. Ich weiß, es war jetzt ein bisschen chaotisch, aber ich hoffe, ihr könnt damit leben, dass ich jetzt eigentlich nicht top strukturiert war gerade. Und ich hoffe, dass es für euch nicht allzu schlimm ist, dass ich jetzt einfach eine Aufnahme gemacht habe, weil die alte Aufnahme war eh schon länger jetzt her und ich dachte, jetzt muss auch nochmal eine neue Aufnahme her und habe mir gedacht, ich nehme mal kurz auf und rede mal freie Schnauze quasi und so ist es ganz schön, dass wir einfach diesen Radiosender haben und ich freue mich sehr, wenn du sagst, du möchtest gerne mitgestalten, entweder in Radio oder YouTube oder beim Buch. Melde dich einfach, ich freue mich drauf. Ich wünsche dir jetzt einen schönen Tag oder einen schönen Abend oder eine schöne Nacht, egal wann du hörst. Und ich wünsche dir gottesreichen Segen. Bis zum nächsten Mal. Euer Andi. Bis bald. Und Servus.

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Samandra. 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Du kommst. Und wir wollen dir nicht im Wege stehen. Wir wollen dir nicht im Wege stehen mit unseren harten Herzen. Herr, du sagst, du wohnst bei denen. Du wohnst in der Höhe und bei denen, die zerschlagenen Herzen sind. Halleluja. Du sollst wohnen unter uns. Wir wollen dir entgegengehen. Du bist der König, der kommt.

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0: Jesus, dir sei die Herrlichkeit, dir gebührt alle Ehre. 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
1: Ich begrüße ganz herzlich alle Zuhörer unseres Radioprogramms Lobpreis bei Echen TV. Ich freue mich sehr, dass du für die wir eingeschaltet hast und diese kurze Unterbrechung des Musikprogramms oder Andacht oder Hörspiel. Keine Ahnung, was gerade läuft, aber es ist eine kurze Unterbrechung und ich danke für dein Verständnis, dass ich die ein oder andere Information jetzt loswerden muss. Ich bin der Andi, ich bin der Leiter und Gestalter dieses Radiosenders neben meiner Tätigkeit als Berater und Coach und meiner nebenberuflichen Tätigkeit oder ehrenamtlichen nebenberuflichen Tätigkeit als YouTuber. Ich freue mich sehr, dass die Einschaltquoten hier auf diesem Sender schön sind. Das gefällt mir sehr gut. Und ich möchte mich bei euch auch entschuldigen, dass in der letzten Zeit die Gestaltung des Radioprogramms etwas gelitten hat. Ich begrüße alle unsere Stammzuhörer. Auch wenn du heute neu dabei bist, ich begrüße dich auch ganz herzlich. Und ich begrüße dich besonders, den Jens. Ich weiß, er ist ein fleißiger Zuhörer unseres Programms. Und Jens, vielen Dank für deine E-Mails. Hat mich sehr gefreut. Genau, damit das Radioprogramm in Zukunft kreativer gestaltet wird, bitte ich euch jetzt an, wenn ihr möchtet, könnt ihr ein Teil des Radiosenders-Teams werden und entweder halt eine Andacht gestalten oder selbst Lobpreis aufnehmen oder eine Playlist zusammenmixen. Die Gestaltungsmöglichkeiten sind groß. Wenn du dazu Interesse hast und mir helfen möchtest beim Radiosender, dann schreib einfach eine E-Mail an info@beratungspraxis-eching.de. Ich wiederhole es nochmal. info@beratungspraxis-eching.de. Du kannst auch gerne bei uns auf der Homepage vorbeigucken. www.beratungspraxis-eching.de. Ja, ich würde mich freuen, wenn wir das Radio-Team vergrößern könnten, um einfach ein abwechslungsreiches Programm liefern zu können. Daneben biete ich euch auch eine Mitarbeit an bei unseren YouTube-Kanälen EchenTV ÖPNV und EchenTV Fußballwelt. EchenTV Fußballwelt ist jetzt gerade etwas stillgelegt, da ich mich jetzt hauptsächlich auf EchenTV ÖPNV konzentriere. Hast du Lust, eine Let's Play-Reihe zu machen oder einen Vlog zu machen oder anderweitig kreativ zu werden auf unserem YouTube-Kanal, dann schreib auch dort mir eine E-Mail an info@beratungspraxis-eching.de. Ich würde gerne ein bisschen Verantwortung abgeben und würde gerne auch andere Impulse zulassen.

zu wollen. Ich nehme hauptsächlich Lotus auf Metro Simulator bei unserem YouTube-Kanal ichintvoibinfo. Wenn du zum Beispiel ein begeisterter OMSI 2 Spieler bist, dann würde ich mich sehr freuen, wenn du vielleicht Lust hättest, eine Let's Play-Reihe OMSI 2 zum Beispiel zu machen. Oder wenn du zum Beispiel Trains in Word oder Train Simulator spielst, dann könnte ich mir auch gut vorstellen, dass wir eine von der Let's Play-Reihe darüber machen. Meld dich einfach, ich würde mich freuen, dass wir einfach die Kanäle, die wir haben, vielfältiger gestalten. Möchtest du vielleicht Klaumsepuls-Folge für YouTube aufnehmen? Sehr gerne, einfach schreib mir einfach eine E-Mail und dann werden wir uns koordinieren und ja, es wäre einfach schön, wenn wir einfach nicht nur immer ich labere und mich hören bin, sondern vielleicht auch andere. Und dass wir vielleicht auch mal einen Multiplayer-Part machen, Flotus zum Beispiel. Ja, es ist alles möglich, es ist vieles möglich. Und melde dich einfach, wenn du Lust hast, bei info@beratungspraxis-echin.de oder du gehst auf die Homepage und klickst auf das WhatsApp-Symbol und schickst mir eine WhatsApp darüber. Es ist alles möglich. Genau. Darüber hinaus bedanke ich mich fürs Zuhören und fürs Dabeisein des Programms. Es ist eine Wohltat, dass so viele Leute einschalten. Ich habe jetzt auch die ganzen Vlogs vom Daniel Fasten und vom Glaube heute hochgeladen. Und ich werde die dann ins Radioprogramm mit einbringen. Ich habe auch eine schöne Predigtreihe gefunden, die werde ich auch einbinden. Und so wird es einfach, was wollte ich sagen? So wird einfach auch ein bisschen eine Änderung sein im Radioprogramm. Ich hoffe, das gefällt dir. Und wenn du Lust hast, am Radioprogramm was zu ändern oder am YouTube-Programm was zu ändern, dann würde ich mich sehr freuen. Ich würde mich auch über ein drittes Angebot für euch halten. Heute ist der Tag der Angebote. Der ein oder andere weiß ja schon, dass ich Bücher schreibe. Und für ein Buchprojekt könnte ich mir vorstellen, dass jemand mitarbeiten möchte. Auch wenn du keine Ahnung hast von Bücher schreiben oder es zum ersten Mal machst. Könnte ich mir gut vorstellen, dass wenn jemand Interesse hat, ein Buchprojekt mit jemandem zusammen zu machen. Wenn du Lust hast, mal ein Buch zu schreiben und auch wenn du noch keine Ahnung hast, dann schreib mir auch eine E-Mail an info@beratungspraxis-echin.de. Ihr könnt natürlich auch bei Amazon oder anderen Buchhändlern gucken. Das sind einige von meinen Büchern schon online gegangen. Ich freue mich sehr und dass wir da einfach eine gute Möglichkeit haben, auch Bücher zu schreiben. Und ja, es freut mich sehr, dass ich die Möglichkeit habe, auch Bücher zu schreiben. Und ich würde auch gerne mal mit jemandem zusammen ein Buch schreiben. Das wäre sicherlich interessant, mal als Alternative. Gut, ich glaube, ich habe jetzt genug gelabert für heute. Ich wünsche dir noch eine schöne Zeit mit unserem Kanal. Genieß die Zeit, die du hast. Und ich hoffe, dir gefällt das Programm. Und für Anregungen, für Wünsche, einfach auch eine E-Mail schicken oder eine WhatsApp. Ich freue mich sehr drüber. Und wie immer, wenn du einen Musikwunsch hast, dann auch eine E-Mail schicken. Ich weiß, es war jetzt ein bisschen chaotisch, aber ich hoffe, ihr könnt damit leben, dass ich jetzt eigentlich nicht top strukturiert war gerade. Und ich hoffe, dass es für euch nicht allzu schlimm ist, dass ich jetzt einfach eine Aufnahme gemacht habe, weil die alte Aufnahme war eh schon länger jetzt her und ich dachte, es muss auch nochmal eine neue Aufnahme her. Und hab mir gedacht, ich nehme mal kurz auf und
rede mal freie Schnauze quasi. Und so ist es ganz schön, dass wir einfach diesen Radiosender haben. Und ich freue mich sehr, wenn du sagst, du möchtest gerne mitgestalten, entweder in Radio oder YouTube oder beim Buch. Melde dich einfach, ich freue mich drauf. Ich wünsche dir jetzt einen schönen Tag oder einen schönen Abend oder eine schöne Nacht, egal wann du hörst. Und ich wünsche dir Gottes reichen Segen. Bis zum nächsten Mal. Euer Andi. Bis bald. Und Servus.

0: Ich begrüße ganz herzlich alle Zuhörer unseres Radioprogramms Lobpreis bei Echen.tv. Ich freue mich sehr, dass du heute wieder eingeschaltet hast und diese kurze Unterbrechung des Musikprogramms oder Andacht oder Hörspiel. Keine Ahnung, was gerade läuft, aber es ist eine kurze Unterbrechung und ich danke für dein Verständnis, dass ich die ein oder andere Information jetzt loswerden muss. Ich bin der Andi, ich bin der Leiter und Gestalter dieses Radiosenders. Neben meiner Tätigkeit als Berater und Coach und meiner nebenberuflichen Tätigkeit oder ehrenamtlichen nebenberuflichen Tätigkeit als YouTuber. Ich freue mich sehr, dass die Einschaltquoten hier auf diesem Sender schön sind. Das gefällt mir sehr gut. Und ich möchte mich bei euch auch entschuldigen, dass in der letzten Zeit die Gestaltung des Radioprogramms etwas gelitten hat. Ich begrüße alle unsere Stammzuhörer, auch wenn du heute neu dabei bist, ich begrüße dich auch ganz herzlich. Und ich begrüße dich besonders den Jens. Ich weiß, er ist ein fleißiger Zuhörer unseres Programms. Und Jens, vielen Dank für deine E-Mails, hat mich sehr gefreut. Genau, damit das Radioprogramm in Zukunft kreativer gestaltet wird, bitte ich euch jetzt an, wenn ihr möchtet, könnt ihr ein Teil des Radiosenders-Teams werden und entweder halt eine Andacht gestalten oder selbst Lobpreis aufnehmen oder eine Playlist zusammenmixen. Die Gestaltungsmöglichkeiten sind groß. Wenn du dazu Interesse hast und mir helfen möchtest beim Radiosender, dann schreib einfach eine E-Mail an info@beratungspraxis-echink.de. Ich wiederhole es nochmal. info@beratungspraxis-echink.de. 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Ja, ich würde mich freuen, wenn wir das Radio-Team vergrößern könnten, um einfach ein abwechslungsreiches Programm liefern zu können. Daneben biete ich euch auch an, eine Mitarbeit an bei unseren YouTube-Kanälen Echen.tv ÖPNV und Echen.tv Fußballwelt. Echen.tv Fußballwelt ist jetzt gerade etwas stillgelegt, da ich mich jetzt hauptsächlich auf Echen.tv ÖPNV konzentriere. Hast du Lust, eine Let's Play-Reihe zu machen oder einen Vlog zu machen oder anderweitig kreativ zu werden auf unserem YouTube-Kanal, dann schreib auch dort mir eine E-Mail an info@beratungspraxis-echink.de. Ich würde gerne ein bisschen Verantwortung abgeben und würde gerne auch andere Impulse zulassen wollen. Ich nehme hauptsächlich Lots auf Metro-Simulator bei unserem YouTube-Kanal Echen.tv ÖPNV. Wenn du zum Beispiel ein begeisterter OMSI-2-Spieler bist, dann würde ich mich sehr freuen, wenn du vielleicht Lust hättest, ein Let's Play-Reihe OMSI-2 zum Beispiel zu machen. Oder wenn du zum Beispiel Trends in Word oder Trends-Simulator spielst, dann könnte ich mir auch gut vorstellen, dass wir eine von der Let's Play-Reihe darüber machen. Melde dich einfach, ich würde mich freuen, dass wir einfach die Kanäle, die wir haben, vielfältiger gestalten. Möchtest du vielleicht Glaubensimpulsfolge für YouTube aufnehmen? Sehr gerne, einfach schreib mir einfach eine E-Mail und dann werden wir uns koordinieren und ja, es wäre einfach schön, wenn wir einfach nicht nur immer ich labere und mich hören bin, sondern vielleicht auch andere. Und dass wir vielleicht auch mal einen Multiplayer-Part machen, Flotos zum Beispiel. Ja, es ist alles möglich, es ist vieles möglich. Und melde dich einfach, wenn du Lust hast, bei info@beratungspraxis-echin.de oder du gehst auf die Homepage und klickst auf das WhatsApp-Symbol und schickst mir eine WhatsApp darüber. Es ist alles möglich. Genau. Darüber hinaus bedanke ich mich fürs Zuhören. und fürs Dabeisein des Programms ist es eine Wohltat, dass so viele Leute einschalten. Ich habe jetzt auch die ganzen Vlogs vom Daniel Fasten und vom Glaube heute hochgeladen und ich werde die dann ins Radioprogramm mit einbringen. Ich habe auch eine schöne Predigtreihe gefunden, die werde ich auch einbinden. Und so wird es einfach, was wollte ich sagen? So wird einfach auch ein bisschen eine Änderung sein im Radioprogramm. Ich hoffe, das gefällt dir. Und wenn du Lust hast, am Radioprogramm was zu ändern oder am YouTube-Programm was zu ändern, dann würde ich mich sehr freuen. Ich würde mich auch, drittes Angebot für euch, heute ist der Tag der Angebote. Der ein oder andere weiß ja schon, dass ich Bücher schreibe und für ein Buchprojekt könnte ich mir vorstellen, dass jemand mitarbeiten möchte, auch wenn du keine Ahnung hast von Bücher schreiben oder es zum ersten Mal machst, könnte ich mir gut vorstellen, dass wenn jemand Interesse hat, ein Buchprojekt mit jemandem zusammen zu machen. Wenn du Lust hast, mal ein Buch zu schreiben und auch wenn du noch keine Ahnung hast, dann schreib mir auch eine E-Mail an info@beratungspraxis-echen.de. Ihr könnt natürlich auch bei Amazon oder anderen Buchhändlern gucken. Da sind einige von meinen Büchern schon online gegangen. Ich freue mich sehr. Und dass wir da einfach eine gute Möglichkeit haben, auch Bücher zu schreiben. Und ja, es freut mich sehr, dass ich die Möglichkeit habe, auch Bücher zu schreiben. Und ich würde auch gerne mal mit jemandem zusammen ein Buch schreiben. Das wäre sicherlich interessant, mal als Alternative. Gut, ich glaube, ich habe jetzt genug gelabert für heute. Ich wünsche dir noch eine schöne Zeit mit unserem Kanal. Genieß die Zeit, die du hast. Und ich hoffe, dir gefällt das Programm. Und für Anregungen, für Wünsche, einfach auch eine E-Mail schicken oder eine WhatsApp. Ich freue mich sehr drüber. Und wie immer, wenn du einen Musikwunsch hast, dann auch eine E-Mail schicken. Ich weiß, es war jetzt ein bisschen chaotisch, aber ich hoffe, ihr könnt damit leben, dass ich jetzt eigentlich nicht top strukturiert war gerade. Und ich hoffe, dass es für euch nicht allzu schlimm ist, dass ich jetzt einfach eine Aufnahme gemacht habe, weil die alte Aufnahme war eh schon länger jetzt her und ich dachte, es muss auch von immer eine neue Aufnahme her und habe mir gedacht, ich nehme mal kurz auf und rede mal freie Schnauze quasi und so ist es ganz schön, dass wir einfach diesen Radiosender haben und ich freue mich sehr, wenn du sagst, du möchtest gerne mitgestalten, entweder in Radio oder YouTube oder beim Buch. Melde dich einfach, ich freue mich drauf. Ich wünsche dir so einen schönen Tag oder einen schönen Abend oder schöne Nacht, egal wann du hörst. Und ich wünsche dir gottesreichen Segen. Bis zum nächsten Mal. Euer Andi. Bis bald. Und Servus.
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Ich begrüße ganz herzlich alle Zuhörer unseres Radioprogramms Lobpreis bei Eichen TV. Ich freue mich sehr, dass du heute wieder eingeschaltet hast und diese kurze Unterbrechung des Musikprogramms oder Andacht oder Hörspiel. Keine Ahnung, was gerade läuft, aber es ist eine kurze Unterbrechung und ich danke für dein Verständnis, dass ich die ein oder andere Information jetzt loswerden muss. Ich bin der Andi, ich bin der Leiter und Gestalter dieses Radiosenders. Neben meiner Tätigkeit als Berater und Coach und meiner nebenberuflichen Tätigkeit oder ehrenamtlichen nebenberuflichen Tätigkeit als YouTuber. Ich freue mich sehr, dass die Einschaltquoten hier auf diesem Sender schön sind. Das gefällt mir sehr gut. Und ich möchte mich bei euch auch entschuldigen, dass in der letzten Zeit die Gestaltung des Radioprogramms etwas gelitten hat. Ich begrüße alle unsere Stammzuhörer, auch wenn du heute neu dabei bist, ich begrüße dich auch ganz herzlich und ich begrüße dich besonders den Jens. Ich weiß, er ist ein fleißiger Zuhörer unseres Programms und Jens, vielen Dank für deine E-Mails, hat mich sehr gefreut. Damit das Radioprogramm in Zukunft kreativer gestaltet wird, bitte ich euch jetzt an, wenn ihr möchtet, könnt ihr ein Teil des Radiosenders Teams werden und entweder halt eine Andacht gestalten oder selbst Lobpreis aufnehmen oder eine Playlist zusammenmixen. Die Gestaltungsmöglichkeiten sind groß. Wenn du dazu Interesse hast und mir helfen möchtest beim Radiosender, dann schreib einfach eine E-Mail an info@beratungspraxis-eching.de. Ich wiederhole es nochmal. info@beratungspraxis-eching.de. 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Ja, ich würde mich freuen, wenn wir das Radio-Team vergrößern könnten, um einfach ein abwechslungsreiches Programm liefern zu können. Daneben biete ich euch auch an, eine Mitarbeit an bei unseren YouTube-Kanälen EichenTV ÖPNV und EichenTV Fußballwelt. EichenTV Fußballwelt ist jetzt gerade etwas stillgelegt, da ich mich jetzt hauptsächlich auf EichenTV ÖPNV konzentriere. Hast du Lust, eine Let's Play-Reihe zu machen oder einen Vlog zu machen oder anderweitig kreativ zu werden auf unserem YouTube-Kanal, dann schreib auch dort mir eine E-Mail an info@beratungspraxis-eching.de. Ich würde gerne ein bisschen Verantwortung abgeben und würde gerne auch andere Impulse zulassen wollen. Ich nehme hauptsächlich Lots auf Metro-Simulator bei unserem YouTube-Kanal EichenTV ÖPNV. Wenn du zum Beispiel ein begeisterter OMSI-2-Spieler bist, dann würde ich mich sehr freuen, wenn du vielleicht Lust hättest, ein Let's Play-Reihe OMSI-2 zum Beispiel zu machen. Oder wenn du zum Beispiel Train-Simulator spielst, dann könnte ich mir auch gut vorstellen, dass wir eine von der Let's Play-Reihe darüber machen. Melde dich einfach, ich würde mich freuen, dass wir einfach die Kanäle, die wir haben, vielfältiger gestalten. Möchtest du vielleicht Glaubensimpulsfolge für YouTube aufnehmen? Sehr gerne, einfach schreib mir einfach eine E-Mail und dann werden wir uns koordinieren und ja, es wäre einfach schön, wenn wir einfach nicht nur immer ich labere und mich hören bin, sondern vielleicht auch andere. Und dass wir vielleicht auch mal einen Multiplayer-Part machen, Flotus zum Beispiel. Ja, es ist alles möglich, es ist vieles möglich. Und melde dich einfach, wenn du Lust hast, bei info@beratungspraxis-eching.de oder du gehst auf die Homepage und klickst auf das WhatsApp-Symbol und schickst mir eine WhatsApp darüber. Es ist alles möglich. Genau. Darüber hinaus bedanke ich mich fürs Zuhören.
und fürs Dabeisein des Programms ist es eine Wohltat, dass so viele Leute einschalten. Ich habe jetzt auch die ganzen Vlogs vom Daniel-Fasten und vom Glaube heute hochgeladen und ich werde die dann ins Radioprogramm mit einbringen. Ich habe auch eine schöne Predigtreihe gefunden, die werde ich auch einbinden. Und so wird es einfach, was wollte ich sagen, so wird einfach auch ein bisschen eine Änderung sein im Radioprogramm. Ich hoffe, das gefällt dir. Und wenn du Lust hast, am Radioprogramm was zu ändern oder am YouTube-Programm was zu ändern, dann würde ich mich sehr freuen. Ich würde mich auch über ein drittes Angebot für euch, heute ist der Tag der Angebote. Der eine oder andere weiß ja schon, dass ich Bücher schreibe und für ein Buchprojekt könnte ich mir vorstellen, dass jemand mitarbeiten möchte, auch wenn du keine Ahnung hast von Bücherschreiben oder es zum ersten Mal machst, könnte ich mir gut vorstellen, dass wenn jemand Interesse hat, ein Buchprojekt mit jemandem zusammen zu machen. Wenn du Lust hast, mal ein Buch zu schreiben und noch und auch wenn du noch keine Ahnung hast, dann schreib mir auch eine E-Mail an info@beratungspraxis-eching.de. Ihr könnt natürlich auch bei Amazon oder anderen Buchhändlern gucken. Da sind einige von meinen Büchern schon online gegangen. Ich freue mich sehr. Und dass wir da einfach eine gute Möglichkeit haben, auch Bücher zu schreiben. Und ja, es freut mich sehr, dass ich die Möglichkeit habe, auch Bücher zu schreiben. Und ich würde auch gerne mal mit jemandem zusammen ein Buch schreiben. Das wäre sicherlich interessant, mal als Alternative. Gut, ich glaube, ich habe jetzt genug gelabert für heute. Ich wünsche dir noch eine schöne Zeit mit unserem Kanal. Genieß die Zeit, die du hast. Und ich hoffe, dir gefällt das Programm. Und für Anregungen, für Wünsche, einfach auch eine E-Mail schicken oder eine WhatsApp. Ich freue mich sehr drüber. Und wie immer, wenn du einen Musikwunsch hast, dann auch eine E-Mail schicken. Ich weiß, es war jetzt ein bisschen chaotisch, aber ich hoffe, ihr könnt damit leben, dass ich jetzt eigentlich nicht top strukturiert war gerade. Und ich hoffe, dass es für euch nicht allzu schlimm ist, dass ich jetzt einfach eine Aufnahme gemacht habe, weil die alte Aufnahme war eh schon länger jetzt her und ich dachte, es muss auch von immer eine neue Aufnahme her und habe mir gedacht, ich nehme mal kurz auf und rede mal freie Schnauze quasi und so ist es ganz schön, dass wir einfach diesen Radiosender haben und ich freue mich sehr, wenn du sagst, du möchtest gerne mitgestalten, entweder in Radio oder YouTube oder beim Buch. Melde dich einfach, ich freue mich drauf. Ich wünsche dir einen schönen Tag oder einen schönen Abend oder schöne Nacht, egal wann du hörst. Und ich wünsche dir gottesreichen Segen. Bis zum nächsten Mal. Euer Andi. Bis bald. Und Servus.

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Ich begrüße ganz herzlich alle Zuhörer unseres Radioprogramms Lobpreis bei Echen TV. Ich freue mich sehr, dass du heute wieder eingeschaltet hast und diese kurze Unterbrechung des Musikprogramms oder Andacht oder Hörspiel. Keine Ahnung, was gerade läuft, aber es ist eine kurze Unterbrechung und ich danke für dein Verständnis, dass ich die ein oder andere Information jetzt loswerden muss. Ich bin der Andi, ich bin der Leiter und Gestalter dieses Radiosenders. Neben meiner Tätigkeit als Berater und Coach und meiner nebenberuflichen Tätigkeit oder ehrenamtlichen nebenberuflichen Tätigkeit als YouTuber. Ich freue mich sehr, dass die Einschaltquoten hier auf diesem Sender schön sind. Das gefällt mir sehr gut. Und ich möchte mich bei euch auch entschuldigen, dass in der letzten Zeit die Gestaltung des Radioprogramms etwas gelitten hat. Ich begrüße alle unsere Stammzuhörer, auch wenn du heute neu dabei bist, ich begrüße dich auch ganz herzlich. Und ich begrüße dich besonders, den Jens. Ich weiß, er ist ein fleißiger Zuhörer unseres Programms. Und Jens, vielen Dank für deine E-Mails, hat mich sehr gefreut. Genau, damit das Radioprogramm in Zukunft kreativer gestaltet wird, bitte ich euch jetzt an, wenn ihr möchtet, könnt ihr ein Teil des Radiosenders Teams werden und entweder halt eine Andacht gestalten oder selbst Lobpreis aufnehmen oder eine Playlist zusammenmixen. Die Gestaltungsmöglichkeiten sind groß. Wenn du dazu Interesse hast und mir helfen möchtest beim Radiosender, dann schreib einfach eine E-Mail an info@beratungspraxis-eching.de. Ich wiederhole es nochmal. info@beratungspraxis-eching.de. 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Ja, ich würde mich freuen, wenn wir das Radio-Team vergrößern könnten, um einfach ein abwechslungsreiches Programm liefern zu können. Daneben bitte ich euch auch an, eine Mitarbeit an bei unseren YouTube-Kanälen EchenTV ÖPNV und EchenTV Fußballwelt. EchenTV Fußballwelt ist jetzt gerade etwas stillgelegt, da ich mich jetzt hauptsächlich auf EchenTV ÖPNV konzentriere. Hast du Lust, eine Let's Play-Reihe zu machen oder einen Vlog zu machen oder anderweitig kreativ zu werden auf unserem YouTube-Kanal, dann schreib auch dort mir eine E-Mail an info@beratungspraxis-eching.de. Ich würde gerne ein bisschen Verantwortung abgeben und würde gerne auch andere Impulse zulassen wollen. Ich nehme hauptsächlich Lust auf Metro Simulator bei unserem YouTube-Kanal EchenTV ÖPNV. Wenn du zum Beispiel ein begeisterter OMSI-2-Spieler bist, dann würde ich mich sehr freuen, wenn du vielleicht Lust hättest, ein Let's Play-Reihe OMSI-2 zum Beispiel zu machen. Oder wenn du zum Beispiel Trends in Word oder Trends Simulator spielst, dann könnte ich mir auch gut vorstellen, dass wir eine von der Let's Play-Reihe darüber machen. Melde dich einfach, ich würde mich freuen, dass wir einfach die Kanäle, die wir haben, vielfältiger gestalten. Möchtest du vielleicht Glaubensimpulsfolge für YouTube aufnehmen? Sehr gerne, einfach schreib mir einfach eine E-Mail und dann werden wir uns koordinieren und ja, es wäre einfach schön, wenn wir einfach nicht nur immer ich labere und mich hören, sondern vielleicht auch andere. Und dass wir vielleicht auch mal einen Multiplayer-Part machen, Flotus zum Beispiel. Ja, es ist alles möglich, es ist vieles möglich. Und melde dich einfach, wenn du Lust hast, bei info@beratungspraxis-eching.de oder du gehst auf die Homepage und klickst auf das WhatsApp-Symbol und schickst mir eine WhatsApp darüber. Es ist alles möglich. Genau. Darüber hinaus bedanke ich mich fürs Zuhören.
und fürs Dabeisein des Programms. Es ist eine Wohltat, dass so viele Leute einschalten. Ich habe jetzt auch die ganzen Vlogs vom Daniel Fasten und vom Glaube heute hochgeladen und ich werde die dann ins Radioprogramm mit einbringen. Ich habe auch eine schöne Predigtreihe gefunden, die werde ich auch einbinden. Und so wird es einfach, was wollte ich sagen, so wird einfach auch ein bisschen eine Änderung sein im Radioprogramm. Ich hoffe, das gefällt dir. Und wenn du Lust hast, am Radioprogramm was zu ändern oder am YouTube-Programm was zu ändern, dann würde ich mich sehr freuen. Ich würde mich auch, ein drittes Angebot für euch, heute ist der Tag der Angebote. Der ein oder andere weiß ja schon, dass ich Bücher schreibe und für ein Buchprojekt könnte ich mir vorstellen, dass jemand mitarbeiten möchte, auch wenn du keine Ahnung hast von Bücher schreiben oder es zum ersten Mal machst, könnte ich mir gut vorstellen, dass wenn jemand Interesse hat, ein Buchprojekt mit jemandem zusammen zu machen. Wenn du Lust hast, mal ein Buch zu schreiben und auch wenn du noch keine Ahnung hast, dann schreib mir auch eine E-Mail an info@beratungspraxis-eching.de. Ihr könnt natürlich auch bei Amazon oder anderen Buchhändlern gucken. Da sind einige von meinen Büchern schon online gegangen. Ich freue mich sehr. Und dass wir da einfach eine gute Möglichkeit haben, auch Bücher zu schreiben. Und ja, es freut mich sehr, dass ich die Möglichkeit habe, auch Bücher zu schreiben. Und ich würde auch gerne mal mit jemandem zusammen ein Buch schreiben. Das wäre sicherlich interessant, mal als Alternative. Gut, ich glaube, ich habe jetzt genug gelabert für heute. Ich wünsche dir noch eine schöne Zeit mit unserem Kanal. Genieß die Zeit, die du hast. Und ich hoffe, dir gefällt das Programm. Und für Anregungen, für Wünsche, einfach auch eine E-Mail schicken oder eine WhatsApp. Ich freue mich sehr drüber. Und wie immer, wenn du einen Musikwunsch hast, dann auch eine E-Mail schicken. Ich weiß, es war jetzt ein bisschen chaotisch, aber ich hoffe, ihr könnt damit leben, dass ich jetzt eigentlich nicht top strukturiert war gerade. Und ich hoffe, dass es für euch nicht allzu schlimm ist, dass ich jetzt einfach eine Aufnahme gemacht habe, weil die alte Aufnahme war schon länger jetzt her und ich dachte, es muss auch von immer eine neue Aufnahme her und habe mir gedacht, ich nehme mal kurz auf und rede mal freie Schnauze quasi und so ist es ganz schön, dass wir einfach diesen Radiosender haben und ich freue mich sehr, wenn du sagst, du möchtest gerne mitgestalten, entweder in Radio oder YouTube oder beim Buch. Melde dich einfach, ich freue mich drauf. Ich wünsche dir jetzt einen schönen Tag oder einen schönen Abend oder eine schöne Nacht, egal wann du hörst. Und ich wünsche dir gottesreichen Segen. Bis zum nächsten Mal. Euer Andi. Bis bald. Und Servus.

Ich begrüße ganz herzlich alle Zuhörer unseres Radioprogramms Lobpreis bei EichenTV. 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Das gefällt mir sehr gut. Und ich möchte mich bei euch auch entschuldigen, dass in der letzten Zeit die Gestaltung des Radioprogramms etwas gelitten hat. Ich begrüße alle unsere Stammzuhörer, auch wenn du heute neu dabei bist, ich begrüße dich auch ganz herzlich und ich begrüße dich besonders den Jens. Ich weiß, er ist ein fleißiger Zuhörer unseres Programms und Jens, vielen Dank für deine E-Mails, hat mich sehr gefreut. 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Darüber hinaus bedanke ich mich fürs Zuhören.
und fürs Dabeisein des Programms ist es eine Wohltat, dass so viele Leute einschalten. Ich habe jetzt auch die ganzen Vlogs vom Daniel-Fasten und vom Glaube heute hochgeladen und ich werde die dann ins Radioprogramm mit einbringen. Ich habe auch eine schöne Predigtreihe gefunden, die werde ich auch einbinden. Und so wird es einfach, was wollte ich sagen, so wird einfach auch ein bisschen eine Änderung sein im Radioprogramm. Ich hoffe, das gefällt dir. Und wenn du Lust hast, am Radioprogramm was zu ändern oder am YouTube-Programm was zu ändern, dann würde ich mich sehr freuen. Ich würde mich auch, drittes Angebot für euch, heute ist der Tag der Angebote. Der ein oder andere weiß ja schon, dass ich Bücher schreibe und für ein Buchprojekt könnte ich mir vorstellen, dass jemand mitarbeiten möchte, auch wenn du keine Ahnung hast von Bücher schreiben oder es zum ersten Mal machst, könnte ich mir gut vorstellen, dass wenn jemand Interesse hat, ein Buchprojekt mit jemandem zusammen zu machen. 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Da sind einige von meinen Büchern schon online gegangen. Ich freue mich sehr. Und dass wir da einfach eine gute Möglichkeit haben, auch Bücher zu schreiben. Und ja, es freut mich sehr, dass ich die Möglichkeit habe, auch Bücher zu schreiben. Und ich würde auch gerne mal mit jemandem zusammen ein Buch schreiben. Das wäre sicherlich interessant, mal als Alternative. Gut, ich glaube, ich habe jetzt genug gelabert für heute. Ich wünsche dir noch eine schöne Zeit mit unserem Kanal. Genieß die Zeit, die du hast. 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Und für Anregungen, für Wünsche, einfach auch eine E-Mail schicken oder eine WhatsApp. Ich freue mich sehr drüber. Und wie immer, wenn du einen Musikwunsch hast, dann auch eine E-Mail schicken. Ich weiß, es war jetzt ein bisschen chaotisch, aber ich hoffe, ihr könnt damit leben, dass ich jetzt eigentlich nicht top strukturiert war gerade. Und ich hoffe, dass es für euch nicht allzu schlimm ist, dass ich jetzt einfach eine Aufnahme gemacht habe, weil die alte Aufnahme war eh schon länger jetzt her und ich dachte, es muss auch immer eine neue Aufnahme her und habe mir gedacht, ich nehme mal kurz auf und rede mal freie Schnauze quasi und so ist es ganz schön, dass wir einfach diesen Radiosender haben und ich freue mich sehr, wenn du sagst, du möchtest gerne mitgestalten, entweder in Radio oder YouTube oder beim Buch. 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Ich wünsche dir einen schönen Tag oder einen schönen Abend oder schöne Nacht, egal wann du hörst. Und ich wünsche dir gottesreichen Segen. Bis zum nächsten Mal. Euer Andi. Bis bald. Und Servus.

0: Kapitel 8. Es erhob sich aber an jenem Tage eine große Verfolgung über die Gemeinde zu Jerusalem, und sie zerstreuten sich alle in die Länder Judäa und Samarien, außer den Aposteln. Es bestatteten aber den Stephanus, gottesfürchtige Männer, und hielten eine große Klage über ihn. Saulus aber wütete wieder die Gemeinde, ging hin und her in die Häuser und zog hervor Männer und Frauen und überantwortete sie ins Gefängnis. Die nun zerstreut waren, zogen umher und predigten das Wort. Philippus aber kam hinab in die Hauptstadt Samariens und predigte ihnen von Christus. Das Volk aber neigte sich dem, was Philippus sagte, einmütig zu, wie sie hörten und sahen, was er für Zeichen tat. Denn die unsauberen Geister fuhren aus vielen Besessenen aus mit großem Geschrei, auch viele Gichtbrüchige und Lahme wurden gesund gemacht, und ward eine große Freude in derselben Stadt. Es war aber ein Mann mit Namen Simon, der zuvor in dieser Stadt Zauberei trieb und bezauberte das samaritische Volk und gab vor, er wäre etwas Großes. Und sie hingen ihm alle an, klein und groß, und sprachen, der ist die Kraft Gottes, die da groß heißt. Sie hingen ihm aber an, weil er sie lange Zeit mit seiner Zauberei bezaubert hatte. Da sie aber glaubten den Predigten des Philippus von dem Reiche Gottes und von dem Namen Jesu Christi, ließen sich taufen Männer und Frauen. Da ward auch Simon gläubig und ließ sich taufen und hielt sich zu Philippus. Und als er sah die Zeichen und großen Taten, die da geschahen, verwunderte er sich. Da aber die Apostel hörten zu Jerusalem, dass Samarien das Wort Gottes angenommen hatte, sandten sie zu ihnen Petrus und Johannes. Die kamen hinab und beteten für sie, dass sie den Heiligen Geist empfingen. Denn er war noch auf keinen von ihnen gefallen, sondern sie waren allein getauft auf den Namen des Herrn Jesus. Da legten sie die Hände auf sie, und sie empfingen den Heiligen Geist. Da aber Simon sah, dass der Geist gegeben ward, wenn die Apostel die Hände auflegten, bot er ihnen Geld an und sprach, gebt mir auch die Macht, dass, wenn ich jemand die Hände auflege, derselbe den Heiligen Geist empfange. Petrus aber sprach zu ihm, dass du verdammt werdest mitsamt deinem Gelde, weil du meinst, Gottes Gabe werde durch Geld erlangt. Du hast weder Teil noch Anrecht an diesem Wort, denn dein Herz ist nicht rechtschaffen vor Gott. Darum tu Buße für diese deine Bosheit und bitte den Herrn, ob dir vergeben werden möchte die Tücke deines Herzens. Denn ich sehe, dass du bist voll bitterer Galle und verstrickt in Ungerechtigkeit. Da antwortete Simon und sprach, bittet ihr den Herrn für mich, dass der keines über mich komme, davon ihr gesagt habt. Sie aber, da sie bezeugt und geredet hatten das Wort des Herrn, kehrten sie wieder um nach Jerusalem und predigten das Evangelium vielen samaritischen Dörfern. Aber der Engel des Herrn redete zu Philippus und sprach, stehe auf und gehe gen Süden auf die Straße, die von Jerusalem geht hinab nach Gaza, dass da Wüste ist. Und er stand auf und ging hin. Und siehe, ein Mann aus Mohrenland, ein Kämmerer und Gewaltiger der Kandake, der Königin in Mohrenland, welche war über ihre ganze Schatzkammer, der war gekommen nach Jerusalem, um anzubeten. Und zog wieder heim und saß auf seinem Wagen und las den Propheten Jesaja. Der Geist aber sprach zu Philippus, gehe hinzu und halte dich zu diesem Wagen. Da lief Philippus hinzu und hörte, dass er den Propheten Jesaja las und sprach, verstehst du auch, was du liesest? Er aber sprach, wie kann ich, wenn mich nicht jemand anleitet? Und er bat Philippus, dass er aufsteige und sich zu ihm setzte. Der Inhalt aber der Schrift, die er las, war dieser. Er ist wie ein Schaf zur Schlachtung geführt, und wie ein Lamm still ist vor seinem Scherer, so hat er nicht aufgetan seinen Mund. In seiner Niedrigkeit ward ihm gerechtes Urteil versagt. Wer wird von seinem Geschlechte reden? Denn sein Leben wird von der Erde weggenommen. Da antwortete der Kämmerer dem Philippus und sprach, ich bitte dich, von wem redet der Prophet solches, von sich selber oder von jemand anders? Philippus aber tat seinen Mund auf und fing mit diesem Wort der Schrift an und predigte ihm das Evangelium von Jesus. Und als sie zogen der Straße nach, kamen sie an ein Wasser, und der Kämmerer sprach, Siehe, da ist Wasser. Was hindert's, dass ich mich taufen lasse? Philippus aber sprach, wenn du von ganzem Herzen glaubst, so mag es geschehen. Er aber antwortete und sprach, ich glaube, dass Jesus Christus Gottes Sohn ist. Und er hieß den Wagen halten und stiegen hinab in das Wasser beide, Philippus und der Kämmerer, und er taufte ihn. Als sie aber heraufstiegen aus dem Wasser, entrückte der Geist des Herrn den Philippus, und der Kämmerer sah ihn nicht mehr. Er zog aber seine Straße fröhlich. Philippus aber ward gefunden zu Asdod und zog umher und predigte allen Städten das Evangelium, bis dass er kam nach Caesarea.
1: Ich begrüße ganz herzlich alle Zuhörer unseres Radioprogramms Lobpreis bei Echen.tv. 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Das gefällt mir sehr gut. 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Darüber hinaus bedanke ich mich fürs Zuhören und fürs Dabeisein des Programms. Es ist eine Wohltat, dass so viele Leute einschalten. Ich habe jetzt auch die ganzen Vlogs vom Daniel Fasten und vom, glaube heute, hochgeladen. Und ich werde die dann ins Radioprogramm mit einbringen. Ich habe auch eine schöne Predigtreihe gefunden, die werde ich auch einbinden. Und so wird es einfach, was wollte ich sagen? So wird einfach auch ein bisschen eine Änderung sein im Radioprogramm. Ich hoffe, das gefällt dir. Und wenn du Lust hast, am Radioprogramm was zu ändern oder am YouTube-Programm was zu ändern, dann würde ich mich sehr freuen. Ich würde mich auch, ja, auch noch ein drittes Angebot für euch halt ist es. Heute ist der Tag der Angebote. Der ein oder andere weiß ja schon, dass ich Bücher schreibe. Und für ein Buchprojekt könnte ich mir vorstellen, dass jemand mitarbeiten möchte. Auch wenn du keine Ahnung hast von Bücherschreiben oder es zum ersten Mal machst, könnte ich mir gut vorstellen, dass wenn jemand Interesse hat, ein Buchprojekt mit jemandem zusammen zu machen. 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Das wäre sicherlich interessant, mal als Alternative. Gut, ich glaube, ich habe jetzt genug gelabert für heute. Ich wünsche dir noch eine schöne Zeit mit unserem Kanal. Genieß die Zeit. Genieß die Zeit, die du hast. Und ich hoffe, dir gefällt das Programm. Und für Anregungen, für Wünsche, einfach auch eine E-Mail schicken oder eine WhatsApp. Ich freue mich sehr drüber. Und wie immer, wenn du einen Musikwunsch hast, dann auch eine E-Mail schicken. Ich weiß, es war jetzt ein bisschen chaotisch, aber ich hoffe, ihr könnt damit leben, dass ich jetzt eigentlich nicht top strukturiert war gerade. Und ich hoffe, dass es für euch nicht allzu schlimm ist, dass ich jetzt einfach eine Aufnahme gemacht habe, weil die alte Aufnahme war eh schon länger jetzt her und ich dachte, es muss auch immer eine neue Aufnahme her und habe mir gedacht, ich nehme mal kurz auf und rede mal freie Schnauze quasi und so ist es ganz schön, dass wir einfach diesen Radiosender haben und ich freue mich sehr, wenn du sagst, du möchtest gerne mitgestalten, entweder in Radio oder YouTube oder beim Buch. 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Ich wünsche dir so einen schönen Tag oder einen schönen Abend oder eine schöne Nacht, egal wann du hörst. Und ich wünsche dir gottesreichen Segen. Bis zum nächsten Mal. Euer Andi. Bis bald. 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
0: Kapitel 27. Da es aber beschlossen war, dass wir nach Italien fahren sollten, übergaben sie Paulus und etliche andere Gefangene einem Hauptmann mit Namen Julius von der kaiserlichen Schar. Wir bestiegen aber ein adramytisches Schiff, das die Küstenstädte der Landschaft Asien anlaufen sollte, und fuhren ab vom Lande, und mit uns war Aristarchus, ein Mazedonier von Thessalonich. Und des anderen Tages kamen wir an zu Sidon, und Julius hielt sich freundlich gegen Paulus und erlaubte ihm, zu seinen Freunden zu gehen und sich pflegen zu lassen. Und von da stießen wir ab und fuhren im Schutz von Zypern hin, darum, dass uns die Winde entgegen waren, und fuhren durch das offene Meer bei Silizien und Pamphylien und kamen nach Myra in Lycien. Und daselbst fand der Hauptmann ein Schiff von Alexandrien, das nach Italien ging, und ließ uns darauf übersteigen. Da wir aber in vielen Tagen langsam fuhren und nur mit Mühe bis Cnidus kamen, denn der Wind wehrte uns, segelten wir im Schutz von Kreta hin bei Salmone und kamen kaum daran vorüber und gelangten an eine Stätte, die heißt Gutfurt, dabei war nahe die Stadt Lasea. Da nun viel Zeit vergangen war und nunmehr die Schifffahrt gefährlich war, darum, dass auch die Fastenzeit schon vorüber war, vermahnte sie Paulus und sprach zu ihnen: Liebe Männer, ich sehe, dass die Fahrt nur mit Leid und großem Schaden vor sich gehen wird, nicht allein für die Ladung und das Schiff, sondern auch für unser Leben. Aber der Hauptmann glaubte dem Steuermann und dem Schiffsherrn mehr als dem, was Paulus sagte. Und da der Hafen ungelegen war zum Überwintern, bestanden die meisten von ihnen auf dem Plan, weiterzufahren, ob sie zum Überwintern bis nach Phönix kommen könnten, welches ist ein Hafen auf Kreta, offen gegen Südwest und Nordwest. Da aber der Südwind wehte, meinten sie, sie könnten nun ihr Vorhaben ausführen und lichteten die Anker und fuhren ganz nahe an Kreta hin. Nicht lange danach erhob sich von der Insel her eine Windsbraut, die man nennt Nordost. Und da das Schiff ergriffen ward und konnte sich nicht wieder den Wind halten, gaben wir nach und trieben dahin. Wir fuhren aber hin unter dem Schutz einer kleinen Insel, die heißt Clauda, da konnten wir kaum das Beiboot in unsere Gewalt bekommen. Sie zogen es herauf und umspannten zum Schutz das Schiff mit Seilen. Da sie aber fürchteten, es möchte in die Syrte geraten, ließen sie die Treibanker herunter und trieben so dahin. Und da wir großes Ungewitter erlitten, warfen sie des nächsten Tages Ladung ins Meer. Und am dritten Tage warfen sie mit eigenen Händen das Schiffsgerät hinaus. Da aber in vielen Tagen weder Sonne noch Sterne erschienen und ein gewaltiges Ungewitter uns bedrängte, war alle Hoffnung auf Rettung dahin. Und da man lange nicht gegessen hatte, trat Paulus mitten unter sie und sprach: Liebe Männer, man sollte mir gehorcht haben und nicht von Kreta aufgebrochen sein und uns dieses Leides und Schadens überhoben haben. Doch nun ermahne ich euch, dass ihr unverzagt seid, denn keiner von euch wird umkommen, nur das Schiff. Denn diese Nacht ist bei mir gestanden der Engel Gottes, des ich bin und dem ich diene. Und er sprach: Fürchte dich nicht, Paulus, du musst vor den Kaiser gestellt werden. Und siehe, Gott hat dir geschenkt, alle, die mit dir fahren. Darum, liebe Männer, seid unverzagt, denn ich glaube Gott, es wird also geschehen, wie mir gesagt ist. Wir müssen aber anfahren an eine Insel. Als aber die 14. Nacht kam, seit wir im Adriameer fuhren, wähnten die Schiffsleute um die Mitternacht, sie kämen an ein Land. Und sie warfen das Senkblei aus und fanden 20 Klafter tief, und ein wenig davon senkten sie abermals und fanden 15 Klafter. Da fürchteten sie, wir würden an Klippen stoßen und warfen hinten vom Schiff 4 Anker und wünschten, dass es Tag würde. Da aber die Schiffsleute zu fliehen suchten aus dem Schiff und das Beiboot niederließen in das Meer und vorgaben, sie wollten die Anker vorn aus dem Schiffe lassen, sprach Paulus zu dem Hauptmann und zu den Kriegsknechten: Wenn diese nicht im Schiff bleiben, so könnt ihr nicht gerettet werden. Da hieben die Kriegsknechte die Stricke ab von dem Boot und ließen es fallen. Und da es anfing, hell zu werden, ermahnte sie Paulus alle, dass sie Speise nehmen, und sprach: Es ist heute der 14. Tag, dass ihr wartet und ohne Speise geblieben seid und habt nichts zu euch genommen. Darum ermahne ich euch, Speise zu nehmen, denn das dient zu eurer Rettung. Es wird euer keinem ein Haar vom Haupte fallen. Und da das gesagt, nahm er ein Brot, dankte Gott vor ihnen allen und brach's und fing an zu essen. Da wurden sie alle guten Muts und nahmen auch Speise. Unser waren aber alle zusammen im Schiff, 276 Seelen. Und nachdem sie satt geworden, erleichterten sie das Schiff und warfen das Getreide in das Meer. Als es aber Tag ward, kannten sie das Land nicht, eine Bucht aber wurden sie gewahr, die hatte ein flaches Ufer. Dahinan wollten sie das Schiff treiben, wenn es möglich wäre. Und sie hieben die Anker ab und ließen sie dem Meer, banden zugleich die Steuerruder los und richteten das Segel nach dem Wind und hielten auf das Ufer zu. Und da sie auf eine Sandbank gerieten, ließen sie das Schiff auflaufen, und das Vorderschiff blieb fest stehen, unbeweglich, aber das Hinterschiff zerbrach von der Gewalt der Wellen. Die Kriegsknechte aber hatten vor, die Gefangenen zu töten, auf dass nicht jemand fortschwimme und entfliehe. Aber der Hauptmann wollte Paulus erhalten und wehrte ihrem Vorhaben und hieß, die da schwimmen könnten, sich zuerst in das Meer werfen und entrinnen an das Land, die anderen aber etliche auf Brettern, etliche auf den Trümmern des Schiffes. Und so geschah es, dass sie alle gerettet ans Land kamen. Kapitel 12. Um diese Zeit legte der König Herodes die Hände an etliche von der Gemeinde, sie zu peinigen. Er tötete aber Jakobus, des Johannes Bruder, mit dem Schwert. Und da Herodes sah, dass es den Juden gefiel, fuhr er fort und nahm auch Petrus gefangen. Es waren aber eben die Tage der ungesäuerten Brote. Da er ihn nun griff, legte er ihn ins Gefängnis und überantwortete ihn 4 Rotten, je von 4 Kriegsknechten, ihn zu bewachen, und gedachte ihn nach dem Fest vor das Volk zu stellen. Und Petrus ward im Gefängnis gehalten, aber die Gemeinde betete ohne Aufhören für ihn zu Gott. Und da ihn Herodes wollte vorführen lassen in derselben Nacht, schlief Petrus zwischen 2 Kriegsknechten, gebunden mit 2 Ketten, und die Hüter vor der Tür hüteten das Gefängnis. Und siehe, der Engel des Herrn kam daher, und ein Licht schien in dem Gemach, und er schlug Petrus an die Seite und weckte ihn und sprach, »Stehe behende auf!« Und die Ketten fielen ihm von seinen Händen. Und der Engel sprach zu ihm, »Gürte dich und tue deine Schuhe an!« Und er tat es. Und er sprach zu ihm, »Wirf deinen Mantel um dich und folge mir nach!« Und er ging hinaus und folgte ihm, und wusste nicht, dass es Wahrheit war, was durch den Engel geschah, sondern er meinte, er sehe ein Gesicht. Sie gingen aber durch die erste und zweite Wache und kamen zu der eisernen Tür, welche zur Stadt führt, die tat sich ihnen von selber auf. Und sie traten hinaus und gingen hin eine Gasse weit, und alsbald schied der Engel von ihm. Und da Petrus zu sich selber kam, sprach er, »Nun weiß ich wahrhaftig, dass der Herr seinen Engel gesandt hat, und mich errettet aus der Hand des Herodes und von allem, was das jüdische Volk erwartete. Und als er sich besann, kam er vor das Haus Marias, der Mutter des Johannes, der mit dem Zunamen Markus hieß, wo viele beieinander waren und beteten. Als er aber an die Tür des Tores klopfte, trat hervor eine Magd zu horchen mit Namen Rode. Und als sie des Petrus Stimme erkannte, tat sie das Tor nicht auf vor Freuden, sondern lief hinein und verkündigte es ihnen, Petrus stünde vor dem Tor. Sie aber sprachen zu ihr, du bist von Sinnen. Sie aber bestand darauf, es wäre so. Sie sprachen, es ist sein Engel. Petrus aber klopfte weiter an. Da sie nun auftaten, sahen sie ihn und entsetzten sich. Er aber winkte ihnen mit der Hand zu schweigen, und erzählte ihnen, wie ihn der Herr hatte aus dem Gefängnis geführt, und sprach, verkündet dies dem Jakobus und den Brüdern, und ging hinaus und zog an einen anderen Ort. Da es nun Tag ward, war eine nicht kleine Bestürzung unter den Kriegsknechten, wie es doch mit Petrus gegangen wäre. Herodes aber, da er ihn forderte und nicht fand, ließ er die Hüter verhören und hieß sie abführen, und zog von Judäa hinab nach Caesarea und blieb allda eine Zeit lang. Er war aber ergrimmt wider die von Tyrus und Sidon. Sie aber kamen einmütig zu ihm und überredeten des Königs Kämmerer Plastus und baten um Frieden, weil ihr Land sich nähren musste von des Königs Land. Und an einem festgesetzten Tag tat Herodes das königliche Kleid an, setzte sich auf den Thron und hielt eine Rede an sie. Das Volk aber rief ihm zu, das ist Gottes Stimme und nicht eines Menschen. Alsbald schlug ihn der Engel des Herrn darum, dass er die Ehre nicht Gott gab, und ward gefressen von den Würmern und gab den Geist auf. Und das Wort des Herrn wuchs und mehrte sich. Barnabas aber und Saulus kehrten von Jerusalem zurück, nachdem sie überbracht hatten die Gabe, und nahmen mit sich Johannes mit dem Zunamen Markus. Kapitel 11. Es kam aber vor die Apostel und Brüder, die in dem jüdischen Lande waren, dass auch die Heiden hätten Gottes Wort angenommen. Und da Petrus hinaufkam nach Jerusalem, stritten mit ihm die, die aus den Juden waren, und sprachen: Du bist gegangen zu Männern, die nicht Juden sind, und hast mit ihnen gegessen. Petrus aber hob an und erzählte es ihnen nacheinander und sprach: Ich war in der Stadt Joppe im Gebet und ward verzückt und sah ein Gesicht, nämlich ein Gefäß herniederfahren wie ein großes leinenes Tuch mit vier Zipfeln, niedergelassen vom Himmel, das kam bis zu mir. Da hinein sah ich und ward gewahr und sah vierfüßige Tiere der Erde und wilde Tiere und kriechende Tiere und Vögel des Himmels. Ich hörte aber eine Stimme, die sprach zu mir: Steh auf, Petrus, schlachte und iss. Ich aber sprach: O nein, Herr, denn es ist nie etwas Gemeines oder Unreines in meinen Mund gegangen. Aber die Stimme antwortete mir zum zweiten Mal vom Himmel: Was Gott gereinigt hat, das heiße du nicht gemein. Das geschah aber dreimal. Und alles ward wieder hinauf gen Himmel gezogen. Und siehe, alsbald standen drei Männer vor dem Hause, darin ich war, gesandt von Caesarea zu mir. Der Geist aber sprach zu mir, ich sollte mit ihnen gehen und nicht zweifeln. Es kamen aber mit mir auch diese sechs Brüder, und wir gingen in des Mannes Haus. Und er verkündigte uns, wie er gesehen hätte einen Engel in seinem Hause stehen, der zu ihm gesprochen hätte: Sende nach Joppe und lass holen Simon mit dem Zunamen Petrus, der wird dir die Botschaft sagen, dadurch du selig wirst, und dein ganzes Haus. Indem aber ich anfing zu reden, fiel der Heilige Geist auf sie gleich wie auf uns am ersten Anfang. Da dachte ich an das Wort des Herrn, als er sagte: Johannes hat mit Wasser getauft, ihr aber sollt mit dem Heiligen Geist getauft werden. Wenn nun Gott ihnen die gleiche Gabe gegeben hat wie auch uns, die da gläubig geworden sind an den Herrn Jesus Christus, wer war ich, dass ich konnte Gott wehren? Da sie das hörten, schwiegen sie stille und lobten Gott und sprachen: So hat Gott auch den Heiden die Buße gegeben, die zum Leben führt. Die aber zerstreut waren in der Verfolgung, die sich wegen Stephanus erhob, gingen umher bis nach Phönizien und Zypern und Antiochien und redeten das Wort zu niemand als allein zu den Juden. Es waren aber etliche unter ihnen Männer von Zypern und Kyrene, die kamen nach Antiochien und redeten auch zu den Griechen und predigten ihnen das Evangelium vom Herrn Jesus. Und die Hand des Herrn war mit ihnen, und eine große Zahl ward gläubig und bekehrte sich zu dem Herrn. Es kam aber diese Kunde von ihnen vor die Ohren der Gemeinde zu Jerusalem, und sie sandten Barnabas nach Antiochien. Als dieser hingekommen war und sah die Gnade Gottes, ward er froh und ermahnte sie alle, dass sie mit festem Herzen an dem Herrn bleiben sollten, denn er war ein bewährter Mann, voll Heiligen Geistes und Glaubens. Und es ward ein großes Volk dem Herrn zugetan. Barnabas aber zog aus nach Tarsus, Saulus zu suchen, und da er ihn fand, führte er ihn nach Antiochien, und sie blieben bei der Gemeinde ein ganzes Jahr und lehrten viel Volks, und es wurden die Jünger zuerst in Antiochien Christen genannt. In diesen Tagen kamen Propheten von Jerusalem nach Antiochien, und einer unter ihnen mit Namen Agabus stand auf und weissagte durch den Geist eine große Teuerung, die da kommen sollte über den ganzen Kreis der Erde, welche geschah unter dem Kaiser Claudius. Auch unter den Jüngern beschloss ein jeglicher nach seinem Vermögen den Brüdern, die in Judäa wohnten, eine Gabe zu senden. Das taten sie auch und schickten's zu den Ältesten durch die Hand des Barnabas und Saulus. Kapitel 3. Petrus aber und Johannes gingen hinauf in den Tempel um die neunte Stunde, da man pflegt zu beten. Und es ward ein Mann herbeigetragen, lahm von Mutterleibe, den setzten sie täglich vor des Tempels Tür, die da heißt die Schöne, dass er bettelte um ein Almosen von denen, die in den Tempel gingen. Da nun sah Petrus und Johannes, wie sie wollten zum Tempel hineingehen, bat er um ein Almosen. Petrus aber sah ihn an mit Johannes und sprach: Sieh uns an. Und er sah sie an und wartete, dass er etwas von ihnen empfinge. Petrus aber sprach, Silber und Gold habe ich nicht, was ich aber habe, das gebe ich dir. Im Namen Jesu Christi von Nazareth, stehe auf und wandle. Und griff ihn bei der rechten Hand und richtete ihn auf. Alsbald standen seine Füße und Knöchel fest, und er sprang auf, konnte gehen und stehen, und ging mit ihnen in den Tempel und wandelte und sprang und lobte Gott. Und es sah ihn alles Volk wandeln und Gott loben. Sie kannten ihn auch, dass er es war, der um Almosen gesessen hatte vor der schönen Tür des Tempels. Und sie wurden voll Wunderns und Entsetzens über das, was ihm widerfahren war. Als er aber sich zu Petrus und Johannes hielt, lief alles Volk zu ihnen in die Halle, die da heißt Salomos, und wunderten sich sehr. Als Petrus das sah, sprach er zu dem Volk, Ihr Männer von Israel, was wundert ihr euch darüber, oder was seht ihr auf uns, als hätten wir diesen Wandeln gemacht durch unsere eigene Kraft oder Frömmigkeit? Der Gott Abrahams und Isaaks und Jakobs, der Gott unserer Väter, hat seinen Knecht Jesus verherrlicht, welchen ihr überantwortet und verleugnet habt vor Pilatus, als er ihn loslassen wollte. Ihr aber verleugnetet den Heiligen und Gerechten und batet, dass man euch den Mörder schenkte. Aber den Fürsten des Lebens habt ihr getötet. Den hat Gott auferweckt von den Toten, dessen wir Zeugen. Und durch den Glauben an seinen Namen hat diesen hier, den ihr seht und kennet, sein Name stark gemacht. Und der Glaube, der durch ihn gewirkt ist, hat diesem gegeben diese Gesundheit vor euer aller Augen. Nun, liebe Brüder, ich weiß, dass ihr es in Unwissenheit getan habt, wie auch eure Obersten. Gott aber hat so erfüllt, was er durch den Mund aller seiner Propheten zuvor verkündigt hat, dass sein Christus leiden sollte. So tut nun Buße und bekehret euch, dass eure Sünden getilgt werden, auf dass da komme die Zeit der Erquickung von dem Angesicht des Herrn, und er sende den, der euch zuvor zum Christus bestimmt ist, Jesus. Ihn muss der Himmel aufnehmen bis auf die Zeit, da alles wiedergebracht wird, wovon Gott geredet hat, durch den Mund seiner heiligen Propheten von Anbeginn. Mose hat gesagt, einen Propheten wird euch der Herr, euer Gott, erwecken aus euren Brüdern, gleich wie mich, den sollt ihr hören in allem, was er euch sagen wird. Und es wird geschehen, wer diesen Propheten nicht hören wird, der soll vertilgt werden aus dem Volk. Und alle Propheten von Samuel an und hernach, wie viel ihre geredet haben, die haben auch diese Tage verkündigt. Ihr seid der Propheten und des Bundes Kinder, welchen Gott gemacht hat mit euren Vätern, da er sprach zu Abraham, durch dein Geschlecht sollen gesegnet werden alle Völker auf Erden. Für euch zuvörderst hat Gott erweckt seinen Knecht Jesus und hat ihn zu euch gesandt, euch zu segnen, dass ein jeglicher sich bekehre von seiner Bosheit. Kapitel 6 In den Tagen aber, da der Jünger viel wurden, erhob sich ein Murren unter den griechischen Juden in der Gemeinde wider die hebräischen, darum, dass ihre Witwen übersehen wurden bei der täglichen Versorgung. Da riefen die Zwölf die Menge der Jünger zusammen und sprachen, »Es taugt nicht, dass wir das Wort Gottes versäumen und zu Tische dienen. Darum, ihr lieben Brüder, seht euch um nach 7 Männer, die einen guten Ruf haben und voll heiligen Geistes und Weisheit sind, welche wir bestellen mögen zu diesem Dienst. Wir aber wollen anhalten am Gebet und am Amt des Wortes. Und die Rede gefiel der ganzen Menge wohl, und sie erwählten Stephanus, einen Mann voll Glaubens und heiligen Geistes, und Philippus und Prochorus und Nikanor und Timon und Parmenas und Nikolaus, den Judengenossen von Antiochien. Diese stellten sie vor die Apostel, die beteten und legten die Hände auf sie. Und das Wort Gottes breitete sich aus, und die Zahl der Jünger ward sehr groß zu Jerusalem. Es wurden auch viele Priester dem Glauben gehorsam. Stephanus aber, voll Gnade und Kraft, tat Wunder und große Zeichen unter dem Volk. Da standen etliche auf von der Synagoge der Libertiner und Kyrenäer und Alexandriner und von denen, die aus Silizien und der Landschaft Asien waren, und stritten mit Stephanus. Und sie vermochten nicht zu widerstehen der Weisheit und dem Geiste, aus welchem er redete. Da Da stifteten sie etliche Männer an, die sprachen: Wir haben ihn gehört, Lästerworte reden wider Mose und wider Gott. Und sie erregten das Volk und die Ältesten und die Schriftgelehrten und traten herzu und griffen ihn und führten ihn vor den Hohen Rat und stellten falsche Zeugen auf, die sprachen: Dieser Mensch hört nicht auf zu reden Lästerworte wider diese heiligen Städte und das Gesetz. Denn wir haben ihn sagen hören: Dieser Jesus von Nazareth wird diese Städte zerstören und ändern die Sitten, die uns Mose gegeben hat. Und sie sahen auf ihn alle, die im Rat saßen, und sahen sein Angesicht wie eines Engels Angesicht. Kapitel 24. Nach 5 Tagen zog hinab der hohe Priester Ananias mit einigen Ältesten und mit dem Anwalt Tertullus, die erschienen vor dem Landpflege wieder Paulus. Als der aber herbeigerufen ward, fing Tertullus an, ihn zu verklagen und sprach: Dass wir in großem Frieden leben unter dir und viel Wohltaten diesem Volk widerfahren durch deine Fürsorge, edelster Felix, das erkennen wir an alle Wege und allenthalben mit aller Dankbarkeit. Auf dass ich dich aber nicht zu lange aufhalte, bitte ich dich, du wollest uns in Kürze hören nach deiner Geneigtheit. Wir haben diesen Mann erfunden als eine Pest und als einen, der Aufruhr erregt unter allen Juden auf dem ganzen Erdboden und als einen Anführer der Sekte der Nazarener. Er hat auch versucht, den Tempel zu entweihen. Ihn haben wir gegriffen und wollten ihn richten nach unserem Gesetz, aber Lysias, der Oberhauptmann, kam dazu und führte ihn mit großer Gewalt aus unseren Händen und hieß seine Ankläger zu dir kommen. Wenn du ihn verhörst, kannst du selbst das alles von ihm erkunden, weswegen wir ihn verklagen. Die Juden aber redeten auch dazu und sprachen, es verhielte sich so. Paulus aber, als ihm der Landpfleger winkte zu reden, antwortete: Weil ich weiß, dass du in diesem Volk nun viele Jahre Richter bist, will ich unerschrocken mich verantworten. Du kannst erfahren, dass es nicht mehr als 12 Tage sind, dass ich bin hinauf nach Jerusalem gekommen anzubeten. Und sie haben mich weder im Tempel, noch in den Synagogen, noch in der Stadt gefunden, mit jemand streiten oder einen Aufruhr machen im Volk. Sie können dir auch nicht beweisen, dessen sie mich verklagen. Das bekenne ich dir aber, dass ich nach der Lehre, die sie eine Sekte heißen, dem Gott meiner Väter so diene, dass ich glaube allem, was geschrieben steht im Gesetz und in den Propheten, und habe die Hoffnung zu Gott, auf welche auch sie selbst warten, nämlich, dass es geben wird eine Auferstehung der Gerechten und Ungerechten. Dabei übe ich mich, zu haben ein unverletzt Gewissen allenthalben gegen Gott und die Menschen. Nach mehreren Jahren aber bin ich gekommen, um Almosen für mein Volk zu bringen und zu opfern. Dabei haben mich, wie ich mich gereinigt hatte im Tempel ohne allen Lärm und Getümmel, etliche Juden aus der Landschaft Asien gefunden, welche sollten hier sein vor dir und mich verklagen, wenn sie etwas wider mich hätten. Oder lass diese hier selbst sagen, was für ein Unrecht sie gefunden haben, als ich stand vor dem Hohen Rat. Es wäre denn dies eine Wort, da ich unter ihnen stand und rief: Um der Auferstehung der Toten willen werde ich von euch heute angeklagt. Felix aber zog sie hin, denn er wusste gar wohl um diese Lehre und sprach: Wenn Lysias, der Oberhauptmann, herabkommt, so will ich eure Sache entscheiden. Ihr befahl aber dem Hauptmann, Paulus gefangen zu halten, doch in leichten Gewahrsam, und dass er niemand von den Seinen wehrte, ihm zu dienen. Nach etlichen Tagen aber kam Felix mit Drusilla, seiner Frau, die eine Jüdin war, und ließ Paulus kommen und hörte ihn über den Glauben an Christus Jesus. Da aber Paulus redete von Gerechtigkeit und Enthaltsamkeit und von dem zukünftigen Gericht, erschrak Felix und antwortete: Gehe hin für diesmal, wenn ich gelegene Zeit habe, will ich dich widerrufen lassen. Er hoffte aber daneben, dass ihm von Paulus sollte Geld gegeben werden, darum ließ er ihn auch oft kommen und besprach sich mit ihm. Als aber 2 Jahre um waren, kam Portius Festus an des Felix statt. Felix aber wollte den Juden eine Gunst erzeigen und ließ Paulus gefangen zurück. Kapitel 5. Ein Mann aber mit Namen Ananias samt seiner Frau Sapphira verkaufte einen Acker und entwendete etwas vom Gelde mit Wissen seiner Frau und brachte einen Teil und legte es zu der Apostel Füßen. Petrus aber sprach: Ananias, Warum hat der Satan dein Herz erfüllt, dass du den Heiligen Geist belügest und entwendetest etwas vom Gelde des Ackers? Hättest du ihn doch wohlmögen behalten, da du ihn hattest. Und da er verkauft war, war es auch in deiner Gewalt. Warum hast du dir solches in deinem Herzen vorgenommen? Du hast nicht Menschen, sondern Gott belogen. Als Ananias aber diese Worte hörte, fiel er nieder und gab den Geist auf. Und es kam eine große Furcht über alle, die dies hörten. Es standen aber die Jünglinge auf und deckten ihn zu und trugen ihn hinaus und begruben ihn. Und es begab sich über eine Weile, bei 3 Stunden, da kam seine Frau herein und wusste nicht, was geschehen war. Aber Petrus sprach zu ihr: Sage mir, habt ihr den Acker so teuer verkauft? Sie sprach: Ja, so teuer. Petrus aber sprach zu ihr: Warum seid ihr denn eins geworden, zu versuchen den Geist des Herrn? Siehe, die Füße derer, die deinen Mann begraben haben, sind vor der Tür und werden dich hinaustragen. Und alsbald fiel sie zu seinen Füßen und gab den Geist auf. Da kamen die Jünglinge und fanden sie tot, trugen sie hinaus und begruben sie neben ihrem Mann. Und es kam eine große Furcht über die ganze Gemeinde und über alle, die dies hörten. Es geschahen aber viele Zeichen und Wunder im Volk durch der Apostel Hände, und sie waren alle in der Halle Salomos einmütig. Von den anderen aber wagte keiner, sich zu ihnen zu tun, doch das Volk hielt groß von ihnen. Desto mehr aber wuchs die Zahl derer, die da glaubten an den Herrn, eine Menge Männer und Frauen, so dass sie die Kranken sogar auf die Gassen hinaustrugen und sie auf Betten und Bahren legten, damit, wenn Petrus käme, zum wenigsten sein Schatten einige von ihnen überschattete. Es kamen auch herzu viele aus den Städten um Jerusalem und brachten die Kranken und die von unsauberen Geistern gepeinigt waren, und alle wurden gesund. Es erhob sich aber der hohe Priester und alle, die mit ihm waren, nämlich die Sekte der Sadduzäer, und wurden voll Eifer und legten die Hände an die Apostel und warfen sie in das öffentliche Gefängnis. Aber der Engel des Herrn tat in der Nacht die Türen des Gefängnisses auf und führten sie heraus und sprach: Geht hin und tretet auf und redet im Tempel zum Volk alle Worte des Lebens. Da sie das gehört hatten, gingen sie früher in den Tempel und lehrten. Der hohe Priester aber kam und die mit ihm waren und riefen zusammen den hohen Rat und alle Ältesten in Israel und sandten hin zum Gefängnis, sie zu holen. Die Diener aber kamen hin und fanden sie nicht im Gefängnis, kamen wieder und sagten es an und sprachen: Das Gefängnis fanden wir verschlossen mit allem Fleiß, und die Hüter außen stehen vor den Türen, aber als wir auftaten, fanden wir niemand darin. Da der Hauptmann des Tempels und die hohen Priester diese Rede hörten, wurden sie darüber betreten, was das doch werden wollte. Da kam einer, der berichtete ihnen: Siehe, die Männer, die ihr ins Gefängnis geworfen habt, stehen im Tempel und lehren das Volk. Da ging hin der Hauptmann mit den Dienern und holte sie, nicht mit Gewalt, denn sie fürchteten sich vor dem Volk, dass sie gesteinigt würden. Und sie brachten sie und stellten sie vor den Hohen Rat. Und der hohe Priester fragte sie und sprach: Wir haben euch doch mit Ernst geboten, dass ihr nicht solltet lehren in diesem Namen. Und sehet, ihr habt Jerusalem erfüllt mit eurer Lehre und wollt dieses Menschen Blut über uns bringen. Petrus aber und die Apostel antworteten und sprachen: Man muss Gott mehr gehorchen als den Menschen. Der Gott unserer Väter hat Jesus auferweckt, welchen ihr an das Holz gehängt und getötet habt. Den hat Gott durch seine rechte Hand erhöht zum Fürsten und Heiland, zu geben Israel Buße und Vergebung der Sünden. Und wir sind Zeugen dieser Geschichten, und der Heilige Geist, welchen Gott gegeben hat, denen, die ihm gehorchen. Da sie das hörten, ging's ihnen durchs Herz und dachten, sie zu töten. Da stand aber auf im Hohen Rat ein Pharisäer mit Namen Gamaliel, ein Schriftgelehrter, in Ehren gehalten von allem Volk, und hieß die Apostel ein wenig hinaustun und sprach: Ihr Männer von Israel, sehet euch vor mit diesen Menschen, was ihr tun wollt. Denn vor diesen Tagen stand auf Theodas und gab vor, er wäre etwas, und hingen ihm an eine Zahl Männer bei 400. Der ist erschlagen, und alle, die ihm zufielen, sind zerstreut und zunichte geworden. Danach stand auf Judas aus Galiläa in den Tagen der Schätzung und machte viel Volks abfällig ihm nach. Und der ist auch umgekommen, und alle, die ihm zufielen, sind zerstreut. Und nun sage ich euch, lasset ab von diesen Menschen und lasset sie gehen. Ist der Rat oder das Werk aus den Menschen, so wird's untergehen. Ist's aber aus Gott, so könnt ihr es nicht hindern, auf dass ihr nicht erfunden werdet als solche, die wider Gott streiten wollen. Da fielen sie ihm zu und riefen die Apostel, ließen sie schlagen und geboten ihnen, sie sollten nicht reden in dem Namen Jesu und ließen sie gehen. Sie gingen aber fröhlich von des Rats Angesicht, dass sie würdig gewesen waren, um seines Namens willen Schmach zu leiden, und hörten nicht auf, alle Tage im Tempel und hin und her in den Häusern zu lehren und zu predigen das Evangelium von Jesus Christus. Kapitel 9. Saulus aber schnaubte noch mit Drohen und Morden wider die Jünger des Herrn und ging zum hohen Priester und bat ihn um Briefe nach Damaskus an die Synagogen, auf dass, wenn er etliche von der neuen Lehre fände, Männer und Frauen, er sie gebunden führte nach Jerusalem. Und als er auf dem Wege war und nahe an Damaskus kam, umleuchtete ihn plötzlich ein Licht vom Himmel, und er fiel auf die Erde und hörte eine Stimme, die sprach zu ihm, »Saul, Saul, was verfolgst du mich?« Er aber sprach, »Herr, wer bist du?« Der Herr sprach, »Ich bin Jesus, den du verfolgst. Stehe auf und gehe in die Stadt, da wird man dir sagen, was du tun sollst.« Die Männer aber, die seine Gefährten waren, standen und waren erstarrt, denn sie hörten die Stimme, aber sahen niemand. Saulus aber richtete sich auf von der Erde, und als er seine Augen auftat, sah er nichts. Sie nahmen ihn aber bei der Hand und führten ihn nach Damaskus, und er war 3 Tage nicht sehend und aß nicht und trank nicht. Es war aber ein Jünger zu Damaskus mit Namen Ananias. Zu dem sprach der Herr in einem Gesicht, Ananias, und er sprach, hier bin ich, Herr. Der Herr sprach zu ihm, stehe auf und gehe hin in die Gasse, die da heißt, die Gerade, und frage in dem Hause des Judas nach einem namens Saul von Tarsus. Denn siehe, er betet und hat gesehen in einem Gesicht einen Mann mit Namen Ananias zu ihm hereinkommen und die Hand auf ihn legen, dass er wieder sehend werde. Ananias aber antwortete, Herr, ich habe von vielen

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2: Sie entsetzten sich aber alle, die es hörten, und sprachen, ist das nicht der zu Jerusalem, die vertilgt hat, die diesen Namen anrufen? Und ist er nicht darum hergekommen, dass er sie gebunden führe zu den hohen Priestern? Saulus aber gewann immer mehr an Kraft und trieb die Juden in die Enge, die zu Damaskus wohnten, und bewies, dass dieser ist der Christus. Und nach vielen Tagen hielten die Juden einen Rat zusammen, dass sie ihn töteten. Aber es ward Saulus kundgetan, dass sie ihm nachstellten. Sie bewachten aber Tag und Nacht die Tore, dass sie ihn töteten. Da nahmen ihn seine Jünger bei der Nacht und ließen ihn in einem Korbe über die Mauer hinab. Da er aber nach Jerusalem kam, versuchte er, sich zu den Jüngern zu halten, und sie fürchteten sich alle vor ihm und glaubten nicht, dass er ein Jünger wäre. Barnabas aber nahm ihn zu sich und führte ihn zu den Aposteln, und er erzählte ihnen, wie er auf dem Wege den Herrn gesehen und der mit ihm geredet und wie er zu Damaskus im Namen Jesu mit Freimut gepredigt hätte. Und er war bei ihnen und ging ein und aus zu Jerusalem und predigte mit Freimut im Namen des Herrn Jesus. Er redete auch und stritt mit den griechischen Juden, aber sie stellten ihm nach, dass sie ihn töteten. Da das die Brüder erfuhren, geleiteten sie ihn nach Caesarea und schickten ihn weiter nach Tarsus. So hatte nun die Gemeinde Frieden durch ganz Judäa und Galiläa und Samarien und baute sich und wandelte in der Furcht des Herrn und mehrte sich durch den Beistand des Heiligen Geistes. Es geschah aber, als Petrus umherzog allenthalben, dass er auch zu den Heiligen kam, die zu Lydda wohnten. Daselbst fand er einen Mann mit Namen Aeneas, 8 Jahre lang auf dem Bette gelegen, der war gichtbrüchig. Und Petrus sprach zu ihm, Aeneas, Jesus Christus macht dich gesund, stehe auf und mache dir selber das Bett. Und alsbald stand er auf, und es sahen ihn alle, die zu Lydda und in Saron wohnten, die bekehrten sich zu dem Herrn. Zu Joppe aber war eine Jüngerin mit Namen Tabea, welches verdolmetscht heißt Reh. Die war voll gute Werke und Almosen, die sie gab. Es begab sich aber zu der Zeit, dass sie krank ward und starb. Da wuschen sie dieselbe und legten sie in das Obergemach. Da aber Lydda nahe bei Joppe ist, sandten die Jünger, als sie hörten, dass Petrus daselbst war, 2 Männer zu ihm und baten ihn, säume nicht, zu uns zu kommen. Petrus aber stand auf und kam zu ihnen. Und als er hingekommen war, führten sie ihn hinauf in das Obergemach, und es traten zu ihm alle Witwen, weinten und zeigten ihm die Röcke und Kleider, welche die Tabea gemacht hatte, als sie noch bei ihnen war. Und da Petrus sie alle hinausgetrieben hatte, kniete er nieder, betete und wandte sich zu dem Leichnam und sprach, Tabea, stehe auf. Und sie tat ihre Augen auf. Und da sie Petrus sah, setzte sie sich aufrecht. Er aber gab ihr die Hand und ließ sie aufstehen und rief die Heiligen und die Witwen und stellte sie lebendig vor ihre Augen. Und es ward kund in ganz Joppe, und viele wurden gläubig an den Herrn. Und es geschah, dass er lange Zeit zu Joppe blieb bei einem Simon, der ein Gerber war. Kapitel 26. Agrippa aber sprach zu Paulus, es ist dir erlaubt, für dich zu reden. Da reckte Paulus die Hand aus und verantwortete sich. Es ist mir sehr lieb, König Agrippa, dass ich mich heute vor dir verantworten soll über alles, dessen ich von den Juden beschuldigt werde. Allermeist, weil du kundig bist aller Sitten und Fragen der Juden. Darum bitte ich, du wollest mich geduldig hören. Zwar mein Leben von Jugend auf, wie ich es von Anfang an unter meinem Volk und in Jerusalem zugebracht habe, ist allen Juden bekannt, die mich von früher kennen, wenn sie es wollten bezeugen. Denn nach der allerstrengsten Sekte unseres Glaubens habe ich gelebt als Pharisäer. Und nun stehe ich und werde angeklagt wegen der Hoffnung auf die Verheißung, die gegeben ist von Gott unseren Vätern, und zu welcher Hoffnung zu kommen.

kommen die 12 Stämme der unseren mit unablässigem Gottesdienst Tag und Nacht. Dieser Hoffnung halben werde ich, o König, von den Juden beschuldigt. Warum wird das für unglaublich bei euch geachtet, dass Gott Tote auferweckt? Zwar meinte auch ich bei mir selbst, ich müsste viel zuwidertun dem Namen Jesu von Nazareth, wie ich denn auch zu Jerusalem getan habe, wo ich viele Heilige ins Gefängnis brachte, wozu ich Vollmacht von den hohen Priestern empfangen hatte, und wenn sie getötet wurden, half ich das Urteil sprechen. Und in allen Synagogen peinigte ich sie oft und zwang sie zu lästern und war überaus unsinnig auf sie, verfolgte sie auch bis in die fremden Städte. Und als ich nach Damaskus reiste mit Vollmacht und Befehl von den hohen Priestern, sah ich mitten am Tage, o König, auf dem Wege ein Licht vom Himmel, heller als der Sonne Glanz, das mich und die mit mir reisten umleuchtete. Als wir aber alle zur Erde niederfielen, hörte ich eine Stimme reden zu mir, die sprach auf Hebräisch: Saul, Saul, was verfolgst du mich? Es wird dir schwer sein, wieder den Stachel zu löcken. Ich aber sprach: Herr, wer bist du? Der Herr sprach: Ich bin Jesus, den du verfolgst. Aber stehe auf und tritt auf deine Füße, denn dazu bin ich dir erschienen, dass ich dich verordne zum Dienst und Zeugen dessen, was du von mir gesehen hast und was ich dir noch will erscheinen lassen. Und ich will dich erretten von dem Volk und von den Heiden, unter welche ich dich sende, aufzutun ihre Augen, dass sie sich bekehren von der Finsternis zu dem Licht und von der Gewalt des Satans zu Gott, um zu empfangen Vergebung der Sünden und das Erbteil samt denen, die geheiligt sind durch den Glauben an mich. Daher, König Agrippa, war ich der himmlischen Erscheinung nicht ungehorsam, sondern verkündigte zuerst denen zu Damaskus und zu Jerusalem und dem ganzen jüdischen Land und auch den Heiden, dass sie Buße täten und sich bekehrten zu Gott und täten rechtschaffene Werke der Buße. Um deswillen haben mich die Juden im Tempel gegriffen und versuchten mich zu töten. Aber mit Gottes Hilfe stehe ich da bis auf diesen Tag und gebe Zeugnis den Kleinen und Großen und sage nichts, als was die Propheten und Mose gesagt haben, dass es geschehen sollte, dass der Christus sollte leiden und der Erste sein aus der Auferstehung von den Toten und verkündigen das Licht dem Volk und den Heiden. Da er aber solches zur Verantwortung vorbrachte, sprach Festus mit lauter Stimme: Paulus, du rasest. Das große Wissen macht dich rasend. Paulus aber sprach: Edler Festus, ich rase nicht, sondern ich rede wahre und vernünftige Worte. Denn der König weiß solches wohl, zu welchem ich freimütig rede. Denn ich achte, ihm sei dir keines verborgen, denn solches ist nicht im Winkel geschehen. Glaubst du, König Agrippa, den Propheten? Ich weiß, dass du glaubst. Agrippa aber sprach zu Paulus: Es fehlt nicht viel, du wirst mich noch bereden und mich zum Christen machen. Paulus aber sprach: Ich wünschte vor Gott, es fehle nun viel oder wenig, dass nicht allein du, sondern alle, die mich heute hören, solche würden, wie ich bin, ausgenommen diese Fesseln. Da stand der König auf und der Landpfleger und Bernice und die mit ihnen saßen und gingen beiseite, redeten miteinander und sprachen: Dieser Mensch hat nichts getan, was des Todes oder der Fesseln wert sei. Agrippa aber sprach zu Festus: Dieser Mensch hätte können losgegeben werden, wenn er sich nicht auf den Kaiser berufen hätte. Kapitel 1. Den ersten Bericht habe ich gegeben, lieber Theophilus, von all dem, was Jesus anfing zu tun und zu lehren, bis an den Tag, da er aufgenommen ward, nachdem er den Aposteln, welche er hatte erwählt, durch den Heiligen Geist Weisung gegeben hatte. Ihnen hat er sich auch als der Lebendige erzeigt nach seinem Leiden in mancherlei Erweisungen und ließ sich sehen unter ihnen 40 Tage lang und redete mit ihnen vom Reich Gottes. Und als er sie versammelt hatte, befahl er ihnen, dass sie nicht von Jerusalem wichen, sondern warteten auf die Verheißung des Vaters, welche ihr, so sprach er, gehört habt von mir, denn Johannes hat mit Wasser getauft, ihr aber sollt mit dem Heiligen Geist getauft werden, nicht lange nach diesen Tagen. Die aber zusammengekommen waren, fragten ihn und sprachen: Herr, wirst du in dieser Zeit wieder aufrichten das Reich für Israel? Er sprach aber zu ihnen: Es gebührt euch nicht zu wissen Zeit oder Stunde, welche der Vater in seiner Macht bestimmt hat. Ihr werdet aber die Kraft des Heiligen Geistes empfangen, welche auf euch kommen wird,
und werdet meine Zeugen sein zu Jerusalem und in ganz Judäa und Samarien und bis an das Ende der Erde. Und da er solches gesagt, ward er aufgehoben zusehends, und eine Wolke nahm ihn auf vor ihren Augen weg. Und als sie ihm nachsahen, wie er gen Himmel fuhr, siehe, da standen bei ihnen zwei Männer in weißen Kleidern, welche auch sagten: Ihr Männer von Galiläa, was steht ihr und seht gen Himmel? Dieser Jesus, welcher von euch ist aufgenommen gen Himmel, wird so kommen, wie ihr ihn habt gen Himmel fahren sehen. Da wandten sie sich um nach Jerusalem von dem Berge, der da heißt der Ölberg, welcher ist nahe bei Jerusalem und liegt einen Sabbatweg davon. Und als sie hineinkamen, stiegen sie hinauf in das Obergemach des Hauses, wo sie sich aufzuhalten pflegten: Petrus, Johannes, Jakobus und Andreas, Philippus und Thomas, Bartholomäus und Matthäus, Jakobus des Alphaeus Sohn und Simon Zelotes und Judas des Jakobus Sohn. Diese alle waren stets beieinander, einmütig im Gebet, samt den Frauen und Maria, der Mutter Jesu, und seinen Brüdern. Und in den Tagen trat Petrus auf unter den Brüdern und sprach: Es war aber eine Schar zusammen bei 120, ihr Männer und Brüder, es musste das Wort der Schrift erfüllt werden, welches zuvor gesagt hat der Heilige Geist durch den Mund Davids über Judas, der den Weg zeigte denen, die Jesus fingen. Denn er war zwar zu uns gezählt und hat dies Amt mit uns empfangen. Dieser hat erworben einen Acker um den Lohn für seine Ungerechtigkeit und stürzte vornüber und ist mitten entzwei geborsten und all sein Eingeweide ausgeschüttet. Und es ist kund geworden allen, die zu Jerusalem wohnen, so dass dieser Acker genannt wird auf ihre Sprache Akeldamach, das heißt Blutacker. Denn es steht geschrieben im Psalmbuch: Seine Behausung müsse Wüste werden und sei niemand, der darin wohne, und sein Amt empfange ein anderer. So muss nun einer von diesen Männern, die bei uns gewesen sind, die ganze Zeit über welche der Herr Jesus unter uns ein- und ausgegangen ist, von der Taufe des Johannes an bis auf den Tag, da er von uns genommen ist, ein Zeuge seiner Auferstehung mit uns werden. Und sie stellten zwei auf, Josef, genannt Barsabas, mit dem Zunamen Justus, und Matthias, beteten und sprachen: Herr, der du alle Herzen kennst, zeige an, welchen du erwählt hast unter diesen Zweien, dass einer träte an seinen Platz in diesem Dienst und Apostelamt, von dem Judas gewichen ist, dass er hinging an seinen Ort. Und sie warfen das Los über sie, und das Los fiel auf Matthias, und er ward zugeordnet zu den 11 Aposteln.

0: Bevor wir von unseren Erlebnissen und Abenteuern berichten, wollen wir uns erst einmal vorstellen. Wir sind 5 Geschwister. Ich bin mit 15 Jahren die Älteste. Mein Name ist Marianne. Meine Hobbys sind Kochen, Backen und Bücher lesen. Ich führe Tagebuch und hin und wieder habe ich auch schon mal ein Gedicht geschrieben.
1: Ich heiße Petra, bin 14 Jahre alt und liebe Pflanzen und Tiere.
2: Und ich interessiere mich mehr für alles, was mit Technik zu tun hat. Ich bin 13 Jahre alt und heiße Hans-Georg.
3: Jetzt bin ich an der Reihe. Mein Name ist Esther. Ich bin 11 Jahre alt und habe eine Vorliebe für alte Burgen und Schlösser.
4: Und ich bin der Jüngste. Vor 2 Monaten bin ich 10 geworden. Ich heiße Alexander. Meine Freunde nennen mich auch Sascha. Ich sammle Briefmarken und habe genau wie Petra Tiere gern.
0: So, nun haben wir uns bekannt gemacht. Bleibt nur noch zu sagen, dass unser Vater Pfarrer in einer Landgemeinde ist und dass zu unserem Haushalt noch unsere deutsche Dogge Ostara gehört. Jetzt hat sie sich auch vorgestellt.
4: Sie ist ein guter Kamerad und ein treues Tier und mit 1,30 Meter nicht gerade klein.
3: Das Wichtigste hast du vergessen, Marianne.
0: Was meinst du damit, Esther?
3: Unseren Freund.
0: Ach ja, stimmt. Wir haben einen guten Freund, an den wir uns immer wenden können. Das ist Jesus Christus, bei dem wir uns sicher und geborgen fühlen.
1: Und dieses Gefühl brauchten wir auch. Denn geruhsame Ferientage waren es nicht, gerade die wir auf einer alten Burg verlebt haben. Wir wollten unbedingt einem Geheimnis auf die Spur kommen und einem zwielichtigen Mann auf seine Schliche.
0: Wir müssen der Reihe nach erzählen, Petra. Also, mit dem Auto sind wir in die Ferien gefahren. Mutter saß am Steuer, denn Vater konnte erst in einigen Tagen nachkommen. Er hatte in seiner Pfarrei noch zu tun. 7 Stunden waren wir jetzt schon unterwegs.
4: Wann sind wir denn endlich da, Mutti?
5: Es kann jetzt nicht mehr weit sein. Seht doch mal da vorn, oben auf dem Berg. Das ist unsere Burg.
4: Wo?
3: Die da oben?
0: Die sieht ja richtig unheimlich aus.
5: Wir müssen erst in dem Städtchen bei Familie Martin den Schlüssel holen.
3: Wo wohnen die denn?
5: In der Gartenstraße 14.
0: Hier ist Nummer 8, Nummer 10. Fahr langsam, Mutter. 12. Da ist Nummer 14.
5: Alles aussteigen, wir sind da.
3: Mutter, kennst du die Martins?
5: Nein, Petra. Baron Zerbach, dem die Burg gehört, hat Vater gesagt, dass wir uns bei Familie Martin melden sollten, wenn wir die Ferien auf der Burg verbringen wollten.
4: Ich klingele schon mal.
6: Grüß Gott, Frau Martin.
7: Ah, grüß Gott. Sie sind sicher die Pfarrersfamilie, die auf der Burg Ferien machen will.
6: Ja, die sind wir. Allerdings nicht die ganze Familie. Mein Mann kann erst in ein paar Tagen nachkommen. Er hat noch in seiner Pfarrei zu tun.
7: Kommen Sie doch herein.
5: Wir wollen Sie nicht unnötig aufhalten.
7: Ach, das tun Sie doch nicht. Baron Zerbach hat ja schon angerufen und mir gesagt, dass ich Ihnen die Schlüssel zu der Ferienwohnung in der Vorburg aushändigen soll.
4: In der Vorburg? Nicht in der Burg?
7: Die Ferienwohnung liegt in einem schönen alten Haus innerhalb des Burggeländes.
4: Ach, schade. Ich hab gedacht, wir wohnen direkt in der Burg.
7: Sei nicht enttäuscht. Ihr dürft euch ja tagsüber in der ganzen Burg aufhalten. Außer natürlich in den Räumen, die bewohnt sind.
5: Wir wussten gar nicht, dass die Burg bewohnt ist.
7: Ein Dr. Krippen wohnt dort.
4: Ist der Arzt, weil der Dr. Krippen heißt?
7: Nein, er ist Kunsthistoriker.
4: Ach so.
7: Ihr seid doch sicher durstig von der langen Fahrt. Wollt ihr nicht eine Limonade haben?
3: Oh ja, gerne, wenn es Ihnen keine Mühe macht.
7: Nein, überhaupt nicht. Lasst es euch schmecken.
2: Dankeschön, Frau Martin.
3: Danke.
7: Bitte.
2: Frau Martin, kann ich vielleicht ein bisschen Wasser für unseren Hund haben?
7: Aber natürlich. Nimm dir einen Napf dort aus dem Regal. Einen schönen Hund habt ihr.
2: Es ist eine Dogge. Sie heißt Ostara.
7: Ein seltener Name.
0: Wo in der Burg wohnt denn der Dr. Krippen eigentlich? Und was macht er dort?
7: Er schreibt eine Geschichte der Burg. Baron Zerbach war erst gar nicht damit einverstanden. Es gibt nämlich schon eine Chronik der Burg. Aber Dr. Krippen hat so lange darum gebeten, die Geschichte der Burg schreiben zu dürfen. Er wollte es auch ganz ohne Bezahlung tun, bis Baron Zerbach schließlich doch damit einverstanden war und ihm 2 Zimmer in der Burg zur Verfügung gestellt hat.
2: Das ist ja ganz schön interessant.
7: War die Limonade gut?
4: Hat prima geschmeckt.
7: Das freut mich. Aber jetzt müssen Sie fahren, sonst wird es dunkel, bis Sie oben auf der Burg angekommen sind.
5: Sie haben recht, Frau Martin. Vielen Dank für die freundliche Aufnahme.
7: Nicht der Rede wert. Ich wünsche Ihnen Gottes Segen für die Ferienzeit.
5: Danke. Ihnen auch alles Gute. Kommt, Kinder, beeilt euch. Frau Martin hat recht, es wird schon bald dunkel.
4: Ostara, mach dich nicht so breit. Wir haben ja kaum noch Platz hier hinten.
5: Die paar Minuten werdet ihr es wohl noch aushalten.
8: Der Weg führt aber ziemlich steil bergauf.
3: Guck mal, das Tor zum Burghof steht offen.
9: Wir fahren jetzt auf der Brücke über den Burggraben.
8: Und wo wohnen wir jetzt?
3: Hier rechts in dem Fachwerkhaus.
5: So, Kinder, da wären wir. Alles aussteigen.
10: Toll, so eine Burg. Guckt euch doch mal das gewaltige Gebäude da drüben an.
6: Das ist der Palas.
11: Da ist ja noch mal eine Mauer, quer durch den Burghof.
6: Das ist die Mauer zur Innenburg. Wir stehen hier ja erst im Hof der Vorburg. Dort ist das Tor, das zur Innenburg führt.
11: Du kennst dich ja toll aus.
6: Du weißt doch, dass alte Burgen und Schlösser mein Hobby sind.
3: Kinder, helft die Koffer ins Haus zu schaffen.
12: Wenn ich behilflich sein darf, Sie sind wohl die neuen Feriengäste.
6: Ja, Baron Zerbach war so freundlich, uns die Ferienwohnung zur Verfügung zu stellen.
12: Mein Name ist Krippen. Ich wohne seit 6 Wochen in einem Zimmer dort drüben, im ehemaligen Wirtschaftsgebäude.
8: Machen Sie auch Ferien hier?
6: Das hat uns Frau Martin doch schon gesagt.
12: Nein, Ferien mache ich nicht hier. Baron Zerbach bat mich, die Geschichte dieser Burg zu erforschen. Eigentlich hat es mir gar nicht gepasst, ich habe so viel anderes zu tun. Aber der Baron drängte mich, er würde jeden Preis für die Arbeit zahlen. Da habe ich schließlich nachgegeben. Kann ich Ihnen beim Auspacken helfen?
6: Wenn Sie so freundlich wären, die schweren Koffer zu tragen, dann ist das Urlaubsgepäck schneller im Haus.
12: Ja, mach ich.
10: Kann ich jetzt die Hecktür am Auto zumachen?
6: Ja, Alex.
10: Ah, ich komm nicht dran.
12: Komm, Kleiner, ich helf dir. Was habt ihr denn hier für einen Aufkleber auf der Heckscheibe? Jesus, die einzige Hoffnung für dich. Ah. Also, wenn das ganze Gepäck jetzt verstaut ist, dann gehe ich jetzt.
6: Und vielen Dank für Ihre Hilfe auch.
12: Gute Nacht.
13: Habt ihr gesehen, wie ihn der Satz am Autofenster nachdenklich gemacht hat?
6: Ja, und dann hat er sich ganz schnell verabschiedet.
14: Wer Hunger hat, soll ins Haus kommen, es gibt Abendessen.
2: Fand ich nett, dass Dr. Krippen uns beim Ausladen geholfen hat.
13: Naja, ich weiß nicht. Irgendetwas stimmt nicht mit ihm.
4: Wieso?
13: Hat Frau Martin nicht gesagt, dass der Baron gar nicht wollte, dass noch eine neue Chronik von der Burg geschrieben wird und dass Dr. Krippen ihn dazu gedrängt hat? Und auch, dass er gar keine Bezahlung dafür haben wollte?
15: Ja, genau das hat Frau Martin gesagt.
13: Ja, und wie hat Dr. Krippen geschildert, warum er hier ist?
15: Er hat gesagt, eigentlich hätte er gar nicht herkommen wollen, weil er so viel Arbeit hat. Aber der Baron hätte ihn dringend darum gebeten und eine hohe Bezahlung angeboten.
13: Also da stimmt was nicht.
2: Wenn sich Frau Martin nicht geirrt hat, dann steht fest, dass Dr. Krippen nicht die Wahrheit sagt.
13: Wie immer, wenn man etwas nicht genau weiß, stellten wir noch eine ganze Reihe von Vermutungen an. Aber heute würden wir das Rätsel bestimmt nicht mehr lösen. Wir waren müde und schliefen gleich nach dem Abendgebet ein. Der nächste Tag war ein Sonntag und wir waren alle zusammen zum Gottesdienst in der Kirche gewesen.
11: Es war ein schöner Gottesdienst.
3: Mir hat gut gefallen, wie der Pfarrer gesprochen hat.
16: Er hat über den Satz aus dem Johannesevangelium gesprochen. Ein neues Gebot gebe ich euch. Liebet einander. Wie ich euch geliebt habe, so sollt auch ihr einander lieben.
6: Merkt es euch. Einander lieben heißt auch, im anderen nicht das Böse vermuten.
17: Ich habe verstanden, Mutter. Du willst sagen, wir sollten nicht vorschnell über Dr. Krippen urteilen, oder?
6: Ja, Marianne. Lernt Dr. Krippen erst besser kennen. Ihr habt nachher Gelegenheit dazu. Er will euch die ganze Burg zeigen.
12: Wir steigen jetzt die Treppe hinauf in den Rittersaal.
18: Oh, ist das aber ein großer Saal.
4: Und der riesige Tisch in der Mitte. Ganz viele wuchtige Stühle stehen drumherum. Guckt mal da, zwei richtige Ritterrüstungen.
17: Und die schöne alte Standuhr. Schade, dass sie nicht mehr geht.
12: Es ist ja niemand da, der sie aufzieht.
4: Was sind denn das für Bilder an den Wänden?
12: Das ist die Ahnengalerie. Alle Besitzer der Burg sind darauf abgebildet, von 1483 bis heute.
4: Gehen wir auch auf den Turm?
12: Schon, wenn ihr wollt. Aber dann müssen wir ganz schön Treppen hochsteigen, bis wir oben sind.
2: Das macht uns nichts aus.
12: Also, dann kommt.
17: Puh, der Doktor kennt sich in der Burg aber gut aus.
18: Naja, jedenfalls besser als in der Geschichte. Da hat er ja einiges durcheinander gebracht.
17: Eigentlich erstaunlich für einen Kunsthistoriker. Findest du nicht auch?
18: Erwacht wieder dein Misstrauen?
17: Es ist nie eingeschlafen.
18: Oh, es wird Zeit, dass wir auf den Turm kommen. Die Wendeltreppe macht mich ganz schwindelig.
11: Eine tolle Aussicht hat man von hier oben.
17: Die Häuser unten im Städtchen sehen aus wie Baukastensteine.
10: Seht mal, da unten ein großer See.
4: Da können wir ja schwimmen gehen. Hoffentlich bleibt das Wetter so schön.
12: Wir wollen jetzt wieder runtergehen.
13: Herr Doktor, hat die Burg eigentlich auch einen Keller?
12: Seid vorsichtig beim Absteigen. Die Treppe ist sehr steil.
13: Ich hatte Sie gefragt, ob die Burg auch einen Keller hat.
12: Ach, ihr seid sicher müde. Ihr habt ja auch viel gesehen.
13: Aber keinen Keller.
12: Du gibst wohl nie auf. Ja, die Burg hat einen Keller, das Verlies. Ich will euch jetzt noch die Kapelle zeigen.
4: Verlies? Das hört sich ja schaurig an. Gibt es da auch noch Folterwerkzeuge?
12: Ach, die hat es vielleicht einmal gegeben, vor langer Zeit. Jetzt ist davon nichts mehr zu sehen. Es lohnt sich nicht, in den Keller zu steigen. So, das hier ist die Kapelle. Seht euch mal den prächtigen Flügelaltar an. In der Mitte ist die Kreuzigung Christi dargestellt. Auf dem linken Flügel die Geburt Jesu und rechts die Huldigung der drei Weisen aus dem Morgenland.
4: Der ganze Boden der Kapelle besteht aus Grabplatten.
12: Ja.
17: Auch an den Wänden gibt es ganz viele solcher Steinplatten.
4: Dann ist die Kapelle wohl ein Friedhof.
12: Nicht ganz. Unter den Bodenplatten befinden sich bestimmt Gräber, aber die Platten an den Wänden sind Gedenksteine für Familienangehörige, die in der Fremde gestorben sind.
4: Kommt, wir gehen wieder raus. Draußen scheint die Sonne.
12: Ja, ich glaube, ihr habt jetzt alles gesehen. Da kann ich mich von euch verabschieden. Ich habe noch zu arbeiten.
18: Heute? Am Sonntag?
12: Ja, warum nicht? Also, ich wünsche euch noch einen schönen Tag.
18: Ja, auf Wiedersehen.
4: Und vielen Dank.
13: Siehst du, Marianne, er ist doch eigentlich ganz nett, der Dr. Krippen.
17: Ich will dir mal was sagen. Ich bekam heute Nacht Durst und bin in die Küche gegangen. Dabei habe ich gesehen, dass in einem Zimmer der Burg Licht brannte. Nicht im Zimmer von Dr. Krippen, nein. In dem Teil der Burg, in dem heute Nacht das Licht brannte, waren wir nicht. Da hat er uns nicht hingeführt.
4: Und was machen wir jetzt? Sollen wir die Tür öffnen?
17: Warum eigentlich nicht? Wir tun ja nichts Schlimmes, oder?
18: Also los! Ach, die Tür lässt sich aber nur schwer öffnen.
4: Sie ist wahrscheinlich lange nicht benutzt worden.
17: Puh, guckt euch das mal an. Das muss einmal ein Schlafgemach gewesen sein. Schaut euch mal dieses große Himmelbett an.
4: Fundig, was es in einer so alten Burg alles zu sehen gibt.
13: Ich wundere mich nur, warum uns der Dr. Krippen diesen Teil der Burg nicht gezeigt hat.
17: Er wird schon seine Gründe dafür gehabt haben.
4: Ich bin einmal die Treppe raufgelaufen. Oben auf dem Dachboden liegen tolle Sachen rum. Es ist nur ziemlich dunkel da oben.
2: Da ist es ja gut, dass ich meine Taschenlampe mitgenommen habe. Kommt, schauen wir uns den Dachboden mal an.
17: Boah, schaut mal, das ist ja eine wahre Fundgrube für einen Antiquitätenhändler hier.
18: Und guckt euch mal die Truhen. Und da hinten den Leuchter an. Die sind bestimmt wertvoll.
4: Und die Waffen. Was ist denn das da? Ein Helm?
2: Das sind Teile einer Ritterrüstung.
18: Ey, ich habe hier eine Tür gefunden, die nach unten führt.
2: Tatsächlich. Und wisst ihr was? In diesem Gebäude waren wir schon. Über den Dachboden sind wir von einem Teil der Burg in einen anderen gekommen. Hier waren wir gestern mit Dr. Krippen. Und wenn ich mich nicht irre, müsste das da die Tür zum Rittersaal sein.
3: Du irrst nicht. Darf ich bitten, einzutreten?
19: Sehr freundlich, mein liebenswertes Burgfräulein.
18: Ah, richtig unheimlich sehen die beiden Ritterrüstungen aus.
2: Finde ich gar nicht. Ich möchte sogar gerne mal eine anziehen.
18: Alexander, lass den schweren Leuchter stehen. Siehst du, was passiert ist? Die große Kerze ist runtergefallen.
3: Macht nichts, sie ist unter den Tisch gerollt.
4: Warte, ich helf dir.
20: Oh, was ist denn das hier unter dem Tisch?
4: Das war wohl eine Ablage, in die man Teile der Tischplatte legen konnte, wenn man den Tisch verkürzen wollte.
3: Ein schönes Versteck. Ich krieche mal rein.
10: Hallo, wer findet mich hier?
2: Oh weia, was ist denn das? Da kommt jemand. Da ist eine Tür, dahinter können wir uns verstecken. Los, beeilt euch!
13: In diesem leeren Zimmer hier können wir uns nirgends verstecken. Ach, aber wir sind ja selbst schuld. Herr Jesus, wir bitten dich, gib, dass noch einmal alles gut ausgeht.
3: Hört ihr die Schritte? Sie kommen die Treppe rauf.
13: Mein Gott, wo ist denn Alexander?
18: Er sitzt unterm Tisch. Oder besser, im Tisch.
13: Im Tisch? Was sagst du da?
18: Mach dir keine Sorgen, er ist in Sicherheit.
2: Achtung, jetzt betritt jemand den Rittersaal. Ein Stuhl wird gerückt oder so etwas ähnliches.
18: Jedenfalls auf unsere Tür hier scheint er nicht zuzugehen.
2: Nein, er macht irgendetwas im Saal. Ich möchte nur wissen, was. Es ist ein knackendes, nein, eher ein schlurfendes Geräusch.
13: Hört ihr? Es ist ganz still.
18: Meint ihr, er hat sich hingesetzt?
2: Schon möglich. Jedenfalls kann er nicht weggegangen sein. Wir hätten ja seine Schritte gehört.
3: Komisch. Es ist ganz still im Saal. Oder hört ihr was?
2: Nein, ich höre nichts.
13: Was ist das? Guck mal, die Türklinke bewegt sich ganz langsam nach unten.
3: Ich hab Angst.
2: Es ist Alexander.
13: Alexander, Gott sei Dank.
2: Alexander, hast du jemanden gesehen?
20: Nein, plötzlich war alles still. Da bin ich aus meinem Versteck gekrochen.
4: Der Rittersaal ist leer.
18: Das gibt es doch gar nicht. Der Saal hat doch nur zwei Türen. Hinter der einen waren wir. Und wenn er aus der anderen herausgegangen wäre, dann hätten wir das doch gehört.
2: Alexander, überleg doch mal, wohin ist der Doktor gegangen?
20: Ich weiß es nicht. Ich konnte in meinem Versteck unter dem Tisch ja nicht sehen.
13: Wer sagt eigentlich, dass es der Doktor war?
18: Wer denn sonst?
2: Wir können ja nachsehen.
13: Wie denn?
2: Wir gehen schnell an seine Wohnung.
13: Gut, kommt schnell.
6: Hier an der Tür hängt sein Schild. Dr. G. Krippen.
2: Und darunter steht, bitte hier klopfen.
6: Na los, klopf schon.
21: Ja, bitte.
2: Wir wollten Sie bitten, ob Sie uns noch einmal auf den Turm lassen könnten. Wir wollten nämlich da oben nur etwas gucken.
21: Bitte kommen Sie ein anderes Mal wieder. Ich muss arbeiten, ich habe jetzt keine Zeit.
2: Also kommt, hat keinen Zweck, gehen wir.
17: Ist euch nichts aufgefallen?
6: Nein, was denn?
17: Der Doktor hat uns mit Sie angesprochen.
6: Aber viel wichtiger ist doch, dass wenn Dr. Krippen eben nicht im Rittersaal war, noch eine andere Person sich auf der Burg aufhält.
2: Vielleicht auch mehrere.
20: Vielleicht eine ganze Verbrecherbande. Falschmünzer oder so.
17: Ach, jetzt hört doch auf. Jetzt geht die Fantasie aber wirklich mit euch durch.
6: Aber dann erklär mir doch mal, woher kamen die Geräusche, die wir gehört haben? Und wohin ist der Mensch aus dem Rittersaal verschwunden?
2: Zwei Sachen müssen wir herausbekommen. Erstens, ob der Doktor wirklich die Geschichte der Burg schreibt. Und zweitens, wer in den Rittersaal geht und dann spurlos verschwindet.
17: Ob der Doktor die Chronik der Burg erforscht, können wir schnell nachprüfen.
6: Wie denn?
17: Frau Martin hat doch gesagt, dass schon eine Geschichte der Burg existiert. Die besorgen wir uns, lesen sie gründlich und prüfen dann, ob der Doktor sich in der Burggeschichte genau auskennt.
2: Gar nicht so dumm, Schwesterchen. Aber wie willst du die zweite Frage lösen?
17: Das weiß ich auch noch nicht.
20: Was sagt Vater immer? Wenn man in einer Sache nicht weiter weiß, dann soll man Gott bitten, dass er einem hilft.
2: Man darf nur nicht die eigenen Wünsche mit dem verwechseln, was Gott will.
6: Wir können ja Mutter fragen.
13: Mutter saß im Wohnzimmer. Sie hatte gerade einen Brief an Vater geschrieben.
0: Ihr scheint ja viele interessante Dinge erlebt zu haben.
2: Wieso?
0: Naja, ihr verschwindet stundenlang und nehmt nicht einmal den Hund mit.
13: Da blieb uns nichts anderes übrig, als Mutter der Reihe nach alles zu erzählen. Sie hörte uns ruhig zu und fragte dann:
0: Wie viel Zeit war vergangen von dem Augenblick an, als ihr den Rittersaal verlassen habt, bis ihr bei Dr. Krippen an die Tür geklopft habt?
1: Naja, so ungefähr 10 Minuten.
22: Ja, das stimmt.
0: Um vom Rittersaal in die Wohnung von Dr. Krippen zu kommen, benötigt man höchstens 3 Minuten. Also könnte Dr. Krippen längst wieder in seiner Wohnung gewesen sein. Und nichts deutet darauf hin, dass noch mehr Menschen in der Burg sind. Ich glaube, ihr seid Dr. Krippen gegenüber immer noch zu misstrauisch.
2: Also gut, versuchen wir herauszubekommen, wer Dr. Krippen wirklich ist.
0: Ich will nur verhindern, dass ihr vorschnell richtet. Denkt an den Gottesdienst gestern und die Worte des Pfarrers. Gott gab uns das Gebot der Liebe. Es ist allerdings auch für mich rätselhaft, wie jemand einen Raum verlassen kann, ohne die Tür zu benutzen.
22: Vielleicht durch einen Geheimgang.
2: Und das werden wir auch noch herausfinden.
13: Am anderen Morgen saßen wir mit Mutter beim Frühstück, als Hans-Georg sagte:
2: Schade, dass wir unser Sprechfunkgerät nicht hier haben.
1: Warum?
2: Dann könnten wir ein Gerät im Rittersaal verstecken. Am besten hinter einem Vorhang. Und dadurch überwachen, wenn jemand in den Saal kommt. Und wir könnten hören, was er dort macht. Vielleicht könnten wir so hinter das Geheimnis kommen.
0: Na, da bin ich aber froh, dass ich die Funkgeräte eingepackt habe.
2: Das hast du getan? Klasse!
0: Ja, ich hab gedacht, wenn ich das Essen fertig habe und ihr seid auf euren Zimmern, dann kann ich euch mit dem Gerät zu Tisch rufen.
2: Das ist ja großartig! Esther, hilfst du mir? Wir wollen das Gerät sofort im Rittersaal verstecken. Los, komm, wir beeilen uns!
13: Das war eine gute Sache. Jetzt konnten wir jeden Schritt und alle Geräusche im Rittersaal überwachen. Ich wollte mit Petra und Alexander in die Stadt gehen und das Buch über die Burggeschichte besorgen. Esther und Hans-Georg sollten Dr. Krippen um eine neue Burgbesichtigung bitten. Vielleicht konnten sie dabei etwas über den Geheimgang erfahren.
20: Also Esther, betätige mal den schweren Türklopfer.
21: Ja, bitte.
20: Guten Tag, Herr Dr. Krippen. Wir wollten Sie fragen, ob Sie mit uns
21: bitte kommen Sie ein anderes Mal wieder.
20: Ich
21: muss arbeiten. Ich habe jetzt keine Zeit.
20: Dann entschuldigen Sie, dass wir Sie gestört haben. Wir kommen vielleicht heute Nachmittag nochmal wieder.
23: Irgendwie klang die Stimme von Dr. Krippen heiser. Er hat dich auch gar nicht ausreden lassen.
20: Vielleicht hat er sich erkältet. Wenn man sich in nassen und kalten Geheimgängen herumtreibt und nach vergrabenen Schätzen sucht, dann ist das ja kein Wunder.
23: Glaubst du das wirklich?
20: Ich weiß es nicht, aber irgendwie unheimlich ist er mir.
23: Ach komm, wir wollen unser Funkgerät abhören, ob sich da was tut.
13: Mittags waren Petra, Alexander und ich wieder aus der Stadt zurück.
2: Na, wie war's?
15: Wir haben Dr. Krippen getroffen. Er hat Patronen gekauft.
2: Patronen für Schusswaffen?
15: Nein, Gaspatronen für stromlose Lampen. Auf Campingplätzen braucht man die.
22: Oder in Geheimgängen, wenn man nach Schätzen sucht.
24: Unsere kleine Esther, müsst ihr wissen, ist nämlich fest davon überzeugt, dass es hier einen vergrabenen Schatz gibt.
17: Da hat sie ganz recht.
23: Wie bitte?
17: Ja, in dem Buch, das wir in der Leihbücherei bekommen haben, wird von einem Schatz berichtet, den die Burgherren in den Bauern kriegen. Ich glaube, das war zwischen 1520 und 1530 vergraben haben.
23: Bist du sicher, dass das Ganze nicht eine Sage ist?
17: Frau Martin, die uns zu einer Portion Eis eingeladen hat, die weiß, dass vor einigen Jahren ein Mann hierher gekommen ist, der nach dem Schatz gesucht hat.
22: Und? Hat er ihn gefunden?
17: Ja, das weiß man nicht. Niemand hat den Mann je wiedergesehen. Er ist spurlos verschwunden.
15: Mysteriös. Was war bei euch? Habt ihr etwas über das Funkgerät gehört?
22: Gar nicht.
17: Naja, ist ja auch klar. Dr. Krippen war ja auch in der Stadt.
23: Moment mal. Wann sagst du, habt ihr Dr. Krippen getroffen?
17: So gegen 22:30, glaube ich.
23: Das kann nicht sein. Um dieselbe Zeit war ich mit Esther an seiner Tür und er hat mit uns gesprochen.
15: Das wird ja immer geheimnisvoller.
23: Oder auch nicht. Ich glaube, ich bin unserem Doktor auf die Schliche gekommen.
22: Seid mal still. Ich höre etwas aus dem Funkgerät.
15: Tatsächlich. Schritte.
17: Dann ist er jetzt im Rittersaal.
22: Kannst du hören, was er macht?
23: Nein. Aber das ist jetzt auch gar nicht so wichtig. Los, komm schnell mit an seine Wohnung.
25: Wie
20: Willst du etwa bei ihm einbrechen?
5: Nein, nur den Türklopfer bewegen. Gebt gut Acht.
21: Ja, bitte.
20: Der ist ja gar nicht im Rittersaal.
5: Wart's ab.
21: Bitte kommen Sie ein anderes Mal wieder. Ich muss arbeiten. Ich habe jetzt keine Zeit.
5: So, Petra, und jetzt betätige noch einmal den Türklopfer.
20: Warum denn das?
5: Das wirst du schon sehen.
20: Also gut.
21: Ja, bitte.
5: Das verstehe ich nicht.
21: Bitte kommen Sie ein anderes Mal wieder. Ich muss arbeiten. Ich habe jetzt keine Zeit.
20: Der wiederholt sich ja. Der sagt immer dasselbe.
5: Das ist ganz einfach. Was wir hier hören, ist ein Tonband, das Dr. Krippen besprochen hat. Und jedes Mal, wenn der Türklopfer betätigt wird, schaltet sich das Band ein.
23: Dann kann er also jetzt doch im Rittersaal sein?
5: Genau so ist es.
20: Wenn wir nur wüssten, was er da treibt.
23: Statt eines Funkgerätes müssten wir eine Fernsehkamera haben.
20: Haben wir aber nicht.
13: Am Abend saßen wir in unserer Ferienwohnung. Hans-Georg spielte Gitarre, Petra und Esther sangen.

0: Hans-Georg hat mir am anderen Morgen erzählt, dass er in der Nacht schlecht geschlafen hat.
1: Immer wieder bin ich wach geworden und habe überlegt, wie wir die Geheimtür finden können.
2: Einer muss sich eben im Saal verstecken.
3: Aber wo?
2: Vielleicht in einer der beiden Ritterrüstungen.
1: Und an wen hast du gedacht?
2: An Hans-Georg, der passt am besten rein.
1: Na gut, na dann mach ich's halt.
0: Dann wollen wir aber keine Zeit verlieren. Der Doktor kommt gewöhnlich so zwischen 10 und 11 Uhr in den Rittersaal.
1: Hilf mir mal in die Rüstung hier. Okay, das ist schwer. Gib mir mal zuerst die Beine da hinten.
3: Hier, der Brustpanzer.
1: Zuerst die Rückenschale. Und dann gib mir mal die Vorderschale hier. Die muss mit den Riemchen da hinten an der Rückenschale festgemacht werden.
4: Und was kommt jetzt?
1: Jetzt müsst ihr mir die Armbleche da hinten geben.
3: Und was ist mit den zwei Blechen hier?
1: Das siehst du doch an der anderen Rüstung. Die werden an den Brustpanzer angeschnallt und schützen den Unterkörper.
3: Ach so.
0: Ich stülpe dir jetzt den Helm auf.
2: Hans-Georg, du musst die Lanze in die Hand nehmen, damit du genauso aussiehst wie die andere Rüstung.
1: Richtig, gib her.
0: Mach's gut. Wir gehen jetzt in den Nebenraum.
2: Wir müssen uns beeilen. Ich höre schon Schritte auf der Treppe.
0: Wir hatten so gehofft, dass wir mit diesem Trick dem Doktor auf die Schliche kommen könnten. Aber es hat wieder nicht geklappt. In der Aufregung hatten wir vergessen, das Visier am Helm runterzuschieben. So lag also das Gesicht von Hans-Georg frei und der Doktor hätte ihn mit einem Blick sofort bemerkt. In seiner Verzweiflung stieß Hans-Georg mit der Stirn fest gegen die Innenseite seines Helms. Und in letzter Sekunde, der Doktor kam gerade in den Saal, klappte das Visier herunter. Aber es rutschte zu tief und so konnte Hans-Georg durch die Sehschlitze nur den Boden direkt vor der Rüstung sehen. Ziemlich verzweifelt saßen wir danach am Mittagstisch.
5: Komm, Herr Jesus, sei unser Gast und segne, was du uns bescheret hast. Amen.
6: Guten Appetit, Kinder.
2: Spaghetti mit Tomatensoße, mein Leibgericht.
6: Kinder, wie wäre es, wenn ihr euer Detektivspiel einmal unterbrechen könntet und stattdessen eure Zimmer putzen würdet? Im Zimmer von Hans-Georg und Alexander habe ich heute Morgen eine richtige Staubschicht auf dem Fußboden entdeckt. So dicht, dass man eure Fußstapfen sieht.
2: Staub? Mutter, fantastisch, das ist es.
6: Das ist was?
2: Das ist die Idee, wie wir feststellen können, wo sich die Geheimtür befindet.
4: Ich glaube, ich weiß, was Hans-Georg meint.
7: Fußspuren im Staub.
4: Wenn wir auf ein Tuch Sand vom Hof schaufeln, den Sand dann vorsichtig wieder wegschütten, das Tuch aber nicht ausschütteln.
3: Erst im Rittersaal ausschütteln.
4: Und zwar genau vor der Holztäfelung.
3: Dann entsteht vor der Holztäfelung eine hauchdünne Staubschicht.
4: Die der Doktor sicher gar nicht bemerkt.
7: In der aber seine Fußabdrücke zu sehen sind.
4: Genial, Hans-Georg. Das muss der Neid dir lassen.
0: Wir machten uns am nächsten Tag ans Werk und tatsächlich entdeckten wir die Fußspuren.
3: Sie führen von der Eingangstür bis zum 5. Täfelungsrechteck.
1: Jetzt, wo der Schatz schon einen Toten gefordert hat, möchte ich doch gern wissen, ob es diesen Schatz überhaupt gibt.
6: Wenn du das wissen willst, dann solltest du Dr. Krippen fragen.
1: Der sagt uns das doch sicher nicht.
6: Ich glaube doch. Ihr seid doch hinter sein Geheimnis gekommen. Ihr kennt jetzt den unterirdischen Gang, den geheimen Keller. Und ihr wisst auch von dem Schacht im Brunnen. Also, was soll er noch vor euch verheimlichen?
0: Mutter hat recht. Und vielleicht will Dr. Krippen den Schatz ja auch gar nicht für sich behalten. Vielleicht will er ihn Baron Zerbach rübergeben.
6: Wisst ihr was? Geht rüber in seine Wohnung und ladet ihn zum Abendessen ein. Übrigens, in all der Aufregung habe ich ganz vergessen, euch zu sagen... Morgen kommt Vater.
3: Oh, fein, super.
4: Lauf schnell rüber zu Dr. Krippen.
0: Zweimal und noch einmal am nächsten Tag haben wir versucht, Dr. Krippen zu erreichen. Vergeblich. Immer wieder meldete sich nur das Tonband. Und dann kam Vater.
3: Dank, dass du da bist.
8: Ach, lasst mich erst einmal Mutter umarmen. Ich freue mich, bei euch zu sein. Das waren ja aufregende Tage für euch auf der Burg.
4: Da gibt's sogar Geheimtüren.
9: Und Geheimgänge.
10: Und einen Schatz.
8: Das meiste weiß ich ja schon von Mutters Telefonanrufen.
4: Weißt du denn auch das Neueste, dass die Polizei da war, weil wir eine Leiche gefunden haben?
8: Oh nein. Na kommt zum Auto. Ihr müsst mir alles in Ruhe erzählen.
0: Das taten wir auch. Und kaum waren wir auf der Burg angekommen, da fragte Vater...
8: Nun sagt mir mal, wo vermutet ihr den geheimen Keller?
11: Da drüben, Vater.
10: Wir haben da ein Loch in der Mauer gefunden. Komm mit und schau es dir an.
4: Gib mal acht, damit du siehst, wie tief der Gang ist, rufe ich mal hinein. Hallo? Hallo? Hallo? Hast du etwas gesagt, Hans-Georg?
7: Ich? Nein, warum denn?
4: Ich habe etwas gehört, so als ob jemand Hilfe gerufen hätte. Da, hört ihr's? Hallo? Hallo? Ist da jemand? Das ist die Stimme von Dr. Krippen. Was machen wir jetzt?
8: Oh, lass mal, Esther. Sind Sie es, Dr. Krippen?
12: Ja, helft mir! Ich bin verschüttet!
8: Schnell, Kinder. Er scheint schon ziemlich schwach zu sein. Wo beginnt der Geheimgang?
0: Im Rittersaal.
8: Also los.
0: Ja, und dann standen wir alle im Rittersaal vor der Wandvertäfelung und dem Leuchter.
8: Wir müssen alle Leisten und Bretter der Täfelung abdrücken.
9: Das haben wir alle schon getan, vergeblich.
8: Ja, und der Leuchter?
9: Haben wir auch schon probiert. Nach links, nach rechts, nach oben, nach unten. Nichts, absolut nichts.
6: Habt ihr schon mal dran gezogen?
9: Gezogen? Nein.
8: Also, lasst es uns versuchen.
10: Die Täfelung, sie gibt nach.
0: Oh, der Geheimgang.
6: Schnell, Dr. Krippen braucht unsere Hilfe.
10: Das geht aber steil bergab hier. Und die Luft ist ganz modrig.
8: Dr. Krippen, wo sind Sie?
12: Hier, hinter der Mauer.
0: Schau, Vater, dort in der Mauer ist ein Loch.
8: Ah ja.
10: Lass mich durchsehen. Dahinter ist ein kleiner Raum. Eine Mauer ist eingestürzt. Unter dem Geröll, halb verschüttet, liegt Dr. Krippen.
7: Wir müssen das Loch etwas vergrößern, damit wir uns durchzwängen können.
8: Seid aber vorsichtig, dass nichts einstürzt.
10: Ich kann jetzt durch.
4: Ich auch.
8: Wälz die Steine runter von Dr. Krippen, damit er sich bewegen kann. Ich rufe einen Krankenwagen.
12: Nein, nein, keine fremden Menschen. Der Schatz, der Schatz.
10: Seht mal da, die Kiste.
8: Ah, wieso keinen Krankenwagen? Was wollen Sie denn jetzt noch verheimlichen?
12: Nichts, nichts. Na, dann rufen Sie einen Krankenwagen.
7: Also muss hier der Eingang zum Geheimgang sein.
10: Aber es ist ja gar nichts zu sehen von einer Tür.
7: Natürlich nicht, sonst wäre es ja auch keine Geheimtür.
6: Wir müssen das ganze Rechteck abtasten. Vielleicht ist dahinter ein Kontakt verborgen, der die Täfelung öffnet.
0: Es tut sich nichts.
6: Versuchen wir es einmal mit den Holzleisten, die das Rechteck einrahmen.
0: Auch nichts.
6: Aber irgendwie muss ich doch die Täfelung bewegen lassen.
0: Hey, sieh mal, Hans-Georg, über der Täfelung hängt ein dreiarmiger Wandleuchter.
6: Vielleicht ist das der Schalter, der die Täfelung öffnet. Los, probieren wir's.
0: Ich hab versucht, ihn nach rechts und links, nach unten und nach oben zu bewegen. Nichts geschieht.
6: Es wird uns nichts anderes übrig bleiben, als den Doktor zu beobachten, wenn er in den Geheimgang einsteigt.
0: Bei strahlendem Sommerwetter saßen wir am nächsten Morgen im Burghof. Hans-Georg und Petra besahen sich winzige Fahne, die in den Ritzen der Burgmauer wuchsen.
4: Sieh mal, Petra, hier den schmalen Spalt zwischen den Steinen.
11: Meinst du, ob er tief ist?
4: Ich kann ja mal ein Stöckchen reinstecken. Scheint tatsächlich ziemlich tief zu sein. Esther!
11: Was ist denn, Hans-Georg?
4: Guck mal, hinter dir liegt ein dünner Ast, ungefähr 2 Meter lang. Bring ihn mir doch mal bitte mit.
11: Was willst du denn damit machen?
4: Die Tiefe der Fuge hier messen. Guck, der Ast verschwindet ganz hinter den Steinen. Da muss ein Hohlraum sein.
11: Wenn wir einen Stein rausbrechen, können wir sehen, was dahinter ist.
0: Mit einem Hammer und einem großen Schraubenzieher gelang uns das, denn der Mörtel zwischen den Steinen war sandig und bröckelte schon. Und hinter den Steinen war ein Schacht.
13: Ob der Schacht lang ist?
4: Ich kann ja mal reinrufen.
13: Hallo!
4: Hallo!
13: Hallo!
4: Hallo!
13: Hört ihr, wie das klingt? Das bedeutet, dass der Schacht sehr tief ist oder dass sich an seinem Ende ein Raum befindet.
4: Vielleicht der geheime Keller.
13: Still. Ich höre Schritte im Schacht. Schritte, die eine Treppe runtergehen. Wir haben den geheimen Keller gefunden.
0: Warum bellt Ostara denn so?
14: Sie jagt hinter einem Kätzchen her. Jetzt hat sich das Kätzchen in eine Nische im Brunnenrand gerettet. Ostara, komm her!
0: Hört ihr, wie ängstlich das Kätzchen miaut? Es hängt sich ja irgendwo innen in der Brunnenmauer fest.
14: Wenn wir es befreien wollen, müssen wir den Brunnendeckel abheben. Hoffentlich ist er nicht zu schwer.
0: Los, helft mir! Es geht leichter, als ich gedacht habe.
14: Da hängt das Kätzchen. Warte, ich hol dich raus. Komm, Mieze, komm.
13: Ey, guck mal. In den Brunnen sind ja Steigeisen eingebaut.
14: Ob der Brunnen sehr tief ist? Am liebsten würde ich mal runterklettern.
13: Aber nicht an den Steigeisen. Die sind nämlich schon ganz wackelig.
14: Wie denn sonst?
13: Mit einem dicken Seil, wenn wir eins hätten.
4: Ich hab eins. Ich bin gleich wieder da.
0: Wo läuft Esther denn hin?
15: Keine Ahnung. Aber da kommt sie ja schon wieder. Sie hat Vaters Seilzuggerät aus dem Auto geholt.
13: Gute Idee. Jetzt brauchen wir nur noch einen Baumstamm. Den legen wir quer über die Brunnenöffnung.
14: Drüben liegt Kaminholz. Da habe ich ein langes Holzscheit gesehen.
13: Okay, dann hol's. Und wer steigt jetzt in den Brunnen?
0: Esther wollte doch unbedingt.
4: Ich weiß nicht.
13: Hat dich der Mut verlassen? Es kann doch nichts passieren.
0: Wir wollen Gott bitten, dass er uns hilft. Lieber Gott, wir legen dieses Abenteuer und den ganzen Tag in deine Hände. Sieh auf uns, steh uns bei und gib uns Mut.
13: Amen.
14: Lasst mich runter.
13: Siehst du was, Esther?
4: In ungefähr 5 Meter Tiefe mündet ein Gang in den Brunnen.
13: Ein Gang?
4: Ja, ungefähr 1,5 Meter hoch.
13: Kannst du sehen, wohin er führt?
4: Nein, schon bald macht er einen Knick. Lasst mich weiter nach unten. Hilfe! Hilfe! Zieht mich rauf! Ganz schnell!
16: Was ist denn hier los? Warum schreit Esther so? Was macht ihr an den Brunnen? Esther, warum hast du so geschrien?
4: Oh Mutter, es ist furchtbar. Da unten im Brunnen liegt ein Skelett.
13: Was?
14: Ein Skelett?
16: Ich rufe die Polizei an.
13: Wie sah das Skelett denn aus?
4: Frag mich nicht. Schrecklich. Es ist ein Mann, noch ganz bekleidet, im Anzug. Man sieht die Knochen nur im Gesicht und an den Händen.
13: Da kommt schon die Polizei. Und ein Fahrzeug von der Feuerwehr haben sie auch gleich mitgebracht.
0: Wir mussten der Polizei alles genau erzählen. Und die Feuerwehr hat mit einer langen Leiter das Skelett heraufgeholt. Später hat sich dann herausgestellt, dass es der Mann war, der vor Jahren nach dem Schatz gesucht hat und seitdem verschollen war. Er war in den Brunnen geklettert, weil er in den Gang wollte, der in den Brunnen mündet. Dabei ist das Seil gerissen und er ist abgestürzt. Niemand hat seine Hilferufe gehört. Die Schatztruhe haben später Kunsthistoriker geöffnet. Sie enthielt Schmuck und Edelsteine. Außerordentlich wertvoll, sagten die Fachleute. Die Männer vom Denkmalschutz, die den geheimen Keller besichtigt haben, meinten, dass der Doktor unheimliches Glück hatte. Die Wände des Kellers waren nämlich so konstruiert, dass sie zusammenfallen und jeden unter sich begraben sollten, der versuchen würde, in den Raum einzudringen. Nach ein paar Tagen erlaubte uns Vater, Dr. Krippen im Krankenhaus zu besuchen.
17: Dr. Schermann, bitte in den OP. Dr. Schermann, bitte in den OP.
18: Hier ist es, Zimmer 302.
4: Gott segne Sie, Herr Dr. Krippen.
18: Danke. Gott segne euch auch. Ich bin froh, dass ihr mich besucht.
2: Die Schatztruhe ist geöffnet worden. Es war Schmuck drin und viele Edelsteine.
18: Ach ja. Ja, der Schatz. Der Schatz.
0: Wie sind Sie überhaupt auf die Idee gekommen, nach einem Schatz zu suchen?
18: Ach, ich wollte immer bekannt und berühmt werden. Jedes Mal, wenn einer meiner Kollegen lobend erwähnt wurde, war ich neidisch auf seinen Erfolg. Und da las ich in einer alten Chronik von einem Schatz auf der Burg Zerbach. Von da an ließ mir mein Ehrgeiz keine Ruhe mehr. Ich musste diesen Schatz unbedingt finden.
10: Sie hätten aber den Schatz gar nicht behalten dürfen. Er hätte Ihnen ja gar nicht gehört.
18: Ich weiß. Zuerst ging es mir ja auch nur darum, berühmt zu werden. Aber dann wollte ich reich werden. Deshalb habe ich die Suche nach dem Schatz so geheim gehalten. Mit dem Geld, das ich für die Edelsteine bekommen hätte, wollte ich mir ein schönes Leben machen.
2: Aber beinahe wären Sie tot gewesen da unten in dem Keller. Sie haben großes Glück gehabt, dass die Steine Sie nicht erschlagen haben.
18: Glück, das ist der falsche Ausdruck, mein Junge. Gott hat seine schützende Hand über mich gehalten.
0: Sie glauben an Gott?
18: Ich bin in einem christlichen Elternhaus aufgewachsen. Meine Eltern haben mich in der Liebe zu Jesus Christus erzogen. Aber später, während meiner Studienzeit, da habe ich falsche Freunde kennengelernt. Ich wollte auf einmal nichts mehr wissen von Christus. Ich war davon überzeugt, dass man auch ohne Jesus gut leben kann. Aber da unten im Keller, als ich da lag mit gebrochenen Beinen und wusste, dass mich niemand hier herausholen kann, weil ja niemand außer mir, so glaubte ich jedenfalls, den geheimen Keller kennt, da fiel mir euer Aufkleber am Rückfenster eures Autos ein. Jesus, die einzige Hoffnung für dich. Ich musste an die Bibel denken, an die Geschichte von Jonas, der im Bauch eines Walfisches gefangen war und zu Gott um Rettung gebetet hat. Da habe auch ich nach vielen, vielen Jahren wieder gebetet. Ich habe Gott um Verzeihung gebeten für meinen Hochmut. Ich habe ganz deutlich gefühlt, dass er in seiner Liebe mir vergeben hat. Ja, und dann seid ihr gekommen und habt mir das Leben gerettet.
4: Dann haben Sie aber dort in dem Keller einen viel größeren Schatz gefunden als den in der Truhe.
18: Ja, ich weiß. Ich habe wieder zu Jesus Christus gefunden. Und ich lege mein Leben von jetzt an in seine Hände. Und auch euch danke ich.
0: Gott hat uns im richtigen Augenblick zu Ihnen geführt.
18: Ja, so war es. Und er wird euch auch weiterhin führen und euch helfen, auch noch die anderen Geheimnisse der Burg aufzuspüren.
0: Andere Geheimnisse?
18: Nach meiner Kenntnis wenigstens noch zwei.
2: Das ist ja spannend.
18: Ich habe mit Baron Zerbach telefoniert und ihm von euch erzählt. Er lässt euch seinen Dank ausrichten für alles, was ihr getan habt. Und er möchte, dass ihr, wann es euch gefällt, wieder auf seine Burg kommt.
0: Das ist prima. Dann können wir ja jetzt schon auf die nächsten Abenteuer gespannt sein.

begrüße ganz herzlich alle Zuhörer unseres Radioprogramms Lobpreis bei Echen.TV. Ich freue mich sehr, dass du heute wieder eingeschaltet hast und diese kurze Unterbrechung des Musikprogramms oder Andacht oder Hörspiel. Keine Ahnung, was gerade läuft, aber es ist eine kurze Unterbrechung und ich danke für dein Verständnis, dass ich die ein oder andere Information jetzt loswerden muss. Ich bin der Andi, ich bin der Leiter und Gestalter dieses Radiosenders. Neben meiner Tätigkeit als Berater und Coach und meiner nebenberuflichen Tätigkeit oder ehrenamtlichen nebenberuflichen Tätigkeit als YouTuber. Ich freue mich sehr, dass die Einschaltquoten hier auf diesem Sender schön sind. Das gefällt mir sehr gut. Und ich möchte mich bei euch auch entschuldigen, dass in der letzten Zeit die Gestaltung des Radioprogramms etwas gelitten hat. Ich begrüße alle unsere Stammzuhörer, auch wenn du heute neu dabei bist, ich begrüße dich auch ganz herzlich. Und ich begrüße dich besonders den Jens. Ich weiß, er ist ein fleißiger Zuhörer unseres Programms. Und Jens, vielen Dank für deine E-Mails, hat mich sehr gefreut. Genau, damit das Radioprogramm in Zukunft kreativer gestaltet wird, bitte ich euch jetzt an, wenn ihr möchtet, könnt ihr ein Teil des Radiosenders-Teams werden und entweder halt eine Andacht gestalten oder selbst Lobpreis aufnehmen oder eine Playlist zusammenmixen. Die Gestaltungsmöglichkeiten sind groß. Wenn du dazu Interesse hast und mir helfen möchtest beim Radiosender, dann schreib einfach eine E-Mail an info@beratungspraxis-eching.de. Ich wiederhole es nochmal. info@beratungspraxis-eching.de. Du kannst auch gerne bei uns auf der Homepage vorbeigucken. www.beratungspraxis-eching.de.

Crazy World oder Train Simulator spielst, dann könnte ich mir auch gut vorstellen, dass wir eine von den Let's Play-Reihe darüber machen. Melde dich einfach, ich würde mich freuen, dass wir einfach die Kanäle, die wir haben, vielfältiger gestalten. Möchtest du vielleicht eine Glaubensimpulsfolge für YouTube aufnehmen? Sehr gerne, einfach schreib mir einfach eine E-Mail und dann werden wir uns koordinieren und ja, es wäre einfach schön, wenn wir einfach nicht nur immer ich labere und mich hören bin, sondern vielleicht auch andere. Und dass wir vielleicht auch mal einen Multiplayer-Part machen, Flotus zum Beispiel. Ja, es ist alles möglich, es ist vieles möglich und melde dich einfach, wenn du Lust hast, an bei info@beratungspraxis-eching.de oder du gehst auf die Homepage und klickst auf das WhatsApp-Symbol und schickst mir eine WhatsApp darüber. Es ist alles möglich. Genau. Darüber hinaus bedanke ich mich fürs Zuhören und fürs Dabeisein des Programms. Es ist eine Wohltat, dass so viele Leute einschalten. Ich habe jetzt auch die ganzen Vlogs vom Daniel Fasten und vom, glaube heute, hochgeladen und ich werde die dann ins Radioprogramm mit einbringen. Ich habe auch eine schöne Predigtreihe gefunden, die werde ich auch einbinden und so wird es einfach so wird einfach auch ein bisschen eine Änderung sein im Radioprogramm. Ich hoffe, das gefällt dir. Und wenn du Lust hast, am Radioprogramm was zu ändern oder am YouTube-Programm was zu ändern, dann würde ich mich sehr freuen. Ich würde mich auch, ich habe auch noch ein drittes Angebot für euch. Heute ist der Tag der Angebote. Der ein oder andere weiß ja schon, dass ich Bücher schreibe. Und für ein Buchprojekt könnte ich mir vorstellen, dass jemand mitarbeiten möchte. Auch wenn du keine Ahnung hast von Bücher schreiben oder es zum ersten Mal machst, könnte ich mir gut vorstellen, dass wenn jemand Interesse hat, ein Buchprojekt mit jemandem zusammen zu machen. Wenn du Lust hast, mal ein Buch zu schreiben und auch wenn du noch keine Ahnung hast, dann schreib mir auch eine E-Mail an info@beratungspraxis-eching.de. Ihr könnt natürlich auch bei Amazon oder anderen Buchhändlern gucken. Da sind einige von meinen Büchern schon online gegangen. Ich freue mich sehr. Und dass wir da einfach eine gute Möglichkeit haben, auch Bücher zu schreiben. Und ja, es freut mich sehr, dass ich die Möglichkeit auch Bücher zu schreiben. Und ich würde auch gerne mal mit jemandem zusammen ein Buch schreiben. Das wäre sicherlich interessant, mal als Alternative. Gut, ich glaube, ich habe jetzt genug gelabert für heute. Ich wünsche dir noch eine schöne Zeit mit unserem Kanal. Genieß die Zeit, die du hast. Und ich hoffe, dir gefällt das Programm. Und für Anregungen, für Wünsche, einfach auch eine E-Mail schicken oder eine WhatsApp. Ich freue mich sehr drüber. Und wie immer, wenn du einen Musikwunsch hast, dann auch eine E-Mail schicken. Ich weiß, es war jetzt ein bisschen chaotisch, aber ich hoffe, ihr könnt damit leben, dass ich jetzt eigentlich nicht top strukturiert war gerade. Und ich hoffe, dass es für euch nicht allzu schlimm ist, dass ich jetzt einfach eine Aufnahme gemacht habe, weil die alte Aufnahme war schon länger jetzt her und ich dachte, jetzt muss auch immer eine neue Aufnahme her und habe mir gedacht, ich nehme mal kurz auf und rede mal freie Schnauze quasi und so ist es ganz schön, dass wir einfach diesen Radiosender haben und ich freue mich sehr, wenn du sagst, du möchtest gerne mitgestalten, entweder in Radio oder YouTube oder beim Buch.

melde dich einfach, ich freue mich drauf. Ich wünsche dir jetzt einen schönen Tag und einen schönen Abend oder schöne Nacht, egal wann du hörst. Und ich wünsche dir Gottes reichen Segen. Bis zum nächsten Mal. Euer Andi. Bis bald. Und Servus.

0: Bevor wir von unseren Erlebnissen und Abenteuern berichten, wollen wir uns erst einmal vorstellen. Wir sind 5 Geschwister. Ich bin mit 15 Jahren die Älteste. Mein Name ist Marianne. Meine Hobbys sind Kochen, Backen und Bücher lesen. Ich führe Tagebuch und hin und wieder habe ich auch schon mal ein Gedicht geschrieben.
1: Ich heiße Petra, bin 14 Jahre alt und liebe Pflanzen und Tiere.
2: Und ich interessiere mich mehr für alles, was mit Technik zu tun hat. Ich bin 13 Jahre alt und heiße Hans-Georg.
3: Jetzt bin ich an der Reihe. Mein Name ist Esther. Ich bin 11 Jahre alt und habe eine Vorliebe für alte Burgen und Schlösser.
4: Und ich bin der Jüngste. Vor 2 Monaten bin ich 10 geworden. Ich heiße Alexander. Meine Freunde nennen mich auch Sascha. Ich sammle Briefmarken und habe genau wie Petra Tiere gern.
0: So, nun haben wir uns bekannt gemacht. Bleibt nur noch zu sagen, dass unser Vater Pfarrer in einer Landgemeinde ist und dass zu unserem Haushalt noch unsere deutsche Dogge Ostara gehört. Jetzt hat sie sich auch vorgestellt.
4: Sie ist ein guter Kamerad und ein treues Tier und mit 1,30 Meter nicht gerade klein.
3: Das Wichtigste hast du vergessen, Marianne.
0: Was meinst du damit, Esther?
3: Unseren Freund.
0: Ach ja, stimmt. Wir haben einen guten Freund, an den wir uns immer wenden können. Das ist Jesus Christus, bei dem wir uns sicher und geborgen fühlen.
1: Und dieses Gefühl brauchten wir auch. Denn geruhsame Ferientage waren es nicht, gerade die wir auf einer alten Burg verlebt haben. Wir wollten unbedingt einem Geheimnis auf die Spur kommen und einem zwielichtigen Mann auf seine Schliche.
0: Wir müssen der Reihe nach erzählen, Petra. Also, mit dem Auto sind wir in die Ferien gefahren. Mutter saß am Steuer, denn Vater konnte erst in einigen Tagen nachkommen. Er hatte in seiner Pfarrei noch zu tun. 7 Stunden waren wir jetzt schon unterwegs.
4: Wann sind wir denn endlich da, Mutti?
5: Es kann jetzt nicht mehr weit sein. Seht doch mal da vorn, oben auf dem Berg. Das ist unsere Burg.
4: Wo?
0: Die da oben? Die sieht ja richtig unheimlich aus.
5: Wir müssen erst in dem Städtchen bei Familie Martin den Schlüssel holen.
0: Wo wohnen die denn?
5: In der Gartenstraße 14.
0: Hier ist Nummer 8, Nummer 10. Fahr langsam, Mutter. 12. Da ist Nummer 14.
5: Alles aussteigen, wir sind da.
0: Mutter, kennst du die Martins?
5: Nein, Petra. Baron Zerbach, dem die Burg gehört, hat Vater gesagt, dass wir uns bei Familie Martin melden sollten, wenn wir die Ferien auf der Burg verbringen wollten.
4: Ich klingele schon mal.
6: Grüß Gott, Frau Martin.
7: Ah, grüß Gott. Sie sind sicher die Pfarrersfamilie, die auf der Burg Ferien machen will.
6: Ja, die sind wir. Allerdings nicht die ganze Familie. Mein Mann kann erst in ein paar Tagen nachkommen. Er hat noch in seiner Pfarrei zu tun.
7: Kommen Sie doch herein.
5: Wir wollen Sie nicht unnötig aufhalten.
7: Ach, das tun Sie doch nicht. Baron Zerbach hat ja schon angerufen und mir gesagt, dass ich Ihnen die Schlüssel zu der Ferienwohnung in der Vorburg aushändigen soll.
4: In der Vorburg? Nicht in der Burg?
7: Die Ferienwohnung liegt in einem schönen alten Haus innerhalb des Burggeländes.
4: Ach, schade. Ich hab gedacht, wir wohnen direkt in der Burg.
7: Sei nicht enttäuscht. Ihr dürft euch ja tagsüber in der ganzen Burg aufhalten. Außer natürlich in den Räumen, die bewohnt sind.
5: Wir wussten gar nicht, dass die Burg bewohnt ist.
7: Ein Dr. Krippen wohnt dort.
4: Ist der Arzt, weil der Dr. Krippen heißt?
7: Nein, er ist Kunsthistoriker.
4: Ach so.
7: Ihr seid doch sicher durstig von der langen Fahrt. Wollt ihr nicht eine Limonade haben?
3: Oh ja, gerne, wenn es Ihnen keine Mühe macht.
7: Nein, überhaupt nicht. Lasst es euch schmecken.
5: Dankeschön, Frau Martin.
0: Danke.
7: Bitte.
2: Frau Martin, kann ich vielleicht ein bisschen Wasser für unseren Hund haben?
7: Aber natürlich. Nimm dir einen Napf dort aus dem Regal. Einen schönen Hund habt ihr.
2: Es ist eine Dogge. Sie heißt Ostara.
7: Ein seltener Name.
0: Wo in der Burg wohnt denn der Dr. Krippen eigentlich? Und was macht er dort?
7: Er schreibt eine Geschichte der Burg. Baron Zerbach war erst gar nicht damit einverstanden. Es gibt nämlich schon eine Chronik der Burg. Aber Dr. Krippen hat so lange darum gebeten, die Geschichte der Burg schreiben zu dürfen. Er wollte es auch ganz ohne Bezahlung tun, bis Baron Zerbach schließlich doch damit einverstanden war und ihm 2 Zimmer in der Burg zur Verfügung gestellt hat.
2: Das ist ja ganz schön interessant.
7: War die Limonade gut?
4: Hat prima geschmeckt.
7: Das freut mich. Aber jetzt müssen Sie fahren, sonst wird es dunkel, bis Sie oben auf der Burg angekommen sind.
5: Sie haben recht, Frau Martin. Vielen Dank für die freundliche Aufnahme.
7: Nicht der Rede wert. Ich wünsche Ihnen Gottes Segen für die Ferienzeit.
5: Danke. Ihnen auch alles Gute. Kommt, Kinder, beeilt euch. Frau Martin hat recht, es wird schon bald dunkel.

0: In spannenden und manchmal auch gefahrvollen Tagen auf unserer Abenteuerburg wollen wir berichten. Denen, die uns noch nicht kennen, müssen wir uns schnell vorstellen. 5 Geschwister einer Pfarrersfamilie sind wir. Ich bin 15 und die Älteste. Mein Name ist Marianne. Ich lese gern und schreibe ab und zu auch schon mal ein Gedicht.
1: Ich heiße Petra, bin ein Jahr jünger als Marianne. Mein Hobby sind Pflanzen und Tiere.
2: Und alles, was mit Technik zu tun hat, finde ich interessant. Ich bin 13 Jahre alt und heiße Hans-Georg.
3: In meiner Freizeit beschäftige ich mich mit alten Burgen und Schlössern. Mein Name ist Esther und ich bin 11 Jahre alt.
4: Der Jüngste von uns bin ich, Alexander. Genau wie Petra mag ich Tiere gern.
0: Und das ist Ostara, unsere Dogge. Ein treues Tier. Sie gibt Acht, dass uns nichts passiert.
5: Und noch einer wacht über uns und beschützt uns. Das ist Jesus Christus, dem wir unsere Sorgen und Nöte anvertrauen dürfen, mit dem wir aber auch fröhlich und glücklich sein können.
3: Froh und glücklich waren wir, als wir in die Herbstferien fuhren.
0: Baron Zerbach hatte uns als Dank dafür, dass wir in den Sommerferien den alten Schatz in dem Geheimkeller gefunden hatten, diese Herbstferien auf seiner Burg geschenkt. Leider konnten unsere Eltern nicht mitkommen. Deshalb sind wir diesmal auch nicht mit dem Auto, sondern mit dem Zug gefahren. Alexander schaut aus dem Fenster. Hans-Georg las in seinem Buch. Petra und Esther waren eingeschlafen.
4: Petra, Esther, wacht auf! Guck mal, ich sehe sie schon.
2: Was siehst du?
4: Unsere Burg.
3: Ich war ganz fest eingeschlafen. Sind wir schon da?
0: Gleich. Holt doch schon mal die Koffer aus dem Netz.
4: Ich bin gespannt, was wir diesmal alles erleben.
0: Ich glaube, ein paar erholsame Tage würden uns auch ganz gut tun. Wanderungen in die Wälder zum Beispiel. Von der schönen Umgebung haben wir das letzte Mal ja nicht allzu viel gesehen.
4: Ich fände es aber viel spannender, wenn wir auf der Burg noch ein paar Geheimnisse entdecken könnten.
0: Zuerst wollen wir einmal aussteigen. Petra, reich mir die Koffer doch mal durchs Fenster. Erst den großen. Ja, den. Alexander, du kannst die Taschen tragen.
6: Immer ich.
2: Ich nehme Ostara an die Leine.
3: Meinst du, hier gibt es Kofferkulis?
2: Auf so einem kleinen Bahnhof bestimmt nicht.
3: Das heißt also, dass wir unsere Koffer selber schleppen müssen?
7: Wird uns wohl nichts anderes übrig bleiben.
3: Aber ein Taxi wird doch hoffentlich da sein.
7: Ja, da hinten steht eins.
0: Hallo, guten Tag. Können Sie uns zur Burg fahren?
8: Alle 5 auf einmal und auch diesen Riesenhund ausgeschlossen.
4: Aber wir machen uns doch ganz dünn.
8: Geht trotzdem nicht. Wenn mich die Polizei erwischt, bin ich meinen Taxischein los. Ich darf nur 4 Personen mitnehmen.
3: Weil Sie gerade von Polizei sprechen, kennen Sie Kommissar Martin?
8: Na klar, den kennt doch jeder hier.
3: Wir kennen ihn auch sehr gut. Und wenn Sie uns mitnehmen, dann wird er bestimmt ein Auge zudrücken.
8: Ihr wollt unseren Polizeichef kennen?
6: Ja, klar.
8: Den Kommissar Martin? Mhm. Ihr seid doch gar nicht von hier. Ah, jetzt erkenne ich euch. Ihr wart ja in der Zeitung zu sehen. Die 5 Schatzsucher.
4: Ja, das sind wir.
8: Toll, wie ihr das gemacht habt. Alle Achtung. Aber was wollt ihr denn jetzt auf der Burg?
0: Baron Zerbach hat uns für die Herbstferien wieder das Gästehaus zur Verfügung gestellt.
8: Na gut, dann steig mal ein. Ich will mal sehen, was sich machen lässt. Nur, wo wir den Hund unterbringen, das weiß ich noch nicht.
7: Ach, Ostara kann für die kurze Fahrt in den Kofferraum.
8: Von mir aus, wenn der Hund damit einverstanden ist.
7: Ostara, komm! Los, hopp!
8: Habt ihr genug Platz da hinten?
2: Na, sagen wir es mal so. Tief einatmen kann ja keiner mehr.
3: Na, wie die Ölsardinen.
0: Ach, was mir gerade einfällt. Wir müssen noch am Haus von Martins halten und die Schlüssel holen.
8: Das hättet ihr mir vorher sagen sollen. Jetzt muss ich einen kleinen Umweg fahren.
0: Ach, mach doch nichts. Da ist es ja schon. Bleibt mal alle sitzen. Ich hol schnell die Schlüssel. Guten Tag, Frau Martin.
9: Ach, guten Tag, Marianne. Ich hab euch schon erwartet. Wo sind denn deine Geschwister?
0: Die sitzen hinten eng im Taxi. Wir sind so froh, dass wir allesamt Gepäck und Hund so gut verstaut haben.
6: Ich wollte nur die Schlüssel vom Ferienhaus auf der Burg abholen.
9: Ja, einen Augenblick. So, da sind sie.
6: Ach, danke.
9: Und wenn irgendetwas ist, meldet euch. Ich habe nämlich euren Eltern versprochen, mich um euch zu kümmern.
6: Ja, klar, machen wir bestimmt. Vielen Dank auch für die Schlüssel. Auf Wiedersehen und Gottes Segen für Sie.
9: Ja, danke. Schöne Tage auf der Burg, Marianne. Lasst etwas von euch hören.
6: Den Weg durchs Städtchen, hinauf zur Burg, über die Zugbrücke in den Burghof kannten wir gut. Und manche Erinnerung an den letzten Sommer wurde wieder lebendig. Das Taxi hielt vor dem Ferienhaus.
8: So, da wären wir. Wann kommen denn eure Eltern?
3: Überhaupt nicht. Wir machen Ferien ohne Eltern.
8: Was? Ihr wollt euch hier ganz alleine versorgen?
6: Ja, warum denn nicht?
8: Zeiten sind das heute. Uns hätte man das früher nicht erlaubt. Habt ihr auch das ganze Gepäck ausgeladen?
6: Ja, alles. Was bekommen Sie?
8: Wisst ihr was? Eure Schatzsuche war so eine tolle Sache. Ich hätte gerne mitgemacht. Lasst mich wenigstens nachträglich noch was tun. Ich schenke euch die Fahrt.
10: Oh,
8: schon gut, schon gut. Schöne Ferientage wünsche ich euch.

0: Wir hatten gerade unsere Zimmer bezogen und die Koffer ausgepackt, als es an der Haustür klingelte.
1: Nanu, wer mag das sein?
2: Schauen wir einfach mal nach.
3: Ah, Frau Martin.
4: Ach, entschuldigt. Eben in der Eile habe ich es ganz vergessen. Ich habe euch doch als Willkommensgruß einen Kuchen gebacken. Den will ich euch jetzt schnell vorbeibringen.
3: Nein, Frau Martin, nicht schnell vorbeibringen. Den verspeisen wir jetzt gemeinsam mit Ihnen.
5: Oh ja, kommen Sie herein. Ich helfe den Tisch decken.
0: Schon bald saßen wir mit Frau Martin am Tisch und ließen uns den Kuchen schmecken.
4: Denkt ihr eigentlich noch an eure Erlebnisse vom Sommer?
2: Oh ja, wir sprechen oft davon.
4: Da fällt mir nämlich ein, wisst ihr, was aus Dr. Krippen geworden ist? Wie geht es ihm?
3: Ab und zu schreibt er unserem Vater. Er hat Wort gehalten und ist wieder ein echter Christ geworden.
1: Gesundheitlich geht es ihm gut.
4: Ach, das freut mich.
5: Hört mal, da fährt ein Auto in den Hof.
4: Das ist Herr von Grabinski, der Neffe des Barons.
1: Seit wann ist der denn hier? Und was macht er auf der Burg?
4: Nicht das, was du vielleicht vermutest. Herr von Grabinski ist weder Schatzsucher noch Betrüger oder sonst was Unrechtes. Er ist Kunststudent. Er schreibt an einer Examensarbeit und hat sich deshalb auf die Burg hier zurückgezogen. Er hat sicherlich hier die nötige Ruhe dazu.
0: Was studiert er denn? Musik?
4: Nein, Malerei. So, jetzt muss ich aber gehen. Mein Mann kommt bald vom Dienst und ihr werdet sicher von der Reise auch sehr müde sein.
0: Oh ja, müde waren wir. Und nach einem kurzen, aber innigen Abendgebet schliefen wir ein. Am nächsten Morgen deckte Esther gerade den Frühstückstisch, als Hans-Georg und Alexander die Treppe herunterkamen.
2: Das duftet ja nach frischem Toast.
5: Da kommen wir ja gerade rechtzeitig.
1: Nicht so eilig. Der Tee fehlt noch und die Frühstückseier.
2: Schaut mal, da fährt der Neffe des Barons in den Hof.
5: Der ist aber noch jung.
2: Natürlich, er ist doch Student, hat Frau Martin gesagt.
5: Ich meine ja nur, weil er einen wallenden Kinnbart hat.
2: Das haben Künstler so an sich.
1: Auch die Baskenmütze.
5: Er packt den Kofferraum aus. Mensch, hat der viele Lebensmittel angekauft. Das reicht ja fast für einen ganzen Monat.
0: Findet ihr es besonders höflich, andere Leute heimlich zu beobachten? Kommt lieber an den Frühstückstisch.
2: Habt ihr schon einmal überlegt, was wir heute unternehmen?
5: Die Burg besichtigen, den Geheimkeller, in dem die Schatztruhe stand, den Rittersaal und...
2: Okay, wenn alle dafür sind, schauen wir uns die Burg noch einmal genau an. Zuerst den Rittersaal.
0: Der Rittersaal sieht noch genauso aus wie im Sommer.
3: Ob der Mechanismus zum Geheimgang noch funktioniert?
2: Probieren wir es aus.
1: Fantastisch!
3: Wisst ihr noch, wie Alexander in der Ablage unter dem Tisch versteckt war?
2: Und ich in der Ritterrüstung. Und das Visier klappte nicht drunter. Und auf der Treppe waren schon Schritte zu hören.
0: Und wir warteten mit Herzklopfen im Nebenraum. Na, Gott sei Dank, dass das alles hinter uns liegt. Esther, was machst du denn für ein Gesicht?
1: Riecht ihr nichts?
2: Ein bisschen modrig, aber das kommt aus dem Geheimgang.
1: Nein, das meine ich nicht. Es riecht nach Öl. Riecht ihr das denn nicht?
3: Doch, jetzt rieche ich es auch. Es kommt aus dieser Richtung.
1: Jetzt weiß ich's. Die Bilder riechen so. Die Ölgemälde der Ahnengalerie. Überzeugt euch selbst.
2: Komisch. Das sind doch alles ganz alte Gemälde. Wieso riechen die nach frischer Ölfarbe?
1: Vielleicht sind sie ausgebessert worden.
2: Könnte sein. Auf den ersten 8 Bildern ist die Oberfläche ganz glatt und... auf den 2 letzten ist sie ganz rissig.
5: Noch etwas fällt mir auf. Ich weiß genau, dass hier 12 Bilder hingen. Jetzt sind es nur noch 10. 2 fehlen.
2: Wir können dir den Kunststudenten mal fragen, warum die Bilder fehlen.
1: Aber vorher möchte ich noch auf den Burgturm.
5: Oh ja. Ja.
2: Wer zuerst oben ist, hat gewonnen.
0: Mit keuchendem Atem hasteten wir die Stufen zum Turm empor.
1: Mir dreht sich alles im Kopf.
6: Die Wendeltreppe ist aber auch wirklich steil.
2: Aber die Aussicht von hier oben, die ist fantastisch.
0: Hey, schaut mal, die alte Wassermühle ist auch noch da.
5: Da würde ich gerne mal reingehen. Wart ihr schon mal in so einer alten Mühle?
0: Nein, noch nie. Nee.
5: Ob da noch jemand drin wohnt?
0: Wir können ja mal Frau Martin fragen.
1: Ich beginne schon mal mit dem Abstieg.
2: Ja, geh nur, wir kommen bald nach.
0: Als wir kurze Zeit später wieder im Burghof standen, fragte Alexander...
7: Wo ist denn Esther?
3: Ja, stimmt. Die ist doch vor uns schon vom Turm abgestiegen.
8: Esther! Esther!
0: Hier wird doch hoffentlich nichts passiert sein.
7: Ach was, da kommt sie ja schon.
0: Ach, da bist du ja endlich. Wir haben uns schon Sorgen gemacht.
8: Ich habe mir auch Sorgen gemacht.
3: Du? Worüber?
8: Das erzähle ich euch später.
2: Ach, da fällt mir ein, wir wollten noch den Kunststudenten nach den fehlenden Bildern fragen.
7: Aber seid vorsichtig.
3: Warum vorsichtig?
7: Vielleicht ist er ein Bilderdieb oder gehört zu einer Diebesbande.
3: Hör auf, Alexander. Du siehst Gespenster.
0: Ich klopfe jetzt mal. Wisst ihr noch, wie das mit dem Türklopfer bei Dr. Krippen und dem Tonband war?
9: Guten Tag. Ihr seid sicher die Pfarrerskinder, von denen mein Onkel mir berichtet hat.
0: Ja. Ich heiße Marianne und das sind meine Schwestern Petra und Esther.
2: Und ich bin Hans-Georg und das ist mein Bruder Alexander.
9: Ich heiße Grabinski. Kommt rein. Was kann ich für euch tun?
2: Herr von Grabinski, als wir in den Sommerferien hier waren, hingen im Rittersaal 12 Gemälde der früheren Burgherren. Jetzt sind es nur noch 10. Wissen Sie vielleicht, wo die restlichen 2 sind?
9: Es ist mir eigentlich gar nicht recht, dass ihr das bemerkt habt. Es sollte nämlich eine Überraschung für meinen Onkel zu seinem Geburtstag sein. Die alten wertvollen Gemälde wurden an verschiedenen Stellen schon rissig. Aber eine Restaurierung, also eine Wiederherstellung, ist sehr teuer. Während meines Studiums habe ich 2 Freunde kennengelernt, beides anerkannte Experten im Restaurieren alter Bilder. Die machen mir jetzt einen Freundschaftspreis. Und weil sie jeweils immer 2 Bilder zum Restaurieren abholen, fehlen die natürlich.
5: Schade, dass die Bilder nicht hier restauriert werden.
9: Warum?
5: Na, dann könnten wir mal zusehen, wie so etwas gemacht wird.
9: Ach so. Ja, das geht leider nicht.
2: Hoffentlich nehmen Sie uns unsere Neugier nicht übel.
9: Keineswegs.
2: Na, dann vielen Dank für die Auskunft und auf Wiedersehen.
9: Auf Wiedersehen.
0: Als wir wieder im Burghof standen, sagte Esther:
8: Mit diesem Kunststudenten stimmt etwas nicht.
5: Wieso?
8: Er müsste viel dicker sein. Wenn er das alles essen würde, ich meine alleine essen würde, was ich in seiner Wohnung an Lebensmitteln gesehen habe, dann müsste er viel dicker sein. Aber das ist noch nicht alles.
0: Was denn noch?
8: In dem Turm gibt es doch Schießscharten. Ungefähr 2 Meter hoch und so tief, wie die Turmmauer dick ist.
2: Und was hat das mit unserem Kunststudenten zu tun?
8: Wart's ab! Als wir eben vom Turm abgestiegen sind, habe ich mich in einer solchen Schießscharte versteckt. Ihr seid an mir vorbei, die Treppe herunter, ohne mich zu bemerken. Aber dafür habe ich etwas bemerkt.
0: Was denn?
8: Stimmen.
0: Stimmen?
8: Ja, Männerstimmen. Sie kamen aus einem Raum links unter mir. Aus diesem Gebäude da drüben.
2: Wisst ihr was? Das ist doch das Gebäude mit den geheimnisvollen Fenstern. Der Baron hat doch gesagt, dass sie zu einem Raum gehören würden, zu dem es keine Tür gibt. Noch nie hätte jemand diesen Raum betreten.
0: Seltsam. Und aus diesem Raum hast du Stimmen gehört?
8: Ja,
0: konntest du verstehen, was gesprochen wurde?
8: Nein, das konnte ich nicht. Dazu hätte ich mich bis vors Fenster herunterlassen müssen. Und das geht natürlich nicht.
2: Aber wir können etwas herunterlassen.
7: Was denn?
2: Ein Mikrofon. Dann könnten wir alles, was da gesprochen wird, auf Tonband aufnehmen.
5: Tolle Idee. Aber würden die Männer das Mikrofon nicht sehen, wenn es direkt vor ihrem Fenster hängt?
2: Es müsste halt seitlich von dem Fenster und weg von der Hausmauer hängen.
5: Wie willst du das machen?
2: Mit einer ungefähr, na sagen wir, 4 Meter langen Stange.
5: Eine Bohnenstange? Die bekommen wir doch gar nicht die enge Wendeltreppe rauf.
2: Und genau deshalb brauchen wir eine Stange, die aus mehreren Teilen besteht und die wir oben auf dem Turm zusammenstecken.
5: So etwas gibt es doch. Eine Angelrute.
2: Großartig. Manchmal haben die Kleinsten die größten Ideen. Hier in der Nähe liegt ein See. Deshalb gibt es in der Stadt bestimmt ein Geschäft für Anglerbedarf.
0: Tatsächlich gab es ein solches Geschäft. Und das Verlängerungskabel bekamen wir beim Elektrohändler. Sobald wir wieder auf der Burg waren, machten wir uns sofort ans Werk. Alles klappte ausgezeichnet. Am Abend saßen wir um den Kamin und hörten uns das Tonband an. 2 Männer unterhielten sich darauf über Fußball.
10: Ob Werder das noch einmal schafft? Da bin ich nicht so sicher. Die anderen können auch Fußball spielen. Auf wen tippst du denn? Schwer zu sagen. Nächsten Samstag wissen wir mehr. Du, gib mir doch mal die blaue Farbe rüber. Die hier? Ja, die.
5: Wo
3: mal, halt mal an und fahr ein bisschen zurück. Das will ich noch mal hören.
10: Samstag wissen wir mehr. Du, gib mir doch mal die blaue Farbe rüber. Die hier? Ja, die.
3: Also, daraus geht doch einwandfrei hervor, dass die beiden mit Farben zu tun haben.
5: Ja, aber warum verstecken sie sich? Und warum darf keiner wissen, dass sie hier sind? Und warum hantieren sie in einem Raum, zu dem es angeblich gar keinen Zugang gibt?
8: Das sind ziemlich viele Fragen auf einmal.
11: Und auf keine wissen wir eine Antwort.
2: Aber wir müssen es herausbekommen. Wir müssen herausbekommen, wer diese Männer sind und was sie vorhaben.
3: Wir wollen heute in unserem Abendgebet Gott ganz fest bitten, dass er uns hilft, Antworten auf unsere Fragen zu finden.
0: Der nächste Tag brachte einige Überraschungen. Als Hans, Georg, Petra und ich zum Frühstück nach unten in die Küche kamen, hatten Alexander und Esther schon den Tisch gedeckt.
2: Ihr beiden seid ja früh auf.
5: Wir nicht allein. Auch der Neffe des Barons ist kein Langschläfer.
6: Woher willst du denn das wissen?
8: Wir haben ihn gesehen.
5: Wo? Im Haupthaus.
8: Also das war so. Ich bin früh wach geworden und wollte mir ein Glas Milch aus dem Kühlschrank holen. Da saß Alexander schon in der Küche am Tisch über Papiere gebeugt. Er war darin so vertieft, dass er mich gar nicht bemerkt hat.
5: Hallo Alexander, was zeichnest du denn da? Ach, guten Morgen Esther, ich hab dich gar nicht gehört. Ich studiere den Lageplan der Burg. Mir lässt der Gedanke keine Ruhe, dass es hier noch einen geheimen Gang geben muss, der aus der Burg heraus ins Freie führt.
8: Dann müsste der Gang also irgendwo außerhalb der Burg enden.
5: Richtig, gehst du mit mir?
8: Wohin?
5: Auf den Turm. Von da aus können wir das Gelände am besten überschauen.
8: Natürlich komme ich mit.
5: Also los, gehen wir ins Haupthaus und von da aus auf den Turm.
8: Meinst du wirklich, wir könnten oben vom Turm aus die Stelle entdecken?
5: Das vielleicht nicht, aber wir können an der Form des Berges erkennen, wo wir nach dem geheimnisvollen Stollen suchen müssen. Sei mal still. Hörst du nichts?
8: Doch, Schritte.
5: Komm, wir verstecken uns hier in einer Treppennische.
8: Die Schritte kommen die Treppe rauf. Hast du ihn erkannt?
5: Ja, es war der Neffe des Barons. Was macht er denn so früh hier?
8: Ich habe gesehen, wie er da hinten durch die Tür verschwunden ist. Weißt du, was hinter der Tür ist?
5: Nein, keine Ahnung. Da waren wir noch nie.
8: Sollen wir jetzt weiter auf den Turm steigen?
5: Nein, lass uns lieber warten, bis der Student zurückkommt.
8: Warum? Wir haben doch nichts zu verbergen. Wir können doch in die Burg gehen, wann und so oft es uns gefällt.
5: Ja schon, aber ich habe so ein Gefühl, dass es...
8: Still, er kommt zurück. Jetzt habe ich ihn auch erkannt. Ganz klar, es war der Student.
5: Komm, wir gehen da hinten an die Tür. Eine schmale Treppe führt nach oben. Ach, nichts Besonderes hier oben. Nur der Speicher.
8: Was hast du denn vermutet?
5: Jedenfalls etwas Spannenderes als das alte Gerümpel hier auf dem Dachboden. Was mag der Student denn hier bloß gemacht haben?
8: Alexander, guck mal hier, an dem ganz verschmutzten Fenster ist eine runde Fläche blank geputzt. Da hat einer durchgeguckt.
5: Meinst du, deshalb wäre der Student hier raufgekommen? Was sieht man denn durch dieses Fenster?
8: Überzeug dich selbst.
5: Ah, die alte Wassermühle.
8: So war das also heute früh.
2: Interessant. Was gibt es denn so Besonderes an der alten Mühle?
11: Das finden wir am besten raus, wenn wir sie uns einmal ansehen.
2: Aber vorher wollen wir noch in Ruhe frühstücken.
11: Da hast du recht. Lasst es euch schmecken.
0: Eine Stunde später standen wir vor der alten Mühle. Der Bach, der dicht an ihr vorbeifloss, mündete wenige Meter weiter in den See.
2: Ich glaube nicht, dass hier jemand wohnt. Die Fensterscheiben sind ganz blind und verdreckt. Drin sieht man nur ein paar mächtige Balken. Und da hinten sehe ich noch ein paar große Mühlsteine und hölzerne Zahnräder.
11: Und ich sage euch was, die Mühle ist doch bewohnt. Seht euch doch mal die Reifenspuren an, die in den Holzschuppen führen, der an die Mühle angebaut ist.
7: Das sind die Reifenspuren von einem Auto. Meint ihr, der Schuppen wäre die Garage für ein Auto?
2: Schauen wir doch mal rein. Da oben sehe ich ein Astloch in einem Brett.
7: Heb mich hoch. Kannst du was sehen?
12: Es ist ziemlich dunkel da drin. Aber da steht tatsächlich ein Auto. Ich kann sogar das Nummernschild sehen. R-B und PX. Die Zahl kann ich nicht mehr erkennen. Lass mich wieder runter.
2: Weiß einer, wo Autos mit dem Kennzeichen RÜB herkommen?
11: Also ich nicht.
7: Ich auch nicht.
2: Macht nichts. Ich habe auf meinem Zimmer ein Notizbuch. Da stehen alle Autokennzeichen drin.
7: Achtung, wir werden beobachtet.
2: Wo?
7: Oben von der Burg aus. Aus dem Dachbodenfenster.
4: Kannst du das von hier aus erkennen?
7: Ich sehe nur, wie sich zwei Linsen eines Fernglases in der Sonne spiegeln.
11: Kommt, wir tun so, als ob wir Kieselsteine sammeln würden.
2: Der heimliche Beobachter wird sich fragen, was wir mit Kieselsteinen machen.
7: Ganz einfach, die lassen wir über den See tanzen. Seht ihr? Los, macht es genauso.
0: Kaum waren wir wieder in der Ferienwohnung, blätterte Hans-Georg in seinem Notizbuch.
2: Also einwandfrei. Ein Kennzeichen mit den Buchstaben RÜB gibt es überhaupt nicht.
7: Dann ist das Kennzeichen an dem Auto also gefälscht.
2: Das sieht ganz so aus.
11: Ich rufe mal bei Martins an.
13: Martin?
11: Ach, guten Tag, Frau Martin. Hier ist Marianne.
13: Guten Tag, Marianne. Was gibt es denn?
11: Frau Martin, wissen Sie, ob die alte Mühle unten am See noch bewohnt ist?
13: Nein, schon lange nicht mehr. Der letzte Besitzer ist vor über einem Jahr gestorben und seine einzige Tochter lebt im Ausland. Warum fragst du danach?
11: Och, wir hätten die Mühle gerne mal besichtigt.
13: Das wird wohl leider nicht gehen.
11: Schade. Vielen Dank, Frau Martin, und auf Wiedersehen.
13: Du, Marianne, da fällt mir ein, eine Frau aus unserer Gemeinde hat alle Zeitungsausschnitte von eurem Schatzfund gesammelt und würde sie euch gern mal zeigen. Deshalb will sie euch für heute Nachmittag zum Kuchenessen einladen.
11: Oh, danke, da freuen wir uns.
13: Die Frau wohnt zwei Häuser weiter von uns die Straße rauf. Ein gelb gestrichenes Haus, ihr könnt es gar nicht verfehlen.
11: Fein, vielen Dank, Frau Martin, und auf baldiges Wiedersehen.
13: Wiedersehen, Marianne.
11: Eine Dame in der Nachbarschaft von Frau Martin hat uns heute Nachmittag eingeladen.
5: Was ist mit der Mühle?
11: Also in der alten Mühle lebt niemand.
7: Also ein idealer Unterschlupf für Bilderfälscher.
11: Mutter würde sagen, sei nicht vorschnell in deinem Urteil, Esther.
5: Bilderfälscher kopieren doch echte Bilder. Also sie malen sie neu. Aber hier werden Bilder doch nur restauriert.
2: Moment mal. Jedes Bild hat doch bekanntlich zwei Seiten.
11: Wie meinst du das?
2: Nun, eine Vorderseite und eine Rückseite. Und von den Gemälden in der Ahnengalerie kennen wir nur die Vorderseite. Sehen wir uns die doch mal von hinten an.
0: Das taten wir auch. Wir nahmen die Bilder von der Wand und legten sie mit der Rückseite nach oben auf den Boden. Schon gleich beim ersten Bild war deutlich zu erkennen, dass die Leinwand ganz neu war.
2: Habe ich es mir doch gedacht.
7: Also doch, Bilderfälscher. Vielleicht eine ganze Bande.
5: Achtung, es kommt jemand.
2: Schnell, die Bilder wieder an die Wand.
0: In der Eile haben wir einen ganz großen Fehler gemacht. Wir haben die Bilder in falscher Reihenfolge wieder aufgehängt. Die Stimmen, die wir gehört haben, waren übrigens harmlose Wanderer, die an der Burg vorbeimarschierten. Aber das erkannten wir erst, als wir wieder in der Wohnung waren.
5: Oh wei, das war ganz schön aufregend.
2: Und immer wenn ich etwas Aufregendes erlebt habe, bekomme ich Hunger. Wer kocht denn heute?
11: Petra hat Küchendienst. Es gibt Pfannkuchen mit Speck.
2: Sehr gut, esse ich gern.
11: Ich habe eine Idee. Wir könnten in der Zwischenzeit ein Lied singen. Hans-Georg, nimm doch mal deine Gitarre zur Hand.

0: Alexander, sieh doch mal nach, wer da ist.
1: Es ist Herr von Krabinski.
2: Hoffentlich störe ich nicht.
0: Nein, das tun Sie nicht. Setzen Sie sich doch.
2: Ich will mich nicht lange aufhalten. Ich wollte euch nur einladen, mit mir heute Nachmittag das Kunstmuseum in der Kreisstadt zu besuchen. Heute ist nämlich ein Restaurator im Museum. Und dem hättet ihr bei der Arbeit zuschauen können. Ihr hattet mich doch mal darum gebeten.
0: Tut mir leid, aber heute Nachmittag können wir nicht. Wir sind schon zu Kaffee und Kuchen im Städtchen eingeladen.
2: Das ist schade.
1: Es würde mich schon interessieren, weshalb Gemälde überhaupt restauriert werden müssen.
2: Der Hauptgrund, wenn keine äußerlichen Verletzungen vorliegen, ist, dass mit der Zeit die Leinwand brüchig wird. Dann bekommt das Bild eine neue Rückwand.
3: Eine neue Rückwand?
2: Ja, die wird auf die alte, brüchige aufgeklebt. Und dadurch kann man das Bild wieder für sehr lange Zeit retten.
1: Ach, so ist das.
2: Ja. Nun, es tut mir leid, dass ihr nicht mitkommen könnt. Aber da kann man nichts machen. Ich wünsche euch noch einen schönen Tag.
0: Jetzt hatten wir eine plausible Erklärung für die neue Rückseite der Gemälde in der Ahnengalerie. Und ein bisschen schämten wir uns. Als gute Christen hatten wir uns nicht gerade erwiesen, weil wir den Neffen des Barons schon als Chef einer Gemäldefälscherbande gesehen hatten. Sollten wir uns wirklich so vollkommen getäuscht haben? Die Nachbarin von Frau Martin empfing uns sehr herzlich. Der Kuchen schmeckte wunderbar und die Zeitungsausschnitte lasen wir mit großem Interesse. Kurz bevor wir uns verabschieden wollten, sah Alexander ein Bild der Burg, das im Wohnzimmer hing.
1: Ein schönes Bild der Burg haben Sie da.
4: Richtig romantisch sieht die Burg darauf aus.
5: Das sieht nicht nur so aus, das Bild ist auch aus dieser Kunstepoche. Es ist 150 Jahre alt.
1: Dann ist das Bild wohl sehr wertvoll.
5: Oh ja. Leider hat ein Verwandter von mir es vor einem Jahr versehentlich von der Wand gestoßen. Es fiel auf eine Stuhlecke und bekam in der rechten unteren Ecke ein Loch. Ein Kunstmaler hat es aber wieder ausgebessert.
0: Hat er etwa eine neue Leinwand dahinter geklebt?
5: Ja, schaut nur. Auf der Rückseite sieht man deutlich die alte Leinwand und darüber die neue.
1: Ja, das sieht man ganz genau.
0: Ich glaube, wir müssen jetzt gehen. Es ist später geworden, als wir vorhatten zu bleiben. Aber der Kuchen hat auch zu gut geschmeckt.
5: Freut mich, dass es euch gefallen hat bei mir. Kommt gut wieder auf eure Burg. Ich wünsche euch allen Gottes Segen.
1: Danke. Gott segne Sie auch.
0: Wir waren noch nicht richtig auf der Straße, da legte Hans-Georg schon los.
3: Also ich hab es doch gewusst. Ich hab es gewusst.
4: Was hast du gewusst?
3: Dass mit dem Kunststudent etwas nicht stimmt. Wisst ihr noch, wie die meisten Bilder in der Ahnengalerie ausgesehen haben? Ich meine natürlich die Rückseite.
6: Sie hatten eine neue Rückseite, eine neue Leinwand, weil sie doch restauriert waren.
3: Und wie sah das restaurierte Bild eben im Wohnzimmer aus?
1: Ah, bei dem Bild hat man auf der Rückseite beide Leinwände gesehen. Die ursprüngliche alte und die neue, mit der das Bild restauriert wurde.
3: Geht euch jetzt ein Licht auf? Der Student hat gemerkt, dass wir die Gemälde in der Ahnengalerie von hinten betrachtet haben.
6: Wie kann er das denn gemerkt haben?
3: Das weiß ich nicht. Doch, da fällt mir ein, wir haben doch die Stimmen gehört. Und da haben wir Angst gekriegt und in aller Eile die Bilder wieder aufgehängt. Vielleicht haben wir dabei die Reihenfolge vertauscht.
0: Und du meinst, das hat der Student gemerkt?
3: Ja, und deshalb war er bei uns und hat uns schnell eine Erklärung für die neue Leinwand geliefert.
1: Eine falsche Erklärung, wie wir jetzt wissen.
6: Gemein und hinterhältig.
3: Und genauso gemein und hinterhältig wird das sein, was er und seine Helfershelfer hier machen.
0: Der nächste Tag begann mit einem Gewitter und einem wolkenbruchartigen Regen.
1: Eigentlich wollten wir heute draußen nach der Stelle suchen, wo der geheimnisvolle Fluchtgang ins Freie mündet. Aber das hat bei diesem Wetter ja keinen Zweck.
4: Machen wir es doch umgekehrt und suchen wir den Anfang des Geheimgangs in der Burg.
0: Das taten wir auch. Wir schauten in jeden Raum, klopften an Holztäfelungen und drückten auf vorspringende Leisten, untersuchten sogar die Kamine. Aber außer schmutzigen Fingern erreichten wir nichts. Auch in der Kapelle untersuchten wir die Bodenplatten und die hohen Wandplatten.
1: Marianne, du kannst doch Latein, oder?
0: Ja, warum?
1: Weil hier auf der Wandplatte etwas Lateinisches steht. Dominus, Jesus Christus,
6: Omnia? Leat? Letter? Et?
0: Prospera precetur nequit detrimenti capiatis et leti fortunatique intraquas parietina sitis.
1: Kannst du das übersetzen?
0: Jesus Christus möge euch segnen, dass ihr keinen Schaden nehmt, sondern glücklich und fröhlich innerhalb dieser Gemäuer seid.
1: Prima, wie du das kannst. Ich werde dir eine gute Note geben.
0: Schade, dass du nicht mein Lateinlehrer bist.
3: Guck doch mal. Verschiedene Buchstaben sind viel tiefer eingemeißelt als die anderen. Hier das C, das U, das N, das I und in der nächsten Reihe wieder das C, das U, das L und wieder das U und das S.
0: Das ergibt ein lateinisches Wort. Cuniculus.
1: Und was heißt das?
0: Ich glaube Schacht, Stollen, aber auch Kaninchen.
1: Schacht, Stollen, auch Geheimgang?
0: Könnte sein.
1: Fantastisch. Es kommt mir auch so vor, als würde die Platte nicht ganz dicht an der Wand liegen. Lass mich mal auf deine Schulter steigen, Hans-Georg.
3: Bist du oben? Ja,
1: tatsächlich. Zwischen Steinplatte und Wand ist ein Zwischenraum. Und hier oben guckt ein Hebel vor.
3: Versuch ihn mal zu bewegen.
0: Das ist ja unglaublich. Die Steinplatte bewegt sich wie eine Tür.
1: Ich halte das nicht aus. Wir haben den Geheimgang gefunden. Hans-Georg, gib mir mal die Taschenlampe.
3: Hier hast du sie.
1: Diesmal gehe ich vor. Achtung, es geht steil nach unten.
0: Der Boden ist feucht und glatt.
1: Hey, was ist das? Hier zweigt ja ein Gang ab.
7: Welchen sollen wir weitergehen?
3: Eigentlich egal. Esther, warte du hier an der Gabelung auf uns. Wir gehen den rechten Gang weiter.
0: Das ist ein langer Gang. Der Boden ist ganz nass und lehmig.
3: Out! Was ist denn los?
0: Ich bin ausgerutscht.
1: Dein Kleid ist total verdreckt.
3: Kann ich jetzt auch nicht mehr ändern.
0: Ich möchte mal wissen, wie weit das hier noch geht.
3: Jetzt nicht aufgeben. Schmutziger kann es nicht mehr werden.
1: Aus, vorbei, zu Ende.
3: Warum denn so plötzlich?
1: Der Gang ist zugeschüttet.
3: Ah ja, das Gestein von der Decke ist in den Gang gestürzt und hat ihn zugeschüttet.
0: Also kehren wir um und nehmen den anderen Gang. Esther wird wohl froh sein, wenn sie uns wieder sieht.
7: Da seid ihr ja endlich. Es ist ganz schön kalt hier.
8: Aber wenigstens sauber. Sieh dir mich mal an.
1: Ach du Scheiße. Der linke Gang hier führt immer noch weiter nach unten.
3: Haltet euch ja an den Wänden fest, damit ihr nicht ausrutscht.
1: Da unten spiegelt sich was. Oh wei, wir können nicht weiter. Der Gang steht ja unter Wasser.
3: Los, geh weiter. Das Wasser kann ja gar nicht tief sein. Nach meiner Schätzung befinden wir uns jetzt auf der Höhe des Wasserspiegels vom See.
8: Wenn das stimmt, dann müsste der Gang doch am Ufer des Sees enden. Da haben wir aber gestern alles abgesucht.
3: Alles bis auf einen Ort. Die alte Wassermühle.
0: Und genau da endete der Gang. Eine Treppe führte hinauf und durch eine Kellerluke kamen wir in die Mühle.
9: Frau Martin hat recht. Hier wohnt wirklich niemand mehr. Überall liegt dicker Staub. Und die Fenster sind auch schon lange nicht mehr geputzt worden.
1: Wo geht es denn hier in die Garage?
8: Du meinst in den Holzschuppen?
1: Ja, da, wo das Auto steht.
0: Wahrscheinlich durch die Schiebetür an der Wand da drüben.
3: Das Auto ist noch da. Es ist ein Lieferwagen. Aber Alexander muss ganz dringend mal zum Augenarzt.
1: Was soll das denn?
3: Du hast doch behauptet, das Kennzeichen wäre RÜBPX. Es heißt aber RÜDPX. D, nicht B.
1: Also erstens war es dunkel in dem Schuppen und zweitens konnte ich nicht erkennen, dass mitten in dem D eine schwarze Schraube steckt. Sieht dadurch aus wie ein B.
9: Was meint ihr, wem das Auto gehört?
3: Dreimal darfst du raten. Wer beobachtet denn dauernd die Mühle?
1: Also du meinst, das Auto gehört dem Grabinski.
3: Oder einem der Männer, die er versteckt hält.
9: Mit einem Wort, den Bilderfälschern.
3: Genau. Und weil die vielleicht auch jetzt die Mühle im Auge haben und nicht wissen müssen, dass wir hier waren, gehen wir nicht außen über den Burgberg, sondern innen durch den Geheimgang zurück.
0: Bald standen wir wieder in der Kapelle und rückten die Wandplatte wieder an die alte Stelle. Damals konnten wir noch nicht ahnen, dass zwei Augen hinter dem Altar jede unserer Bewegungen genau beobachteten.
3: Den geheimen Fluchtgang haben wir jetzt entdeckt. Aber wir müssen unbedingt noch herausbekommen, wo sich die Fälscherwerkstatt befindet.
9: Der Eingang dazu wird auf jeden Fall über den Dachboden des Haupthauses führen. Bis dahin sind wir ja dem Studenten nachgegangen.
4: Habt ihr denn auf dem Dachboden eine Tür gesehen?
9: Nein, wir haben alles abgesucht, aber keine Tür entdeckt.
3: Versuchen wir es halt nochmal.
0: Wir tasteten alles ab, rüttelten und zogen an Balken und Brettern. Aber eine verborgene Tür, die abwärts in die Fälscherwerkstatt führen könnte, die fanden wir nicht.
6: Guckt mal, die große Truhe. Sie ist leer.
9: Ein ideales Versteck. Da passen sogar zwei rein.
4: Genau, so können wir es machen. Zwei von uns verstecken sich in der Truhe. Den Deckel lassen wir einen Spalt auf, damit wir Luft bekommen und damit wir raussehen können. Wenn es nötig wird, können wir uns alle 2 Stunden ablösen. Das machen wir so lange, bis der Student auf den Dachboden kommt. Dann beobachten wir, wie er in die Werkstatt gelangt.
6: Prima, wer geht als Erster rein?
3: Petra und Esther würde ich vorschlagen. Als Nächstes kommen dann Alexander und ich an die Reihe.
0: Der ganze Nachmittag verging, ohne dass jemand auf den Dachboden kam. Aber dann, am Abend, Alexander und Hans-Georg lagen in der Truhe auf Lauer, da geschah es.
3: Achtung, ich höre etwas.
6: Es ist der Student. Ich kann gut sehen, was er macht.
3: Ich auch. Er geht auf die Dachschräge zu und zieht 2 Nägel aus einem Balken.
6: Was macht er denn jetzt? Der stemmt sich ja gegen die Bretterwand.
3: Und schiebt sie zur Seite. Toll. Ich sehe ihn jetzt nicht mehr. Er ist hinter der Bretterwand verschwunden.
6: Aber ich höre ihn. Ich höre, wie er eine Bodenklappe hochhebt und eine Treppe runtergeht.
3: Hurra! Wir wissen jetzt, wie man in die Fälscherwerkstatt kommt. Das Warten hat sich gelohnt.
6: Und was machen wir jetzt?
3: Wir verschwinden, solange der Krabinski noch unten in der Werkstatt ist.
10: Wie soll das jetzt ablaufen?
11: Heute ist Dienstag. 2 Tage braucht ihr noch. Dann können die Bilder am Freitag abgeholt werden.
12: Und das Geld?
11: Bekommt ihr wie besprochen sofort.
10: Damit das klar ist. Ohne Geld geht hier kein Bild raus.
13: Macht euch keine Sorgen, das klappt alles so, wie wir es ausgemacht haben.
6: Sie sind fort.
3: Wir warten noch ein bisschen.
6: Ich hatte aber doch Angst. Jetzt zittern noch die Knie.
3: 2 Tage brauchen sie also noch. Die Suppe versalzen wir ihnen. Komm, wir rufen sofort Kommissar Martin an. Hier ist Hans-Georg. Ist Ihr Mann da, Frau Martin?
14: Nein, leider nicht. Er ist auf einer Tagung für Polizeikommissare.
3: Das ist schade.
14: Aber morgen Vormittag ist er wieder zurück. Kann ich etwas für euch tun?
3: Oh nein, vielen Dank. Ich rufe dann morgen noch einmal an.
9: Konntest du Kommissar Martin nicht erreichen?
3: Nein, er ist erst morgen wieder zurück.
9: Na, das reicht ja auch noch. Die Betrüger werden staunen, wenn die Polizisten in die Werkstatt kommen und sie statt Geldscheinen Handschellen sehen. Ruhig, Ostara!
4: Was hat sie denn? Sie springt ja dauernd am Fenster hoch.
6: Ich schau mal nach. Ah, jetzt weiß ich, warum sie bellt. Unser Student schleicht am Haus entlang.
3: Meint ihr, er hat gehört, worüber wir gesprochen haben?
4: Das glaube ich nicht.
3: Hoffentlich hast du recht. Wir wollen heute Abend zu Gott beten, dass er uns beschützt und alles zum Guten wendet.
4: Vorher soll Marianne noch aus dem Andachtbuch vorlesen. Über lauter Geheimgängen und Betrüger aufspüren, sollten wir die Worte Jesu und der Apostel nicht vergessen. Übrigens, morgen wollen wir Vater anrufen und ihm berichten, was hier geschehen ist.
0: Aber dazu kam es leider nicht. Noch während wir beim Frühstück saßen, sahen wir den Kunststudenten ganz aufgeregt auf unsere Ferienwohnung zulaufen. Zornig rief er durch das offene Fenster:
11: Das wird euch teuer zu stehen kommen. Unersetzbare Werte habt ihr zerstört.
0: Wer? Wir?
11: Ja, ihr!
0: Wovon reden Sie eigentlich?
11: Wollt ihr etwa noch behaupten, ihr seid unschuldig? Das ist ja die Höhe! Eure Fußspuren sind ja deutlich zu erkennen!
0: Wo denn?
11: Fragt nicht so scheinheilig. Wart ihr etwa nicht in der Kapelle?
3: Doch, ist das verboten?
11: Werde nicht noch frech. Es ist furchtbar. Der Altar ist umgestürzt und alles zerstört. Die Gemälde, die kostbaren Schnitzereien, alles kaputt. Ein Millionenschaden.
6: Damit haben wir aber nichts zu tun.
11: Das kann jeder sagen. Nein, so einfach geht das nicht. Schaut es euch an.
0: Jetzt machten wir den größten Fehler. Wir liefen hinter ihm her. In der Kapelle rief Hans Georg.
4: Aber da steht ja der Altar wie immer an seinem Platz. Nichts ist zerstört, nichts umgestürzt und zerbrochen. Wie können Sie uns so belügen?
0: Die Tür zur Kapelle fiel krachend ins Schloss. Von draußen hörten wir Ostara bellen und jaulen. Ich wollte zur Tür laufen, aber da tauchten plötzlich zwei bärtige Männer auf und packten uns. Hans-Georg wurde von dem Kunststudenten mit hartem Griff umfasst. Er trat ihm zwar noch gegen das Schienbein, aber der Student fasste noch fest dazu, sodass Hans-Georg die Luft wegblieb und er nach Atem rang. Esther schrie noch.
12: Warum machen Sie das? Sie Gemäldefälscher, Sie Verbrecher!
11: Halt den Mund! Was haben wir schon verbrochen? Mein Onkel weiß den Wert der Bilder gar nicht zu schätzen. Er bekommt meisterhafte Kopien und wir verkaufen die echten Bilder ins Ausland und bekommen dafür eine Menge Geld. So ist jedem geholfen.
10: Mensch, quassel nicht so lange mit den Kindern rum. Wir wollen abhauen.
11: Noch nicht. Erst malt die Bilder fertig. Die Galerie muss vollzählig sein. Die Kinder laufen uns nicht weg. Die sperren wir ein. Los, Hans-Georg, entriegle die Geheimtür.
4: Woher wissen Sie, dass hier eine Geheimtür ist?
11: Red nicht lang. Das weiß ich von euch. Ich habe euch hinter dem Altar versteckt belauscht. Los, mach schon!
4: Nein, das tue ich nicht.
10: Hast du deine Schwester lieb? Dann tu, was dir gesagt wurde.
0: Hans-Georg kletterte auf die Steinplatte und löste den Mechanismus aus. Im Schein einer Gaslampe tasteten wir uns den Gang entlang. Als wir an der Gabelung der Gänge angekommen waren, sagte der Student:
11: Karl, du kannst sie jetzt allein weitergehen lassen. Der Gang ist sowieso verschüttet. Da können sie uns nicht weglaufen. Los, los, geht weiter bis ans Ende. Max, du bleibst als Wache hier an der Gabelung zurück. Und gib Acht, dass dir keiner entwischt. Die Lampe lassen wir dir da. Karl und ich gehen im Dunkeln zurück.
0: Wir tasteten uns in dem schwachen Lichtschein bis zum Ende des Stollens, dort, wo das Geröll den Schacht zugeschüttet hatte.
7: Wie lange werden die uns denn hier gefangen halten?
9: Das kannst du dir leicht ausrechnen. Heute ist Mittwoch. Am Freitag sollen die Bilder abgeholt werden. Also höchstens 2 Tage.
6: Die dürfen mit den Bildern auf keinen Fall verschwinden. Das müssen wir verhindern.
9: Wir hätten gestern Abend, als uns Frau Martin gesagt hat, dass ihr Mann nicht da ist, nicht warten sollen, sondern in der Polizeistation anrufen sollen. Dann säßen die Verbrecher jetzt schon hinter Schloss und Riegel.
4: Das nützt uns jetzt auch nichts mehr.
7: Jetzt sitzen wir in der Falle und wissen nicht, wie wir da rauskommen sollen.
0: Wir sind doch Christen. Denk doch einmal an die Geschichte der 3 Männer im Feuerofen. Sie waren nicht verzweifelt, weil ein Engel bei ihnen war. Oder Daniel in der Löwengrube, dem die wilden Tiere nichts anhaben konnten, weil er das Lob Gottes sang.
9: Ja, Marianne hat recht. Jesus sagt: Sehe, ich bin bei euch, alle Tage. Wir wollen zu ihm beten.
0: Das Gebet hat uns ruhiger und hoffnungsvoller gemacht. Einige Zeit später sahen wir einen Lichtschein im Schacht. Der Mann, den sie Max nannten, kam näher. Er brachte eine Schaumstoffmatratze, einen Korb und Kerzen.
15: Hier habt ihr eine Matratze. Auf diesen harten Steinen kann ja niemand ausruhen.
9: Gut, ja.
15: Ein paar Konserven und ein Büchsenöffner sind im Korb, wenn ihr Hunger habt. Und die Kerzen habe ich aus der Kapelle geholt, damit ihr nicht im Dunkeln sitzen müsst.
4: Sie sind ein freundlicher Mensch. Wir werden für Sie beten und Gott bitten, dass er Sie wieder auf den richtigen Weg führt.
15: Ich bin bestimmt kein gottloser Mensch. Aber zum richtigen Glauben gehört doch wohl mehr. Sonst hätte ich nicht versagt und würde auch weiter versagen. Immer noch. Ich könnte euch ja freilassen, aber dazu fehlt mir die Kraft. Ich gehe wieder auf meinen Wachposten.
6: Seht ihr, wie die Kerze flackert?
9: Ja.
4: In einem Jugendbuch habe ich gelesen, dass man mit Kerzenlicht den Sauerstoffgehalt der Luft prüfen kann. Hinter dem Schutt, der den Gang versperrt, muss ein Ausgang sein, durch den Luft in den Schacht kommt.
16: Wir müssen versuchen, den Schutt so weit abzutragen, dass wenigstens eine von uns durch kann.
17: Hört das nicht unser Wächter?
18: Nicht, wenn wir singen.
17: Gute Idee. Singen wir Lieder.
3: So, meinst du, das Loch wäre schon groß genug?
16: Ein paar Steine müssen wir wohl noch wegräumen. Hat der Wächter noch nichts bemerkt?
3: Ich glaube nicht. Durch das Singen kann er nicht hören, was wir hier treiben.
16: Achtung, ich wälze hier einen dicken Brocken runter. Ich könnte ja mal versuchen, ob ich jetzt schon durchkomme.
3: Warte, ich helfe dir. Mach dich so dünn, wie es geht.
16: Ja, es klappt ganz dir. Ganz da hinten sehe ich Tageslicht. Da endet der Gang.
3: Gib gut Acht, Alexander. Sobald du draußen bist, läufst du zur Polizei, okay?
16: Alles klar, kannst dich auf mich verlassen.
0: Hans-Georg kam zu uns und berichtete, dass Alexander auf dem Weg zur Polizeiwache war.
18: Wir haben auch eine Neuigkeit für dich. Unser Wächter ist weg.
3: Und dann nichts wie los. Mir nach.
18: Wohin denn?
3: In die Mühle selbstverständlich.
0: Gerade kletterten wir durch die Luke im Fußboden in die Mühle, als wir nebenan im Schuppen den Studenten rufen hörten.
11: Wie weit seid ihr?
10: Nur noch zwei Bilder.
11: Macht schnell.
10: Warum hetzt du uns denn so?
11: Frag nicht lang, beeilt euch. Die Bilder in den Lieferwagen und denkt an den Schaumstoff zwischen den Bildern.
3: Wenn wir die doch aufhalten könnten.
16: Wie sollen wir das denn machen?
11: Schnell,
16: ich weiß wie. Denk doch mal an die Holzstapel. Rechts und links von der Straße. Wenn wir die Stützbalken wegziehen, rollen die meterlangen Stämme auf die Straße.
3: Los, kommt. Wir müssen vor denen an den Holzstapeln sein.
0: Und dann ging alles ganz schnell. Wir erreichten noch rechtzeitig die Holzstapel. Die Stämme versperrten dem Lieferwagen den Weg. Und in der Ferne hörten wir die Polizeisirenen, die schnell näher kamen.

Ich begrüße ganz herzlich alle Zuhörer unseres Radioprogramms Lobpreis bei Eichen.tv. Ich freue mich sehr, dass du heute wieder eingeschaltet hast und diese kurze Unterbrechung des Musikprogramms oder Andacht oder Hörspiel. Keine Ahnung, was gerade läuft, aber es ist eine kurze Unterbrechung und ich danke für dein Verständnis, dass ich die eine oder andere Information jetzt loswerden muss. Ich bin der Andi, ich bin der Leiter und Gestalter dieses Radiosenders. Neben meiner Tätigkeit als Berater und Coach und meiner nebenberuflichen Tätigkeit oder ehrenamtlichen nebenberuflichen Tätigkeit als YouTuber. Ich freue mich sehr, dass die Einschaltquoten hier auf diesem Sender schön sind. Das gefällt mir sehr gut. Und ich möchte mich bei euch auch entschuldigen, dass in der letzten Zeit die Gestaltung des Radioprogramms etwas gelitten hat. Ich begrüße alle unsere Stammzuhörer, auch wenn du heute neu dabei bist, ich begrüße dich auch ganz herzlich. Und ich begrüße dich besonders, den Jens. Ich weiß, er ist ein fleißiger Zuhörer unseres Programms. Und Jens, vielen Dank für deine E-Mails, hat mich sehr gefreut. Genau, damit das Radioprogramm in Zukunft kreativer gestaltet wird, bitte ich euch jetzt an, wenn ihr möchtet, könnt ihr ein Teil des Radiosenders Teams werden und entweder halt eine Andacht gestalten oder selbst Lobpreis aufnehmen oder eine Playlist zusammenmixen. Die Gestaltungsmöglichkeiten sind groß. Wenn du dazu Interesse hast und mir helfen möchtest beim Radiosender, dann schreib einfach eine E-Mail an info@beratungspraxis-eching.de. Ich wiederhole es nochmal. info@beratungspraxis-eching.de. Du kannst auch gerne bei uns auf der Homepage vorbeigucken. www.beratungspraxis-eching.de. Ja, ich würde mich freuen, wenn wir das Radio-Team vergrößern könnten, um einfach ein abwechslungsreiches Programm liefern zu können. Daneben biete ich euch auch eine Mitarbeit an bei unseren YouTube-Kanälen Eichen.tv ÖPNV und Eichen.tv Fußballwelt. Eichen.tv Fußballwelt ist jetzt gerade etwas stillgelegt, da ich mich jetzt hauptsächlich auf Eichen.tv ÖPNV konzentriere. Hast du Lust, eine Let's Play-Reihe zu machen oder einen Vlog zu machen oder anderweitig kreativ zu werden auf unserem YouTube-Kanal, dann schreib auch dort mir eine E-Mail an info@beratungspraxis-eching.de. Ich würde gerne ein bisschen Verantwortung abgeben und würde gerne auch andere Impulse zulassen wollen. Ich nehme hauptsächlich Lots auf Metro-Simulator bei unserem YouTube-Kanal Eichen.tv ÖPNV. Wenn du zum Beispiel ein begeisterter OMSI 2-Spieler bist, dann würde ich mich sehr freuen, wenn du vielleicht Lust hättest, ein Let's Play-Reihe OMSI 2 zum Beispiel zu machen. Oder wenn du zum Beispiel Trains in Word oder Train-Simulator spielst, dann könnte ich mir auch gut vorstellen, dass wir eine von der Let's Play-Reihe darüber machen. Melde dich einfach, ich würde mich freuen, dass wir einfach die Kanäle, die wir haben,

vielfältiger gestalten. Möchtest du vielleicht eine Klamsepuls-Folge für YouTube aufnehmen? Sehr gerne, einfach schreib mir einfach eine E-Mail und dann werden wir uns koordinieren und ja, es wäre einfach schön, wenn wir einfach nicht nur immer ich labere und mich hören bin, sondern vielleicht auch andere. Und dass wir vielleicht auch mal einen Multiplayer-Part machen, Flotus zum Beispiel. Ja, es ist alles möglich, es ist vieles möglich und melde dich einfach, wenn du Lust hast, an bei info@beratungspraxis-eching.de oder du gehst auf die Homepage und klickst auf das WhatsApp-Symbol und schickst mir eine WhatsApp darüber. Es ist alles möglich. Genau. Darüber hinaus bedanke ich mich fürs Zuhören und fürs Dabeisein des Programms. Es ist eine Wohltat, dass so viele Leute einschalten. Ich habe jetzt auch die ganzen Vlogs vom Daniel Fasten und vom, glaube heute, hochgeladen und ich werde die dann ins Radioprogramm mit einbringen. Ich habe auch eine schöne Predigtreihe gefunden, die werde ich auch einbinden. Und so wird es einfach, was wollte ich sagen? So wird einfach auch ein bisschen eine Änderung sein im Reiseprogramm. Ich hoffe, das gefällt dir. Und wenn du Lust hast, am Reiseprogramm was zu ändern oder am YouTube-Programm was zu ändern, dann würde ich mich sehr freuen. Ich würde mich auch, drittes Angebot für euch halt ist es, heute ist der Tag der Angebote. Der ein oder andere weiß ja schon, dass ich Bücher schreibe und für ein Buchprojekt könnte ich mir vorstellen, dass jemand mitarbeiten möchte, auch wenn du keine Ahnung hast von Bücher schreiben oder es zum ersten Mal machst, könnte ich mir gut vorstellen, dass wenn jemand Interesse hat, ein Buchprojekt mit jemandem zusammen zu machen. Wenn du Lust hast, mal ein Buch zu schreiben und auch wenn du noch keine Ahnung hast, dann schreib mir auch eine E-Mail an info@beratungspraxis-eching.de. Ihr könnt natürlich auch bei Amazon oder anderen Buchhändlern gucken. Da sind einige von meinen Büchern schon online gegangen. Ich freue mich sehr. Und dass wir da einfach eine gute Möglichkeit haben, auch Bücher zu schreiben. Und ja, es freut mich sehr, dass ich die Möglichkeit habe, auch Bücher zu schreiben. Und ich würde auch gerne mal mit jemandem zusammen ein Buch schreiben. Das wäre sicherlich interessant, mal als Alternative. Gut, ich glaube, ich habe jetzt genug gelabert für heute. Ich wünsche dir noch eine schöne Zeit mit unserem Kanal. Genieß die Zeit, die du hast. Und ich hoffe, dir gefällt das Programm. Und für Anregungen, für Wünsche, einfach auch eine E-Mail schicken oder eine WhatsApp. Ich freue mich sehr drüber. Und wie immer, wenn du einen Musikwunsch hast, dann auch eine E-Mail schicken. Ich weiß, es war jetzt ein bisschen chaotisch, aber ich hoffe, ihr könnt damit leben, dass ich jetzt eigentlich nicht top strukturiert war gerade. Und ich hoffe, dass es für euch nicht allzu schlimm ist, dass ich jetzt einfach eine Aufnahme gemacht habe, weil die alte Aufnahme war eh schon länger jetzt her und ich dachte, jetzt muss auch von immer eine neue Aufnahme her und habe mir gedacht, ich nehme mal kurz auf und rede mal freie Schnauze quasi und so ist es ganz schön, dass wir einfach diesen Radiosender haben und ich freue mich sehr, wenn du sagst, du möchtest gerne mitgestalten, entweder in Radio oder YouTube oder beim Buch, melde dich einfach, ich freue mich drauf. Ich wünsche dir so einen schönen Tag oder einen schönen Abend oder eine schöne Nacht, egal wann du hörst. Und ich wünsche dir gottesreichen Segen. Bis zum nächsten Mal. Euer Andi. Bis bald. Und Servus.

0: Hans Georg, Petra, Esther Alexander, kommt mal her. Baron Zerber hat uns geschrieben.
1: Der Baron? Was schreibt er denn?
2: Lies den Brief doch mal vor, Marianne.
0: Also, liebe fünf Geschwister, in einer Sache, die mir sehr am Herzen liegt, wende ich mich heute an euch. Ich habe in Schottland einen guten Freund, Lord Sutherland. Vor einigen Jahren hat er sein Schloss in ein Hotel umgewandelt. Im Anfang ging alles gut, aber seit einiger Zeit geschehen dort seltsame Dinge. Mitten in der Nacht hallen Schritte durch die Gänge, Türen springen von alleine auf, alte Rüstungen bewegen sich, Ketten klirren in unheimlichen Gewölben. Vor Angst und Schrecken sind die Hotelgäste geflohen. Detektive, die der Lord engagiert hatte, haben nichts entdecken können. Weil ich ihm von euch erzählt habe, wie ihr den verborgenen Schatz auf meiner Burg gefunden habt und dann auch noch die echten Gemälde der Ahnengalerie gerettet habt, bittet der Lord euch herzlich, auf sein Schloss zu kommen und dem unerklärlichen Spuk ein Ende zu machen. Wenn eure Eltern einverstanden sind, erwartet er euch am 4. des nächsten Monats. Er ist zwar an diesem Datum noch in England, kommt aber wenige Tage später auf Sutherland Castle.
3: Klasse, wie findet ihr denn das?
1: Toll, eine Reise in ein richtiges Schloss, das habe ich mir schon immer gewünscht.
4: In ein Schloss, in dem es spukt, das ist ja spannend. Lass mich den Brief nochmal lesen.
0: Mit diesem Brief hat alles angefangen. Natürlich haben wir uns riesig über die Einladung gefreut. Wer uns noch nicht kennt, dem sei verraten, dass ich Marianne heiße.
5: Und ich bin Petra. Ein Jahr jünger als Marianne.
2: Mein Name ist Hans Georg. Ich interessiere mich für alles, was mit Technik oder Elektronik zu tun hat.
1: Ich bin Esther. Mich hat die Einladung deshalb so besonders gefreut, weil alte Burgen und Schlösser mein Hobby sind.
4: Ich bin Alexander, der jüngste von uns fünf Pfarrerskindern.
5: Ja, unser Vater ist Pfarrer in einer Landgemeinde. Er spricht mit den Menschen von Gott, von Jesus Christus und seiner Liebe.
4: Und dass er uns tröstet, wenn wir ihn darum bitten. So wie unsere Mutter uns tröstet, wenn wir uns wehgetan haben.
0: Natürlich haben wir mit unseren Eltern die geplante Reise nach Schottland genau besprochen. Zuerst waren sie nicht besonders begeistert, aber schließlich haben sie unseren ständigen Bitten doch nachgegeben und uns erlaubt, auf das Schloss von Lord Sutherland zu fahren.
2: Und Ostara, unsere treue Dogge, durfte auch mit.
0: Es wurde eine abenteuerliche Reise und die erste Nacht in Schottland verbrachten wir nicht im Schloss, sondern in einer Friedhofskapelle. Und das kam so.
6: Meine Damen und Herren, wir befinden uns jetzt im Landeanflug auf London Heathrow. Wir bitten Sie, die Rückenlehnen Ihrer Sitze in eine senkrechte Position zu bringen und das Rauchen einzustellen. Wir werden in wenigen Minuten landen.
0: Die erste Etappe unserer Reise legten wir im Flugzeug zurück. Und nach Schottland brachte uns die Eisenbahn.
3: Wie heißt nochmal die Station, an der wir aussteigen müssen?
1: Sie hat einen ziemlich langen Namen aus mehreren Wörtern. Aber wenn ich das Bahnhofsschild sehe, weiß ich, ob wir richtig sind oder nicht.
0: Nach meiner Uhr müssten wir in ungefähr 10 Minuten da sein.
3: Wo sind denn Hans-Georg und Alexander?
1: Die hatten Durst und wollten im Speisewagen eine Limo trinken.
0: Ah, da kommen sie ja wieder. Gut, dass ihr da seid. In ein paar Minuten müssen wir aussteigen.
4: Ich bin ja auf den Spuk im Schloss mächtig gespannt. Ihr auch?
2: An einen echten Spuk glaube ich nicht. Das gibt es doch überhaupt nicht.
1: Wart's ab, wir werden ja sehen. Eigentlich können wir ganz schön stolz darauf sein, dass der Lord meint, wir könnten die geheimnisvollen Dinge auf seinem Schloss aufklären.
4: Ja.
1: Der Zug bremst.
4: Och, ist ja langweilig. Der Bahnhof hat ja nur ein Gleis.
5: New Grand Mouth.
1: Ja, so heißt unsere Station. Wir sind richtig. Hier müssen wir raus.
0: Ziemlich einsam standen wir auf dem einzigen Bahnsteig. Der Zug war wieder weitergefahren, der Bahnhofsvorsteher in seinem Häuschen verschwunden.
3: Sollten wir nicht abgeholt werden?
2: Doch, so stand es jedenfalls in dem Brief von Baron Zerbach.
3: Seht ihr denn jemand?
2: Nö. Da kommt ein Mann mit einem Fahrrad. Sollen wir den mal fragen?
4: Was willst du den denn fragen?
7: Seid ihr die fünf Geschwister?
0: Ja, die sind wir.
7: Ich soll euch herzlich von Lord Sutherland grüßen. Er schickt mich her, um euch auszurichten, dass in der Kutsche, mit der ihr abgeholt werdet, etwas nicht in Ordnung ist.
3: Oh weh.
7: Macht euch aber deshalb keine Sorgen. In einer halben Stunde ist die Panne bestimmt behoben. Wenn ihr wollt, könnt ihr ja der Kutsche ein Stück entgegengehen.
2: Mit unserem Gepäck?
7: Nein, das könnt ihr im Stationshäuschen abstellen.
8: Eigentlich hatten wir uns den Empfang ein bisschen anders vorgestellt. Aber vielleicht tut uns eine kleine Wanderung nach dem langen Sitzen in der Eisenbahn ganz gut.
7: Fein, dass ihr nicht allzu enttäuscht seid.
1: Wie müssen wir denn gehen?
7: Es gibt zum Schloss nur einen Weg. Ihr könnt gar nicht fehlgehen.
2: Ich habe am Bahnhof in London eine Landkarte von dieser Gegend hier gekauft. Danach müssten wir also in diese Richtung da gehen.
7: Lass mal sehen. Das darauf, wo du in der Landkarte zeigst, ist das Gut Sutherland. Ihr müsst aber zum Schloss Sutherland. Es liegt genau in der entgegengesetzten Richtung.
3: Wie weit ist es denn zu Fuß?
7: Etwa 2 bis 3 Stunden.
3: Oh, das ist aber weit.
7: Ihr müsst ja nicht die ganze Strecke gehen. Die Kutsche kommt doch sicher bald.
8: Also stellten wir unser Gepäck im Stationshäuschen ab und machten uns in der angegebenen Richtung auf den Weg. Nach etwa einer Stunde Fußmarsch fragte Alexander:
1: Seht ihr etwas von einer Kutsche?
3: Natürlich nicht.
1: Wieso natürlich? Die müsste doch längst da sein.
2: Vielleicht hat die Reparatur länger gedauert.
1: Jetzt fängt es auch noch an zu regnen.
2: Kommt, beeilt euch. Da vorne beginnt ein Wald. Den werden wir nicht zu nass unter den Bäumen. Vielleicht sehen wir hinter dem Wald schon das Schloss.
3: Bald sehen wir gar nichts mehr. Es wird nämlich schon dunkel.
5: Ich verstehe das nicht. Haben die denn auf dem Schloss nur diese einzige Kutsche? Kein Auto? Komisch.
3: Noch etwas ist sehr komisch. Ist euch nichts aufgefallen?
2: Nein, sag schon.
3: Später, sonst heißt es wieder, ich verdächtige jemand voreilig.
2: Da vorne lichtet sich der Wald.
1: Aber von einem Schloss ist weit und breit nichts zu sehen.
2: Aber ein Haus sehe ich da hinten. Und hier am Baum sehe ich einen Wegweiser.
5: Was steht denn da drauf?
3: Slayer's Hollow.
5: Und was heißt das?
3: Slayer's ist ein altes Wort für Mörder, wenn mich meine Schulkenntnisse nicht im Stich lassen. Slayer's Hollow heißt also Mördergrund oder Mordgrund oder so ähnlich.
1: Hört sich ja schaurig an.
2: Ich lauf mal schnell zu dem Haus.
3: Soll ich euch mal was sagen? Der Regen, die Dunkelheit und jetzt auch noch Mordgrund. Ich hab Angst. Richtige Angst.
9: Mir ist auch ziemlich mulmig zumute. Ah, da kommt Hans Georg zurück. Na, was ist mit dem Haus?
2: Da drin wohnt niemand. Da kann niemand wohnen. Es ist nämlich gar kein richtiges Haus.
9: Sondern?
2: Eine Friedhofskapelle. Und drumherum gibt es ein paar alte, verfallene Gräber.
1: Das wird ja immer schlimmer.
9: Jetzt kommt auch noch Nebel auf. Egal, ob Friedhofskapelle oder nicht. Ich muss mich jetzt ein bisschen ausruhen und hinsetzen. Hoffentlich ist die Tür zur Kapelle nicht verschlossen.
2: Nein, sie lässt sich öffnen.
3: Und 2 Bänke sind auch da.
8: Zusammengekuschelt auf den Bänken schliefen wir vor Übermüdung schnell ein. Vorher hatten wir in einem innigen Gebet Gottes Schutz erfleht. Die Morgensonne weckte uns. Alles sah jetzt freundlicher aus. Hans-Georg spielte schon draußen mit Ostara. Plötzlich rief er:
2: Da! Auf dem Weg, ein Ochsenkarren!
3: Und ein Mann, den wir fragen können, wie weit es noch zum Schloss ist.
9: Hoffentlich versteht er unser Schulenglisch.
3: Naja, ich hab da so meine Bedenken. Hoffentlich verstehen wir sein schottisches Englisch.
8: Die Verständigung klappte besser, als wir befürchtet hatten. Wir erfuhren, dass Sutherland Castle genau da lag, wo es auf der Landkarte eingezeichnet war. Wir waren also absichtlich in die falsche Richtung geschickt worden. Der Bauer nahm uns zur Bahnstation mit und von da telefonierten wir mit dem Schloss. Nach einer Stunde kam die Kutsche. Der Kutscher war ein freundlicher Mann.
10: Ihr müsst schon entschuldigen. Aber mir wurde gesagt, dass ihr erst heute kommen würdet.
1: Dann war also gestern die Kutsche gar nicht kaputt.
10: Ach was, nicht die Spur. Und außerdem haben wir ja nicht nur eine einzige Kutsche. Wo ist denn euer Gepäck?
11: Im Stationshäuschen.
10: Ich helfe euch.
3: Nanu, was ist das? Ein Zettel an unserem Gepäck?
1: Was steht denn auf dem Zettel?
0: Warning, you are not welcome. Leave immediately or you will regret it.
1: Und was heißt das?
0: Warnung, ihr seid nicht willkommen. Reist sofort wieder ab oder ihr werdet es bereuen.
3: Nicht gerade sehr freundlich. Das fängt ja schon gut an.
12: Es hat doch schon gestern damit angefangen, als uns der Mann die falsche Richtung geschickt hat.
9: Der kam mir gleich komisch vor.
13: Ach ja, du hast doch gesagt, dass dir an ihm etwas aufgefallen wäre.
4: Allerdings, wisst ihr noch, wie er uns begrüßt hat? Ich soll euch herzlich von Lord Sutherland grüßen, sagte er.
12: Na und? Was soll daran so komisch sein?
4: Lord Sutherland hat uns doch mitgeteilt, dass er bei unserer Ankunft gar nicht in Schottland ist, sondern erst ein paar Tage später auf das Schloss kommt.
12: Ja, das stimmt. Gut beobachtet, Schwesterherz. Und jetzt hat auch noch irgendeiner dem Kutscher ein falsches Datum für unsere Ankunft angegeben. Alles ein bisschen seltsam.
2: Nee, nicht seltsam. Ganz klar, da will einer verhindern, dass wir hinter das Geheimnis der Spukgeschichten kommen. Aber so einfach lassen wir uns hier nicht vertreiben, oder?
10: So, euer Gepäck ist verstaut. Sitzt auf und dann können wir zum Schloss fahren.
8: Wie von Geisterhand bewegt, öffneten sich die Flügeltüren des prächtigen Portals der Auffahrt zum Schloss. Alexander fragte den Kutscher:
9: Wie kommt es denn, dass die Türen von selbst aufgehen?
10: Vom Anfang der Eichenallee an verläuft in einem kleinen Graben eine Lederleine bis zum Schloss. Wenn ich mit der Peitsche auf diese Lederleine schlage, erklingt in der Eingangshalle eine Glocke.
12: Und dann kann von da durch einen elektrischen Impuls das Tor geöffnet werden?
10: So ist es.
12: Raffiniert gemacht?
10: So, wir sind da. Brrr, halt!
4: Großartig! Englische Neugotik! Wunderschön, die vielen Türmchen mit den eckigen Zinnen!
14: Mir gefällt das Schloss auch sehr gut. Aber jetzt wollen wir doch zuerst einmal reingehen.
15: Herzlich willkommen auf Sutherland Castle. Ich bin Chef Butler Henry und darf euch im Namen seiner Lordschaft hiermit begrüßen. Seine Lordschaft wünscht euch für die Dauer eures Aufenthalts angenehme und erfolgreiche Tage. Kammerdiener Michael wird euch in hausinterne Angelegenheiten einweihen und euch zu Diensten stehen. Ich möchte euch nun das übrige Personal vorstellen. Da ist zunächst John, der Verwalter. Er hat von allem, was im Schloss vor sich geht, Kenntnis und ist der Vertreter seiner Lordschaft.
16: Auch ich heiße euch willkommen. Wenn ich auch nicht verstehe, warum der Lord statt der Detail, die ich ihm vorgeschlagen habe, Kinder einlädt. Nun, das ist seine Sache.
17: Können Sie uns einen Lageplan des Schlosses überlassen?
16: Ein Lageplan? Das tut mir leid, sowas haben wir hier gar nicht.
15: Das ist unsere Köchin. Sie wird für euer leibliches Wohl sorgen.
18: Ich heiße Alice und hoffe, dass euch mein Essen schmeckt.
4: Das können wir ja bald ausprobieren. Ich habe nämlich einen Bärenhunger.
15: Den Kutscher kennt ihr ja schon. Und mit dem Gärtner kann euch Michael später bekannt machen. Außerdem gibt es im Schloss noch eine junge deutsche Studentin, Britta, die hier als Zimmermädchen arbeitet. Michael wird euch jetzt eure Zimmer zeigen. Und danach ist im Speisezimmer ein Lunch für euch vorbereitet. Ein Frühstück. Ihr werdet sicher hungrig sein.
8: Der junge Kammerdiener führte uns in den zweiten Stock. Bei den vielen Fluren verirrte er sich einige Male.
19: Tut mir leid. Ich kenne das Haus noch nicht so genau.
12: Dann bist du noch nicht lange im Schloss?
19: Nein. Nach der Schule habe ich eine Butler-Ausbildung gemacht und bin jetzt erst seit 3 Tagen hier.
20: Was lernt man denn so in einer Butler-Ausbildung?
19: Kurz gesagt, den Herrschaften die Wünsche von den Augen ablesen.
20: Fällt dir eine solche Arbeit nicht schwer?
19: Weißt du, viele Menschen bedienen ein ganzes Leben lang eine Maschine. Da bediene ich lieber Menschen. So, hier sind eure Zimmer.
20: Fantastisch! Diese großen hohen Räume mit den herrlichen Stuckarbeiten an der Decke.
21: Und ein richtiges Himmelbett mit Baldachin und Vorhängen.
22: Ich glaube, ich träume.
8: Als wir später in den Speisesaal kamen, konnten wir auch hier die kostbaren Möbel bewundern.
4: Seht mal, die verzierten geschnitzten Stühle. Die sind sicher sehr alt.
12: Genau wie der lange, schwere Tisch da hinten.
8: Vor dem Essen beteten wir und das Zimmermädchen Britta servierte die Speisen.
23: Ich sehe, ihr seid Christen. Ich glaube auch an Jesus.
12: Warum flüsterst du?
23: Wir dürfen mit den Gästen keine Privatgespräche führen. Der Butler sieht das nicht gern.
2: Aus welcher Stadt in Deutschland kommst du denn?
23: Aus Münster in Westfalen. Ich bin nur in den Semesterferien hier. So kann ich meine Sprachkenntnisse erweitern und noch etwas dazu verdienen für mein Studium. Achtung, da kommt der Verwalter. Verratet mich nicht, weil ich mich mit euch unterhalten habe.
5: Nun, schmeckt es euch?
2: Sehr gut. Entschuldigen Sie bitte, wo wird hier über die Zimmerbestellung Buch geführt?
5: Ah ja, ich weiß schon, der Butler hat sich bei euch im Datum geirrt. Das tut uns außerordentlich leid.
2: Wie findet ihr denn das? Das war doch kein Versehen. Wir sind gestern bewusst in eine falsche Richtung geschickt worden. Und wir haben heute die Warnung an unserem Koffer gehabt. Der Sache müssen wir unbedingt auf den Grund gehen.
13: Wem vertraut ihr denn hier am meisten?
20: Eigentlich dem Kammerdiener Michael.
2: Und natürlich Britta.
8: Wir trafen Michael in der Bibliothek. Als wir hereinkamen, ging er ganz schnell von einem Bücherregal weg.
19: Ah, ihr seid es. Ich bin erschrocken, weil ich während der Arbeitszeit natürlich nicht in den Büchern schmökern darf.
23: Hast du denn überhaupt noch was zu tun? Es sind doch gar keine Gäste mehr da.
19: Oh ja, ich muss Staub wischen und jeden Tag die 30 Uhren im Schloss aufziehen. Und deshalb muss ich jetzt weiter.
23: Läuft er vor uns weg? Hier hat er jedenfalls noch nicht Staub gewischt.
12: Die Standuhr ist auch noch nicht aufgezogen. Wir haben ihn überhaupt nicht nach der Liste für die Zimmerbestellungen gefragt.
2: Wir sind ja auch gar nicht dazu gekommen. Fragen wir den Butler.
8: Dem Butler war unsere Frage sichtlich peinlich.
6: Ich kann nur meine Entschuldigung zum Ausdruck bringen. Seht doch selbst, hier im Vormerkbuch steht als Datum eurer Ankunft der 5.
2: Der Lord hat aber geschrieben, dass wir am 4. kommen sollen. Lassen Sie mal sehen. Das ist doch ganz deutlich. Hier hat einer rumradiert und rumgeschabt und aus der 4 eine 5 gemacht.
23: Was machen wir denn jetzt?
13: Och, ich würde eigentlich gern raus in die frische Luft. Sollen wir mal den Kutscher fragen, ob wir ausreiten dürfen?
8: Oh ja. Den Kutscher fanden wir an den Ställen. Und er erlaubte uns gerne auszureiten.
10: Die Sättel hängen da drüben. Ich helfe euch.
14: Welche Pferde dürfen wir denn nehmen?
10: Ach, ganz gleich, welche ihr nehmt. Sie sind alle gutmütig und froh, wenn sie bewegt werden. Na, habt ihr schon was rausgefunden? Ich meine von dem Spuk.
14: Ja, was wissen Sie denn eigentlich von dem Spuk?
10: Ach, nicht allzu viel. Früher stand hier ein berühmtes schottisches Spukschloss. Eine weiße Frau soll da nachts herumgegeistert sein.
14: Eine weiße Frau?
10: Ja, weil sie ihrem Mann untreu war, hat er sie lebendig einmauern lassen. Seitdem ist sie nachts erschienen. Aber das alte Schloss ist ja schon vor 150 Jahren abgerissen worden, als dieses Schloss hier gebaut wurde.
14: Und die weiße Dame?
10: Ist nie mehr erschienen. Erst vor ein paar Monaten, der Lord hatte aus dem Schloss ein Hotel machen lassen, ist sie wieder aufgetaucht. Auch ganz viele Mäuse. Und nachts die Schreie und das Kettengerassel. Kein Wunder, dass die Gäste Hals über Kopf abgereist sind. Ein großer Schaden für den Lord. Und für mich auch. Es gibt kein Trinkgeld mehr. Aber nun kommt zu den Pferden.
8: Die erste Nacht auf Sutherland Castle werde ich nie vergessen.

0: wird ein Sturm gewesen sein.
1: Ach was, schau doch mal aus dem Fenster. Draußen geht kein Lüftchen. Hört mal, was ist denn das? Das ist eine Frau. Ist ja furchtbar, wie die weint. Ich hab Angst. Das Licht geht aus.
2: Guck doch mal da. Da. Hinten. Die Gestalt. Ganz in weiß.
1: Sie kommt näher.
3: Geht. Geht schnell. Stört meine Ruhe nicht. Geht. Sonst bringe ich euch Unglück. Ihr seid noch so jung. Ich war damals auch noch jung. Und doch musste ich sterben. Geht. Geht. Rettet euch.
2: Hilfe! Hilfe!
4: Hans-Georg! Alexander! Helft uns!
2: Was ist denn hier los?
1: Es war furchtbar. Erst schlug die Zimmertür gegen die Wand. Dann hörten wir Schluchzen und Weinen. Eine weiße Frauengestalt stand mitten im Zimmer und sagte mit unheimlicher Stimme: Geht! Rettet euch! Sonst bringe ich euch Unglück!
5: Marianne, Petra, habt ihr das etwa auch gehört?
6: Ja, genau so.
1: Meinst du etwa, ich fantasiere mir was zusammen?
7: Komisch. Wir haben davon jedenfalls nichts bemerkt.
6: Ja, weil ihr müde wart vom Reiten. Auch wir haben ja fest geschlafen, bis das hier losging.
1: Warum kam eigentlich keiner von der Dienerschaft zu Hilfe?
8: Die Diener schlafen genau entgegengesetzt, im anderen Flügel des Hauses.
7: 1 Uhr. Die Geisterstunde ist vorbei.
8: Versucht wieder zu schlafen. Morgen untersuchen wir alles und ich sorge dafür, dass ihr euer Zimmer abschließen könnt.
9: Aber die Schrecken dieser Nacht waren noch nicht vorüber. Um 3 Uhr wurde ich wach.
6: Ah! Was krabbelt denn hier in meinem Bett?
1: Esther, mach mal Licht. Was ist denn jetzt schon wieder? Peter, wach auf! Das ganze Zimmer wimmelt von Mäusen!
6: Also, ich halte das nicht mehr aus. Los, wir laufen rüber zu den Jungs. Sich unter meinen Füßen. Au! Ah!
8: Was treibt ihr denn hier auf dem Gang?
6: Wir wollten zu euch, weil unser Zimmer plötzlich voll Mäuse war. Aber unter Mariannes Füßen hat sich der Boden aufgetan. Sie ist hingefallen und dann sind wir auf sie gefallen.
1: Ich habe mir an der linken Seite wehgetan.
6: Also, mich halten hier keine 10 Pferde mehr. Ich reise ab.
8: Warte noch ein paar Stunden mit deiner Entscheidung. Vielleicht sieht am Tage alles ganz anders aus.
9: Den versäumten Schlaf haben wir am Vormittag im Park in Liegestühlen nachgeholt. Der Butler hat alle im Schloss lebenden Katzen ins Mädchenzimmer bringen lassen. So war die Mäuseplage schnell behoben. Aber alles andere blieb ein Rätsel. Hans-Georg meinte:
10: Also ich verstehe das nicht. Jetzt haben wir doch das ganze Zimmer abgesucht. An jeder Leiste gerüttelt. Alle Wände abgeklopft. Nichts, rein gar nichts. Und du meinst, Marianne, der Boden hätte unter deinen Füßen nachgegeben?
6: Ich meine das nicht nur, es war so.
11: Sonst wären ja Petra und ich nicht über sie gefallen.
10: Was machen wir nur heute Nacht?
12: Zunächst einmal müssen die Jungen mit in unser Zimmer kommen.
10: Und Astara, die nehmen wir auch mit.
9: In einem gemeinsamen Gebet legten wir diese zweite Nacht im Schloss, was immer sie auch bringen würde, in Gottes Hand. Wir blieben wach und lauschten, aber nichts geschah. Auch Mitternacht ging vorüber und uns fielen die Augen zu. Wir waren eingeschlafen.
1: Marianne, Hans-Georg, wach auf, weck die anderen!
0: Was ist los?
1: Hörst du es denn nicht?
10: Mann, warum habt ihr denn das Licht ausgemacht?
8: Das haben wir doch gar nicht ausgemacht, das ist von alleine ausgegangen.
1: Da, da! Wieder die weiße Frau!
3: Bitte geht! Sonst erlebt ihr den nächsten Tag nicht mehr. Ihr seid noch so jung.
13: Sie schwebt hinaus.
8: Ich laufe ihr nach.
9: Wir anderen blieben wie erstarrt zurück. Erst nach ein paar Minuten sagte Esther:
1: Ich seh mal nach, wo Hans-Georg ist.
9: Sie fand ihn fast ohnmächtig im Flur, nur wenige Meter von unserem Zimmer entfernt.
1: Hans-Georg! Hans-Georg, hörst du mich?
10: Oh, mein Kopf. Mein Kopf tut so weh.
1: Bist du gefallen?
10: Ich bin verprügelt worden.
1: Von wem?
10: Von einem Skelett.
1: Von einem Skelett?
8: Ja, als ich auf den Flur gelaufen bin, der weißen Dame nach, da ging auch dort das Licht aus und dann ein richtiger Sturm heulte auf. Ich hörte Schritte hinter mir. Und als ich mich umdrehte, da sah ich ein menschliches Skelett. Zwei Hände griffen nach meinem Hals und würgten mich.
14: Hilfe! Ich bekomme keine Luft mehr. Ich ersticke.
8: Ganz nah kam der Totenschädel an mein Gesicht und flüsterte.
15: Das ist nur eine kleine Anzahlung. Später gibt es mehr.
8: Und dann schlug das Skelett mir wohl auf den Kopf. Von dem Schlag gegen meine Schläfe bin ich ohnmächtig geworden.
1: Und so habe ich dich gefunden. Du hast eine dicke Beule am Kopf.
6: Hier können wir einfach nicht mehr bleiben in diesen Zimmern. Ich halte das nicht mehr aus.
1: Wo sollen wir denn jetzt hin? Mitten in der Nacht?
6: Also, wenn jemand mitkommen würde, würde ich mich in die Bibliothek setzen.
1: Ich komme mit dir. Du auch, Marianne?
8: Nein, ich möchte jetzt nicht durch das Haus laufen.
7: Ich auch nicht. Und Hans-Georg ist sowieso noch ganz schwach auf den Beinen.
9: Aber Petra und Esther wollten nicht mehr im Zimmer bleiben. Sie liefen die Treppe hinunter in die Bibliothek.
1: So, hier sind wir sicher. Mach Licht an. Oh, nur kalt ist mir.
6: Ich habe zwei Wolldecken mitgenommen. Wir setzen uns in die großen Sessel da drüben und wickeln uns in die Decken.
1: Du, Petra, hier kann sich doch keiner verstecken, oder?
6: Ach, das glaube ich nicht. Außer Bücherregalen sehe ich nichts. Nur der Tigerkopf da oben an der Wand starrt uns aus seinen Glasaugen an.
1: Würdest du dir so einen Tigerkopf in die Wohnung hängen?
6: Nein, aber ich bin ja auch kein Großwildjäger.
1: Also, ich sehe zwar niemand, aber ich habe ganz deutlich das Gefühl, wir sind nicht allein.
3: Ihr seid auch nicht allein an diesem Ort des Schreckens.
6: Oh nein, schon wieder diese Stimme.
3: Hier wurde ich getötet, aus Eifersucht. Die Dielen im Fußboden sind noch immer mit meinem Blut getränkt. Ich wurde nicht lebendig eingemauert. Ich wurde erstochen. Hier, in diesem Raum.
1: Petra, Petra, schau nur. Eine große Blutlache auf dem Boden. Wie kann sowas sein?
3: Ihr könnt jetzt nicht fliehen. Aber morgen... Morgen müsst ihr das Schloss verlassen, sonst wird die kommende Nacht eure letzte sein.
9: Die Sonne stand schon hoch, als wir uns am Frühstückstisch einfanden und die Ereignisse der letzten Nacht besprachen.
6: Die Worte der weißen Frau machen mir Angst.
10: Wieso? Um Geister handelt es sich bestimmt nicht.
1: Was macht dich da so sicher?
10: Erstens... verwandeln sich Geister nicht in Menschen, die uns bewusst auf einen falschen Weg schicken. Zweitens schreiben sie keine Drohungen auf Gepäckstücke. Drittens fälschen sie keine Briefe. Und viertens verprügeln sie nicht harmlose Kinder.
6: Ich glaube, du hast recht. Hinter all diesen Machenschaften stecken ganz sicher Menschen.
10: Und wir dürfen uns nicht vertreiben lassen. Der Lord rechnet auf unsere Hilfe. Wir wollen ihn nicht enttäuschen.
7: Also, woher kommen nun die Geräusche und die Stimmen?
10: Wahrscheinlich aus Lautsprechern.
1: Aber wie erklärt ihr euch die Erscheinung der weißen Dame?
7: Vielleicht ein Dia?
10: Ausgeschlossen. Dann hätten wir einen Lichtstrahl gesehen.
8: Komisch. Das war so ein merkwürdiges Weiß. Irgendwo habe ich das schon mal gesehen.
6: Ah, jetzt fällt mir es ein. Hans-Georg, wir waren doch neulich in der Disco.
8: Ach, du meinst da, wo wir schnell wieder rausgegangen sind, weil die Musik so unmenschlich laut aufgedreht war, dass man sein eigenes Wort nicht mehr verstehen konnte?
6: Genau. Kannst du dich noch erinnern, dass alle weißen Hemden ganz unnatürlich bläulich weiß aufleuchteten? Sogar die Zähne, wenn jemand lachte. Und du hast doch noch irgendeinen gefragt, ob er wüsste, wie das zustande kam.
8: Ah ja, stimmt. Jetzt erinnere ich mich auch. Und er hat gesagt, dass sie eine ganz bestimmte Lampe haben. Schwarzlicht nannten sie das.
6: Naja, selbst wenn das hier auch dieses Schwarzlicht war... so muss es doch irgendwo hergekommen sein.
9: Wir gingen auf den zweiten Stock in das Mädchenzimmer.
7: Da oben an der Decke sehe ich was.
10: Sieht aus wie eine Verteilerdose für elektrische Kabel. Das müssen wir untersuchen.
7: Dazu brauchen wir aber eine Leiter.
1: Ich lauf mal los und frage den Kutscher, ob er eine hat.
10: Okay, beeil dich.
7: Es sieht so aus, als ob die Verteilerdose mit vier Schrauben fest an die Decke geschraubt wäre.
8: Wohin ist denn Petra verschwunden?
7: Vielleicht ist sie mit Esther zum Kutscher gegangen.
8: Nein, da kommt sie ja schon wieder. Sie schleppt eine Leiter. Wo hast du die denn her?
6: Aus der Bibliothek.
10: Prima, eine Stehleiter. Die ist genau richtig. Haltet sie mal fest, ich steige rauf. Aha, das habe ich mir schon gedacht. Der Deckel lässt sich bewegen. Ich kann ihn drehen. Er ist nur mit einer Schraube an der Decke befestigt. Die anderen drei sind nur Attrappe.
7: Und was ist hinter dem Deckel?
10: Die weiße Dame.
8: Wieso?
10: Eine Lampe. Genauso eine wie in der Disco. Und so entsteht die weiße Dame. Den Lichtstrahl der Schwarzlichtlampe sieht man nicht. Aber man kann mit einer Linse, die ich auch hier sehe, und einem einfachen, zurechtgeschnittenen Stück Pappe eine Erscheinung an die helle Wand projizieren. Lampe und Linse sind auch noch schwenkbar. Also, das Geheimnis der weißen Dame ist gelöst.
6: Seid mal still! Ich höre Schritte auf dem Flur.
7: Es ist der Butler. Was will der denn hier?
16: Also, ich muss schon sagen, das ist unerhört. Einfach die Leiter aus der Bibliothek zu entwenden. Ich werde bei seiner Lordschaft darüber Beschwerde führen. Gebt sofort die Leiter wieder her. Unerhört! Also, unerhört!
6: Woher wusste der von der Leiter?
7: Da kommt Esther zurück, aber ohne Leiter.
8: Die brauchen wir jetzt ja auch nicht mehr.
1: Was ich erlebt habe, das gibt zu denken.
6: Erzähl.
1: Wie gesagt, ich bin zu dem Kutscher gegangen, aber der hatte keine Leiter und hat mich zum Gärtner geschickt. Ich wollte ihn gerade fragen, ob er uns, da fiel er mir ins Wort.
17: Nein, nein, ich gebe euch keine Leiter.
1: Woher wussten Sie überhaupt, dass ich eine Leiter leihen wollte?
17: Der Kutscher hat mich angerufen, aber ich darf euch keine Leiter geben.
6: Das ist ja seltsam.
1: Natürlich habe ich sofort den Kutscher gefragt, ob er den Gärtner angerufen hat.
18: Ja, ich habe ihn gebeten, euch eine seiner Leitern zu leihen und er war auch sofort damit einverstanden. Ich verstehe wirklich nicht, warum er dir jetzt auf einmal keine mehr geben wollte.
1: So war das. Könnt ihr euch einen Reim darauf machen?
10: Nein, das verstehe ich auch nicht. Aber viel wichtiger ist, dass wir die Zentrale hier im Schloss finden, von der aus der ganze sogenannte Spuk gesteuert wird.
6: Und die Leute, die hinter der Garnerei stecken.
7: Wir müssen das ganze Schloss durchsuchen.
10: Alexander hat recht, aber wo fangen wir an?
1: Auf der Burg von Baron Zerbach haben wir den geheimen Raum vom Dachboden ausgefunden. Vielleicht gibt es auch hier in dem Flügel des Hauses, in dem die Personalzimmer liegen, einen Aufgang zum Dachboden.
10: Möglich. Ah, da kommt Britta. Hallo Britta, zeigst du uns mal dein Zimmer?
19: Warum?
10: Wir brauchen einen Vorwand, um uns den Dachboden über den Personalzimmern ansehen zu können. Und diesmal müssen wir dich bitten, uns nicht zu verraten.
19: Gut, kommt mit.
9: Aber da oben entdeckten wir nichts und stiegen leise wieder die Stufen hinunter. Kaum 5 Minuten später kam Britta angelaufen.
19: Der Butler hat furchtbar mit mir geschimpft, weil ich euch auf den Dachboden gelassen habe.
6: Komisch, wie hat er das nur erfahren?
19: Ich weiß es nicht. Tschüss, ich muss weiter.
1: Woher kann der Butler von unserem Gespräch mit Britta gewusst haben?
10: Durch Lauschen.
7: An der Tür?
10: Nein, heute gibt es dafür ganz andere Möglichkeiten. Winzige Mikrofone, die überall hier im Haus versteckt eingebaut sind.
1: So eine Gemeinheit.
9: Durch nächtlichen Spuk ist es nicht gelungen, uns vom Schloss zu vertreiben. Deshalb haben sie es in den nächsten 2 Tagen auf andere Weise versucht. Wutschnaubend erschien der Butler.
16: Wer von euch ist Alexander?
7: Ich, warum?
16: Ich bin empört. Wenn seine Lordschaft das erfährt, könnt ihr sofort abreisen.
6: Was soll der Lord erfahren?
16: Dass dieser Bengel hier die kostbare Vase im Salon vom Kamin gestoßen und zertrümmert hat. Ein unersetzliches Stück.
7: Was? Ich soll das gewesen sein? Wer behauptet das?
16: Eine absolut glaubwürdige Person.
7: Wer?
16: Den Namen möchte ich nicht nennen. Ich will keinen Streit hier im Haus.
9: Selbstverständlich hat Alexander die Vase nicht zertrümmert. Er war überhaupt nie im Salon. Beim Abendessen geschah das nächste Unglück. Hans-Georg setzte sich wie gewohnt auf seinen Stuhl, als der plötzlich krachend zusammenbrach. Da kam wieder der Butler.
16: Ihr Unglücksraben! Seine Lordschaft wird von euren Eltern Schadenersatz verlangen. Das sind echte Chippendale-Möbel. Jeder Stuhl einige tausend Pfund wert. Es ist nicht zu fassen, was ihr hier treibt.
9: Aber damit noch nicht genug. Einen Tag später saßen wir beim Frühstück, da trat der Verwalter mit ernstem Gesicht ins Zimmer.
20: Eure Untaten wachsen ins Unermessliche.
1: Können Sie uns vielleicht verraten, was wir diesmal angestellt haben?
20: Ah, werde nicht noch frech. Ihr wisst wohl am besten, dass ihr die wertvolle Bleiverglasung in der Bibliothek zerstört habt. Ich verstehe nicht, wie der Lord solche Rowdies einladen konnte. Sowas hat es hier ja noch nie gegeben, solange es schon...
9: Petra meinte...
1: Ich komme mir vor wie eine Fliege im Spinnennetz. Das nächste Delikt kommt doch bestimmt.
9: Und es kam noch am selben Nachmittag. Wir waren vom Ausritt zurück, hatten die Pferde gestriegelt und sie ordnungsgemäß in den Stall geführt. Jetzt lagen wir in unseren Liegestühlen im Park. Der Kutscher lief an uns vorbei. Hans-Georg rief ihm zu.
10: Sie sind so in Eile. Ist etwas passiert?
21: Etwas sehr Schlimmes. Die Tür des Pferdestalls stand offen und die Pferde haben sich selbstständig gemacht. Wir konnten aber alle wieder einfangen, bis auf Matador.
10: Matador? Das ist doch das wertvollste Pferd. Ein herrliches Tier.
21: So ist es. Und ihr seid als Letzte im Stall gewesen.
10: Ich habe selbst die Stalltür verschlossen und verriegelt. Das weiß ich ganz genau.
21: Also wenn wir Matador nicht finden, ich wage das dem Lord nicht zu sagen.
22: Wir müssen das Pferd suchen.
21: Das haben wir in der letzten Stunde schon getan.
22: Wir müssen nach Hufspuren suchen.
21: Die Wege sind gepflastert.
10: Für Ostara keine Schwierigkeit. Ostara schafft das.
21: Gut, also versuchen wir es. Ich sattle euch die Pferde.
22: Geben Sie mir die Satteldecke von Matador. Ich lasse Ostara daran schnuppern.
9: Der Hund jagte wie der Blitz davon und wir auf den Pferden hinterher.
23: Fällt euch nichts auf?
10: Was meinst du?
23: Diese Strecke würde ein Pferd allein nie laufen. Es würde niemals so exakt auf dem Weg bleiben, ohne mal nach links oder rechts auf die saftigen Weiden zu laufen.
21: Ja, das ist wahr.
23: Das Pferd ist geritten worden. Es ist gestohlen worden. Und der Dieb kennt sich gut aus.
21: Aber was hat der Dieb davon? Er kann sich mit dem Pferd nirgendwo sehen lassen. Matador ist doch auf allen Rennplätzen bekannt.
22: Vielleicht galt der Diebstahl gar nicht dem Pferd, sondern uns.
21: Das verstehe ich nicht.
22: Wir sollten vielleicht dadurch endgültig vom Schloss vertrieben werden.
21: Kommt, der Hund ist schon weit voraus.
9: Wir fanden Matador angebunden in einem alten Schuppen. Vor dem Schloss erwartete uns schon der Butler.
16: Jetzt ist das Maß voll. Ihr seid nicht mehr tragbar. Packt eure Koffer. Ich werde seiner Lordschaft alles berichten.
10: Wenn Sie das tun, dann berichten Sie aber auch, dass wir das Pferd wiedergefunden haben. Und dass es nicht durch unsere Schuld aus dem Stall kam.
22: Und noch eins, was auch immer hier noch geschieht. Wir werden nicht abreisen. Jedenfalls nicht, bevor wir das Geheimnis gelüftet haben und die Verbrecher hinter Schloss und Riegel sitzen.
16: Dann wünsche ich euch baldigen Erfolg. Entschuldigt mich jetzt.
1: Merkwürdig, wie er das eben gesagt hat. So, als ob er uns wirklich Erfolg wünschen würde. Ich werde nicht schlau aus diesem Mann.
9: Der folgende Tag war ein Sonntag und wir gingen zum Gottesdienst. Im Park begegnete uns Michael.
24: Heute ist mein freier Tag.
10: Und was hast du heute vor?
24: Nichts Bestimmtes.
1: Dann komm doch mit uns zum Gottesdienst.
24: Im Gottesdienst war ich zum letzten Mal, als ich noch ein Kind war.
1: Dann wird es aber Zeit.
24: Gut, ich komme mit. Früher ging ich gerne in den Kindergottesdienst.
1: Und warum bist du dann nicht mehr in die Kirche gegangen?
24: Als ich 10 Jahre alt war, starb mein Vater. Meine Mutter musste arbeiten gehen und hatte kaum noch Zeit für mich. Sie betete nicht mehr mit mir und ging auch nicht mehr in die Kirche. Oft, wenn ich allein bin, sehne ich mich nach der Zeit, in der meine Mutter mir die Hände zum Abendgebet faltete. Ich war so glücklich damals.
1: Weißt du, woher dieses Glücksgefühl kam?
24: Durch meine Eltern natürlich.
1: Aber auch dadurch, dass du damals gefühlt hast, dass im Gebet Gott dir ganz nah ist. Und dieses Glück und die Nähe Gottes kannst du wiederfinden, wenn du ihn darum bittest.
24: Woher wisst ihr das alles?
1: Wir haben es oft selbst erlebt, dieses schöne Gefühl der Geborgenheit.
9: Nach dem Gottesdienst trafen wir den Butler. Hans-Georg ging auf ihn zu.
19: Haben Sie einen Augenblick Zeit?
16: Ja.
19: Ich möchte Sie nämlich etwas fragen. Seit wann wird dieses Schloss als Hotel genutzt?
2: Ja, vor einigen Jahren gingen die Einnahmen aus der Landwirtschaft zurück. Und der Lord musste sich nach neuen Verdienstmöglichkeiten umsehen. Da bot sich ein Mr. Brown an. Er wollte das Schloss pachten und ein Hotel daraus machen. Mr. Brown war sehr erfolgreich. Das Hotel lief gut. Wir hatten viele Gäste. Das ermutigte seine Lordschaft, das Schloss renovieren zu lassen. Nachdem die Renovierungsarbeiten abgeschlossen waren, kündigte Mr. Brown den Pachtvertrag, wollte das Schlosshotel aber kaufen. Das lehnte seine Lordschaft ab. Er meinte, es wäre völlig undenkbar, dass er diesen alten Familienbesitz veräußern würde.
4: Begann um diese Zeit der Spuk?
2: Ja. Ungefähr kurz nachdem der Lord abgelehnt hatte, das Schloss zu verkaufen. Aber wenn der Spuk nicht aufhört und die Gäste dadurch weiter ausbleiben, werden seine Lordschaft verkaufen müssen. Das ist bitter. Sehr bitter. Ich muss euch jetzt allein lassen. Ich muss der Köchin etwas ausrichten.
8: Na, jetzt ist doch alles klar. Durch den Spuk soll der Lord gezwungen werden, das Schloss zu verkaufen. Und wenn wir das verhindern wollen, dann müssen wir die Gauner finden. Oder zumindest den Raum, von dem aus sie den ganzen Spuk betreiben. Wir müssen das ganze Schloss untersuchen.
5: Gut, wo fangen wir an?
8: In der Bibliothek.
5: Petra, erinnerst du dich an unsere Nacht hier?
6: Natürlich. Die Nacht werde ich so schnell nicht vergessen. Nicht nur, dass uns die unheimliche Stimme so erschreckt hat. Wir sind auch ganz bestimmt beobachtet worden.
5: Wieso?
6: Als ich dich am Arm genommen habe und mit dir aus dem Zimmer laufen wollte, hat die Stimme gesagt, ihr könnt nicht entfliehen. Also muss uns einer beobachtet haben.
5: Das stimmt. Dieser Tigerkopf an der Wand hat nach wie vor für mich etwas Unheimliches.
11: Meinst du, von dem Tigerkopf aus hätte man euch beobachtet?
6: Ich weiß nicht.
8: Das wäre schon möglich.
11: Wie denn?
8: Im ganzen Haus sind Mikrofone versteckt, die uns belauschen. Warum sollte es da nicht auch eine Fernsehkamera geben, die uns beobachtet?
9: Wir verließen die Bibliothek. In dem Flur war es sehr dunkel. Plötzlich fiel ein Mann über Alexander her. Der Mann trug ein schwarzes Trikot. Vorne war mit weißer Leuchtfarbe ein Skelett auf das Trikot gemalt. Sein Kopf steckte in einer Kapuze. Alexander wehrte sich. Hans-Georg kam ihm schnell zu Hilfe. Er erwischte den Mann und konnte ihm die Kapuze vom Kopf reißen. Für den Bruchteil einer Sekunde sah er sein Gesicht. Dann lief der Mann in die Bibliothek. Zuerst standen wir wie versteinert da, aber dann rief Hans-Georg,
6: »Los, ihm nach!« »In der Bibliothek ist er nicht mehr, er ist verschwunden.«
8: »Dann muss es hier einen geheimen Ausgang geben.« Durch die Tür ist er jedenfalls nicht verschwunden.
5: Konntest du ihn erkennen?
8: Ja, es war der Mann, der uns am Bahnhof in die falsche Richtung geschickt hat.
23: Hans-Georg, warum wolltest du, dass wir in den Park kommen?
10: Weil es hier keine Mikrofone gibt.
23: Ich finde es schrecklich, dass jedes Wort von uns abgehört werden kann und dass wir mit Fernsehkameras heimlich beobachtet werden.
10: Wir müssten alle Mikrofone und Kameras auf einmal ausschalten.
23: Dann müssten wir aber zuerst den Raum finden, von dem aus alles betrieben wird.
10: Es geht auch anders. Wir müssen die Verstärkeranlage ausschalten, die sämtliche Mikrofone und auch die Kamera steuert.
23: Wie geht denn das?
10: Wir brauchen dazu nur ein Verlängerungskabel und einen Stecker.
23: Wirklich?
10: Die Plankenenden des Kabels werden an die Zuleitung der Kamera oder des Mikrofons im Tigerkopf angeschlossen und den Stecker am Kabel stecken wir in eine ganz normale Steckdose.
23: Und damit kann man die Verstärkeranlage zerstören? Verstehe ich nicht.
10: Na, ich will's euch mal erklären. Der Hausstrom hier im Schloss hat 220 Volt. Mikrofone, Radios, Verstärker und ähnliche Geräte arbeiten aber mit einer Betriebsspannung von ungefähr 6 bis 12 Volt. Ich will es euch einmal so erklären. Ein Autoreifen hat ungefähr 2 Atü Luftdruck. Was würde passieren, wenn ich in einen Autoreifen 50 Atü Luftdruck geben würde?
23: Schon bei 15 Atü würde der ganze Reifen in Fetzen fliegen.
10: Siehst du? Und genauso geht es der Verstärkeranlage.
23: Toll! Komm, das machen wir sofort. Ein Kabel mit einem Stecker muss doch irgendwo aufzutreiben sein.
10: Halt nicht so schnell. Wir müssen in der Dunkelheit die Kabel zusammenschließen. Und wir müssen mucksmäuschenstill sein, damit die Lauscher über die Mikrofone nichts hören.
11: Also gut, heute Nacht in der Bibliothek. Da kommt Michael.
0: Na, ihr Detektive, habt ihr schon was rausbekommen?
11: Schon einiges, aber das Wichtigste geschieht heute Nacht.
0: So, was denn?
8: Darüber wird nicht gesprochen.
0: Ich wollte euch nur sagen, wie froh ich bin, dass ich mit euch im Gottesdienst war. Der Pfarrer hat mich in den Bibel- und Singkreis aufgenommen. Alle sind so nett zu mir. Ich danke euch, dass ihr mir diesen Weg gewiesen habt. Ich muss an meine Arbeit. Viel Glück für heute Nacht.
8: Esther, wenn du Michael auch vertraust, so ist es doch besser, wenn wir über das, was wir vorhaben, mit niemandem sprechen. Denkt immer dran, solange wir nichts Genaues wissen, gehört jeder hier im Schloss zum Kreis der Verdächtigen. Einfach jeder.
9: Genau nach den Angaben von Hans Georg schlossen wir in der Nacht die Fernsehkamera und das Mikrofon im Tigerkopf an das Hausstromnetz an. Als wir morgens beim Frühstück saßen, sagte Petra:
12: Zwei wichtige Fragen sind immer noch ungelöst. Erstens, wo befindet sich die geheime Zentrale? Und zweitens, wer sind die Männer, die hier ihr Unwesen treiben?
11: Denk bitte daran, dass auch eine Frau dazugehört.
12: Du hast recht. Die Stimme der weißen Frau.
11: Am wichtigsten ist es, den geheimen Raum zu entdecken. Über den Dachboden gibt es keinen Zugang. Das haben wir ja gesehen. Aber vielleicht über den Keller.
12: Im Keller waren wir überhaupt noch nicht.
6: Vater würde jetzt sagen, bevor wir mit der Suche beginnen, sollten wir Gott um Hilfe bitten. Das wollen wir tun. Lieber Herr Jesus Christus, du weißt, dass böse Menschen Lord Sutherland das Schloss wegnehmen wollen. Wir bitten dich, schenke ihnen deine Liebe, damit ihnen ihr Gewissen keine Ruhe lässt und sie ihre finsteren Pläne aufgeben. Herr, wir legen alles in deine Hand. Führe und leite du uns und alle hier im Schloss. Amen.
11: Amen. Habt ihr bemerkt, dass der Butler unserem Gebet zugehört hat? Er stand da drüben, mit traurigem Gesicht, und ich habe sogar Tränen in seinen Augen gesehen.
12: Das kann ich mir gar nicht vorstellen. Es ist übrigens sehr unruhig heute im Schloss. Ich frag mal Britta. Britta, hör mal, was ist eigentlich los hier?
13: Der Lord wird heute zurückerwartet. Wie weit seid ihr eigentlich mit euren Nachforschungen?
8: Im Augenblick kommen wir nicht weiter.
13: Hab ich mir gedacht. Wenn schon richtige Detektive nichts rausbekommen haben, dann können...
8: Wir haben jetzt schon mehr Erfolg gehabt als die.
13: So? Was habt ihr denn herausbekommen?
8: Das wird nicht verraten.
9: Wenig später fuhr der Lord mit seinem Auto vor. Als er uns sah, gab er jedem von uns die Hand und sagte:
14: Ich freue mich, euch endlich kennenzulernen. Heute Nachmittag wollen wir uns zum Tee im Salon treffen. Da können wir uns in aller Ruhe unterhalten.
9: Von unserer Ankunft am Bahnhof an berichteten wir dem Lord alles, was unsere Nachforschungen inzwischen ergeben hatten.
14: Ich bin tief beeindruckt. Ihr habt großartige Arbeit geleistet.
8: Aber die Hauptperson haben wir immer noch nicht.
14: Ich bin ganz zuversichtlich. Das werdet ihr auch noch schaffen. Wen habt ihr denn hauptsächlich im Verdacht?
6: Den Butler Henry.
14: Ausgeschlossen. Ich kenne ihn seit 30 Jahren. Und wer kommt bei euch an zweiter Stelle?
8: Der Verwalter John.
14: Nein, unmöglich. Er hat meine Geschäfte verwaltet, als wären es seine eigenen. Wer käme noch in Frage?
11: Naja, Verdächtige gibt es genug. Der Kutscher, die Köchin, der Gärtner, der Kammerdiener Michael, das Zimmermädchen. Aber Beweise haben wir keine.
8: Wir müssen unbedingt den geheimen Raum aufspüren. Vielleicht erwischen wir die Übeltäter auf frischer Tat. Wissen Sie etwas von einem geheimen Raum im Schloss?
14: Nein, ich habe nie etwas davon gehört. Aber zur Zeit der Renovierungsarbeiten hatte ich einen Diener hier im Schloss, auf den haargenau eure Beschreibung des Mannes passt, der euch in die Irre geführt hat. Er hieß Black. Ich musste ihn vor einiger Zeit entlassen, weil er unzuverlässig war. Wahrscheinlich will er sich für die Entlassung rächen. Warum schleichst du zur Tür, Petra?
12: Psst. Ich habe das Gefühl, jemand belauscht uns draußen im Flur. Michael, was machst du denn hier?
9: Im Heizungskeller entdeckten wir eine nachträglich zugemauerte Stelle. Hans Georg meißelte die Fugen zwischen den Steinen frei. Schon bald konnte er den ersten Stein herausziehen.
3: Hinter den Steinen ist ein Hohlraum. Gib mir mal die Taschenlampe. Ich sehe in die Wand eingelassene Steigeisen. Kein Zweifel. Hier unten beginnt ein Aufgang, der vielleicht in das geheime Zimmer führt.
7: Fantastisch! Brechen wir noch mehr Steine raus. Ich bin am kleinsten. Ich kann dann als Erster einsteigen.

0: Festplatte den Schacht ab.
1: Kannst du sie anheben?
0: Ja, es geht.
1: Was siehst du?
0: Ein riesiges Mischpult. Und viel anderes technisches Gerät. Ein ungemachtes Bett. Einen altmodischen Schrank. Und einen Tisch und Stühle.
1: Keine Person?
0: Nein, niemand.
2: Großartig. Wir haben die geheime Schaltzentrale entdeckt.
3: Schaut mal, wie einfach das ist. Alle Schalter sind beschriftet. Küche, Eingangshalle, Bibliothek.
4: Wozu brauchen die denn 4 Fernsehschirme?
3: Wahrscheinlich für 4 Fernsehkameras, die irgendwo versteckt sind. Das ganze Schloss konnte so überwacht werden.
4: Hier stehen 5 Tonbandgeräte.
3: Von denen wurden die Schreckensgeräusche und Stimmen abgespielt und über die Lautsprecher in die einzelnen Zimmer übertragen.
1: Und was machen wir jetzt?
5: Wir müssen dem Lord berichten.
6: Ihr habt also wirklich das Unmögliche geschafft. Ihr könnt euch gar nicht denken, wie furchtbar die letzte Zeit war. Nicht nur der Spuk. Nein, die Gäste wurden belauscht und erpresst. Wertgegenstände verschwanden spurlos oder tauchten überraschend bei anderen Gästen auf, die dann des Diebstahls bezichtigt wurden. Es war schrecklich. Das Schlosshotel bekam einen schlechten Ruf und schließlich blieben die Gäste ganz aus. Man wollte mich finanziell ruinieren. Ich sollte das Schloss zu einem Schleuderpreis verkaufen.
7: Um 10 Uhr vormittags klingelte ein Angestellter des Schlosshotels an der Tür des Lords.
6: Ah, Sie sind es. Kommen Sie herein.
7: Der Lord hat uns erzählt, was dann geschah.
6: Der Mann hatte morgens im Radio eine geistliche Ansprache gehört. Von einer alten Schuld war da die Rede, die wie Nebel über dem Land auf der Seele liegt. Hinter jeder Nebelwand scheint die Sonne, und genau so, hieß es in der Predigt, wartet die Liebe Gottes hinter der Wand von Schuld und Sünde. Eine Liebe, die Vergebung gewährt, wenn man aus ehrlichem Herzen darum bittet. Aber, so habe der Geistliche in der Radiosendung gesagt, seine Schuld vor Gott zu bekennen genüge nicht. Man müsse sie auch vor den Menschen bekennen, denen man Schaden zugefügt habe. Und deshalb sei er jetzt hier. Ich konnte mir gar nicht vorstellen, dass er an mir schuldig geworden war. Denn der Mann, der vor mir stand, war mein Butler Henry.
8: Das quält mich am meisten, dass Sie mir in all den Jahren so vertraut haben. Damals, als der Spuk begann, verschwanden, wie Sie ja wissen, aus den Zimmern der Gäste Schmuckstücke. So auch eine Brosche der Lady Wellington. Ein halbes Jahr später fand ich die Brosche hinter Büchern in der Bibliothek. Ich brachte den Fund zum Verwalter John. Er betrachtete die Brosche sehr genau.
9: So, Sie haben die Brosche also gefunden. Und was wollen Sie jetzt damit machen?
8: Ja, sie der Lady zurückgeben, natürlich.
9: Das würde ich nicht tun. Erstens hat die Versicherung der Lady längst die Summe ausbezahlt. Und zweitens erkennt schon ein Laie, dass dieses Schmuckstück viel, viel weniger wert ist, als die Lady der Versicherung gegenüber angegeben hat.
8: Wollen Sie damit andeuten, dass die Lady einen Versicherungsbetrug begangen hat?
9: Ein Richter würde es so nennen.
8: Natürlich konnte ich unmöglich eine Lady Wellington in Schwierigkeiten bringen. Erst viel später klärte mich ein Schmuckexperte darüber auf, dass die Brosche sehr kostbar war und genau dem Wert entsprach, den die Lady der Versicherung genannt hatte. Zur selben Zeit bekam ich Gewissheit darüber, dass der Verwalter John seine Hände in der Spukgeschichte hatte. Aber ich konnte nichts tun, weil er mich wegen der Brosche des Diebstahls beschuldigte und mich erpresste. Wer weiß, wie noch alles gekommen wäre, wenn die Kinder nicht gewesen wären.
6: Was haben die Kinder mit dieser Sache zu tun?
8: Ich kam vor 2 Tagen ins Speisezimmer. Da beteten die 5 gerade für die Gauner hier im Schloss. Dieses Gebet verfolgte mich. Erst jetzt habe ich innerlich Ruhe gefunden. Ich möchte kündigen und mich der Polizei stellen.
6: Darüber sprechen wir noch. Weiß irgendeiner, dass Sie mich unterrichtet haben?
8: Ja. Bevor ich zu Ihnen ging,

0: sprach ich darüber mit dem Verwalter.
1: Kommen Sie schnell. Hoffentlich kommen wir nicht zu spät.
2: Der Verwalter war verschwunden. In seinem Zimmer lag alles durcheinander. Genauso sah es im Zimmer der Köchin aus. Die beiden hatten fluchtartig das Schloss verlassen.
1: Die kommen nicht weit. Unsere schottische Polizei ist berühmt. Wie sehen Ihre zukünftigen Pläne aus, Henry? Sie waren ein Leben lang Butler. Und der Beruf hat Ihnen doch Freude gemacht.
0: Ja, das ist wahr.
1: Es wird für Sie schwer sein, woanders eine Anstellung zu finden. Deshalb bitte ich Sie, bleiben Sie hier.
0: Sie würden mir vergeben?
1: Ja, weil ich glaube, dass Ihnen so etwas nie mehr passieren wird. Aber jetzt muss ich mich erst einmal bei euch Pfarrerskindern bedanken. Ihr habt mir mein Schloss gerettet. Das werde ich euch nie vergessen.
3: Ach, das haben wir doch gern getan.
4: Wenn es auch manchmal unheimlich war und wir Angst hatten, so hat es uns aber auch Freude gemacht.
1: Wisst ihr was? Wir lassen es weiter spuken im Schlosshotel. Natürlich wird schon im Prospekt verraten, dass unser Spuk eine technische Zauberei ist. Vielleicht gibt es Menschen, denen es Spaß macht, einmal einen Gruselurlaub zu verleben.

0: Aiuto! Aiuto! Aiuto!
1: Wo kam dieser Schrei her?
2: Das kann man nicht genau feststellen.
3: Jedenfalls aus einem der Häuser, jenseits des Kanals.
4: Was heißt denn eigentlich Aiuto?
1: Da flattert so ein ähnlich. Stück Papier zur Erde. Das muss jemand drüben an dem Haus aus einem Fenster geworfen haben.
5: Also Aiuto heißt Hilfe, Alexander.
4: Hilfe? Da hat also einer um Hilfe geschrien. Klang auch ganz verzweifelt.
2: Das Blatt Papier fällt in den Kanal. Nein, es bleibt auf einem morschen Holzblock hängen, der da aus dem Wasser ragt.
4: Kannst du drankommen?
2: Nein, ich brauche einen Stock oder so etwas ähnliches.
4: Sieht aus wie ein Stück aus einer Zeitung.
5: Meint ihr, der Mann, der um Hilfe geschrien hat, hätte es aus dem Fenster geworfen?
1: Schon möglich. Vielleicht ist es aber auch nur ein Zeitungsfetzen, den der Wind hochgewirbelt hat.
4: Man müsste wissen, was draufsteht.
1: Ich habe eine Idee. Ich laufe mal schnell rüber in unser Zimmer und hole einen Schirm.
4: Mit der Spitze vom Schirm können wir den Zettel vielleicht aufspießen.
2: Prima Idee. Mach aber schnell. Wenn das Stück Papier ins Wasser fällt, treibt es ab und wir bekommen es nie mehr wieder.
5: Was ist denn so interessant an diesem Zettel, dass hier unbedingt...
2: Wir wissen es eben noch nicht. Aber du musst doch zugeben, dass da irgendetwas nicht stimmt. Wenn mitten in Venedig, mittags, wenn alles still ist, jemand um Hilfe schreit und zur gleichen Zeit aus dem Haus, aus dem höchstwahrscheinlich der Schrei kam, ein Stück Papier geworfen wird. Also Alexander, lauf und hol den Schirm.

0: Ja, zuletzt haben wir uns aus dem unheimlichen Schloss in Schottland gemeldet. Wir fünf Geschwister aus einer Pfarrersfamilie.
1: Und jetzt stehen wir hier in Venedig auf einer der 400 Brücken, die über die Kanäle der Lagunenstadt führen.
2: Es sind mehr als 150 Kanäle, auf denen Gondeln fahren, wie in anderen Städten Autos. Venedig ist nämlich auf 120 kleinen Inseln und Pfahlrosten erbaut worden. Eine große Stadt im Meer, 400.000 Einwohner.
0: Bevor du noch mehr über Venedig erzählst, Hans-Georg, wollen wir uns allen, die uns vielleicht noch nicht kennen, erst einmal vorstellen. Also, ich bin die älteste von uns fünf Geschwistern und heiße Marianne.
3: Ich bin ein Jahr jünger als Marianne. Mein Name ist Petra.
2: Wenn es nach dem Alter geht, dann bin ich jetzt an der Reihe. Ich bin der Hans-Georg.
1: Und ich heiße Esther.
0: Und der Jüngste von uns, der kann sich im Augenblick leider nicht selbst vorstellen, weil er gerade den Schirm holt. Aber das ist Alexander.
2: Wir sollten aber auch sagen, wie es dazu kam, dass wir jetzt in Venedig sind.
0: Du hast recht. Also, habe ich eigentlich schon gesagt, dass unser Vater Pfarrer in einer Landgemeinde ist? An einem Abend vor etwa 3 Wochen hatten wir mit ihm, wie fast an jedem Tag, in der Bibel gelesen. Wir sprachen noch darüber, wie viel Freude und Glück in dem Jesaja-Vers liegt. Wir wollen singen und spielen dem Herrn, solange wir leben. Da griff Hans-Georg zur Gitarre und wir sangen...

0: Hans-Georg griff noch ein paar Akkorde auf seiner Gitarre, da klingelte es an der Wohnungstür und Vater sagte:
1: »Sieh doch mal nach, wer da zu uns will.« »Ah, unser Freund, der Lehrer Peter Back.«
2: »Hoffentlich störe ich nicht.«
1: »Überhaupt nicht. Die Kinder haben nach der Bibellesung ein wenig gesungen.«
2: »Meinetwegen braucht ihr nicht aufzuhören. Aber ich glaube, ich kann euch eine freudige Nachricht bringen.«
3: »Frohe Nachrichten hören wir immer gern.«
2: »Gebt mal Acht. Bald beginnen doch die Osterferien. Und da haben meine Frau und ich eine 14-Tage-Reise nach Venedig gebucht. Wie wäre es, wenn ihr alle mitkommen würdet?«
3: »Oh ja, toll!«
1: »Das ist sehr lieb von dir, Peter. Aber das Osterfest will ich mit meiner Gemeinde feiern. Und meine Frau wird mich bestimmt nicht allein hier zurücklassen.« Aber die Kinder waren in letzter Zeit in der Schule sehr fleißig und haben sich eigentlich eine Belohnung verdient.
2: Wir nehmen die 5 gern mit. Sie können in unserem kleinen Hotel ganz in der Nähe der Rialto-Brücke wohnen.
3: Super!
0: So kam es also zu unserer Reise in den Süden. Und nun waren wir schon 4 Tage in Venedig.
4: Da kommt Alexander. Er hat den Schirm.
5: Ist der Zettel noch da?
6: Ja, er klebt noch auf dem Holzwirkenkanal.
5: Meinst du, du kannst ihn mit der Schirmspitze erreichen?
6: Ich will es versuchen. Marianne soll mich festhalten. Dann kann ich mich weiter vorbeugen.
5: Noch ein bisschen. Du schaffst es. Noch ein bisschen. Jetzt, du hast ihn.
7: Da kommt dein Mann. Direkt auf uns zugelaufen.
5: Will er was von uns?
8: Oh, da. Scusi. Il mio disturbo.
0: Wir verstehen Sie nicht.
8: Komme. Ah, so, ihr seid aus Deutschland. Ja. Entschuldigung. Ein von meinen Kindern war sehr wütend und hat geworfen ein Papier aus dem Fenster. Habt ihr gesehen, vielleicht?
5: Wie sah das Papier denn aus?
8: Oh, es war ein Stück aus Journal, aus Zeitung. Ich muss haben unbedingt Retour zurück.
5: War es aus einer Zeitung von heute?
8: Komm, warum du fragen?
5: Das ist doch einfach. Kaufen Sie sich doch eine neue.
6: Sei nicht unhöflich, Esther. War es vielleicht das Zeitungsstück hier? Ja.
8: Oh ja, si, das ist es. Wo hast du gefunden?
6: Es ist ein Kanal gefallen und auf einem alten Holzblock hängen geblieben.
5: Was steht denn so Wichtiges drin?
8: Ah, die Annonce, die Inserate. Oh, ganz seltene Antiquitäten. mille grazie für Ihre Hilfe. Uno momento. Hier. Für euch. Kauft euch Gelati, ein Eis dafür, hä? Arrivederci.
5: Komischer Typ.
4: Hast du gesehen? Er hatte eine ganz große Narbe rechts im Gesicht.
7: Die Antiquitätenannoncen müssen ja unheimlich wichtig für ihn sein.
5: Aber irgendetwas stimmt nicht an seiner Geschichte. Die Hilferufe waren doch nie und nimmer von einem Kind. Das war ganz klar eine Männerstimme.
6: Und mit den wenigen Lieren, die er uns gegeben hat, kommen wir auch nicht weit. Das sind umgerechnet für jeden von uns ein paar Groschen. Eine ziemlich dünne Belohnung.
5: Vater war glücklicherweise mit dem Taschengeld großzügiger. Ich schlage vor, wir leisten uns eine schöne Pizza in der Trattoria da drüben.
4: Hast du denn dein Wörterbuch mitgenommen?
5: Nee, habe ich nicht dabei.
4: Dann wissen wir ja wieder nicht, was auf den Pizzas drauf ist.
7: Vielleicht spricht der Wirt ja ein bisschen Deutsch. Kommt, wir versuchen es.
4: Riechen tut es schon mal gut hier.
7: Und richtig verführerisch.
5: Da, am Fenster wird gerade ein Tisch frei.
9: Buongiorno, ragazzi.
7: Sprechen Sie Deutsch?
10: Guten Tag. Herzlich willkommen in meiner Trattoria. Ich heiße Raimondo Pudu. Ich habe 10 Jahre in Deutschland gelebt, in Heidelberg.
7: Das ist ja fantastisch. Wir wohnen ganz in der Nähe von Heidelberg.
10: Eine schöne Landschaft und nette Leute. Ich habe noch viele Freunde in Deutschland. Ich freue mich, dass ihr zu mir gekommen seid. Ich wollte sicher eine Pizza essen. Ich backe euch meine Beste und keine Sorge wegen Geld. Ihr seid meine Gäste.
7: Vielen Dank, Raimondo. Ach, wir sind froh, dass wir einen Italiener getroffen haben, der so gut Deutsch spricht.
5: Und dazu noch eine Pizzeria hat. Pizza ist nämlich mein Leibgericht.
10: Du sollst nicht lange darauf warten. Ich bringe euch in der Zwischenzeit schon mal eine Limonade. Bis gleich.
5: Da haben wir ja richtig Glück gehabt. Es ist doch schade, wenn man im Ausland die Sprache nicht versteht.
0: Ein Grund mehr, in der Schule beim Fremdsprachenunterricht nicht allzu oft zu fehlen.
6: Du, Marianne, guck mal da auf dem Stuhl. Da liegt eine Zeitung. Ob ich die mal nehme?
0: Wenn sie niemandem gehört?
5: Die gehört keinem mehr. Die hat eine einfach liegen lassen.
6: Wenn ich sie doch wenigstens lesen könnte.
5: Schau dir die Bilder an. Bilder sind doch international.
6: Sehr witzig. Was haben wir denn hier? Das ist doch genau die Seite mit den Annoncen, die der Mann mit der Narbe unbedingt wiederhaben wollte. Schade, dass ich kein Italienisch kann.
11: Da bringt Raimondo schon die Pizzas. Der kann uns sagen, was auf der Seite steht.
10: So, für meine Freunde aus Deutschland, meine Pizza Special. Delikat. Müsst ihr probieren. Schmeckt es euch?
11: Prima. Ganz toll.
6: Raimondo, kannst du mir sagen, was das für Annoncen auf dieser Seite sind?
10: Hotels. Alles Hotels in Venedig.
7: Keine Antiquitäten? Merkwürdig.
6: Aber ich weiß ganz genau, dass es die obere Hälfte dieser Seite war. Ich erkenne es an der Fotografie hier auf der Rückseite.
10: Furchtbar, diese Sache, schrecklich.
11: Welche Sache?
10: Habt ihr denn nichts davon gehört? Das Bild hier in der Zeitung. Ein deutscher Professor, Erich Pollersböck heißt er, ist vor einigen Tagen entführt worden. Bis heute fehlt jede Spur von ihm. Die Polizei vermutet, dass er irgendwo in Italien versteckt gehalten wird.
11: Haben sich die Entführer denn noch nicht gemeldet? Die wollen doch sicher ein hohes Lösegeld erpressen.
10: Nein, so ist das nicht diesmal. Professor Pollersböck ist Chemiker. Ein sehr berühmter Chemiker. Und er hat gerade eine chemische Formel gefunden, die für viele Staaten von immens großem Nutzen wäre. Hat euch meine Pizza geschmeckt?
5: Sehr gut. Hier kommen wir öfter her.
10: Wie wäre es mit einer Portion Eis zum Dessert?
5: Ich glaube, da sagen wir nicht nein.
11: Raimondo, dürfen wir die Zeitung nachher mitnehmen?
10: Natürlich.
11: Wir brauchen eigentlich nur die Seite mit dem entführten Professor.
6: Das ist haargenau dasselbe Stück wie der Zettel, für den sich der Mann mit der Narbe so interessiert hat.
5: Er hat es also gar nicht auf die Annoncen abgesehen.
6: Ach was, er hat uns belogen.
11: Glaubt ihr, dass das Narbengesicht etwas mit der Entführung zu tun hat?
7: Na, du etwa nicht? Denk doch mal an den Hilfeschrei, der bestimmt nicht von einem Kind kam.
11: Also, ich finde das toll. Kaum sind wir hier, schon wird es wieder spannend. Aber was sollen wir jetzt bloß machen?
6: Am besten, wir sehen uns noch einmal die schmale Straße an, in der wir die Hilfeschreie gehört haben.
7: Ach, vielen Dank auch, Raimondo, für die Einladung. Es hat super geschmeckt.
5: Wir kommen bestimmt bald wieder.
10: Ich freue mich immer wieder, euch zu sehen.
4: Das da ist die Brücke, von der aus ich gesehen habe, wie der Zettel runtergefallen ist.
6: Und die Gasse sieht aus wie tausend andere in Venedig. Nichts Besonderes zu erkennen.
5: Das Haus, aus dem das Narbengesicht kam, scheint ein Palazzo zu sein.
6: Aber ein ziemlich heruntergekommener. Ein neuer Anstrich würde dem gut tun. In das Haus kann man auch vom Kanal aus kommen. Durch das große Tor, direkt über der Wasserfläche.
7: Also im Reiseführer habe ich gelesen, dass früher die vornehmen Bürger Venedigs nicht zu Fuß gegangen sind. Deshalb sind die Haustüren der großen Palazzi, die am Kanal liegen, immer zum Wasser hingewandt und nur der Nebeneingang führte auf die Straße. Die Lieferanten sind mit ihren flachen Lastbooten durch die Wassertore direkt in die Häuser gefahren.
5: Die Wassertür hier an unserem Palazzo wird heute noch benutzt.
11: Kannst du uns verraten, woran du das erkennst?
5: Auf einem Eckbalken ist ein ziemlich frischer Farbabdruck.
11: Ja, ich sehe es jetzt auch.
6: Und was schließt du daraus?
5: Was ich gesagt habe, die Tür des geheimnisvollen Palazzo zum Kanal hin wird heute noch benutzt.
11: Warum sagst du denn geheimnisvoller Palazzo?
5: Na, denk doch mal an die Hilfeschreie und das Narbengesicht.
6: Kann sein, dass da was dran ist. Aber es kann auch ganz harmlos sein. Wenn wir wissen wollen, ob das alles mit dem entführten Professor zu tun hat, dann müssen wir den Palazzo beobachten, Tag und Nacht.
11: Ob sich das lohnt?
6: Ich weiß es nicht, aber es ist unsere einzige Chance.
7: Also gut, aber wir müssen uns auf den Beobachterposten ablösen.
6: Also ich schlage vor, die erste Nacht heute übernehmen Petra und ich die Wache. Am Tag können wir dann schlafen. Und Marianne, Esther und Alexander teilen sich die Tagesstunden ein, okay?
7: Okay. Einverstanden. Halt! Bevor wir in dieses neue Abenteuer gehen, wollen wir uns an den Händen fassen und beten. Lieber Herr Jesus, du hast uns in diese Stadt geführt und da nichts auf dieser Welt geschieht, ohne dass du davon weißt, bitten wir dich, halte deine schützende Hand über uns und steh uns bei. Amen.
6: Amen.
0: Hans-Georg und Petra saßen auf dem Brückengeländer und lauschten in die Nacht. Sie beobachteten den Palazzo, aber nichts geschah. Von einer der vielen Kirchen schlug es Mitternacht.

0: Es ist ganz schön kühl geworden.
1: Willst du meine Jacke haben?
0: Nee, lass nur. So eine Nacht kann lang werden, wenn nichts passiert.
1: Vielleicht haben wir uns ja tatsächlich getäuscht. Und in dem Palazzo wohnen ganz harmlose Leute, die mit der Entführung des Professors überhaupt nichts zu tun haben.
0: Kann sein, dass du recht hast. Aber wir sollten so schnell nicht aufgeben. Denn wenn es wirklich...
1: Sei mal still. Ich höre etwas.
0: Das Wassertor öffnet sich. Ein Boot schiebt sich langsam in den Kanal.
1: Tatsächlich. Eine ungewöhnliche Zeit für eine Gondelfahrt.
0: Was machen wir jetzt?
1: Wir müssen feststellen, wohin es fährt. Es ist ein flaches Lastboot. Ungefähr 5 Meter lang. Eine Gestalt im Heck schiebt es mit einer langen Stange vorwärts.
0: Wie können wir denn feststellen, wohin es fährt?
1: Wir müssen auf den Straßen entlang dem Kanal dem Boot nachschleichen. Aber unauffällig, damit der Mann im Boot uns nicht sieht.
0: Also gut, dann komm. Es ist uns schon ein ganzes Stück voraus.
2: Wie uns Hans-Georg und Petra später erzählten, dauerte ihre Verfolgungsjagd durch die nächtlichen Straßen und Gassen fast eine halbe Stunde.
1: War gar nicht so leicht, dem Boot immer zu folgen.
0: Ja, aber wir haben es wenigstens nicht aus den Augen verloren. Jetzt macht es da drüben an dem Haus fest.
1: Sieh mal, der Mann hat einen Schlüssel für die Haustür. Er geht in das Haus.
0: Wo sind wir denn hier?
1: Rio Terra de Ibiri steht auf dem Straßenschild. Ich möchte zu gern wissen, was in dem Lastboot ist.
0: Meinst du, der entführte Professor?
1: Gefesselt und geknebelt. Ach was, das glaube ich nicht. Aber was transportiert er mitten in der Nacht?
0: Am besten, wir sehen mal nach.
1: Wie stellst du dir das vor?
0: Wir stehen hier doch am Kanalufer. Der Kahn ist angebunden. Keine 50 Zentimeter von uns entfernt. Der Mann im Haus verschwunden. Was hindert uns also, das Boot mal von innen anzusehen?
1: Ganz schön mutig. Was stimmt, von hier aus können wir nicht unter die Plane gucken. Also los.
3: Mensch, ist ja stockdunkel hier unter der Plane.
1: Gut, dass ich meine Taschenlampe dabei habe.
3: Ich sehe nur Kisten und ein paar Körbe.
1: Auf den Kisten steht was geschrieben. Reagente Bicchiere.
3: Reagente Bicchiere? Ob das vielleicht Reagenzgläser heißt? Die brauchen wir nämlich immer im Chemieunterricht.
1: Schon möglich. Auf der Kiste ist auch ein längliches Glas abgebildet.
3: Reagenzgläser, Chemieunterricht, Chemieprofessor. Hans-Georg, ich glaube, wir sind auf der richtigen... Oh Gott, was ist das?
1: Die Haustür. Der Bootsmann kommt zurück. Er hat eine neue Kiste geholt. Vielleicht bringt er noch welche. Wenn er wieder im Haus ist, verschwinden wir.
3: Er ist nicht wieder ins Haus gegangen. Wir fahren. Wir sind auf dem Boot gefangen.
1: Sei still, damit er uns nicht hört.
3: Ich habe Angst. Kannst du den Mann vielleicht durch ein Loch in der Plane sehen?
1: Ja, ich sehe ihn. Aber ich kann ihn nicht erkennen. Es ist zu dunkel draußen. Doch. Jetzt fällt das Licht einer Straßenlaterne auf sein Gesicht. Es ist der Mann mit der Narbe.
2: Da blieb Hans-Georg und Petra nichts anderes übrig, als sich im Boot unter der Plane ganz still zu verhalten.
1: Hörst du das Geräusch?
3: Ja. Es klingt, als ob sich ein Tor öffnet. Das Boot wird langsamer. Jetzt steht es.
1: Was meinst du, wo wir sind?
3: Vielleicht im Palazzo. Das könnte eben das Wassertor gewesen sein.
1: Hörst du? Der Mann steigt aus. Er hat die Kiste mitgenommen. Jetzt steigt er eine Treppe rauf. Da schlägt eine Tür zu. Jetzt höre ich gar nichts mehr.
3: Aber ich, mein Herz, das schlägt mir bis zum Hals.
1: Ich fürchte mich auch, aber das hilft uns jetzt nicht weiter. Wir wollen lieber beten.
3: Ja. Lieber Herr Jesus Christus, du weißt, dass wir selbst dafür verantwortlich sind, dass wir hier in diesem geheimnisvollen Palazzo sind. Verzeih uns, wenn wir einen Fehler gemacht haben und gib, dass alles gut wird. Amen.
1: Amen.
3: Und jetzt?
1: Jetzt steigen wir raus, sehen zu, dass wir so schnell wie möglich wieder zu unseren Geschwistern kommen.
3: Das Aussteigen geht ja ganz einfach. Sieht hier unten wie der Bahnsteig eines Wasserbahnhofs aus.
4: Das ist der Keller. Wenn wir aus dem Haus wollen, müssen wir die Treppe rauf. Hoffentlich ist die Tür da oben nicht abgeschlossen.
1: Wir hätten gehört, wenn der Mann sie zugeschlossen hätte.
4: Du hast recht. Sie ist offen.
1: Aber wo sind wir jetzt?
4: In der Eingangshalle. Und da ist die Tür zur Straße. Oh weh, die ist zugesperrt.
1: Vielleicht können wir durchs Fenster auf die Straße klettern.
4: Das geht auch nicht. Die Fenster sind vergittert. Und das Gitter sieht sehr stabil aus. Hoffnungslos.
1: Wir sind gefangen. Unsere Neugier hat uns eingesperrt. Auch wenn uns doch wenigstens Marianne oder Esther und Alexander helfen könnten.
4: Die wissen ja noch nicht einmal, wo wir sind.
1: Aber frühmorgens wollte uns Marianne doch auf dem Beobachterposten ablösen. Wenn wir laut aus dem Fenster rufen, kann sie uns bestimmt hören.
4: Vielleicht. Aber mit Sicherheit hören uns die Leute hier am Palazzo, wenn wir aus dem Fenster schreien. Und wenn es stimmt, was wir vermuten, dass sie nämlich den Professor entführt haben, dann geht es uns bestimmt schlecht.
1: Aber es muss doch einen Ausweg geben.
4: Da auf dem Tisch liegt Papier. Hast du was zum Schreiben?
1: Ja, einen Kugelschreiber.
4: Prima. Wir warten, bis Marianne auf die Brücke kommt und dann werfen wir ihr eine Nachricht aus dem Fenster.
1: Und bis dahin?
4: Setzen wir uns in einen Sessel und hoffen, dass uns niemand entdeckt.
1: Und hoffentlich schlafen wir nicht ein. Esther! Esther, wach auf!
5: Was gibt's denn? Wie spät ist
1: Kurz nach sechs!
5: Ich soll doch erst um 8 Uhr auf den Beobachterposten gehen. Um 6 bist du doch dran. Beeil dich, Hans-Georg und Petra werden schon auf dich
1: Sie
5: warten.
1: Sie sind nicht da.
5: Was? Sag das nochmal.
1: Ja, ich war pünktlich um 6 Uhr auf der Brücke, aber von Hans-Georg und Petra war nichts zu sehen.
5: Und? Was vermutest du?
1: Esther, wir beobachten hier gefährliche Leute, Kriminelle. Es ist doch durchaus möglich, dass die mitbekommen haben, dass wir sie verdächtigen.
5: Was ist denn los? Ihr seid so aufgeregt.
1: Hans-Georg und Petra sind verschwunden. Marianne wollte sie ablösen, aber sie war nicht mehr da.
5: Dann müssen wir zur Polizei gehen und eine Vermisstenanzeige aufgeben.
1: Und was sagen wir der Polizei? Dass wir einen Zeitungsausschnitt gefunden haben und deshalb Tag und Nacht ein Palazzo beobachten.
6: Du hast recht, die werden uns auslachen.
1: Kommt, wir gehen noch einmal auf die Brücke. Vielleicht, hoffentlich, sind sie ja wieder da.
5: Oh, jetzt bin ich ja doch eingeschlafen.
7: Wie viel Uhr ist es?
4: 6:30.
1: Schon? Hast du Marianne gesehen?
4: Ja, sie kam um 6 Uhr auf die Brücke, aber sie ist gleich wieder weggegangen.
1: Natürlich. Sie wird sich Sorgen machen, weil sie uns nicht getroffen hat. Da konntest du ja auch den Zettel gar nicht zuwerfen, oder?
4: Nein, sie ist doch sofort wieder ins Hotel zurückgelaufen.
1: Psst. Sei mal still. Ich höre Schritte. Eine große Tür. Wahrscheinlich die Haustür wird aufgeschlossen. Guck doch mal aus dem Fenster, wer da weggeht.
4: Das Narbengesicht. Und drüben auf der Brücke sehe ich Marianne, Esther und Alexander. Alexander verfolgt den Mann mit der Narbe. Sehr klug.
1: Schnell, pfeif unser Erkennungszeichen.
8: War das nicht unser Erkennungspfiff?
9: Doch, ganz klar. Sieh mal, am Palazzo. Eine Hand winkt aus dem Fenster.
8: Das ist Hans-Georg. Los, nichts wie hin.
9: Er wirft einen Zettel auf die Straße. Ich hab ihn.
8: Lies vor.
9: Wir sind im Palazzo einem Geheimnis auf der Spur. Petra und ich. Bewacht weiter das Haus von der Brücke aus. Wir wissen nicht, wie lange wir hier drin noch unerkannt bleiben können. Es wäre gut, wenn einer von euch immer in der Nähe wäre, falls wir Hilfe brauchen.
4: Ich muss schon sagen, ich fühle mich jetzt ein bisschen sicherer, seit unsere Geschwister wissen, wo wir sind.
10: Mir geht es genauso. Aber jetzt, wo das Narbengesicht nicht da ist, sollten wir die Zeit nutzen und das Haus weiter durchsuchen.
4: Also gut, steigen wir die Treppe zum 1. Stock rauf. Was meinst du übrigens, wem der Palazzo gehört?
10: Keine Ahnung, aber die Leute, denen er mal gehört hat, müssen reiche Leute gewesen sein. Sieh dir doch mal die kostbaren Wandteppiche an. Und die geschnitzten Holzdecken in den einzelnen Räumen. Das sind ganz seltene Hölzer.
4: Wahrscheinlich von weit her. Venedig war ja einmal eine ganz wichtige Hafenstadt mit einer großen Handelsflotte.
10: Auch die Gemälde hier sind sicher sehr wertvoll.
4: Wo sind wir denn jetzt? Das Zimmer hat ja ein Glasdach.
10: Das ist ein Wintergarten. Früher war der Raum bestimmt mal angefüllt mit edlen Pflanzen. Und damit sie genug Licht bekam, ist die Decke aus Glas.
4: Hier war aber schon lange niemand mehr. Sieh doch mal die dicke Staubschicht, die auf allem liegt.
10: Hörst du nichts?
4: Doch. Ein leises Klirren wie von Glas.
10: Da oben in der Wand, der Gitterrost, dicht unter der Glasdecke. Ich glaube, von da kommt das Geräusch. Was soll dieser Gitterrost überhaupt?
4: Aus diesem Rost wurde der Wintergarten beheizt. In dem Raum nebenan...
10: Woher weißt du, dass es nebenan einen Raum gibt?
4: Ich weiß es nicht, aber ich vermute es. Vielleicht hat er einen Geheimeingang.
10: Nun gut. Es klirrt übrigens noch immer hinter dem Gitterrost. Du wolltest mir erklären, wozu er da ist.
4: Ja, gib acht. In dem Nebenraum steht wahrscheinlich ein großer Kachelofen. Und über einen Warmluftschacht, der an dem Gitterrost endet, wurde der Wintergarten mitbeheizt.
10: Mhm. Dann müsste man ja durch den Schacht auch in den Nebenraum sehen können. Es würde mich nämlich schon interessieren, was das für ein Geräusch ist.
4: Gut, schieben wir den Tisch unter den Schacht. Wenn ich jetzt noch den Stuhl auf den Tisch stelle, komme ich an den Rost gut dran.
10: Ist er fest verschraubt?
4: Ja, aber an meinem Taschenmesser ist ja zum Glück auch ein Schraubenzieher.
10: Ist denn der Schacht groß genug, dass du durchkriechen kannst?
4: Na hör mal, so dick bin ich ja nun wirklich nicht. Abgesehen davon ist der Schacht sehr kurz. Ich kann jetzt schon den Rost am anderen Ende sehen.
10: Hans-Georg, hörst du mich noch?
4: Natürlich. Warte, ich komme zurück.
10: Und? Hast du den Nebenraum sehen können?
4: Ja, der Rost auf der anderen Seite hat kein Gitter, sondern Lamellen. Die kann man ganz leicht anheben.
10: Und? Ist was Besonderes an dem Raum nebenan?
4: Das kann man wohl sagen. Der Raum neben dem Wintergarten ist ein chemisches Labor. Überall stehen Regale mit Reagenzgläsern und Kolbenflaschen.
10: Das ist ja toll. Und hast du auch jemanden in dem Labor gesehen?
4: Ich habe ihn sofort erkannt. Es ist der deutsche Professor, der entführt worden ist, von dem wir das Bild in der Zeitung gesehen haben.
10: Ich hab's geahnt. Ich hab's geahnt, dass in diesem Palazzo ein Geheimnis steckt. Willst du, oder besser, kannst du dich dem Professor bemerkbar machen?
4: Aber sicher. Ich klettere wieder in den Schacht und versuche, mit dem Professor zu sprechen.
10: Hoffentlich kommt der Mann mit der Narbe nicht inzwischen zurück. Ich bin ganz aufgeregt.
7: Hallo, hallo, hören Sie mich?
11: Wer ruft denn da?
7: Hier bin ich, hinter dem Abdeckblech, oben an der Wand.
11: Wer bist du?
7: Wir sind in den Ferien hier in Venedig.
11: Wer ist wir?
7: Meine vier Geschwister und ich.
11: Und wie kommst du hierher?
7: Wir haben gestern auf der Straße einen Hilferuf aus diesem Haus gehört und gesehen, wie ein Zeitungsausschnitt aus dem Fenster flog.
11: Gott sei Dank. Dann ist also mein Zettel doch gefunden worden. Seid ihr alle hier im Haus?
7: Nein, nur meine Schwester Petra und ich. Ich heiße Hans-Georg.
11: Mein Name ist Pollersbeck. Ich werde hier gefangen gehalten. Ich will dir schnell sagen, warum. Schon seit langem arbeite ich an einer chemischen Formel für ein neues Heilmittel. Ähnlich wie Penicillin, aber viel wirksamer. Kurz bevor ich die endgültige Formel gefunden hatte, wurde ich entführt und soll meine Arbeiten jetzt hier zu Ende bringen.
7: Wer hat sie denn in diesen Palazzo gebracht?
11: Das waren drei Männer. Einer hat eine große Narbe auf der rechten Wange.
7: Den kennen wir.
11: Der heißt Giacomo. Den zweiten, den Sie Giuseppe nennen, hat eine hässliche, flache Boxernase. Und der dritte, es fällt mir schwer, das zu sagen, der dritte ist mein Zwillingsbruder Kurt.
7: Ihr Zwillingsbruder?
11: Ja, wir gleichen uns wie ein Ei dem anderen. Aber nur äußerlich. Im Charakter sind wir grundverschieden.
7: Wie ist es Ihnen denn gelungen, den Zettel nach draußen zu werfen?
11: Höhnisch lachend zeigte mir das Namengesicht Giacomo gestern die Zeitung. Er kam sich ungeheuer wichtig vor, weil die Polizei noch keine Spur von mir gefunden hatte. Blitzschnell riss ich das Zeitungsblatt heraus und weil der Narbige gerade eine neue Kiste mit Reagenzgläsern brachte, die ich für meine Versuche brauchte, stand die Tür offen. Ich rannte auf den Flur, stieß das Fenster auf, rief laut um Hilfe und warf das Zeitungsblatt auf die Straße. Aber das Namengesicht riss mich vom Fenster zurück und brachte mich wieder in dieses Labor.
7: Und was können wir jetzt für Sie tun?
11: Schleicht euch aus dem Palazzo und lauft zur Polizei. Gebt aber Acht, dass er nicht dem Mann mit der Boxernase in die Arme läuft.
7: Ist der denn im Haus?
11: Ja.
7: Oh, weh, wo denn?
11: Wahrscheinlich in einem der Zimmer rechts und links vom Labor.
7: Dann kann er uns also belauscht haben?
11: Schon möglich. Die Burschen sind raffiniert. Es wäre schlimm, wenn er uns jetzt gehört hätte. Deine Schwester und du, ihr wärt denn in großer Gefahr. Warte mal. Da fällt mir was ein. Ich überlege gerade, ob es vernünftig ist, wenn du zur Polizei gehst.
7: Aber sicher ist das vernünftig. Den Verbrechern muss doch das Handwerk gelegt werden. Warum soll ich denn nicht zur Polizei gehen?
11: Die Kerle haben mir die Aufzeichnungen, die ich für meine Formel gemacht habe, jeden Tag abgenommen. Nur wenn ich ihnen gesagt habe, dass ich alle Aufzeichnungen brauche, weil ich sonst nicht weiterarbeiten kann, haben sie mir alle Blätter gebracht.
7: Haben Sie die Formel denn nicht auswendig im Kopf?
11: Mein lieber Junge, die ganze Arbeit besteht aus 80 bis 100 Seiten. Das kann man nicht im Kopf behalten.
7: Ich verstehe. Sie haben Angst, dass die Verbrecher mit ihrer Arbeit verschwinden, wenn sie merken, dass ihnen die Polizei auf der Spur ist.
11: So ist es. Aber geh jetzt lieber. Ich habe Angst um dich und deine Schwester. Viel Glück.
12: Na? Hast du mit dem Professor sprechen können?
1: Ja, aber komm jetzt. Nichts wie weg hier. Ich erzähl's dir
12: schon. Wer sind sie?
13: Ach, ihr wollt schon gehen?
1: Oh, weia. Die Aua, Boxernase.
12: Lassen Sie mich los.
1: Tu mir weh. Ich hab Ihnen doch gar nichts getan.
13: Weggehen, nix gut. Ich sagen, wann gehen. Ihr jetzt in diese Zimmer hier.
12: Hans-Georg, wo sind wir hier? Ich kann nichts sehen. Das Zimmer ist ganz dunkel.
1: Ich hab doch meine Taschenlampe dabei. Sieht aus wie eine Badewanne. Das ist ein Badezimmer.
12: Jetzt sitzen wir in der Falle. Hier findet uns niemand.
1: Vergiss nicht. Einer weiß immer, wo wir sind. Unser Herr Jesus Christus. Zu ihm wollen wir beten.

0: Kommen mit!
1: Wohin?
0: Brauchen nicht haben Angst. Niemand will euch tun etwas. Kommen mit!
1: Was? Sie, Herr Professor?
2: Ja, ich. Und das sind meine Freunde. Giacomo und Giuseppe.
1: Herr Professor, ich verstehe nicht. Wieso?
2: Ich weiß. Du willst wissen, warum ich dir eben im Labor die lange Geschichte erzählt habe. Ganz einfach. Ich musste Zeit gewinnen. Giuseppe hat in der Zwischenzeit schnell das ganze Haus durchsucht. Wir wussten ja nicht, wer ihr seid. Ich muss nämlich sehr vorsichtig sein.
1: Sie sind also gar nicht hier gefangen?
2: In einer gewissen Weise schon. Ich bin gezwungen, hier fast wie ein Gefangener mit meinen Freunden zu leben. Als nämlich meine Arbeiten in Fachkreisen bekannt wurden, hat eine Gruppe von Gaunern versucht, mich zu entführen, um sich in den Besitz meiner so wichtigen Formel zu bringen. Zum Glück ist ihnen das nicht gelungen. Damit das aber nicht noch einmal versucht wird, haben meine beiden Freunde und ich eine Entführung inszeniert, von der natürlich die Zeitungen, Radio und Fernsehen berichtet haben.
1: Sie haben also die Entführung nur vorgetäuscht?
2: Jawohl. Damit ich hier ungestört und in Ruhe meine wissenschaftlichen Arbeiten zu Ende führen kann.
3: Ach, so ist das.
1: Aber der Hilfeschrei!
2: Bis gestern war noch der Sohn von Giacomo hier. Giacomo, erzähl du, wie es zu dem angeblichen Hilfeschrei kam.
4: Ja, also, mein Sohn ist in die letzte Zeit sehr trotzig, leider. Nur weil er gestern seine Eis nie bekam, hat er vor Wut die Journale, die Zeitung zerrissen, ist schreiend an die Fenster gelaufen. Ich wollte ihn noch zurückhalten, aber er hat brüllend die Zeitung aus Fenster geworfen. Er ist jetzt nicht mehr hier. Wir haben ihn zu meiner Schwester auf das Festland gebracht.
1: Und warum sind wir in das Badezimmer gesperrt worden?
2: Oh, ihr müsst verstehen, dass wir jedem Besucher gegenüber äußerst misstrauisch sein müssen. Vor allem, wenn er sich so wie ihr auf nicht ganz rechtmäßige Weise Zutritt verschafft hat. Aber da wir keine Verbrecher sind und ihr keine Spione, werden wir euch selbstverständlich nicht festhalten. Aber ihr müsst mir wirklich ganz ehrlich versprechen, mit niemandem über das, was ihr hier erfahren habt, zu sprechen. Mit niemand. Ihr würdet sonst mein Lebenswerk in Gefahr bringen.
1: Das versprechen wir Ihnen.
2: Gut. Wo sind denn eure Geschwister?
3: Die bewachen draußen das Haus.
2: Na, dann holt sie mal rein. Ehe sie sich die Beine in den Leib stehen. Giuseppe soll Kakao kochen und mal nachsehen, ob wir noch Kuchen im Haus haben. Und dann wollen wir es uns alle zusammen hier gemütlich machen.
5: Wir waren ziemlich erstaunt, als wir Petra und Hans-Georg aus dem Portal des geheimnisvollen Palazzo kommen sahen. Aber noch überraschter waren wir über das, was uns die beiden erzählten. Am nächsten Tag kamen wir in die Trattoria von Raimondo, als Alexander sagte:
6: Den Mann da drüben, den kenne ich, den an dem Ecktisch da hinten. Als ich gestern dem Narbengesicht nachgegangen bin, hat er sich mit diesem Mann getroffen.
3: Ich schwimme den Canale Grande rauf und wieder zurück, wenn das nicht der Professor ist.
1: Wenn das stimmt, dann weiß ich auch, an welcher Formel er arbeitet.
6: Wieso?
1: Es kann sich nur um ein Haarwuchsmittel handeln. Denn der Professor hat doch eine Glatze mit einem dünnen Haarkranz. Und der Mann hier eine riesige Mähne.
3: Trotzdem, es ist dasselbe runde und pausbäckige Gesicht.
1: Seien wir frech und gehen wir einfach zu ihm.
5: Guten Tag, Herr Professor. Dürfen wir uns zu Ihnen setzen?
2: Ja, bitte. Woran habt ihr mich erkannt? Ist die Perücke nicht gut? Nicht echt genug?
3: Doch, aber an den Augen und am Gesicht haben wir sie erkannt.
2: Ich habe es einfach im Palazzo nicht mehr ausgehalten. Ich muss mal wieder unter Menschen. Darf ich euch zum Essen einladen?
5: Aber gerne.
1: Ich esse am liebsten Pizza.
3: Herr Professor, was ich Sie noch fragen wollte. Wo lebt eigentlich Ihr Bruder?
2: Woher weißt du, dass ich einen Bruder habe?
3: Das haben Sie mir doch selbst gesagt.
2: Ach ja, ich bin so in meine Arbeit vertieft, dass ich das schon ganz vergessen hatte.
3: Es stimmt aber doch, dass Sie einen Zwillingsbruder haben.
2: Ja, natürlich. Erich lebt in München. Habt ihr schon gewählt? Oder soll ich euch die Speisekarte übersetzen?
5: Bevor Raimondo uns die Pizzas brachte, beteten wir. Und der Professor fragte erstaunt:
2: Betet ihr vor dem Essen, weil eure Eltern das so wollen?
1: Ja, aber nicht nur deshalb, sondern weil wir Jesus in unser Leben einbeziehen.
2: Wie meinst du das?
1: Wir beginnen jeden Tag mit der Bitte um Gottes Segen.
6: Und wir vertrauen darauf, dass er uns durch den Tag begleitet. Das macht uns sehr glücklich, weil wir immer wieder die große Liebe und Hilfe Gottes erleben.
2: Mir fällt es schwer, an Gott zu glauben.
6: Weil Sie Wissenschaftler sind?
2: Nein, ich weiß, dass viele Wissenschaftler fromm sind. Das liegt wohl mehr an mir selbst. Ich wünsche euch guten Appetit.
5: Während des Essens geschah noch etwas Merkwürdiges. Später im Hotel sprachen wir darüber.
3: Mit dem Professor stimmt was nicht. Ich wollte, dass er mir das Salz rüberreicht. Und weil er ja Chemiker ist, habe ich ihn gebeten, mir das Natriumchlorid zu geben.
6: Natriumchlorid?
3: Ja, das ist die chemische Bezeichnung für Kochsalz. Und was gibt er mir? Den Pfefferstreuer.
7: Mir ist auch etwas aufgefallen. Der Professor im Labor hat mir doch gesagt, dass sein Bruder an der Entführung beteiligt war und dass sie sich wie ein Ei dem anderen gleichen. Und er hat gesagt, dass sein Bruder Kurt heißt. Der sogenannte Professor eben in der Pizzeria hat aber von seinem Bruder Erich gesprochen.
1: Natürlich! Erich! Erich Pollersböck! So heißt doch der entführte Professor. So hat es doch in der Zeitung gestanden.
6: Mir fällt es wie Schuppen von den Augen.
3: Mir auch. Da haben wir uns ganz schön reinlegen lassen. Der richtige Professor ist nach wie vor im Labor gefangen. Und sein Zwillingsbruder hat uns im Palazzo zu Kakao und Kuchen und eben zur Pizza eingeladen.
1: Was machen wir jetzt?
7: Zur Polizei gehen. Halt, wir dürfen nichts überstürzen. Wenn die Polizei in den Palazzo kommt, vernichten die Entführer die Aufzeichnung. Wir müssen an die Aufzeichnungen rankommen.
6: Aber wie?
3: Der Professor muss sie uns geben.
7: Er hat sie ja nicht. Die Gangster haben sie doch.
5: Aber du hast uns doch erzählt, dass sie sie manchmal geben, wenn er sie braucht, um weiterzuarbeiten.
7: Ja, da hast du recht.
5: Okay, dann besorgen wir uns jetzt eine Menge Schreibpapier und bringen das dem Professor. Und der soll uns seine Aufzeichnungen abschreiben, wenn er sie das nächste Mal von den Entführern anfordert.
6: Gute Idee.
7: Aber dazu müssen wir wieder in den Palazzo. Durch den Eingang von der Straße aus können wir nicht. Bleibt nur noch das Tor zum Kanal.
5: Und wie kommen wir dahin? Wir sind doch keine Wasserhühner.
7: Mit einem Boot.
5: Hast du eins?
7: Nein, aber ich habe eine Idee.
5: 2 Stunden später war dieses Problem gelöst. Raimondo, der Pizzawirt, hat uns gern sein Boot geliehen und mit uns geübt, wie man es durch die Kanäle steuert. In einem Schreibwarengeschäft hatte Esther 200 Blatt Papier gekauft.
7: So, jetzt haben wir alles. Über eines müssen wir uns klar sein. Die Entführer dürfen uns nicht erwischen. Denn ab jetzt werden sie uns nicht mehr wie liebe kleine Kinder behandeln und sich von uns an der Nase herumführen lassen. Ab sofort werden sie hart und eiskalt handeln.
5: Umso nötiger werden wir die Hilfe Gottes erbitten müssen. Ich schlage vor, wir alle fahren mit dem Boot vor den Palazzo. Hans-Georg und Petra gehen dann hinein, weil sie sich drin am besten auskennen. Und wir anderen bleiben draußen in Rufweite.
7: Wir müssen aber abwarten, bis das Narbengesicht das Haus verlässt.
3: Und was ist mit der Boxernase?
7: Von dem droht uns nicht allzu viel Gefahr. Er bewacht den Professor.
6: Und der Zwillingsbruder?
7: Das wissen wir nicht. Vielleicht ist er nicht ständig im Palazzo. Wir sollten uns jetzt ein bisschen ausruhen, damit wir heute Nacht nicht zu müde sind. Das Narbengesicht fährt hier nur nachts dem Frachtboot aus dem Palazzo.
5: So machten wir es. Kurz nach Mitternacht meldete Esther, die gerade Wache hielt, dass ein Mann in einem Frachtboot aus dem Haus gekommen wäre. Das war unser Startzeichen. 10 Minuten später verschwanden Petra und Hans-Georg im Palazzo.
3: Komm, wir laufen wieder die Treppe rauf in den Wintergarten. Ein bisschen unheimlich ist mir ja schon so mitten in der Nacht in dieser großen Eingangshalle. Ich bin froh, dass wir wenigstens zu zweit sind.
7: Sieh mal, da auf dem Sessel liegt ein Schlüssel. Zu welcher Tür mag der wohl gehören?
3: Vielleicht zum Hauptportal?
7: Nein. Dazu müsste der Schlüssel viel größer sein. Aber hier ist ja auch noch der Nebeneingang zur Straße. Ich probiere es mal. Tatsächlich. Der Schlüssel passt. Da auf dem Tisch steht ein Kerzenleuchter mit 3 Kerzen. Gibt es auch Streichhölzer?
3: Ja, gleich daneben. Warum?
7: Das wirst du gleich sehen. Zünde mal eine Kerze an. So. Jetzt mache ich eine andere Kerze an der brennenden Kerze warm. Das Wachs wird weich. Und ich drücke in das weiche Wachs den Schlüssel. Erst die rechte Seite. So, und jetzt die linke. Von diesem Abdruck kann uns jeder Schlosser einen neuen Schlüssel machen.
3: Ah, dann können wir in Zukunft auch von der Straße aus in den Palast und brauchen kein Boot mehr.
7: Genau, du kluges Kind. Aber jetzt schnell in den Wintergarten, ehe das Narbengesicht zurückkommt. Sei leise. Herr Professor, Herr Professor, hören Sie mich? Ich bin es.
2: Du? Die Verbrecher haben mir doch gesagt, sie hätten dich und deine Schwester eingesperrt. Da stimmt doch was nicht.
7: Sprechen Sie leise, damit der Mann mit der Boxernase uns nicht hört. Sonst ist alles aus. Sie können mir vertrauen. Ich erkläre es Ihnen später. Jetzt haben wir keine Zeit dazu. Wie lange brauchen Sie noch, bis Ihre Arbeit fertig ist?
2: Sie ist fertig. Ich habe es den Gangstern nur nicht gesagt.
7: Super. Dann können wir Ihre Aufzeichnungen retten.
2: Ich habe sie doch gar nicht.
7: Aber Sie können sie doch unter einem Vorwand bekommen und dann schnell abschreiben.
2: Bekommen schon. Aber abschreiben kann ich sie nicht. Die Entführer geben mir immer abgezählt nur so viel Papier, wie ich unbedingt brauche. Und jedes Blatt ist dazu noch nummeriert.
7: Das haben wir uns gedacht. Und deshalb habe ich Ihnen 200 Blatt DIN A4-Bogen mitgebracht. Hier, nehmen Sie.
2: Ihr seid großartig.
7: Wie lange brauchen Sie zum Abschreiben?
2: Bis morgen Abend müsste ich das schaffen.
7: Gut, dann komme ich morgen Abend wieder.
2: Pass auf. Ich stecke die Blätter durch diesen Schlitz in den Schacht, in dem du jetzt bist. Du kannst sie dann dort abholen.
5: Raimondo nannte uns die Adresse eines Schlossers und der fertigte uns nach dem Wachsabdruck einen Schlüssel, ohne zu fragen, wofür wir ihn brauchten. Am Abend konnten Petra und Hans-Georg so durch den Nebeneingang von der Straße aus in den Palazzo gehen.
3: Jedes Mal, wenn ich in diesem Haus bin, schlägt mir das Herz bis zum Hals.
7: Heute müssen wir ganz besonders vorsichtig sein. Wir wissen nicht, ob uns jemand beobachtet. Komm schnell in den Wintergarten. Da können wir uns zur Not unter dem Sofa verstecken.
5: Auf der Brücke vor dem Palazzo warteten wir ungeduldig auf Petra und Hans-Georg. Endlich kam sie.
8: Hat alles geklappt?
9: 100%ig.
8: Habt ihr die Manuskripte?
7: Hier sind sie.
8: Fantastisch. Ein toller Erfolg.
9: Was machen wir jetzt damit?
7: Wir kaufen uns einen großen Umschlag. Oder noch besser 2. Stecken das Manuskript rein und verstecken es im Hotelzimmer unter dem Teppich.
5: Wir waren sehr glücklich über unseren Erfolg. Das Manuskript lag gut versteckt unter dem Teppich in unserem Hotelzimmer. Peter Back und seine Frau hatten Hans-Georg, Petra und Alexander nach Murano mitgenommen. Sie wollten dort die weltberühmten Glasbläsereien besichtigen. Und ich machte mit Esther einen Stadtbummel. Allzu viel hatten wir ja noch nicht gesehen von Venedig. Plötzlich sagte Esther,
8: »Schau, da drüben läuft der falsche Professor. Sollen wir ihm folgen?«
5: Wir rannten über die Brücke degli Scalzi am Bahnhof und an der schönen Barockkirche vorbei, bis in eine Seitenstraße der Calle della Ceraria.
8: Das hat sich gelohnt. Im Haus Nummer 20 ist er verschwunden. Guck mal, im Erdgeschoss werden die Gardinen zugezogen. Da scheint er zu wohnen.
9: Schau doch mal, welcher Name auf der Klingel steht.
8: Gemein, es gibt gar keine Namensschilder.
5: Wir zogen noch etwa 2 Stunden durch die Straßen und Gassen Venedigs, schauten auf der Piazzetta im Dogenpalast die Gemälde von Tizian, Veronese und Tintoretto an und schlenderten dann müde unserem Hotel zu. Kurz bevor wir dort ankamen, wären wir fast mit dem falschen Professor zusammengestoßen, der uns eilig entgegenkam.
2: Ah, da schau einer an, wen ich hier treffe.
8: Das Gleiche könnten wir auch sagen.
2: Wie lange bleibt ihr noch in Venedig?
9: Noch ein paar Tage.
2: So. Na, dann wünsche ich euch noch eine schöne Zeit.
9: Hast du sein süß-saures Lächeln gesehen?
8: Es war wohl mehr sauer als süß.
5: Wir hatten Durst und bestellten uns im Speisesaal des Hotels eine Limo. Bald kamen auch Hans-Georg, Petra und Alexander. Alexander war ganz begeistert von Murano.
8: Toll,
6: wie die da aus einem zähflüssigen Glasklumpen die herrlichsten Vasen machen. So etwas könnte ich nie.
5: In unserem Zimmer schrie Petra auf:
10: Die Formel ist weg! Die Umschläge sind weg!
11: Ach, mach keine Witze!
10: Sie sind tatsächlich weg! Deshalb war der Gauner ebenso unsicher, als wir plötzlich vor ihm standen. Er hat die Umschläge gestohlen. Gott sei Dank wissen wir, wo er wohnt.
11: Worauf warten wir dann noch? Los, schnell hin!
9: So, jetzt stehen wir vor dem Haus, in dem er wohnt. Und nun? Wollt ihr vielleicht einbrechen?
3: Natürlich nicht. Was ist denn mit Alexander?
8: Er lauscht unter dem Fenster. Vielleicht hört er etwas Wichtiges.
9: Achtung! Versteckt euch hier um die Ecke! Da kommen zwei Männer aus dem Haus.
8: Sieh mal einer an. Der falsche Professor und das Narbengesicht.
9: Und was hält der Narbige in seinen fettigen Wurstfingern? Unseren Umschlag. Da kommt Alexander.
3: Ich habe ein Telefongespräch belauscht. Leider haben die Italienisch gesprochen. Aber ein bisschen was habe ich behalten. Mutuscafo und Sacca al Vise. Und dann noch Poco dopo le venti oder so ähnlich.
9: Gut, darüber denken wir später nach. Zuerst müssen wir jetzt den beiden Gaunern folgen.
8: Los, sonst sind sie weg!
5: Die beiden schienen es aber nicht sehr eilig zu haben. Oft blieben sie vor einem Schaufenster stehen. Dann bogen sie auf einmal ganz schnell um eine Ecke. Wir konnten sie nicht mehr sehen, aber wir spotteten hinter ihnen her. Da waren sie wieder. Der falsche Professor hielt jetzt den Umschlag in der Hand. Das Narbengesicht hatte beide Arme vor der Brust verschränkt.
9: Jetzt bleiben sie stehen. Sieht so aus, als würden sie sich verabschieden.
8: Tatsächlich. Das Narbengesicht geht Richtung Bahnhof und der falsche Professor nach Norden.
3: Und wem sollen wir jetzt folgen?
9: Dem falschen Professor natürlich. Der hat doch die Manuskripte.
8: Ich hätte gar nicht gedacht, dass in den Straßen von Venedig so ein starker Wind wehen kann.
9: Der kommt vom Meer.
8: Seht euch mal den Gauner da vorne an.
3: Das machen wir doch die ganze Zeit.
8: Ich meine, seht euch den Umschlag genauer an. Eben hing er noch prall gefüllt an seiner Hand und jetzt schaukelt er dünn im Wind hin und her.
9: Oh nein, es darf doch nicht wahr sein.
8: Das Manuskript hat der Kerl mit der Narbe. Deshalb hat er auch die Arme vor der Brust verschränkt.
9: Haben wir noch eine Chance, das Narbengesicht zu finden?
8: Alexander, wie waren die Worte, die du gehört hast?
3: Mutuscafo und dann noch Poco dopo le venti, glaube ich.
8: Irgendwas war noch dabei.
3: Ach ja, Sacca al Vise war noch dabei.
8: Sacca al Vise habe ich in einem Stadtplan gelesen. Das ist ein Park in der Nähe der Lagune. Aber was heißt das andere?
9: Da hinten ist ein Buchladen. Da können wir sicher mal in einem Wörterbuch nachsehen.
5: Die Verkäuferin war sehr freundlich. Und als wir den Laden verließen, wussten wir, dass Mutuscafo Motorboot heißt und Poco dopo le venti kurz nach 20 Uhr.
9: Und jetzt ist es kurz vor 8. Schnell in den Park.
5: Mitten im Lauf blieb Hans-Georg stehen.
9: Da ist der Gauner.
8: Und da, das Motorboot auf der Lagune. Los, beeilt euch!
5: Der Wind trug Esthers Schrei bis zu dem Narbigen. Der drehte sich um und starrte uns an. Dann winkte er dem Boot.
12: Avanti! Avanti!
5: Im selben Augenblick stürzten wir uns auf den Mann. Die Manuskriptblätter fielen ihm aus der Hand. Der Wind wirbelte sie hoch und weit in die Bucht hinaus. Sie landeten auf dem Wasser und gingen langsam unter. Der Mann mit der Narbe sprang in das Motorboot. Das schoss mit ihm über die Lagune davon. Und wir standen noch immer fassungslos da.
8: Oh nein, alles umsonst.
9: Kommt, gehen wir.
3: Wohin denn?
9: In den Palazzo. Dort sind doch die Originalmanuskripte. Was eben in der Lagune versank, war doch nur die Abschrift, die der Professor für uns gemacht hat.
5: Kurz vor der Rialto-Brücke kam uns ein Mann entgegen. Er trug eine Aktentasche.
8: Schaut mal, den kennen wir doch.
3: Die Boxernase. In der Aktentasche hat er sicher das Originalmanuskript. Da drüben steht ein Polizist. Sollen wir den um Hilfe bitten?
9: Bis wir dem mit unseren paar Brocken Italienisch klargemacht haben, was wir wollen, da ist der Verbrecher längst im Ausland.
8: Trotzdem kann der Polizist hilfreich für uns sein. Wir fordern die Boxernase auf, uns das Manuskript rauszugeben.
3: Du
9: Tut er das nicht, läuft Alexander zu den Polizisten. Das schüchtert den Kerl vielleicht ein.
11: Hoffentlich hast du recht.
5: Jetzt hatte uns der Mann auch erkannt und wollte in eine Seitenstraße laufen. Aber wir hatten ihn schnell umzingelt.
11: Geben Sie die Manuskripte raus!
13: Ich nix verstehe.
8: Die Manuskripte, die Sie dem Professor gestohlen haben!
9: Los, aufmachen! Die Tasche!
5: Der Gauner öffnete die Tasche. Sie war leer.
13: Ich nicht wissen, was ihr wollen. Wir sind doch Freunde.
5: Hilflos schauten wir uns an. Der Mann winkte einem Wassertaxi und ging an Bord. Das Boot fuhr der Lagune entgegen. Jetzt brach er in schallendes Gelächter aus und schwenkte ein Bündel beschriebener Blätter, die er unter seiner Jacke hervorgeholt hatte. Alexander stammelte:
8: Aus und vorbei. Ade, ihr Manuskripte.
9: Mir ist gleich aufgefallen, dass sich seine Jacke über den Bauch so spannte.
8: Hör auf, du sagst es dran.

0: Die habe ich früher gar nicht gesehen.
1: Kunststück. Da war es ja auch stockdunkel hier. Guck mal, hier hinter der Tür ist ein Regal. Und da liegen drei Schlüssel.
2: Die nehme ich mit.
3: Wohin führt dieser Gang?
0: Das ist der Gang, an dem das Labor liegt. Aber es gibt vom Gang aus keinen Eingang. Nur eine Tür am Ende des Flurs.
2: Ich probiere mal die Schlüssel. Nummer 1 passt nicht. Nummer 2 passt auch nicht. Nummer 3 passt.
3: Wo geht es denn hier hin?
0: Das weiß ich nicht, aber rechts ist eine Tür.
2: Probiere mir wieder die Schlüssel. Nummer 1 passt. Das Labor.
4: Kinder, wie kommt ihr denn hierher?
3: Ach, das ist eine lange Geschichte. Sie brauchen keine Angst mehr zu haben. Die Verbrecher sind alle geflohen. Wir kommen, um sie zu befreien.
4: Endlich frei. Wie lange habe ich auf diesen Augenblick gewartet? Es ist schön, frei zu sein. Ich schäme mich nicht, dass ich jetzt Tränen in den Augen habe.
0: Aber Herr Professor, die Formel, Ihr Lebenswerk, die haben wir nicht retten können.
4: Darum macht euch mal keine Sorgen. Mit den Manuskripten kann keiner etwas anfangen. Die haben überhaupt keinen Wert.
0: Das verstehe ich nicht.
4: Ich will es euch erklären. Als ihr mir das Papier brachtet, habe ich 2 veränderte, unbrauchbare Abschriften angefertigt. Eine tat ich in den Wärmeschacht. Die habt ihr mitgenommen. Die 2. gab ich den Gangstern zurück. Die meinten natürlich, das wäre das Original.
3: Und was haben Sie mit dem Original gemacht?
4: Das habe ich versteckt. Und zwar hier, hinter der Holztäfelung. Da habe ich eines Tages durch Zufall einen Hohlraum entdeckt. Wenn ihr mir helft, die Bretter von der Wand zu lösen, haben wir die Aufzeichnungen in der Hand.
5: Nur wenig später drückte der Professor überglücklich die Blätter an die Brust.
4: Diesen Augenblick habe ich lange ersehnt. Oft war ich verzweifelt. Aber dann seid ihr gekommen.
1: Waren Sie eigentlich sehr überrascht, als wir auftauchten?
4: Ja, ich war überrascht und zugleich dankbar. Lange Jahre hindurch war mein Verhältnis zum Glauben leider so wie bei vielen. Ich war dem Glauben gegenüber gleichgültig geworden. Erst hier in dem Palazzo habe ich in meiner Not und Verzweiflung wieder erfahren, welche Kraft und welche Zuversicht aus dem Gebet erwächst. Diese Erfahrung werde ich nie mehr vergessen.
5: Eine Woche später, einen Tag vor unserer Abreise, saßen wir noch einmal bei Raimondo und ließen uns seine Pizza-Speziale schmecken.
6: Ich bin ein bisschen traurig, weil ihr schon morgen abreist. Ihr müsst unbedingt wiederkommen. Das heißt, wenn euch Venedig nicht zu langweilig ist.
2: Raimondo, was auch immer man für oder gegen Venedig sagen kann, eines waren die Tage hier für uns bestimmt nicht. Langweilig.

0: Aiuto! Aiuto! Aiuto!
1: Wo kam dieser Schrei her?
2: Das kann man nicht genau feststellen.
1: Jedenfalls aus einem der Häuser, jenseits des Kanals.
3: Was heißt denn eigentlich Aiuto?
1: Da flattert so ein ähnlich. Stück Papier zur Erde. Das muss jemand drüben an dem Haus aus einem Fenster geworfen haben.
4: Also Aiuto heißt Hilfe, Alexander.
3: Hilfe? Da hat also einer um Hilfe geschrien. Klang auch ganz verzweifelt.
2: Das Blatt Papier fällt in den Kanal. Nein, es bleibt auf einem morschen Holzblock hängen, der da aus dem Wasser

0: fragt. Kannst du drankommen?
1: Nein, ich brauche einen Stock oder so etwas ähnliches.
2: Sieht aus wie ein Stück aus einer Zeitung.
0: Meint ihr, der Mann, der um Hilfe geschrien hat, hätte es aus dem Fenster geworfen?
2: Schon möglich. Vielleicht ist es aber auch nur ein Zeitungsfetzen, den der Wind hochgewirbelt hat.
3: Man müsste wissen, was draufsteht.
2: Ich habe eine Idee. Ich laufe mal schnell rüber in unser Zimmer und hole einen Schirm. Mit der Spitze vom Schirm können wir den Zettel vielleicht aufspießen.
0: Prima Idee. Mach mal schnell. Wenn das Stück Papier ins Wasser fällt, treibt es ab und wir bekommen es nie mehr wieder.
3: Was ist denn so interessant an diesem Zettel, dass hier unbedingt...
0: Wir wissen es eben noch nicht. Aber du musst doch zugeben, dass da irgendetwas nicht stimmt. Wenn mitten in Venedig, mittags, wenn alles still ist, jemand um Hilfe schreit und zur gleichen Zeit aus dem Haus, aus dem höchstwahrscheinlich der Schrei kam, ein Stück Papier geworfen wird. Also, Alexander, lauf und hol den Schirm.

0: Ja, zuletzt haben wir uns aus dem unheimlichen Schloss in Schottland gemeldet. Wir 5 Geschwister aus einer Pfarrersfamilie.
1: Und jetzt stehen wir hier in Venedig auf einer der 400 Brücken, die über die Kanäle der Lagunenstadt führen.
2: Es sind mehr als 150 Kanäle, auf denen Gondeln fahren, wie in anderen Städten Autos. Venedig ist nämlich auf 120 kleinen Inseln und Pfahlrosten erbaut worden. Eine große Stadt im Meer, 400.000 Einwohner.
0: Bevor du noch mehr über Venedig erzählst, Hans-Georg, wollen wir uns allen, die uns vielleicht noch nicht kennen, erst einmal vorstellen. Also, ich bin die älteste von uns 5 Geschwistern und heiße Marianne.
3: Ich bin ein Jahr jünger als Marianne. Mein Name ist Petra.
2: Wenn es nach dem Alter geht, dann bin ich jetzt an der Reihe. Ich bin der Hans-Georg.
1: Und ich heiße Esther.
0: Und der Jüngste von uns, der kann sich im Augenblick leider nicht selbst vorstellen, weil er gerade den Schirm holt. Aber das ist Alexander.
2: Wir sollten aber auch sagen, wie es dazu kam, dass wir jetzt in Venedig sind.
0: Du hast recht. Also, habe ich eigentlich schon gesagt, dass unser Vater Pfarrer in einer Landgemeinde ist? An einem Abend vor etwa 3 Wochen hatten wir mit ihm, wie fast an jedem Tag, in der Bibel gelesen. Wir sprachen noch darüber, wie viel Freude und Glück in dem Jesaja-Vers liegt. Wir wollen singen und spielen dem Herrn, solange wir leben. Da griff Hans-Georg zur Gitarre und wir sangen...

0: Hans-Georg griff noch ein paar Akkorde auf seiner Gitarre, da klingelte es an der Wohnungstür und Vater sagte:
1: »Sieh doch mal nach, wer da zu uns will.« »Ah, unser Freund, der Lehrer Peter Back.«
2: »Hoffentlich störe ich nicht.«
1: »Überhaupt nicht. Die Kinder haben nach der Bibellesung ein wenig gesungen.«
2: »Meinetwegen braucht ihr nicht aufzuhören. Aber ich glaube, ich kann euch eine freudige Nachricht bringen.«
3: »Frohe Nachrichten hören wir immer gern.«
2: »Gebt mal acht. Bald beginnen doch die Osterferien. Und da haben meine Frau und ich eine 14-Tage-Reise nach Venedig gebucht.»

0: Sag mal, Marianne, wie lange schreibt ihr euch eigentlich schon, Jacqueline und du?
1: Unsere Brieffreundschaft hat vor 2 Jahren begonnen.
2: Konntest du denn so gut Französisch?
1: Leider nein.
3: Wie habt ihr euch denn dann verständigt?
1: Jacqueline spricht gut Deutsch.
4: Genau genommen kannst du doch gar nicht wissen, ob sie gut Deutsch sprechen kann. Denn ihr habt euch ja noch nie gesehen. Außer auf Fotos. Und beim Briefeschreiben kann ihr ja jemand geholfen haben.
1: Ach, das glaube ich nicht.
0: Na, das werden wir ja gleich wissen. Jedenfalls finde ich es super, dass ihre Mutter uns hier nach Südfrankreich eingeladen hat.
1: Ich freue mich auch sehr drauf, Jacqueline kennenzulernen. Ihre Briefe, die waren immer so fröhlich. Und aus ihren Worten klang ein tiefes Gottvertrauen.
2: Hurra, wir sind endlich da!
1: Vergesst eure Reisetaschen nicht.
2: Hans-Georg, hilf mir mal.
1: Da, auf dem Bahnsteig, da ist Jacqueline.
5: Herzlich willkommen in Frankreich.
6: Ich danke dir, ich habe dich sofort erkannt.
5: Ich dich auch. Schau mal, wir sind fast gleich groß.
6: Naja, ich bin 16 und du 15 Jahre alt. Das ist kein großer Unterschied. Komm, ich will dir meine Geschwister vorstellen.
5: Das können wir auch allein. Ich bin Petra, die Zweitälteste. Ein Jahr jünger als Marianne.
7: Von dir weiß ich, dass du Pflanzen und Tiere gern magst.
5: Ja, stimmt.
8: Der Dritte im Bunde bin ich, Hans-Georg.
7: Aus Mariannens Briefen weiß ich, dass du dich für Technik und Elektronik interessierst.
8: So ist es.
2: Was hat Marianne denn von mir berichtet?
7: Du bist Esther, nicht wahr?
2: Richtig.
7: Alte Burgen und Schlösser sind dein Hobby. Damit können wir leider hier nicht dienen, höchstens mit einem Herrenhaus.
2: Und der Jüngste von uns 5 Geschwistern bin ich.
7: Dann bist du Alexandre.
2: Das hört sich schön an, wie du das aussprichst. Alexandre. Und wo steht der Rolls-Royce, mit dem du uns abholst?
7: Ein Rolls-Royce ist es leider nicht. Aber vielleicht tut es auch ein kleiner Handkarren. Jedenfalls könnt ihr eure Gepäck darauf abladen.
2: Ist es weit bis zu deiner Wohnung?
7: Ich muss euch etwas sagen, was sich erst vor ein paar Tagen ergeben hat und was ich euch deshalb nicht mehr schreiben konnte.
6: Hoffentlich ist es nichts Schlimmes.
7: Nein, du weißt doch, dass meine Mutter nach dem Tod meines Vaters arbeiten musste, um Geld zu verdienen.
6: Ja, das hast du mir geschrieben.
7: In letzter Zeit ging es ihrer Gesundheit nicht gut und sie hat für eine Kur gefragt, um sich zu erholen. Und nun ist ganz plötzlich diese Kur, wie sagt man doch? Genehmigt worden. Vorgestern ist sie in einen kleinen Ort in den Pyrenäen abgereist.
2: Dann sind wir ja allein. Toll.
7: Nein, diese Verantwortung wollte meine Mutter nicht haben. Wir wohnen bei Verwandten meines Vaters, mein Tante und mein Onkel. Die sind angestellt als Hausverwalter und wohnen in einem Pförtnerhaus am Eingang zum Park.
6: Hast du Park gesagt?
7: Ja, der Park gehört zu einem Herrenhaus.
2: Deshalb hast du eben gesagt, mit einem Schloss könntest du nicht dienen, aber mit einem Herrenhaus.
7: Oui, es liegt ungefähr eine halbe Stunde hier vom Bahnhof entfernt in einem breiten Tal.
6: Also, dann wollen wir gehen, ha?
0: Unser Gepäck hatten wir schnell auf dem Handkarren verstaut und nach einem gar nicht so langen Fußmarsch durch eine wunderschöne Landschaft zeigte Jacqueline auf eine große Baumgruppe.
7: Hinter diesen Bäumen liegt das Herrenhaus. Und in dem Haus dort links werden wir wohnen.
2: Was? Das soll ein Pförtnerhaus sein? Sieht ja aus wie eine Villa.
7: Ja, es sieht schön aus. Die Familien des Chauffeurs und des Gärtners wohnen da. Und meine Verwandten sind im obersten Stock. Es ist eine große Wohnung. Platz für uns alle.
2: Der Park ist ja riesig.
7: Dabei siehst du von hier aus nur einen kleinen Teil, weil das Gelände zum See hinabfällt.
2: Was? Einen See gibt es auch? Da können wir ja schwimmen.
7: Das Wasser ist sauber und klar. Aber ich glaube nicht, dass wir darin schwimmen dürfen. Die Besitzer sind feindlich gegen Kinder. Mein Onkel und meine Tante haben mir erzählt, dass sie noch niemals im Herrenhaus oder im Park oder am See Kinder gesehen haben. Und deshalb könnte es sein, dass auch wir dann erlaubt
8: sind. Mach dir darum keine Sorgen, Jacqueline. Die Gegend ist hier so schön. Da gibt es für uns bestimmt so viel zu entdecken, dass wir gar nicht dazu kommen, das Grundstück zu betreten.
7: Ich freue mich, dass du das sagst. Ich hatte schon Sorge, ihr seid traurig darüber.
6: Ach Quatsch.
7: Schade, dass ihr erst heute gekommen seid. Bis gestern waren nämlich die Herrschaft und verreist.
2: Da war die ganze Zeit niemand im Haus?
7: Doch, natürlich das Dienstpersonal und ein Neffe des Grafen. Der ist nett und hätte uns sicher erlaubt, uns im Park oder sogar im Herrenhaus aufzuhalten.
6: Guck doch mal, wie der Nebel jetzt im Tal liegt.
2: Er hat das Herrenhaus fast ganz eingehüllt.
6: Oh, sieht aus wie die Kulisse zu einem Gruselfilm.
5: Du denkst wohl an das Spukschloss in Schottland.
2: Oder an die Abenteuerburg. Oder den geheimnisvollen Palazzo in Venedig.
7: Marianne hat mir von euren fantastischen Abenteuern geschrieben. Sowas werdet ihr hier bestimmt nicht erleben. Hier geht es ruhig und friedlich zu.
0: Wenn jemals eine Voraussage falsch war, dann diese. Schon die erste Nacht war alles andere als ruhig. Jacquelines Tante Yvonne und ihr Onkel Emil hatten uns freundlich aufgenommen und nach einem reichlichen Abendbrot und einem gemeinsamen Nachtgebet hatten wir uns, müde von der langen Reise, in unseren Zimmern hingelegt. Ich schlief mit meiner Brieffreundin zusammen in einem Zimmer. Mitten in der Nacht wachte ich auf.
9: Jacqueline! Jacqueline, hörst du den Sturm? Das knarrt ja im Gebälk, als wenn das ganze Haus einstürzen würde.
4: So schlimm wird es hoffentlich nicht kommen. Allerdings hat mein Onkel schon beim letzten Sturm befürchtet, das Dach würde abgedeckt werden. Aber der Graf hat seine Warnung nicht ernst genommen.
9: Hörst du, wie der Regen an die Fenster prasselt? Sieh doch mal da oben an der Decke. Große, nasse Flecken.
0: Jacquelines Onkel riss die Tür auf und rief:
10: Zieht euch an, packt eure Sachen und geht nach unten.
9: Was ist passiert?
10: Eine Sturmböe hat das Dach weggerissen. Ich habe so oft davor gewarnt. Jetzt ist es zu spät. Beeilt euch!
0: Kurze Zeit später, der Sturm hatte sich gelegt, saßen wir alle im Wohnzimmer des Gärtners. Ein junger Mann kam herein.
11: Ist jemand verletzt?
10: Nein, zum Glück nicht.
12: Wer ist das?
4: Das ist Henri, der Neffe des Grafen.
11: So einen fürchterlichen Sturm hatten wir schon lange nicht mehr. Wer sind denn diese Kinder?
10: Deutsche Freunde von Jacqueline. Sie wollten eigentlich hier ihre Ferien verbringen.
11: Wieso eigentlich?
10: Nun, unsere Wohnung können wir ja jetzt nicht mehr benutzen. Meine Frau und ich, meine, wir könnten schon irgendwo unterkommen, aber die Kinder...
11: Kein Problem. Der ganze Gästeflügel des Hauses steht leer. Da ist Platz genug.
10: Ja, aber was werden die Herrschaften dazu sagen?
11: Das lassen Sie mir meine Sorge sein. Ich regel das schon. Kommt, packt eure Sachen und folgt mir.
0: Als wir in das Herrenhaus kamen, staunten wir über die kostbare Ausstattung der Eingangshalle.
12: Warst du schon mal hier, Jacqueline?
4: Nein, es gab für mich noch keinen Grund, das Haus zu betreten.
13: Wen bringst du denn da ins Haus, Ori?
11: Das ist Jacqueline, die Nichte des Verwalters. Und ihre deutschen Freunde, die ihre Ferien hier verleben wollen.
13: Und weshalb sind sie jetzt hier?
11: Der Sturm hat das Dach des Pförtnerhauses abgedeckt. Deshalb habe ich sie eingeladen, hier zu wohnen, in unseren Gästezimmern.
13: Das passt mir gar nicht.
11: Wo hätte ich sie denn sonst unterbringen sollen?
13: In einem Hotel zum Beispiel.
11: Aber die Gästezimmer stehen doch leer.
14: Nun mach Henri nicht unnötig Vorwürfe. Er hat es sicher gut gemeint.
11: So ist es, Onkel.
13: Nun gut. Nun seid ihr schon mal da. Nun bleibt auch. Ich habe böse Erfahrungen mit kleinen Kindern gemacht. Aber ihr seid ja schon groß. Was ist euer Vater? Welchen Beruf hat er?
15: Unser Vater ist Pfarrer in einer Landgemeinde.
13: So, so. Pfarrer. Das ist gut.
11: Kommt herauf, Kinder. Das sind eure Zimmer.
16: Ich möchte mit Herz Georg zusammen sein.
4: Gut, dann können Petra und Esther das zweite Zimmer nehmen und ich teile mir mit Marianne das Zimmer dahinten.
0: Jacqueline und ich wollten uns gerade ins Bett legen, da klopfte es an unsere Tür. Es war die Gräfin.
13: Noch eins will ich euch sagen. Eine Stätte hier in unserem Anwesen ist uns heilig. Der Ruheplatz unserer Ahnen. Betretet nie den Friedhof. Versprecht es mir.
0: Wir versprechen
4: es.
13: Gut, dann schlaft jetzt.

0: Es war spät, als ich wach wurde. Jacqueline war schon aufgestanden. Ich traf sie mit meinen Geschwistern im Park.
1: Seht mal, wer da kommt.
2: Na, bist du endlich aufgewacht?
3: Das Frühstück hast du ja verschlafen. Aber zum Mittagessen kommst du gerade rechtzeitig.
1: Spottet nur. Ich bin erst gegen morgen eingeschlafen. Ich habe nämlich etwas Seltsames erlebt.
2: Etwas Seltsames? Was kann das denn sein? Ich habe nichts bemerkt.
1: Du hast ja auch fest geschlafen.
4: Los, erzähl schon. Wir sind gespannt.
1: Also, ich konnte lange nicht einschlafen. Der Sturm, das zerstörte Dach, das neue Haus, der zuerst so unfreundliche Empfang, das fremde Zimmer, alles das ging mir im Kopf herum.
4: Naja, aber das ist ja nichts Seltsames, oder?
2: Und jetzt lass Marianne doch mal weitererzählen.
1: Also, Jacqueline schlief neben mir fest. Ich hörte ihren ruhigen Atem. Ein Geräusch ließ mich plötzlich aufhorchen. Im schwachen Mondlicht sah ich, wie die Türklinke ganz langsam heruntergedrückt wurde. Fast lautlos ging die Tür auf.
5: Das hört sich ja aufregend an.
1: Ja, eine Gestalt betrat das Zimmer.
4: Mann oder Frau?
1: Ein Mann.
4: Konntest du ihn erkennen?
1: Nein, ich hatte Angst. Und dann habe ich so getan, als würde ich schlafen. Und meine Augen hatte ich nur einen Spalt breit offen gelassen.
4: War er denn groß oder klein?
1: Er war ziemlich groß. So, ja, genauso wie der Graf.
2: Willst du etwa sagen, der Graf hätte sich in euer Zimmer geschlichen?
1: Ich habe nur gesagt, dass der Mann eine Figur hatte wie der Graf.
5: Was wollte er denn? Was hat er denn gemacht?
1: Er schlich zu der kleinen Frisierkommode. Ich hörte ein leises, klickendes Geräusch. Und als er sich umdrehte, hatte er etwas in der Hand.
4: Sag nur ein langes Messer.
1: Ach was, du siehst zu viel Gruselfilme. Was er in der Hand hatte, sah aus wie ein Aktenkoffer, nur dünner.
2: Und was war dann?
1: Nichts. Er verschwand wieder, genauso leise, wie er gekommen war.
2: Ein Gegenstand, der so groß ist wie ein Aktenkoffer, würde in die kleine Kommode gar nicht reinpassen.
1: Du hast recht. Ich habe mir die Kommode heute Morgen ganz genau angesehen.
4: Ja und? Ist dir was aufgefallen?
1: Nein, überhaupt nichts. Auch nicht an dem Spiegel über der Kommode.
5: Da ist ein Spiegel?
1: Ja, aber hinter diesem Spiegel ist nichts, nur die Außenwand.
2: Nun wollen wir mal nicht gleich wieder etwas Geheimnisvolles annehmen.
6: Ja, wenn es der Graf war, so müssen wir doch zugeben, dass ein Hausherr das Recht hat, in seinem Haus so viel Gegenstände zu verstecken oder hervorzuholen, wie es ihm passt.
1: Ja schon, aber warum so heimlich und warum tief in der Nacht?
2: Das würde mich auch interessieren.
5: Mich interessiert was ganz anderes. Schaut euch doch mal die Außenwand des Herrenhauses an. Fällt euch denn nichts auf?
4: Doch, sie ist noch nass vom Regen heute Nacht.
1: An einer Stelle ist die Wand feuchter. Die Stelle sieht aus wie ein Fenster, das zugemauert worden ist.
5: Genau.
2: Und was könnte sich hinter dem zugemauerten Fenster befinden?
5: Wahrscheinlich eine Nische.
2: Willst du wissen, was hinter der Nische ist?
5: Sehr gern.
2: Der große Spiegel über der Kommode in unserem Zimmer.
5: Das müssen wir uns genauer ansehen.
0: Und das taten wir auch. Im Aufspüren geheimer Verschlüsse hatten wir ja einige Erfahrung. Und nach vielen vergeblichen Versuchen gelang es Esther, durch Drehen an einem hölzernen Gewindezapfen den Spiegel geräuschlos zur Seite zu drehen.
7: Also habe ich doch recht gehabt. Hinter dem Spiegel gibt es eine Fensternische.
4: Ja, aber außer ein paar Regalbrettern ist nichts zu sehen. Die Regale sind leer.
8: Aber bis vor kurzem hat auf diesem Regalbrett noch etwas gelegen. Auf allen Brettern liegt nämlich Staub. Außer hier an dieser Stelle.
7: Ein großes Buch könnte da gelegen haben.
6: Meinst du, ein Buch so groß wie ein Aktenkoffer?
0: Bei strahlendem Wetter gingen wir am nächsten Tag durch den Park zum See.
4: Was ist denn das für ein Haus da vorne?
2: Das ist ein Badehaus.
1: Ziemlich groß.
2: Ein herrliches Haus. Scheint aber schon lange nicht mehr benutzt worden zu sein. Schaut mal, überall Rost.
1: Schade. Das schöne Haus.
5: Wir können es nicht ändern. Kommt mit zum See, ich hätte Lust auf ein Wasserballspiel.
2: Ich will mich lieber mit Marianne auf der Luftmatratze über den See gleiten lassen.
5: Okay, jeder wie er mag.
0: Ein leichter Wind trieb unsere Luftmatratze auf das schilfbewachsene gegenüberliegende Ufer zu.
2: Oh weh, ich glaube, wir sind gestrandet. Was machen wir jetzt? Zurückschwimmen?
1: Ich glaube, das ist ein bisschen zu weit.
6: Weißt du was? Wir paddeln mit den Händen ganz ans Ufer und gehen zu Fuß zurück. Die Luftmatratze können die Jungs später holen.
2: Bin einverstanden. D'accord.
6: Du, Jacqueline, steht da hinten nicht ein Haus?
2: Ich weiß nicht. Ich war noch nie hier. Du weißt doch, die Gräfin mag keine Kinder im Park.
6: Ein komischer Bau ist das. Hat überhaupt keine Fenster und ein eisernes Gitter drumherum.
2: Ich kann mir denken, warum dieses Haus keine Fenster hat. Es braucht keine. Es ist eine Gruft.
6: Bestimmt die Begräbnisstätte der gräflichen Familie.
0: Wir haben ja versprochen, diesen Ort nicht zu betreten.
9: Dieses Versprechen wollen wir auch halten.
0: Bald waren wir wieder bei den anderen angelangt. Mir fiel auf, dass Jacqueline auf einmal ganz still geworden war und vor sich hin starrte. Esther fragte,
2: Ist etwas mit dir? Habt ihr Krach gehabt?
9: Oh, no. Ich krame nur in meinem Gedächtnis. Kennt ihr das auch? Manchmal sieht man etwas und glaubt, es schon einmal gesehen zu haben.
5: Das ist doch ein ganz bekanntes Phänomen. Durch Vitaminmangel oder aus sonst irgendeinem Grund verliert das Gehirn für Sekunden das Zeitgefühl und ordnet die Seheindrücke falsch ein. Dadurch entsteht das Gefühl, man hätte irgendetwas schon mal früher gesehen.
9: Nein, ich meine etwas anderes. Habt ihr ein Blatt Papier und einen Bleistift?
1: Ja, in meiner Strandtasche. Warte.
9: Ich zeichne euch die Gruft auf.
5: Welche Gruft?
1: Jacqueline und ich, wir haben eben die Begräbnisstätte der gräflichen Familie gesehen.
9: Hier kann ich nicht gut zeichnen. Auf der Terrasse des Badehauses steht ein Tisch. Da geht es besser.
0: Wir liefen zum Badehaus. Alexander schaute durch die Lamellen der geschlossenen Fensterläden. Er rief,
2: Da steht ja ein Fenster offen.
9: Also schaut mal. Ich habe die Gruft noch nie gesehen, aber so sieht sie aus.
5: Du zeichnest einen rechteckigen, fensterlosen Kasten mit einem flachen Dach.
9: Ich war schon einmal darin. Eine Frau hielt meine Hand. Auf der linken Seite der Gruft, innen, war eine Treppe.
2: War die Frau deine Mutter?
9: Wahrscheinlich. Ich erinnere mich genau, dass wir die Treppe hinuntergegangen sind. Wir kamen in einen Kellerraum voller Särge.
2: Gruselig.
9: Immer drei Särge standen in Regalen übereinander. Nur an einer Seite, da waren es nur zwei Särge. Aus den obersten legte meine Mutter Blumen. Ich wollte die Blumen noch einmal sehen. Da hob meine Mutter mich hoch.
5: In Ordnung. Alexander und ich werden das überprüfen.
1: Wir haben doch der Gräfin versprochen.
5: Alexander und ich haben der Gräfin gar nichts versprochen.
0: Die beiden Jungen kletterten über das Eisengitter. Wir warteten. Kurze Zeit später kamen sie wieder.
5: Jacqueline muss schon einmal in diesem Raum gewesen sein. Ihre Beschreibung stimmt haargenau bis auf eine Ausnahme. Dort, wo sie zwei Särge gesehen hat, stehen jetzt auch drei.
2: Vielleicht ist der dritte Sarg erst später dazu gekommen.
6: Du hast doch gesagt, dass du hochgehoben werden musstest. Also warst du damals noch klein.
2: Frag doch deine Mutter einfach mal.
9: Ja, das will ich nachher tun. Ich rufe sie in dem Sanatorium an.
0: Aber nachdem Jacqueline mit ihrer Mutter telefoniert hatte, waren wir noch ratloser. Ihre Mutter hatte ihr versichert, dass sie weder allein noch mit ihr jemals in dieser Gruft gewesen wäre und auch gar keine Verbindung zur gräflichen Familie hätte.
8: Seltsam. Eines ist trotz allem klar. Wer den Innenraum der Gruft so genau beschreiben kann wie Jacqueline, der muss schon einmal da drin gewesen sein.
0: Am folgenden Tag gingen wir morgens im Herrenhaus durch die Eingangshalle. Da kam gerade der Graf aus einem Zimmer.
10: Na, wie gefällt es euch hier? Es tut mir leid, dass der Sturm das Dach abgedeckt hat. Es ist doch sicher störend, dass ihr jetzt in verschiedenen Häusern essen und schlafen müsst.
11: Aber nein, das macht uns wirklich nichts aus.
10: Umso besser. Kommt einmal mit. Ich möchte euch hier im Hause die einzelnen Salons und den Festsaal zeigen. Interessiert euch das?
12: Ja, sehr.
10: Also gut.
0: Wir hatten allen Grund, über die prächtigen Zimmer und die kostbare Einrichtung zu staunen.
10: Und das hier ist mein Arbeitszimmer. In diesem Zimmer entsteht ein großes Werk, das in die Weltliteratur eingehen wird.
11: Wir wussten gar nicht, dass Sie Dichter oder Schriftsteller sind.
10: Ich bin Wissenschaftler. Diese Manuskripte hier werden eines Tages der westlichen Welt die Wahrheit fernöstlicher Religionen beweisen. Von überall her haben mir Wissenschaftler Berichte geschickt über die Reinkarnation, also die Wiederverkörperung, die Wiedergeburt des Menschen. Diesen Brief zum Beispiel hat mir ein deutscher Wissenschaftler geschickt. Jacqueline, lies mal vor.
13: Hiermit schicke ich Ihnen den Bericht einer glaubhaften Zeugin. Die Frau hatte zu bestimmten Zeit Bilder einer Landschaft oder einer Hauses vor Augen, das sie nie in ihrem Leben gesehen hatte. Nach einigen Berechnungen konnte festgestellt werden, dass sie in dieses Haus geboren wurde, als 14-jähriges Mädchen starb und Jahrzehnte später in derselben Familie wiedergeboren werden durfte.
11: Also ich muss schon sagen, Bei meinem Deutschlehrer hätte dieser deutsche Wissenschaftler für seine vielen Fehler bestimmt eine 5 im Zeugnis bekommen.
10: Ja, das ist, geborener Deutscher ist er nicht. Er lebt erst seit 3 Jahren dort. Vielleicht hätte ich sagen sollen, ein Wissenschaftler aus Deutschland.
0: Egal, ob Deutscher oder aus Deutschland, das Ganze ist doch kompletter Unsinn.
10: Was sagst du? Unsinn? Du weißt ja gar nicht, wovon du redest.
0: Oh doch! Gott hat uns in Jesus Christus alle Weisheit offenbart. Aber nirgendwo in der Bibel steht ein Wort über Wiederverkörperung. Also gibt es sie auch nicht.
10: Nun, ich will euch euren Glauben nicht nehmen. Kommt, ich zeige euch noch die Bibliothek.
4: Die Bibliothek ist ja kreisrund.
10: Ja, sie liegt unter dem Turmzimmer. Und weil der Turm rund ist, ist es die Bibliothek auch.
11: Wie kommt man denn in das Turmzimmer über die Bibliothek? Ich sehe keine Treppe.
10: In das Turmzimmer kommt man überhaupt nicht mehr. Früher einmal hatte es von außen einen Zugang. Aber die Außentreppe war baufällig geworden und wir haben sie abreißen lassen.
0: Als wir kurze Zeit später wieder vor dem Herrenhaus standen, sagte Hans-Georg:
5: Was ist, Jacqueline? Du siehst so nachdenklich aus. Glaubst du etwa den Schwachsinn von der Wiedergeburt?
9: Nein, eigentlich nicht. Aber es ist doch nun mal eine Tatsache, dass ich noch niemals in dieser Gruft war und trotzdem genau wusste, wie es darin aussieht.
12: Ah, gut, dass ich euch hier treffe. Aus Mitleid habe ich euch in meinem Haus aufgenommen. Und ihr habt mir ein Versprechen gegeben. Und das habt ihr nicht gehalten. Eine Bedienstete hat euch an dem Ruheplatz unserer Ahnen gesehen.
5: Es tut uns leid, aber dieses Versprechen haben ihnen nur die Mädchen gegeben. Und die waren auch nicht an der Gruft.
12: Ach, das ist doch spitzfindig. Ich sage jetzt ein für alle Mal, ich verbiete euch noch einmal dorthin zu gehen.
2: Merkwürdig. In dieser Gruft muss irgendein Geheimnis verborgen sein. Sonst würde sich doch die Gräfin nicht so aufregen.
0: Weil der nächste Tag ein Sonntag war, gingen wir im Städtchen zur Kirche. Von der Liturgie verstanden wir zwar fast nichts, aber wir beteten in unserer Sprache still zu Gott. Am Kirchentor verabschiedete der Pfarrer die Gemeinde.
14: Ihr seid sicher die Kinder aus Deutschland. Ich freue mich, dass ihr zum Gottesdienst gekommen seid.
6: Wir könnten uns einen Sonntag ohne Gottesdienst gar nicht mehr vorstellen. Sie sprechen aber gut Deutsch.
14: Ich habe 4 Semester in Heidelberg studiert. Eine schöne Zeit. Ah, da kommt meine Frau. Sie spricht übrigens auch Deutsch. Das hier sind die Ferienkinder aus Deutschland.
5: Fein. In unser Städtchen kommen so selten Fremde. Wisst ihr was? Ihr seid herzlich eingeladen, mit uns zu Mittag zu essen. Unsere Kinder sind schon erwachsen und längst aus dem Haus. Ich wäre glücklich, wieder einmal eine große Tischgemeinschaft zu haben.
0: Wir nahmen die Einladung gerne an.
15: Hat euch die Suppe geschmeckt?
4: Ja, sehr gut.
15: Das ist eine südfranzösische Fischsuppe.
9: Herr Pfarrer, mich quälen einige Fragen. Gestern Abend vor dem Schlafengehen haben Marianne und ich in unseren Gebeten von Gott eine Antwort erfleht. Sicher hat er uns erhört und ihre Einladung kam nicht zufällig.
16: Was bedrückt dich, Jacqueline?
0: Jacqueline berichtete dem Pfarrer alles. Ihre Erinnerung an das Innere der Gruft und die Worte des Grafen über die Wiederverkörperung.
16: Die Wiederverkörperung gehört zu einer heidnischen Selbsterlösungsreligion. Und ihr hattet recht, sie abzulehnen. Für uns hat Jesus Christus das Erlösungswerk vollbracht.
9: Aber wie soll ich mein Erlebnis erklären?
16: Da gibt es nur eine Erklärung. Du warst mit deiner Mutter schon einmal in dieser Gruft.
9: Ausgeschlossen. Ich habe mit ihr telefoniert. Sie war nie mit mir dort.
15: Wann kamst du eigentlich zu deiner Mutter?
9: Wie soll ich das verstehen?
15: Ich meine, wie alt warst du, als deine jetzige Mutter dich aufnahm?
9: Meine jetzige Mutter? Mich aufnahm? Was soll das heißen?
15: Tut mir leid. Ich habe gedacht, deine Mutter hätte es dir nach der Konfirmation gesagt.
16: Sicher hat deine Mutter befürchtet, sie würde dir wehtun und bis jetzt deshalb geschwiegen. Ich will dich aber nicht länger im Unklaren lassen. Vor ungefähr 12 Jahren hat das Jugendamt liebe Eltern für ein Mädchen gesucht. Deine jetzigen Eltern hatten keine Kinder. Sie meldeten sich und nahmen dich mit großer Freude und herzlicher Liebe auf. Kurze Zeit später wurdest du adoptiert.
9: Und wer waren meine richtigen Eltern?
16: Das weiß man nicht. Es hieß, sie wären bei einem Autounfall verunglückt.
9: Waren sie denn aus dieser Stadt?
16: Nein, bestimmt nicht. Das hätte ich sonst längst erfahren.
15: Meinen Sie, das Jugendamt könnte mir...
16: Nein, die Behörden unterliegen einer strikten Schweigepflicht.
15: Ist auch nicht so schlimm. Meine Eltern waren immer so gut zu mir. Meine Mutter ist der beste und liebste Mensch, den ich kenne.
7: Und das Geheimnis mit der Gruft ist auch gelöst. Jacqueline war eben mit ihrer richtigen Mutter dort.
6: Wenn diese Frau damals deine Mutter war, dann müsste sie doch im Herrenhaus bekannt sein. Vielleicht war sie dort angestellt.
16: Da fällt mir ein, hier in unserem Städtchen wohnt eine alte Dame, die lange Jahre die alte Gräfin gepflegt hat. Sie heißt Le Roc und wohnt in der Rue Placide. Sie spricht übrigens auch Deutsch.

0: Madame Leroc?
1: Oui, c'est moi.
0: Dürfte ich Sie bitten, wegen meiner Freunde hier Deutsch zu sprechen?
1: Ich habe schon lange keine Übung mehr darin, aber ich will es versuchen. Kommen Sie bitte herein. Womit kann ich dienen?
2: Jacqueline und wir stellten der freundlichen alten Dame unsere Fragen. Sie kannte sich in der Familie des Grafen und auch beim Dienstpersonal sehr gut aus. Aber kein Angestellter war jemals tödlich verunglückt und auch kein Mitglied der gräflichen Familie. Enttäuscht verabschiedeten wir uns. Beim Pförtnerhaus bat Onkel Emil Jacqueline und mich, dem Grafen, einen Briefumschlag mit dem Kostenvoranschlag für das neue Dach zu bringen. Wir gingen zum Herrenhaus. Nur die Köchin war da.
3: Der Graf kommt erst in 2 Stunden zurück. Legt den Brief in seinem Arbeitszimmer auf den Schreibtisch.
2: Da liegen ja die weltbewegenden Manuskripte auf dem Schreibtisch.
4: Alles Unfug und Lüge. Das ist überhaupt kein Manuskript über Wiederverkörperung. Da liegt auch der angebliche Bericht von dem deutschen Wissenschaftler. Gib mir doch mal ein bogenleeres Papier.
2: Hier. Warum spannst du ihn denn in die Schreibmaschine?
4: Ich will etwas ausprobieren. Sieh mal, das S und auch das A auf der Schreibmaschine, die haben einen kleinen Fehler.
2: Ja, sieht man deutlich.
4: Und die gleichen Typenfehler sind auch auf dem Schreiben des angeblichen Wissenschaftlers. Also den Brief hat der Graf auf seiner eigenen Schreibmaschine selbst geschrieben.
2: Deshalb auch die vielen Fehler. Ich meine, das schlechte Deutsch. Aber warum hat er das gemacht?
4: Ich weiß es nicht.
2: Am späten Nachmittag saßen wir im Städtchen in einem Straßencafé, schrieben Postkarten und beobachteten die Leute, die vorbeispazierten.
5: Ey, seht mal, da geht Frau Leroc.
6: Frau Leroc, Frau Leroc, dürfen wir Sie zu einer Tasse Kaffee einladen?
1: Das ist sehr nett von euch. Ich bin froh, dass ich euch treffe. Es hat mir nämlich keine Ruhe mehr gelassen.
5: Was hat Ihnen keine Ruhe mehr gelassen?
1: Die Ähnlichkeit von Jacqueline mit Mademoiselle Monique.
5: Wer ist Mademoiselle Monique?
1: Die erste Tochter des alten Grafen.
5: Hatte der alte Graf denn 2 Töchter?
1: Ja, die eine, Colette, habt ihr ja kennengelernt. Sie wohnt im Herrenhaus. Die andere, Monique, lebt in Amerika. Sie war die Ältere und ein wertvoller Mensch.
5: Sie war?
1: Ja, ich habe schon lange nichts mehr von ihr gehört. 15 oder 16 Jahre. Sie hätte den gesamten Besitz einmal geerbt. Aber dann hat sie sich in einen netten jungen Mann verliebt. Der war aber nicht adelig und daher für den alten Grafen nicht standesgemäß. Als Monique 21 Jahre alt war, hat sie trotzdem den jungen, tüchtigen Mann geheiratet und ist mit ihm nach Amerika gezogen. Darüber war der alte Graf sehr zornig. Er verbot Monique für immer das Haus und wollte sie auch enterben. Allerdings erzählt man sich auch, der Graf hätte seine Tochter gar nicht enterbt. Er hätte sein Testament versteckt an einem geheimen Ort. Auf seinem Sterbebett hätte er einen rätselhaften Satz gesagt, den nur Monique hätte lösen können.
5: Woher wissen Sie denn das alles?
1: Der alte Doktor hat es mir im Vertrauen gesagt. Er war dabei. Und der jetzige Graf, also Colettes Ehemann, sucht immer noch nach dem Testament.
5: Warum denn? Es gehört ihm doch alles. Seiner Frau und ihm.
1: Nein, solange das Testament nicht gefunden ist, verwaltet ein Notar das Vermögen.
6: Warum denn das?
1: Nun, wenn zum Beispiel der alte Graf Monique nicht enterbt hat und sie hat ein Kind bekommen, dann wäre dieses Kind zuerst erbberechtigt.
5: Ja, hat der Notar denn in Amerika nicht danach geforscht?
1: Doch, aber alle Nachforschungen blieben ergebnislos.
2: Und haben Sie noch mal etwas von Monique oder Ihrem Mann gehört?
1: Nein, aber vergessen habe ich sie nicht. Heute hat mich Jacqueline so sehr an sie erinnert.
6: Vielen Dank, Frau Leroc. Ich glaube, Sie haben uns sehr geholfen. Diese Ähnlichkeit muss doch auch dem Grafen aufgefallen sein. Deshalb schleicht er nachts in Jacquelines Zimmer und deshalb belauscht er unsere Gespräche am Badehaus und deshalb hat er versucht, uns mit dem Quatsch über die Wiederverkörperung Sand in die Augen zu streuen.
2: Am Abend saßen wir vor dem Pförtnerhaus und sangen.

0: Hans-Georg spielte noch ein wenig auf der Gitarre. Da sahen wir den Neffen des Grafen auf uns zukommen.
1: Wunderbar. So ein schönes Lied. Früher haben die Bediensteten oft abends im Park gesungen. Heute tut das keiner mehr. Meine Tante würde es sicher auch verbieten.
2: Mag Ihre Tante denn keine Lieder?
1: Sie mag eigentlich überhaupt nichts. Immer ist sie unzufrieden, trotz ihres Reichtums.
2: Vielleicht ist sie krank.
1: Nein, ich glaube, sie fürchtet sich vor irgendwas. Habt ihr eben ein Volkslied gesungen?
2: Wir singen Lieder zur Ehre Gottes.
1: Ach so. Ich habe auch gesehen, dass ihr heute Morgen zur Kirche gegangen seid. In meiner Familie ging man auch immer zum Gottesdienst. Aber als ich hierher kam und sonntags den Gottesdienst besuchen wollte, erntete ich bei meinem Onkel und meiner Tante nur ein spöttisches Lächeln.
3: Weshalb sind Sie überhaupt noch hier?
1: Ich habe Land- und Forstwirtschaft studiert. Und weil der Graf, also der Bruder meines Vaters, keine Kinder hat, soll ich später einmal das Gut fachmännisch verwalten. Vorläufig allerdings regiert hier noch die Gräfin. Aber jetzt muss ich gehen. Ich wünsche euch eine gute Nacht. Euer Lied hat mir gefallen.
2: Eigentlich ein ganz netter Kerl, der Neffe.
3: Wir wollen für ihn beten. Vielleicht kann die Liebe Gottes ihn wieder auf den Weg des Glaubens zurückführen.
0: Es ist dunkel geworden im Park. Aber schaut doch mal zum Herrenhaus. Ist das eine optische Täuschung oder was?
3: Meinst du das Turmzimmer?
0: Ja, hinter den dicht verhangenen Fenstern brennt doch Licht.
2: Aber der Graf hat doch gesagt, das Zimmer hätte überhaupt keinen Zugang mehr.
3: Ja, das hat er gesagt.
4: Aber er hat auch noch manches andere gesagt, was nicht stimmt.
0: Wir saßen am nächsten Morgen beim Frühstück, als Esther sagte:
2: Stellt euch vor, was ich eben erlebt habe.
5: Erzähl schon.
2: Ich sah, wie der Graf in die Bibliothek ging. Ich wollte ihm nachgehen, einfach weil ich neugierig war, was er noch alles über die Wiedergeburt erfinden würde. Ich klopfte also an die Tür zur Bibliothek, aber niemand rief herein. Ich klopfte noch einmal und öffnete dann die Tür. Der Graf war nicht im Raum.
5: Wieso? Er kann sich doch nicht in Luft aufgelöst haben.
2: Habe ich auch gedacht. Aber dann sah ich, dass der Kronleuchter ganz tief hing. Er war von der Decke herabgezogen worden. Und dann sah ich, dass ein Teil der Bücherwand, etwa so breit wie eine Tür, zur Seite geschoben war. Dahinter führte eine Treppe nach oben. Als ich Schritte auf der Treppe hörte, habe ich ganz schnell den Raum verlassen und die Tür ganz leise zugemacht.
5: Toll, es gibt also einen Geheimgang in das Turmzimmer. Du hattest also gestern Abend recht, Marianne, mit dem Licht im Turmzimmer.
3: Was ist nur in diesem geheimnisvollen Zimmer?
5: Ich glaube, unsere Ferien hier werden doch noch ganz spannend.
0: Psst, seid ruhig, da kommt der Neffe.
1: Guten Morgen. Was habt ihr heute vor?
0: Ach, bei dem schönen Wetter wollten wir ein bisschen im See baden. Kommen Sie mit?
1: Herzlich gern würde ich mit euch kommen. Aber ich habe noch ein paar schriftliche Arbeiten für meinen Onkel zu erledigen. Heute Abend fahren wir nach Toulouse, ins Theater. Darauf freue ich mich schon.
2: Wer wir?
1: Meine Tante, mein Onkel und ich.
6: Ist es eigentlich weit nach Toulouse?
1: Ungefähr 2 Stunden mit dem Auto. Ich muss jetzt weiter. Mein Onkel wartet. Macht euch einen schönen Tag am See.
2: Danke, wir werden es versuchen.
6: Was sagt ihr dazu? Heute Abend sind wir ganz allein im Haus. Eine großartige Gelegenheit, uns im Turmzimmer umzusehen.
0: Viel zu langsam verging uns der Tag. Am späten Nachmittag sahen wir den Graf, die Gräfin und den Neffen davonfahren. Wir warteten noch ein wenig. Dann schlichen wir uns in die Bibliothek.
6: Der Kronleuchter lässt sich tatsächlich herabziehen.
2: Und da drüben, da schiebt sich ein breites Bücherbord zur Seite. Hans-Georg, hast du eine Taschenlampe dabei? Der Treppenaufgang ist so dunkel.
3: Herr, passt auf, die Stufen sind ganz ungleichmäßig.
5: Ich bin schon oben, im Turmzimmer.
2: Hab ich mir anders vorgestellt. Die Wände voller Bücher, sonst nichts.
6: Und der Schreibtisch in der Mitte, ist der nichts?
2: Seht mal, dieses große Buch mit Goldschnitt.
3: Das sieht aus wie eine Bibel. Aber das ist bestimmt eine Art Ahnentafel oder so.
0: Hier, da sieht man ganz deutlich, ist eine Seite herausgerissen.
2: Aber auf der nächsten Seite sind auf dem Papier Schriftabdrücke zu sehen. So, als hätte einer mit einem Kugelschreiber geschrieben.
6: Kannst du die Schriftabdrücke entziffern?
2: Vielleicht, aber Es ist Französisch.
6: Jacqueline, übersetzt doch mal.
7: Jacqueline, Nadine, Fabienne, Ariane, Naissance, 26.08.73, Seattle, Washington, USA.
6: Naissance heißt doch Geburt, oder?
8: Was ist mit dir, Jacqueline? Du bist ja auf einmal ganz bleich. Ist dir vielleicht nicht gut?
7: Ich bin am 26. August 1973 geboren und ich habe 4 Vornamen. Jacqueline, Nadine, Fabienne und Ariane.
2: Was sagst du da? Ich habe ein Gefühl, als würde mir eine Spinne den Rücken runterlaufen. Ob du... Aber das wäre zu märchenhaft.
6: Ich habe in der Schreibtischschublade ein Schriftstück gefunden. Es ist Englisch.
8: Zeig mal her. Wir teilen Ihnen mit, dass Mr. John Baker und seine Ehefrau Monique, geborene Mati, bei einem Verkehrsunfall ums Leben kamen. Das eheliche Kind Jacqueline, geboren am 26.08.73 in Seattle, Washington, wurde in einem Kinderheim untergebracht. Wir bitten um Nachricht, wie mit dem hinterbliebenen Vermögen und dem Kind verfahren werden soll. Ach, Jacqueline weint doch nicht.
7: Dann ist also die Gräfin meine richtige Tante. Selbst Putzfrauen durften hier wohnen. Nur für mich war kein Platz da im Herrenhaus.
8: Meinst du, hier hättest du es besser gehabt als bei deinen Adoptiveltern?
7: Bestimmt nicht. Du hast recht. Der liebe Gott hat es gut mit mir gemeint. So viel Liebe wie bei meinen Eltern hätte ich in diesem Haus nicht bekommen.
6: Was ist denn das hier? Lies mal, Jacqueline, es ist Französisch.
7: Erklärung. Ich, Marquis Joël Mati, will meine Tochter Monique als Haupterbin einsetzen. Ich verbot zwar, Monique nach ihrer Heirat den Familienbesitz je wieder zu betreten, aber gerne würde ich diese harten Worte wieder rückgängig machen. Da mir jegliche Anschrift fehlt, kann ich ihr keine Nachricht zukommen lassen. Das Dienstpersonal munkelte, sie sei mit ihrer Tochter vor kurzem heimlich hier gewesen. Wäre sie doch nur zu mir gekommen. Ich hätte beruhigt sterben können. Auch hätte ich gerne meine einzige Enkeltochter kennengelernt. Da ich die Vergebung, die ich täglich von Gott bekam, nicht weitergab, muss ich an Herzenshärte leiden. Ich muss hier mit Menschen leben, deren Herzenskälte mich frieren lässt. Da ich nicht weiß, ob eine ehrliche Testamenteröffnung nach meinem Tod erfolgen wird, habe ich das Testament versteckt. Sollte meine Tochter Monique je heimkehren, so soll sie sich an unser letztes Gespräch erinnern. Mehrmals wurde ein bestimmter Ort genannt. Dort findet sie das Testament. Diese Nachricht teilte ich auch unserem Hausarzt Dr. Truffaut mit. Sollte meine Tochter Monique nicht heimkehren, so sollen diejenigen meinen Besitz erhalten, die durch überdurchschnittliche Denkleistung seiner würdig sind. Ein zum Ziel führendes Rätselwort darf von Dr. Truffaut preisgegeben werden.
6: Das ist ja unglaublich. Jacqueline, wir werden dir zu deinem Erbe verhelfen.
7: Es ist so märchenhaft. In der Erklärung steht, dass meine Mutter mit mir hier war. Das muss also vor dem Tod des alten Grafen gewesen sein.
2: Du meinst vor dem Tod deines Großvaters?
7: Es wird noch eine Zeit lang dauern, bis mir das leicht von den Lippen geht.
6: Das glaube ich dir. Und leicht wird unsere Aufgabe auch nicht sein.
9: Zuerst fotokopieren wir alle Papiere und bringen die Originale wieder hierher. Und dann sprechen wir mit dem Arzt.
0: Das Haus des Arztes lag in einer Seitenstraße am Stadtrand. Auf unser Klingeln öffnete uns ein älterer Mann mit einem weißen Kinnbart. Der Doktor hörte uns aufmerksam an, las die Dokumente, aber dann sagte er:
10: Jacqueline, du bist also das Enkelkind des alten Grafen und seine Tochter Colette und ihr Mann, der Gauner, wollen dich um dein Erbteil betrügen? Es stimmt. Der alte Graf hat mir auf dem Sterbebett einen rätselhaften Satz gesagt, aber ich habe seiner Tochter, also der jetzigen Gräfin, mein Ehrenwort gegeben, mit niemandem darüber zu reden.
2: Aber wenn Sie jetzt schweigen, dann helfen Sie doch den Betrügern.
10: Ehrenwort ist für mich Ehrenwort. Aber vielleicht kann ich euch doch helfen. Ich habe nämlich, bevor ich der geldgierigen Tochter des Grafen dieses Versprechen gab, mit einem Menschen darüber gesprochen.
8: Etwa mit der alten Bediensteten des Grafen, Frau Leroc?
10: Woher kennt ihr die denn? Ja, ich habe Frau Leroc den Satz anvertraut.
5: Hoffentlich kann sie sich noch daran erinnern.
10: Ganz bestimmt kann sie das. Geht zu ihr und noch eins. Wenn ihr Hilfe braucht, kommt zu mir. Ich stehe euch ganz bestimmt zur Seite. Denkt daran.
0: Es war ein seltsamer Satz, an den sich Frau Leroc erinnerte. Er lautete: ein Wort, mein Vermögen für ein Wort. Sonst hatte der alte Graf nichts mehr gesagt. Wir standen nach dem Besuch bei Frau Leroc ziemlich ratlos auf der Straße. Hans-Georg meinte:
11: Wir könnten irgendwo ein Eis essen, denn jetzt brauchen wir einen kühlen Kopf.
0: In dem Eiscafé sprachen wir über den seltsamen Satz:
4: ein Wort. Vielleicht meint er ein ganz bestimmtes Wort.
2: Aber welches?
4: Ein Wort, mein Vermögen für ein Wort. Der Rhythmus dieses Satzes kommt mir bekannt vor.
11: Was meinst du mit Rhythmus?
4: Naja, die Sprachmelodie eben. Ich könnte auch sagen, ein Stein, ein irgendwas für einen Stein.
2: Wieso Stein? Jetzt verstehe ich gar nichts mehr.
4: Ach, für den Rhythmus ist es doch vollkommen egal, ob es Wort, Stein oder sonst was heißt. Genauso gut kannst du Hund oder Pferd sagen. Pferd. Augenblick mal. Ich hab's. Ich hab doch gewusst, dass ich das schon einmal gehört hab. In dem Schauspiel Richard III. Lässt der englische Dichter Shakespeare den König am Schluss verzweifelt ausrufen: ein Pferd, mein Königreich für ein Pferd.
11: Du könntest recht haben, Marianne. Wir müssen in der Bibliothek nach diesem Buch suchen.
0: Wir fanden es auf dem Schreibtisch des Grafen in seinem Arbeitszimmer. Also waren wir auf der richtigen Spur. Aber der Graf war uns einen Schritt voraus.
9: Wo steht denn das nun? Das mit dem Pferd und dem Königreich?
8: Ganz am Ende des letzten Aktes.
9: Ja, jetzt habe ich die Stelle. Und daneben ist etwas mit der Hand geschrieben. Komm, Jacqueline, hilf mir. Übersetz das mal.
7: Shakespeares Werke sind in aller Welt bekannt. Doch ihrer Sprache Schönheit erblühte nur in einem Land. Die frohe Botschaft, Jesus Christus, Gottes Sohn, Erretter, brachte allen Völkern Heil. Doch eine Sprache nur birgt darin ein Geheimnis.
2: Das verstehe ich nicht. Ihr etwa?
6: Schreib es auf, Jacqueline, und dann machen wir, dass wir hier wegkommen.
0: Später im Park rätselten wir an den Sätzen herum. Welchen Sinn konnten sie haben?
4: Der erste Teil, das mit Shakespeare, bezieht sich ja ganz klar auf die englische Sprache.
2: Der zweite Teil, vielleicht auf Hebräisch. In dem Sprachraum hat Jesus doch gelebt.
12: Die Worte Jesus Christus, Gottes Sohn, Erretter, stehen in Anführungszeichen. In ihnen liegt wahrscheinlich das Geheimnis.
4: In dieser Zusammenstellung habe ich die Worte schon mal gehört. Vielleicht im Kindergottesdienst oder im Bibelkreis oder im Religionsunterricht. Ich weiß es nicht genau.
12: Ob wir mal den Doktor um Rat fragen? Er hat doch gesagt, dass wir zu ihm kommen könnten. Er würde uns helfen.
11: Alexander, wenn du etwas über dein Fahrrad wissen willst, an wen wendest du dich dann?
12: Doofe Frage. An den Fahrradhändler natürlich. Wieso?
11: Weil du gerade in einer religiösen, einer theologischen Frage dich an einen Mediziner wenden wolltest. Leider machen das viele Christen so. Wenn sie Probleme haben, suchen sie überall und meist vergeblich an allen möglichen Stellen Hilfe, bis sie endlich den Pfarrer um Rat fragen, um zu hören, was das Wort Gottes ihnen zu sagen hat.
0: Der Pfarrer bereitete sich in seinem Arbeitszimmer auf die nächste Predigt vor.
6: Wir wollten Sie nicht stören.
13: Ihr stört mich nicht. Setzt euch doch.
0: Entschuldigen Sie, aber ist Ihnen der Satz Jesus Christus, Gottes Sohn, Erretter bekannt?
13: Ja.
0: Genau so? Wortwörtlich?
13: Ja. Wisst ihr, in welcher Sprache das Neue Testament zuerst aufgeschrieben wurde?
6: Ja, in Griechisch.
13: Richtig. Und in Griechisch heißt dieser Satz Jesus Christos Theou Chios Soter. Wenn man die Anfangsbuchstaben dieser Wörter nimmt, dann ergibt sich das Wort Ichthys. Und Ichthys heißt auf Deutsch Fisch. Der Fisch war das Geheimzeichen der ersten Christen, als sie in den Katakomben Schutz suchten, weil sie von allen verfolgt wurden.
2: Fantastisch! Im Jagdzimmer des Herrenhauses hängt an der Wand ein großer, ausgestopfter Fisch.
13: Ihr seid die Zweiten, die mich nach der Bedeutung dieser Worte fragen.
2: Wer denn noch?
13: Vor 2 Tagen, der Graf.
2: Und Sie haben es ihm gesagt?
13: Natürlich.
6: Der betrügerische Graf hat einen Vorsprung von 2 Tagen. Den müssen wir wieder aufholen. Vielen Dank, Herr Pfarrer, für Ihre Hilfe. Kommt, wir beeilen uns.
0: Wir sahen gleich, dass schon vor uns jemand den ausgestopften Fisch untersucht hatte. Aber auf der Holzplatte, auf der der Fisch festgemacht war, entdeckten wir den Satz: Es wird euch kein Zeichen gegeben, denn das Zeichen des... Hier wurde der Satz unleserlich.
2: Das ist aus der Bibel. Der vollständige Satz lautet: Es wird euch kein Zeichen gegeben, denn das Zeichen des Propheten Jona. Jesus sagt das.
0: Wir fanden die alte Bibel in der Bibliothek. An der gesuchten Stelle hatte der alte Graf einen verschlüsselten Satz hingeschrieben, der uns nach einigem Nachdenken auf den Friedhof an die Gruft führte.
12: Könnt ihr die Worte entziffern, die auf dem Fries unter der Dachrinne an der Gruft stehen?
3: Es ist schon ziemlich viel Moos darüber gewachsen.
14: Warte mal, Sic transit gloria mundi. Das ist Latein und heißt, so vergeht der Ruhm der Welt.
2: Ich glaube, das Schlüsselwort hier ist Ruhm.
12: Warum?
2: Nun, genauso gut könnte auch ein anderes Wort da stehen, zum Beispiel Leben. So vergeht das Leben in dieser Welt. Oder Reichtum oder Macht. Aber hier steht Ruhm.
12: Vielleicht hat der alte Graf mal etwas Rühmenswertes getan.
3: Ja, und dafür bekommt man Auszeichnungen und Orden.
12: Mensch, ihr seid ja super. Fantastisch. Im Salon hängt ein ganzer Glaskasten voller Orden.
0: Gerade wollten wir den Glaskasten mit den Orden öffnen, als Esther flüsterte:
2: Achtung, ich höre Schritte. Es kommt jemand.
12: Was sollen wir machen?
3: Wir verstecken uns hinter dem Sofa und den Sesseln.
6: Es ist der Graf mit seiner Frau.
2: Lieber Herr Jesus, bitte gib, dass wir nicht entdeckt werden. Wir wollen doch nur Jacqueline helfen.
15: Es ist zum Verzweifeln. Ich komme nicht weiter.
16: Kümmere dich doch nicht weiter um diese Aufzeichnungen. In ein paar Tagen ist alles gerichtlich geregelt. Und dann verkaufen wir das ganze Anwesen und verschwinden von hier. Ich kann dieses Haus sowieso nicht mehr ausstehen.
15: Aber was ist, wenn jemand das Testament findet?
16: Ach was! Unmöglich. Wenn du es nicht findest, wird es auch kein anderer finden. Verbrenn die Hinweise, die du hast, und vergiss das Ganze.
6: Sie sind fort. Habt ihr gehört? Der Graf ist auch nicht weiter als wir. Wir haben ihn eingeholt.
0: Auf der Rückwand des Ordenkastens fanden wir einen Satz, der uns zu einer Steinlaube im Park und von dort weiter zum Badehaus führte.
3: Hans Georg, du machst so ein nachdenkliches Gesicht.
11: Ich überlege, wie wir in das Badehaus hineinkommen. Es hat nämlich ein elektronisches Zahlenschloss.
3: Was heißt das?
11: Das heißt, dass sich die Tür nur öffnen lässt, wenn man in einer ganz bestimmten Reihenfolge ganz bestimmte Zahlen drückt.
3: Mit einem Wort, wir müssten den Zahlencode kennen.
12: Meint ihr, wir könnten den Neffen des Grafen danach fragen?
11: Das würde ich nicht empfehlen. Erstens ist nicht gewiss, ob er die Reihenfolge der Zahlen kennt. Und zweitens könnt ihr dem Grafen sagen, dass wir danach gefragt haben. Und das würde den auf unsere Spur bringen.
2: Also fragen wir ihn nicht. So ein Zufall, da kommt er gerade.
1: Hallo, wie geht es euch? Was macht ihr hier im Park?
12: Och, wir sitzen ein bisschen in der Sonne.
1: Ihr habt's gut.
3: Sie haben ein paar Bücher unterm Arm. Was sind das für Bücher?
1: Ja, zurzeit beschäftige ich mich mit dem Werk des großen deutschen Dichters Goethe, dem Faust. Habt ihr schon mal davon gehört?
0: Ja, doch, in der 11. Klasse haben wir davon gesprochen. Dr. Faust als Beispiel für viele Menschen, die auf der Suche nach Glück nicht da suchen, wo wirkliches Glück zu finden ist. Bei Gott.
1: Auch mein Onkel sucht etwas. Eben hat er mir gesagt, dass er heute Nachmittag in das Badehaus gehen will. Ich soll ihn begleiten. Ich weiß nicht, warum er unbedingt in das alte Badehaus gehen will. Meine Tante sagt, dass ihr Vater sich gerne dort aufgehalten hatte. Na, wir werden sehen. Ich muss weiter. Lasst es euch gut gehen.
11: Ich habe eine Idee. Wenn der Graf mit seinem Neffen in das Badehaus geht, müssen wir heimlich beobachten, welche Zahlen er drückt. Zu diesem Zweck verstecken sich Esther und Alexander dort hinten in den Bäumen.
2: Das ist doch viel zu weit.
11: Nicht mit einem Fernglas.
0: Als am Nachmittag der Graf mit seinem Neffen vor der Tür des Badehauses stand, saßen Esther und Alexander oben in einer Eiche und beobachteten durch ein Fernglas, das sie im Pförtnerhaus bekommen hatten, welche Zahlen der Graf drückte.
2: Hast du gleich

0: Badehaus.
1: Esther, wie waren die Zahlen?
2: 1, 5, 2, 6, 3, 7, 4, 8 und 9.
1: Die Tür geht auf. Folgt mir.
3: Marianne, leuchte mal mit der Taschenlampe.
4: Alles nur Wandregale, vollgestopft mit Büchern. Entfalte Ledersessel.
0: Hier gibt es noch Nebenräume. Ein Ankleidezimmer, ein Bad und eine kleine Küche.
5: Guckt mal da, die komische Figur. Die hat zwei Gesichter. Eins vorn und eins nach hinten.
0: Das wird der römische Gott Janus sein. Der wird doch immer mit zwei Gesichtern dargestellt.
6: Die Figur ist nicht groß. Vielleicht 50 Zentimeter. Und sie lässt sich drehen.
7: Es kommt jemand.
0: Schnell ins Ankleidezimmer. Da können wir uns am besten verstecken. Lass die Tür angelegt.
4: Könnt ihr erkennen, wer es ist?
1: Nein, er hat kein Licht eingeschaltet. Er fuchtelt mit der Taschenlampe herum.
5: Er blättert in den Büchern. Was der wohl suchen mag?
0: Er geht zu der Zwischentür.
5: Ich höre nichts mehr.
6: Das war die Haustür. Er ist fort.
0: Der Graf war es nicht. Der würde doch nicht in seinem eigenen Haus mit der Taschenlampe rumschleichen.
6: Kommt, wir wollen versuchen, ob etwas passiert, wenn wir die Figur drehen.
5: Oh, toll! Ein Bücherbord schwenkt nach vorn. Dahinter führt eine Treppe nach unten. Mir nach!
4: Ein ganz gewöhnlicher Weinkeller.
3: Hattest du etwa eine Schatzkammer erwartet?
0: Du, hier auf der Holzplatte steht In vino veritas. Im Wein ist Wahrheit.
4: Ja, und auf der Rückseite steht etwas Französisches.
0: Edo mon bureau.
5: Das kann sogar ich übersetzen. Und in meinem Büro.
0: Büro kann man auch mit Schreibtisch übersetzen.
6: Dann heißt also der ganze Spruch Im Wein ist Wahrheit. Und in meinem Schreibtisch.
0: Schnell verließen wir das Badehaus. Im Turmzimmer durchsuchten wir den Schreibtisch, aber wir fanden kein Testament. Auch in dem Schreibtisch im Arbeitszimmer nicht. Plötzlich flammte das Licht auf und im Türrahmen stand der Graf.
8: So ist das also. So wird meine Gutmütigkeit von euch gelohnt. Nehmt sofort eure Sachen und schert euch aus dem Haus. Ich will euch nie mehr auf meinem Grund und Boden sehen. Nie mehr. Habt ihr verstanden?
0: Völlig geschockt packten wir unsere Sachen und verließen das Haus. Im Park blieb Esther stehen.
2: Wir waren so nah am Ziel. Lieber Herr Jesus, lass uns nicht allein. Du weißt doch, dass wir nur verhindern wollen, dass Jacqueline Unrecht geschieht. Verlass uns jetzt nicht. Bitte hilf uns. Amen.
9: Amen.
0: Traurig kamen wir am Pförtnerhaus an. Wir berichteten, was geschehen war.
10: Leider ist unser Dach noch nicht repariert. Ihr müsst heute mal notdürftig im Wohnzimmer übernachten. Morgen sehen wir dann weiter.
2: Ich werde sowieso nicht schlafen können.
5: Seht mal, was da für ein schöner Schreibtisch steht.
10: Das war einmal der Schreibtisch des alten Grafen. Vor 2 Jahren hat der jetzige Graf einen neuen Schreibtisch gekauft. Wir wollten aber den alten nicht wegwerfen. Da haben wir ihn in unser Wohnzimmer gestellt.
0: Das war ein Wink des Himmels. Natürlich durchsuchten wir den Schreibtisch und in einem der gedrechselten Beine fanden wir eine Papierrolle. Das Testament.
8: Hallo, Kinder!
11: Das ist der Graf!
8: Hört mal her. Ich glaube, ich war heute Abend doch ein wenig zu streng zu euch. Natürlich habt ihr euch nicht richtig verhalten, aber die paar Tage, bis das Dach repariert ist, könnt ihr doch noch im Herrenhaus wohnen. Also kommt! Ich gehe schon mal voraus.
6: Versteht ihr das? Erst schmeißt er uns raus und will uns nie mehr sehen und dann lädt er uns wieder ein.
12: Mir soll's recht sein. Die Gästezimmer sind doch ein bisschen bequemer als unser Nachtlager hier im Wohnzimmer, oder?
0: Gut, dann geht schon mal rüber. Ich laufe mit Esther schnell zum Bahnhof. Wir wollen das Testament kopieren. Für alle Fälle. Nach etwa 2 Stunden kamen Esther und ich zurück. Die anderen lagen schon in ihren Betten. Esther rief:

0: Jacqueline, Petra, Alexander, Hans-Georg, wacht auf! Ist das nicht fantastisch? Hier haben wir das Testament, nach dem wir so lange gesucht haben. Liebe Jacqueline, hier überreiche ich dir dieses wichtige Dokument.
1: In dem Augenblick stieß jemand die Tür auf und riss der erschrockenen Jacqueline das Testament aus der Hand. Der Graf.
2: Vielen Dank. Ihr wart wirklich gut. Da brauche ich mir ja keine Mühe mehr zu geben.
0: Ich glaube nicht, dass Sie damit viel anfangen können. Es ist nämlich nur eine Kopie. Das Original haben wir in einen adressierten Umschlag in den Briefkasten gesteckt.
2: Vielen Dank für den Tipp. Der Briefkasten wird erst morgen früh geleert und der Postbote ist mir treu ergeben. Euer Brief wird sein Ziel nie erreichen. Und jetzt schlaft gut.
3: So ein Schuft, so ein Betrüger.
0: Reg dich nicht auf, Hans-Georg. Wer zuletzt lacht, lacht am besten. Und das sind wir, mit Gottes Hilfe.
3: Ich verstehe nicht.
0: Natürlich haben wir mehr als eine Kopie angefertigt.
4: Und wo ist das Original?
5: Das haben wir mit einer kurzen Erklärung in den Briefschlitz des Pfarrhauses geworfen.
6: Dann lasst uns jetzt dahin gehen. Der Pfarrer hat bestimmt eine Bleibe für uns.
1: Ein bisschen verdutzt hat der Pfarrer schon ausgesehen, als plötzlich im Morgengrauen 6 Kinder vor seiner Tür standen. Im Wohnzimmer berichteten wir ihm unsere Erlebnisse. Staunend schüttelte er den Kopf.
7: Wo habt ihr denn das Testament?
0: Es steckt in Ihrem Briefkasten. Sehen Sie doch mal nach.
7: Tatsächlich. Hier ist es. Ich werde nachher meinen Schwager anrufen. Er ist Rechtsanwalt. Bei ihm wird alles in sicheren und ehrlichen Händen sein.
3: Ist wirklich alles vorbei? Ich kann es noch gar nicht glauben.
7: Ich verstehe gut, dass es dir schwerfällt, dich an die neue Situation zu gewöhnen, kleine Gräfin. Für deine Freunde aus Deutschland war es ein großartiges Abenteuer. Für dich aber ist es eine neue Welt. Wir wollen zusammen Gott danken, der euch Kraft und Mut gegeben hat, alles zu überstehen. Und ihn bitten, unserer kleinen Gräfin beizustehen, damit sie sich schnell in ihrer neuen Welt zurechtfindet.

0: Fahr langsamer, Marianne. Die Küstenstraßen hier in Griechenland sind holprig und voller Schlaglöcher.
1: Ich finde, Marianne fährt prima. Wenn man bedenkt, dass sie erst vor 2 Monaten den Führerschein gemacht hat.
2: Na, ganz schön mutig, gleich mit diesem kleinen Bus hier auf eine so weite Fahrt zu gehen.
3: Ja, mutig oder leichtsinnig, das ist jedoch die Frage.
4: Also, statt an mir herum zu kritisieren, solltet ihr lieber nach einem Platz Ausschau halten, an dem wir zelten können, Kinder.
0: Habt ihr das gehört? Kinder, hat sie gesagt. Seit sie 18 Jahre alt geworden ist, unsere Marianne, sind wir für sie die Kinder. Das brauchst du dir nicht gefallen zu lassen, Petra. Schließlich bist du auch nur ein Jahr jünger.
3: Ja, und du bist ja auch kein kleiner Junge mehr, Hans-Georg, du mit deinen 15 Jahren.
0: Fast 16, Petra.
3: Ja, jetzt hätte ich dich ja fast noch jünger gemacht.
1: Sprecht ihr Großen überhaupt noch mit mir? Ich bin erst 14.
3: Das müssen wir uns nochmal ganz genau überlegen, Esther.
1: Mir tut nur Alexander leid. Er ist erst 12.
2: Na, lass mal. Ich genieße das. Hauptsache, ihr seid nett zu kleinen Kindern.
3: Guck mal, fantastisch sieht das Meer aus. Die Ägäis.
2: Oh, ich freue mich schon auf die Welt unter Wasser.
0: Ja, es wäre gut, dass wir noch den Tauchkurs mitgemacht haben und dass Vater uns 2 komplette Taucherausrüstungen geschenkt hat. So können sich immer 2 von uns unter Wasser aufhalten.
2: Besonders toll finde ich die drahtlose Sprechanlage. Damit können wir uns auch unten verständigen.
1: Du meinst, wenn einer von uns ein versunkenes Piratenschiff mit Golddukaten und Schatztruhen an Bord entdeckt hat?
4: Jetzt aber Schluss mit euren Fantasien. Schaut lieber mal den Himmel an. Da zieht ein Unwetter auf. Es wird wohl nichts mit Zelten.
3: Oh, tatsächlich, es fängt schon an zu regnen.
2: Ha, da vorne, da sehe ich ein Gebäude mit hohen Mauern. Vielleicht können wir uns da unterstellen, bis das Gewitter vorbei ist.
0: Komisches Haus. Das hat hier überhaupt keine Fenster.
1: Aber ein großes Tor, da können wir durchfahren.
4: Wir wollen ja niemanden stören. Wenn wir unseren kleinen Bus im Hof abstellen könnten, da wäre uns ja schon geholfen.
0: Halt mal an, ich sehe mal nach, ob das Tor offen ist.
1: Ein riesiges Gebäude, fast ein Palast.
0: Das Tor geht auf. Los, Marianne, fahr in den Hof. Hier wohnt niemand.
4: Dann steigt mal aus, wenn ihr von der Langfahrt nicht in den Sitzen festgewachsen seid.
2: Das ist eine Ruine. Guck mal, das Dach ist schon fast ganz eingestürzt.
3: Na, hier können wir bleiben. Hier stören wir ja niemanden.
5: Wisst ihr was? Das ist ein Kloster. Oder vielmehr, das war ein Kloster. Hier der Innenhof mit den Grabsteinen. Die Mönche sollten durch den Friedhof immer an die Vergänglichkeit des Lebens erinnert werden.
4: Kommt hierher in den großen Raum. Da können wir über Nacht bleiben.
2: Zelte brauchen wir keine aufzustellen. Wir legen uns in unseren Schlafsäcken einfach auf den Boden.
3: Denkt daran, dass wir nicht genau wissen, wo wir sind. Und in unserem Auto liegen alle unsere Sachen. Vor allem die Taucherausrüstung. Ihr wisst doch sicher, wie ich das meine.
0: In Ordnung, hab schon verstanden. Die erste Wache übernehmen Alexander und ich. Danach kommen die Mädchen dran.
6: Auf einer Decke, die wir auf dem Boden ausgebreitet hatten, bereiteten wir uns ein Abendessen. Wir sprachen ein Dankgebet dafür, dass Gottes Schutz uns bis hierher nach Griechenland an die Küste der Ägäis geführt hatte und weil ein so schöner Urlaub vor uns lag. Dann rollten wir uns in die Schlafsäcke. Hans-Georg und Alexander bezogen draußen im Hof unter einem Vordach ihre Wache.
5: Der Sturm hat sich gelegt. Nur der Regen plätschert noch auf das Pflaster.
7: Ich werde langsam müde. Wann werden wir denn abgelöst?
5: Bald.
2: Wie spät ist es denn eigentlich?
5: Kurz vor Mitternacht.
2: Hey, sei mal still. Hörst du das auch?
5: Ja,
2: Schritte und Stimmen. Jetzt um diese Zeit in einem verlassenen Kloster. Wer kann das sein?
5: Keine Ahnung. Den Stimmen nach zu urteilen sind es 2 Männer.
2: Jetzt höre ich sie nicht mehr. Wohin sind sie gegangen?
5: Wo soll ich das denn wissen? Aber sobald es hell wird, durchsuchen wir das ganze Kloster.
6: Das tat Hans-Georg auch und wir beteiligten uns daran. Das Kloster war in der Form eines L gebaut. An dem kürzeren Ende muss einmal die Kapelle gewesen sein. Und an dem längeren Teil gab es einen großen Raum, wahrscheinlich der frühere Speiseraum der Mönche und viele kleine Räume, die ehemaligen Mönchszellen. Einen Dachboden fanden wir nicht mehr, auch keine Kellerräume, weil das Kloster auf einem Felsen gebaut war. Spuren von 2 Männern entdeckten wir nirgendwo. Esther sagte,
1: »Das Haus gefällt mir. Wie wäre es, wenn wir hier eine Zeit lang bleiben würden?« Es ist nicht weit zum Strand und in dem klaren Wasser können wir herrlich tauchen.
7: Und das Auto steht gut versteckt, das kann keiner sehen.
6: Aber wir sehen es vom Strand aus auch nicht und würden nicht merken, wenn sich jemand dran zu schaffen macht.
7: Ganz einfach, dann fahren wir eben runter zum Strand. Das ist ja auch praktisch, weil wir dann die Taucherausrüstung nicht zu schleppen brauchen.
6: So machten wir es. Das Wasser war wunderbar klar. Hans-Georg und Esther tauchten. Sie hatten schon eine Menge Schnecken und Muscheln heraufgeholt und erzählten begeistert von seltenen farbigen Fischen. Ich lag mit Petra im Sand. Plötzlich sagte Petra:
5: Du, ich glaube, jemand beobachtet uns.
8: Von wo?
5: Da, vom Kloster, aus einem Fenster.
8: Bist du sicher? Wir haben doch niemand dort getroffen.
5: Ganz sicher, ich bin doch nicht blind. Bleib du ganz ruhig auf dem Rücken liegen. Ich gehe zum Auto und hol das Fernglas.
8: Ist er immer noch da?
5: Ja, also ich leg mich jetzt auf den Bauch. Breite mal das Handtuch über meinen Kopf. Aber lass einen Spalt für das Fernglas frei.
8: Warum so spannend?
5: Es könnte doch sein, dass er uns auch beobachtet.
8: Siehst du was?
5: Es scheint ein alter Mann zu sein. Langer, verwilderter Bart. Unfrisierte Haare.
8: Ein Landstreicher?
5: Nee, das glaube ich nicht. Vielleicht ein Eremit. Ein Einsiedler.
8: Was macht er denn?
5: Er schaut zu uns herüber. Ganz besonders scheint ihn unser Schlauchboot in der Bucht zu interessieren. Er hat ein Gesicht voller Falten. Aber sein Blick ist sorgenvoll. Ja, er blickt auf uns und das Schlauchboot. So, als würde er sich Sorgen machen.
8: Komisch. Meinst du, er wohnt in dem Kloster?
5: Nee, das kann ich mir eigentlich nicht denken. Wir haben doch jeden Winkel abgesucht.
8: Weißt du was? Merk dir mal das Fenster, aus dem er schaut. Den Raum müssen wir uns nachher genau ansehen.
5: Du, da vorne sind Esther und Hans-Georg. Wo ist eigentlich Alexander? Ah, da kommt er ja.
8: Wo warst du?
2: Ach, ich bin mal ein bisschen in die Bucht hinausgeschwommen. Von da aus kann man das Kloster gut sehen. Es liegt oben auf einer Landzunge, die in das Meer ragt. Zu der linken Bucht fällt ein Felsen steil ins Meer ab.
5: Ey, hört mal alle her. Wir sind beobachtet worden.
6: Petra erzählte von dem alten Mann am Fenster. Und deshalb durchsuchten wir am Abend noch einmal das ganze Kloster. Aber wir fanden nichts und niemand.
9: Das gibt es doch gar nicht. Hier kann sich doch niemand verstecken.
2: Ich sage nur eins. Geheimgänge.
6: In der kommenden Nacht hielten Esther und Petra die erste Wache.
5: Mir spukt immer noch dieser alte Mann im Kopf herum.
1: Eigentlich kann er uns doch egal sein. Er hat uns nichts getan und wir haben ihm nichts getan. Vielleicht ist er zufällig, so wie wir, an dem Kloster vorbeigekommen und hat dann mal jungen Menschen zugeschaut, die da unten am Meer in der Sonne lagen oder geschwommen und getaucht haben.
5: Kann sein, dass du recht hast.
1: Weißt du, woran ich gerade gedacht habe?
5: Nee, ich sag schon.
1: Ich habe an die Menschen gedacht, die mal in diesem Kloster gewohnt haben und zur Ehre Gottes hier gelebt und gearbeitet haben.
5: Du, sei mal still. Da war doch was.
1: Ja, da tuckert ein Motorboot. Es kommt näher.
5: Nein, es scheint an der Halbinsel vorbeizufahren. Jetzt ist es wieder still.
1: Es klingt, wie wenn Steine übereinander gerieben werden.
5: Ja, ich höre das auch.
1: Komm, wir gucken mal aus einem Fenster. Vielleicht sehen wir da was.
9: Esther, versteck dich. Das sind Schritte im Klosterhof.
10: Ja, ganz deutlich. Schritte von zwei Männern mit klobigen Schuhen.
9: Die beiden gehen durch das Tor hinaus auf den Weg.
10: Es sieht so aus, als würde es hier tatsächlich Geheimgänge geben.
9: Die Schritte kamen aus dem Teil des Klosters, wo früher mal die Kapelle war.
10: Ob das doch etwas mit dem geheimnisvollen alten Mann zu tun hat?
6: Am nächsten Tag machten wir eine Entdeckung, von der Sporttaucher sonst nur träumen können. Alexander und ich hatten die Taucheranzüge übergezogen und waren hinuntergeglitten zum Meeresgrund. Plötzlich hörte ich im Kopfhörer Alexanders Stimme.
11: Hier ist irgendwas Besonderes. Ein ungefähr 10 Meter langes Stück. Ich schlage mal die Muschelschicht weg.
12: Warum willst du das tun?
11: Weil es hier kein Stein ist, der auf dem Meeresgrund liegt. Das ist was anderes. So, ich habe jetzt die Algen und die Muscheln abgeschlagen.
12: Ah, das ist ein Holzbalken, ein ganz langer Holzbalken. Meinst du, der könnte von einem Schiff sein?
11: Ich habe schon wieder einen Balken freigelegt.
12: Marianne, das sind nicht Balken von einem Schiff, das ist ein Schiff. Ein ganz altes Schiff.
5: Ich komme, das muss ich genau sehen.
12: Richte mal die Unterwasserlampe hierher. Siehst du diese dunkle Öffnung da?
5: Willst du da etwa reinschwimmen?
12: Ich versuche es.
5: Sei aber vorsichtig.
12: Marianne, ich bin im Bauch eines Schiffes.
5: Komm lieber wieder raus, wir wollen auftauchen, los.
12: Okay, aber wir müssen uns die Stelle genau merken, wo es liegt.
6: Wir tauchten schnell auf. In einiger Entfernung lag Hans-Georg in unserem Schlauchboot und ließ sich die Sonne auf seinen Körper scheinen. Alexander rief ganz aufgeregt:
7: Hans-Georg, Hans-Georg, komm schnell hierher mit dem Boot!
5: Was ist denn los?
7: Ich habe ein altes Schiff gefunden, ein altes Schiff!
5: Das ist ja toll, ich komme!
7: Wir müssen die Fundstelle hier oben irgendwie markieren, sonst finden wir das kleine Schiff in dieser großen Bucht nie wieder.
5: Bleib du hier, ich rudere schnell an Land und hole den größten Stein, den ich finden kann.
7: Ja, aber wir brauchen hier oben an der Wasseroberfläche so etwas wie eine Erkennungsboje.
5: Unser großer Ball ist dafür genau richtig. Wie tief fliegt das Boot denn eigentlich?
7: Ach, in der Aufregung habe ich nicht auf den Tiefenmesser geguckt. Aber ich schätze so ungefähr 20 Meter.
5: Dann bringe ich die längste Schnur mit, die wir haben.
6: Hans-Georg ruderte zum Strand. Voller Begeisterung erzählte er Esther und Petra von der Entdeckung. Und kurze Zeit später hatten wir mit dem Stein, der Schnur und dem Ball die Fundstelle markiert.
5: Ich schlage vor, dass Esther und ich jetzt als Nächste die Taucheranzüge anziehen und uns das geheimnisvolle Schiff einmal ansehen.
13: Vielleicht findet ihr ja auch einen verborgenen Schatz.
5: Ha, ha, ha. Also, alte Schiffe, die schon lange im Wasser liegen, können sehr gefährlich sein. Die Holzbalken sind morsch und können bei der geringsten Berührung oder Bewegung einstürzen.
13: Du hast recht, Hans-Georg. Wir wollen Gott bitten, dass er uns beschützt. Lieber Herr Jesus, du siehst, wir sind in ein neues Abenteuer hineingeraten. Sei bitte ganz nah bei uns, wenn uns Gefahr droht. Wir bitten dich, steh jetzt besonders Hans-Georg und Esther bei, damit ihnen nichts passiert und sie wieder heil heraufkommen. Amen.
5: Amen.
6: Am Strand warteten wir gespannt auf die Rückkehr der beiden Taucher. Alexander suchte mit dem Fernglas die Meeresbucht ab. Einmal richtete er das Fernglas auch auf das Kloster.
7: Marianne, da in der Fensteröffnung steht ein Mann. Ein bärtiger, alter Mann. Ist das der, den ihr gestern beobachtet habt?
13: Lass mich mal sehen. Ja, das ist er. Merkwürdig.
7: Wo kommt er denn jetzt her? Wir haben doch alles abgesucht. Und warum guckt er so ängstlich? Was hat das alles zu bedeuten?
6: Hans-Georg und Esther hatten das versunkene Schiff erreicht. Neugierig leuchteten sie mit der Unterwasserlampe in die schwarze Öffnung.
5: Esther, bleib du hier draußen. Ich schwimme allein hinein.
12: Sei vorsichtig. Denk dran, es ist gefährlich.
5: Ich bin jetzt in einem großen Raum. Ich sehe überall morsche Bretterwände. Und da links ist eine offene Tür. Dahinter ist ein Gang.
12: Warte, ich komme auch.
5: Ich schwimme mal in den Gang. Links und rechts sind offene Türen zu kleinen Räumen.
12: Wahrscheinlich die Kabinen für die Mannschaft. Wir müssen die Kapitänskajüte finden.
5: Genau. Wenn Schätze und Wertsachen an Bord waren, dann sind sie bestimmt in der Kapitänskajüte.
12: Die ist bei alten Schiffen immer im Heck. Also hinten.
5: Ich schwimme mal dahin. Immer den Gang entlang. Hier sind zwei Türen. Die eine liegt am Boden. Aber die ist nicht aus den morschen Angeln gefallen.
12: Wieso? Warum nicht?
5: Sieh doch mal die Werkzeuge, die davor am Boden liegen.
12: Du meinst, jemand hat die Tür aufgebrochen?
5: Ganz bestimmt. Und zwar ist vor kurzer Zeit. Die Werkzeuge sehen noch ganz neu aus.
12: Die andere Tür ist fest verschlossen. Ich kriege sie nicht auf.
5: Lass mich mal versuchen. Nein, das schaffen wir nicht.
12: Hans-Georg, komm, wir schwimmen zurück. Ich hab Angst.
5: Wieso Angst?
12: Ich hab so das Gefühl, jemand beobachtet uns.
5: Ach was, das sind doch Hirngespinste.
12: Trotzdem, ich möchte zurück.
5: Okay, tauchen wir auf.
13: Nun erzählt schon, was habt ihr entdeckt?
5: Es ist wirklich ein altes Schiff.
13: Fantastisch, davon können andere doch nur träumen.
7: Und alles noch gut erhalten. Auch die Truhen und Schränke in den Räumen.
10: Habt ihr die mal aufgemacht?
7: Nein, ich hatte plötzlich so ein komisches Gefühl.
5: Ich bin ja auch nicht gerade ein Angsthase, aber mir war auch unbehaglich zumute. Fest steht, dass irgendeiner erst vor kurzem versucht hat, eine Tür, wahrscheinlich die zur Kapitänskajüte, aufzubrechen. Ich habe davor einen Hammer gefunden mit einem Stiel aus Kunststoff. Also, der kann auch nicht lange da gelegen haben.
7: Guck mal da, unser heimlicher Beobachter im Kloster ist wieder da. Er winkt uns zu.
13: Was hat denn das zu bedeuten? Erst beobachtet er uns heimlich, versteckt sich, taucht überhaupt nicht auf und jetzt winkt er uns.
7: Ich glaube, er will, dass wir zu ihm kommen. Er macht jedenfalls so eine Bewegung mit der Hand.
13: Ja, eigentlich wollte ich ja jetzt einmal tauchen. Ich war überhaupt noch nicht unten an dem versunkenen Schiff.
5: Das Schiff schwimmt uns ja nicht davon, Petra. Wir haben noch lange Ferien. Aber wenn der Mann so aufgeregt winkt, dann scheint doch irgendwas los zu sein.
13: Kommt, wir fahren ins Kloster.
6: Ich steuerte unseren Kleinbus in dem Klosterhof an die Stelle, wo er immer stand. Und Hans-Georg rief:
14: Hallo, wo sind Sie?
10: Ich sehe weit und breit niemand.
7: Vielleicht will er Verstecken mit uns spielen.
15: Nein, ich spiele nicht Verstecken. Kommt hierher. Hier bin ich. In dem Zimmer neben dem ehemaligen Speiseraum.
0: Habt ihr das gehört? Er spricht unsere Sprache.
15: Kommt zu mir. Einen Stuhl kann ich euch leider nicht anbieten. Aber vielleicht geht es auch so. Ich habe eure Tauchversuche beobachtet und weiß auch, dass ihr hier im Kloster übernachtet. Ihr seht, ich bin ein alter Mann und ich habe viele Fehler in meinem Leben gemacht. Aber jetzt will ich nicht noch einen machen. Verlasst diese Bucht. Verlasst dieses Kloster. Geht, bitte, sofort.
4: Aber warum denn? Wir tun doch niemand etwas.
15: Das stimmt. Aber vielleicht will man euch etwas antun. Vertraut mir. Ich bitte euch darum.
10: Sie sehen nicht gesund aus. Haben Sie jemand, der sich um Sie kümmert?
15: Mein Leben ist nicht mehr viel wert. Und das Wenige, was ich brauche, habe ich.
0: Ja, leben Sie denn hier in dem Kloster?
15: Ja. Wie ein Eremit. Ein Einsiedler. Ich war auch einmal jung wie ihr. Ich wollte in die Welt hinaus etwas erleben. Anders sein als all die Leute in dem kleinen Dorf in Deutschland, wo ich geboren wurde. Als reicher Mann wollte ich zurückkehren und den armen Leuten zeigen, was für ein toller Kerl ich bin.
10: Und? Sind Sie hinausgezogen in die Welt?
15: Ja. Aber ich bin nie mehr zurückgekehrt. Ich bin nämlich mit einer Schuld von zu Hause fortgegangen. Ich wusste, dass mein Onkel, ein weitgereister Mann, ein Buch besaß, das er wie ein Geheimnis hütete. Eines Tages fand ich das Buch und las heimlich darin. Es war das Tagebuch eines Kapitäns auf einem Kaufmannsschiff der deutschen Hanse. Er schrieb in diesem Buch von seiner Fracht, einer reichen Goldfracht. Die letzte Eintragung in dem Buch schilderte den Untergang des Schiffes, das in der Inselwelt der Ägäis auf einen Felsen gelaufen war. Die Besatzung konnte sich retten, aber das Schiff war verloren.
7: Und jetzt wollten Sie dieses Schiff finden?
15: So ist es, mein Junge. Aber die Menschen, die ich mir als Helfer für die Hebung des Schiffes ausgesucht hatte, waren Halunken und Betrüger.
0: Ja, haben Sie das Schiff denn entdeckt?
15: Nein. Und auf einmal war auch das Buch weg. Und ich wurde von den Betrügern wie ein räudiger Hund davongejagt. Von da an habe ich mich zuerst als Seemann und später noch in vielen anderen Berufen durchs Leben geschlagen. Ich bin wirklich durch die Hölle gegangen. Ihr könnt noch nicht wissen, wie das ist, wenn man keinen Ausweg mehr sieht. Da rief ich zu dem Gott meiner Kindheit: Herr, rette mich. Wenn du mich rettest, dann will ich nur noch für dich leben. Ganz und gar. Und wisst ihr was? Das Wunder geschah. Ich wurde gerettet. Mein Versprechen habe ich gehalten. Deshalb bin ich in dieses Kloster gegangen, um für Gott da zu sein und um für meine Schuld zu büßen.
9: Jesus Christus hat am Kreuz von Golgatha doch für alle Zeit allen Menschen, die ihre Schuld bereuen, diese Schuld abgenommen. Sie brauchen nicht jeden Tag neu zu versuchen, die Schuld abzutragen. Sie ist gelöscht, sie ist von ihnen genommen.
15: Das hast du schön gesagt, Mädchen. Ich habe in all den Jahren, mehr als 3 Jahrzehnte sind es jetzt, in der Bibel gelesen. Ich weiß, dass meine Schuld vergeben ist. Aber ich lebe hier und bete für Menschen, die eine Erlösung brauchen, aber nicht auf mich hören wollen. Entschuldigt bitte. Mir wird ganz schwindelig. Ich glaube, ich kann nicht...
1: Oh nein! Nein, er ist ohnmächtig geworden.
2: Was machen wir jetzt?
1: Er braucht dringend einen Arzt.
9: So wie der aussieht, muss er halb verhungert sein.
0: Am besten ist, wir bringen ihn mit dem Auto in die Stadt ins Krankenhaus.
6: Das Krankenhaus haben wir schnell gefunden. Wir warteten noch, bis der Arzt uns sagen konnte, wie es dem alten Mann geht.
16: Er ist einmal kurz aus seiner Ohnmacht erwacht und hat fantasiert. Ganz wirres Zeug von einem Kraken, einem Riesentintenfisch, einem gesunkenen Schiff und dass er unbedingt jemand warnen müsse. Naja, das gibt es öfter, dass ein Patient in seinen Fantasien so wirres Zeug daherredet. Hauptsache, wir bekommen ihn wieder hoch und er erholt sich. Es war höchste Zeit, dass ihr ihn hergebracht habt.
6: Wenige Stunden später waren wir wieder mit dem Schlauchboot an der markierten Stelle und Petra und ich tauchten hinab zum Schiff.
12: Ist das die Öffnung, durch die man in den Gang kommt?
5: Ja, ganz hinten, da wo der Gang endet, sind die beiden Türen. Mann, die eine bekommen wir nicht auf.
12: Du, ich möchte mir das mal ansehen, ja?
5: Sei aber vorsichtig, stoß nicht gegen die Bretter, das ist alles morsch.
12: Ja, ich pass schon auf.
5: Hilfe! Marianne! Mein Mundstück ist weg! Es ist abgerissen! Oh, ich komme! Ich krieg keine Luft! Oh, ruhig! Hier, nimm mein Mundstück! Atme tief ein! Halt dann die Luft an! So, jetzt gib mir das Mundstück wieder! Komm, schmieg dich so eng an mich wie möglich! Und jetzt, so schnell wie es geht, hier raus und nach oben!
6: Die Angst stand Petra noch im Gesicht, als wir wieder im Schlauchboot waren.
8: Wie ist das denn passiert?
2: Ich weiß es nicht. Ich hatte das Gefühl, jemand reißt mir den Schlauch aus dem Mund. Als ich den Schlauch wieder zu fassen bekam, war das Mundstück weg. Gott sei Dank hat Marianne sofort richtig reagiert und mir ihr Mundstück hingehalten. Ich hatte eine panische Angst. Mir schlottern jetzt noch die Knie.
7: Jedenfalls müssen wir das Mundstück wiederfinden. Sonst kann ja immer nur einer tauchen.
8: Ja, du hast recht.
7: Ich melde mich freiwillig. Das ist Männersache.

0: Herr Doktor, soll der alte Mann noch auf der Intensivstation bleiben?
1: Lassen Sie mich mal das Krankenbett sehen. Ja, noch einen oder zwei Tage. Dann wissen wir, ob er die Krise überstanden hat. Ist er inzwischen aufgewacht?
0: Ja, aber er fantasiert noch immer. Er sagt ständig, wenn Kinder zu ihm wollten, dann sollten wir die sofort zu ihm lassen. Er müsse sie warnen. Es gehe um Leben oder Tod. Dann hat er noch etwas gemurmelt von einer Schuld, weil er etwas verschwiegen hätte.
1: Ja, ja, diese Fantasien sind typisch für dieses Krankheitsbild. Ach, das darf man nicht ernst nehmen. Lassen Sie niemand zu dem alten Mann. Es könnte ihn zu sehr aufregen.
2: Alexander hatte das Mundstück und auch die Taschenlampe gefunden, die Petra vor Schreck aus der Hand gefallen war. Hans-Georg meinte, Petra wäre sicher mit dem Atemschlauch an einem Nagel oder einem vorstehenden Brett hängen geblieben und dadurch wäre ihr der Schlauch aus dem Mund gerissen worden. Wir saßen abends am Strand und sangen.

0: Hans-Georg spielte noch ein wenig auf der Gitarre. Da sagte Esther,
1: morgen möchte ich noch einmal tauchen. Ich würde nämlich zu gerne wissen, was hinter der verschlossenen Tür ist.
2: Ohne Werkzeug bekommen wir die nicht auf.
1: Nehmen wir eben Hammer und Zange mit.
2: Damit können wir unter Wasser auch nicht viel anfangen. Was wir brauchen, das sind zwei Hebeleisen.
1: Na gut, dann besorgen wir uns die morgen in einem Eisenwarengeschäft.
3: Wir haben etwas vergessen. Könnt ihr euch erinnern, was der alte Mann gesagt hat? Wir sollten das Kloster so schnell wie möglich verlassen. Was hat er wohl damit gemeint?
4: Vielleicht die zwei Männer, die wir nachts über den Hof haben kommen hören.
1: Wenn wir morgen in der Stadt sind, können wir ja im Krankenhaus den alten Mann besuchen und ihn fragen. Spiel noch ein bisschen auf der Gitarre, Hans-Georg.
5: Nein, es tut mir leid. Ihr könnt den Patienten noch nicht besuchen. Ich darf niemand zu ihm lassen.
6: Geht es ihm denn so schlecht?
5: Er ist auf dem Weg der Besserung. Kommt morgen wieder. Vielleicht könnt ihr dann zu ihm.
0: Wir besorgten in der Stadt noch die beiden Hebeleisen.
4: Sag mal, Hans-Georg, wozu brauchst du eigentlich zwei Hebeleisen?
2: Wenn ich das erste Eisen ansetze, lässt sich die Tür ein Spaltbrett öffnen. Dieser Spalt würde sich sofort wieder schließen, wenn ich das Eisen herausziehe, um es an einer anderen Stelle anzusetzen.
4: Aber mit dem zweiten Eisen kannst du den Spalt offen halten. Hab schon verstanden.
2: Bist halt ein schlaues Kerlchen, gell?
0: Am Strand legten wir uns gerade die Taucherausrüstung zurecht. Da schrie plötzlich ein Mann in Todesangst.
7: Wo ist hier?
4: Wo kommt das denn her?
3: Da, neben unserer Boje. Das sieht so aus, als würde ein Mann um sein Leben kämpfen. Er ertrinkt.
4: Wo ist der denn hergekommen?
2: Das ist doch jetzt egal. Los, wir müssen ihn rausholen. Leg die Schwimmflossen an, damit wir schneller sind. Auf!
0: Esther und Hans-Georg stürzten sich in die Wellen und schwammen so schnell sie konnten auf die Markierungsboje zu. Der Kopf des Mannes tauchte noch einmal auf. Ein verzweifelter Schrei. Dann versank er in den Fluten. Esther und Hans-Georg schwammen, als ging es um ihr Leben. An der Boje tauchten sie und sahen einen leblosen Körper im Wasser schweben. Sie packten ihn an den Armen und schwammen mit ihm an Land. Der Mann trug einen Taucheranzug wie ein Froschmann. Wir drückten mit aller Kraft rhythmisch auf den Brustkasten des Mannes und machten auch Mund-zu-Mund-Beatmung.
1: Ich glaube, wir schaffen es. Lasst nicht nach. Macht weiter.
0: Nach ein paar Minuten begann der Mann zu atmen, stammelte ein paar unverständliche Laute und fiel wieder in Ohnmacht.
2: Marianne, hol schnell das Auto. Wir bringen ihn ins Krankenhaus. Beeil dich.
0: Im Krankenhaus legten Pfleger den Mann auf eine Bahre und fuhren ihn weg. Eine Schwester, sie sprach sehr schlecht Deutsch, sagte,
8: warten ruhig hier. Ich euch bald kann sagen, ob wir lebendig machen ihn.
9: Gut, warten wir hier.
3: Ey, hört mal, in dem letzten Zimmer auf diesem Flur liegt doch der alte Mann. Kommt, wir sehen mal nach ihm.
0: Aber es klappte wieder nicht. Noch vor der Tür traf uns die Schwester, die uns schon heute Morgen weggeschickt hatte.
5: Ich habe euch doch schon gesagt, morgen könnt ihr zu ihm. Morgen ganz bestimmt. Er kann nicht die geringste Aufregung gebrauchen.
6: Wir regen ihn bestimmt nicht auf.
5: Freude ist für einen Kranken auch Aufregung. Es geht ihm ja besser. Er kommt bestimmt durch.
3: Vielen Dank, Schwester. Wir kommen dann morgen nochmal wieder.
5: Einen Augenblick noch. Der Doktor möchte euch noch was fragen.
10: Der Mann, den ihr eben gebracht habt, ist das ein Verwandter von euch?
2: Nein, wir wissen nichts von ihm. Ich wäre fast ertrunken. Wir haben ihn rausgeholt. Das ist alles.
10: Na gut.
5: Wie besprochen, wir sehen uns morgen wieder.
3: Wiedersehen.
2: Tschüss.
10: Hier stimmt etwas nicht, Schwester. Angeblich kennen Sie weder den Patienten von Zimmer 64 noch den Ertrunkenen. Aber beide fantasieren von einem gesunkenen Schiff und einem Riesentintenfisch, mit dem sie gekämpft haben. Merkwürdig. Naja, ist nicht unsere Sache.
0: Hans-Georg und Esther waren getaucht. Wir anderen saßen im Schlauchboot. Plötzlich sackte das Boot nach einer Seite ab. Alexander riss an den Sicherungsleinen. Hans-Georg und Esther spürten natürlich das Rucken an den Sicherungsleinen und tauchten sofort auf. Wir schwammen im Wasser. Hans-Georg fragte erstaunt,
2: was ist denn jetzt passiert? Warum schwimmt ihr hier herum und seid nicht im Boot?
3: Auf einmal hat es plopp gemacht und die eine Kammer am Boot hat Luft verloren. Und schon saßen wir im Wasser.
2: Na, da ist nichts zu machen. Schade, wir waren gerade dabei, die Tür zu öffnen. Es hätte nicht mehr lange gedauert. Ach komm, ziehen wir das Boot an Land und sehen nach, was da kaputt ist.
0: Der Riss im Boot war gut 40 Zentimeter lang.
2: Komisch. Sieht aus, als hätte da jemand reingestochen.
1: Meinst du, der Schaden lässt sich beheben?
2: Mal sehen. Vielleicht bekommen wir morgen in der Stadt einen guten Kunststoffkleber.
0: Es war gar nicht so leicht, Flickzeug für so einen großen Riss zu bekommen. Auch beim Klebstoff konnte uns der Verkäufer nicht garantieren, dass er halten würde.
1: Naja, wir müssen es eben versuchen.
4: Bleibt uns ja auch gar nichts anderes übrig.
0: Wir besorgten noch ein paar Lebensmittel und meldeten uns dann bei der Schwester im Krankenhaus.
5: Da seid ihr ja. Heute könnt ihr beide Patienten besuchen. Nur noch einen Augenblick. Kommt doch bitte mal in diesen Raum hier.
11: Wieso? Wir können doch auch auf dem Gang in der Besucherecke warten.
5: Da wird gleich sauber gemacht und dann seid ihr im Weg.
0: Ahnungslos ließen wir uns von der Schwester in den Raum schieben.
6: Die hat hinter uns zweimal den Schlüssel rumgedreht.
1: Was soll denn das? Die hat uns eingesperrt.
11: Ich werd verrückt. Wo sind wir denn? Was soll der Unsinn? Hey, aufmachen!
5: Einen Augenblick nur, ich bin gleich wieder da.
1: Also Zustände sind das hier. Nicht mal einen Stuhl haben die.
11: Ein kahler Abstellraum.
3: Auch noch vergittert. Mensch, ich komme hier vor wie im Gefängnis.
0: Auf dem Flur hörten wir schwere, dröhnende Schritte. Der Schlüssel wurde herumgedreht und die Tür aufgerissen. Drei Polizisten standen davor.
11: Was soll denn das? Was haben wir denn getan?
12: Ihr habt vor ein paar Tagen einen alten, halb verhungerten Mann hierher gebracht. Woher habt ihr ihn gekannt?
0: Wir haben ihn eigentlich überhaupt nicht gekannt. Wir wissen nicht einmal, wie er heißt. Wir haben ihn oben im Kloster getroffen.
12: So, im Kloster. Und da wohnt er?
3: Naja, das hat er uns jedenfalls so gesagt.
12: Naja, und gestern habt ihr noch einen Mann gebracht. Und den kennt ihr auch nicht?
0: Nein, wir hatten ihn vorher noch nie gesehen. Er wäre beinahe ertrunken und da haben wir ihn gerettet und hierher gebracht.
12: Ach, wenn ich euch bloß trauen könnte.
6: Fragen Sie doch den alten Mann selber. Der wird Ihnen bestätigen, dass wir die Wahrheit sagen.
12: Na, weder den alten Mann noch den, den ihr gestern angeschleppt habt, kann ich etwas fragen.
1: Was? Sind beide gestorben?
12: Nein, nicht gestorben. Sie sind verschwunden. Den ihr gestern gebracht habt, den suchen wir schon lange. Er ist in dunkle Geschäfte verwickelt. Aber der alte Mann war noch viel zu schwach, der konnte gar nicht alleine weggehen. Also Menschenraub, Entführung. Ja, ihr seid frei. Tut mir leid. Ihr könnt gehen.

0: Was meint ihr, was ist jetzt wichtiger? Nach dem Schiff zu tauchen oder den alten Mann zu suchen?
1: Erst muss unser Schlauchboot repariert werden.
2: Stimmt. Und wie und wo sollen wir überhaupt nach dem Einsiedler suchen?
3: Ja, wer weiß, ob er überhaupt noch lebt.
2: Das wollen wir doch hoffen.
1: Ich werde mit Alexander jetzt das Boot flicken. Ihr könnt ja inzwischen mal überlegen, wie wir den Einsiedler finden.
3: Naja, vielleicht durch die beiden Männer, die nachts hier erscheinen. Sie kommen und gehen durch eine Geheimtür, die wir nicht kennen.
0: Denk doch mal an unsere Abenteuer auf der Burg. Damals haben wir die Geheimtür gefunden mit Staub, den wir auf dem Boden ausgestreut haben. Hier könnten wir das mit Sand im Klosterhof machen.
3: Du, das ist keine schlechte Idee. Nur gibt es da ein Problem. Wir müssten im ganzen Kloster Sand streuen, denn wir haben ja keine Ahnung, woher die Männer kommen.
1: Ach nein, das brauchen wir nicht. In dünnen Mauern können keine Geheimgänge sein.
2: Wenn ich mich an die Richtung, aus der die Männer gekommen sind, erinnere, dann kann der Geheimgang nur in diesem Teil des Klosters sein.
3: Du glaubst also in der Nähe der Kapelle?
2: Jedenfalls war das die Richtung, aus der sie gekommen sind.
1: Also gut, dann fegt er alles schön sauber und dann streut gleichmäßig Sand aus. Ich flicke mit Alexander das Boot.
4: Am späten Nachmittag fuhren wir mit dem reparierten Boot hinaus zur Boje und Hans-Georg und Alexander tauchten zu dem versunkenen Schiff.
5: Da liegen ja noch deine Hebeleisen.
1: Ja, aber merkwürdig.
5: Was ist denn?
1: Ich könnte wetten, dass ich die Eisen auf der rechten Seite der Tür abgelegt habe. Und jetzt liegen sie links. Komisch. Na egal, vielleicht täusche ich mich auch. Ich will jetzt endlich diese Tür aufbekommen.
5: Oh, die ziehen ja schon wieder an den Sicherungsleinen.
1: Los, nichts wie rauf. Die schwimmt ja schon wieder im Wasser.
3: Du hast Mist gemacht. Der Flicken hat nicht gehalten. Das Boot ist schon wieder leck.
1: Verstehe ich nicht. Versucht mal, das Boot umzudrehen. Meine Güte. Der Riss geht ja von vorne bis hinten. Und Moment mal. Das ist ja gar nicht die Seite, die ich geflickt habe. Das ist ja die andere Seite. Hier, mein Flicken hat tadellos gehalten.
5: Wie kann denn das Boot so platzen?
1: Da ist nichts geplatzt. Das kann mir keiner weismachen. Das ist einwandfrei ein Schnitt. Das Boot ist aufgeschnitten worden.
4: In der Nacht warteten wir vergebens auf die unbekannten Männer. Nichts geschah. Weder Schritte noch Stimmen waren zu hören und die dünne Sandschicht war am Morgen unberührt. Entmutigt und traurig saßen wir am Strand. Die Tür zur Kapitänskajüte, in der vielleicht ein großer Schatz verborgen war, hatte Hans-Georg immer noch nicht geöffnet.
1: Ich weiß, wie ich die Tür aufbekomme. Ich brauche zwei Rohrstücke, ungefähr einen Meter lang. Die stülpe ich über die Federeisen und habe dadurch eine viel größere Hebelwirkung.
0: Du brauchst dir gar keine Gedanken darüber zu machen, wie du diese Tür aufbekommst. Wir haben ja kein Boot mehr.
3: Wie steht es denn mit unseren Finanzen?
6: Wenn du meinst, wir könnten uns ein neues Boot kaufen, dann vergiss es.
0: Vielleicht können wir uns mit Holzstämmen ein Floß bauen.
3: Guckt mal, da kommt ein Mann gemütlich auf seinem Esel angetrabt.
7: Ihr Englisch?
3: Nein, Deutsch.
7: Ah, Deutsch.
3: Sprechen Sie Deutsch?
7: Ein bisschen. Ich an Touristen leihe Boote aus.
0: Mensch, den schickt uns der Himmel. Sie verleihen Boote?
7: Ja.
1: How much money? Wie viel Geld?
7: Geld für Boot? 10 und 10 und 10 Drachmen.
1: 30 Drachmen?
7: 30 Drachmen für eine Stunde.
0: Weißt du, wie viel das in D-Mark ist, Hans-Georg?
1: Fast geschenkt. Etwa eine Mark. Was ist das denn für ein Boot?
7: Brrrrmboot.
1: Motorboot?
7: Ja, Motorboot.
1: Gibt's denn sowas? Der verleiht ein Motorboot für eine Mark die Stunde. Tolle Sache. Wo sind sie? Wo kann man das Boot ausleihen?
7: Ich Boot. Ah, wo Boot?
1: Ja.
7: In Richtung, die Richtung. 3 Stunden mit Esel.
1: Gut, ich miete das Boot sofort.
7: Nicht sofort. Ich morgen Boot.
1: Na, auch gut. Dann bis morgen.
4: Am anderen Morgen waren wir schon früh am Hafen. Alles sah sehr ruhig und gemütlich aus. Männer lagen in der Sonne oder saßen auf der Straße, lasen Zeitung, unterhielten sich oder spielten Karten.
3: Wir haben uns nicht mal seinen Namen sagen lassen. Wenigstens den Platz, wo sein Boot liegt, hätten wir erfahren müssen.
4: Ziemlich ratlos liefen wir am Kai hin und her. Einer der Männer schob seine Mütze ein wenig hoch.
8: Ihre Bordleien?
3: Ja, aber wir suchen den Mann, mit dem wir gestern gesprochen haben.
8: Er hat mir gesagt, ich Bordleien, Bord dort.
0: Dieser olle Kahn? Bis wir damit in unsere Bucht sind, ist der halbe Tag ja schon rum.
1: Jetzt mault nicht. Für eine Mark die Stunde könnt ihr keine Luxusjacht verlangen. Hauptsache, wir kommen wieder an das Wrack.
2: Und endlich an den tollen Piratenschatz.
3: Dann können wir uns 10 Boote mit 100 PS kaufen.
6: Ach, hört darauf zu fantasieren. Der Mann hält schon die Hand auf.
3: Was, der will das Geld im Voraus?
1: Auch gut. Marianne, gib ihm 10 Mark.
8: Ich euch zeigen, wie Motor geht und Ruder.
4: Da war nicht allzu viel zu lernen. Wir hatten schnell raus, wie man mit dem Boot umgehen musste, und wenig später tuckerten wir aus dem Hafen. Zuerst ging auch alles gut, aber dann sagte Esther:
2: Nanu, was ist denn das? Da unter den Brettern? Das ganze Boot ist ja voll Wasser.
1: Ach was, das ist doch nur die Bilge. In alten Holzbooten steht immer etwas Wasser.
2: Es steigt aber.
1: Quatsch, das bildest du dir nur ein.
3: Du, Esther hat recht, das Wasser steigt ständig.
1: Ich bin doch aber auf keinen Felsen aufgelaufen. Das Boot war doch in Ordnung, als wir es bekamen.
2: Das Wasser steigt immer schneller.
6: Nur keine Panik, wir können ja alle schwimmen und sind nah an Land.
1: Das ist doch nicht das Problem. Was machen wir, wenn das Boot absäuft? Wir können es doch nicht bezahlen.
3: Das Wasser steigt immer weiter. Gleich sackt das Boot weg.
1: Es hat keinen Zweck. Wir müssen raus. Merkt euch genau den Standort. Dort, da hinten sind 3 Felsen.
6: Ich finde die Stelle bestimmt wieder.
1: Okay, dann geben wir jetzt das Boot auf und schwimmen an Land.
4: Im Hafen saß der Mann, der uns das Boot geliehen hatte, immer noch an derselben Stelle.
8: Ihr kommen? Wo Boot?
6: Boot im Wasser.
8: Alle Boot im Wasser, gut.
6: Nix gut. Boot unter Wasser. Boot gesunken. Verstehen Sie?
8: Boot gesunken?
6: Ja.
8: Schlimm. Sehr schlimm. Ich sofort rufen Polizei.
4: Der Polizist, der aus dem Streifenwagen stieg, war derselbe wie der im Krankenhaus.
9: Euch kenne ich doch schon. Was habt ihr denn diesmal wieder angestellt?
1: Wir haben ein Boot ausgeliehen, das dann gesunken ist. Wir sind aber nirgendwo damit aufgefahren.
9: Ja, ja, das sagen alle. Ich will mich auch gar nicht lange damit aufhalten. Dieser Mann fordert vollkommen zu Recht von euch Schadenersatz für sein Boot. Umgerechnet etwa 5000 Mark.
1: Was? So viel für diesen alten Kahn?
9: Also ich mache die Preise nicht. Wollt ihr zahlen? Andernfalls muss ich euer Auto mit dem gesamten Inventar beschlagnahmen.
6: Wie bitte? Da sind alle unsere Sachen drin.
9: Tut mir leid. Eure Papier- und Toilettensachen könnt ihr behalten. Alles andere bleibt hier, bis das Boot bezahlt ist. Und jetzt gebt mir den Autoschlüssel.
4: Da fuhr er mit unserem Auto und der teuren Tauchausrüstung davon. Was sollten wir jetzt machen? In einem fremden Land, ohne Auto und mit nur noch wenig Geld.
1: Moment mal, das ist doch ein abgekartetes, böses Spiel. Erst wird unser Schlauchboot aufgeschlitzt, dann sinkt das Boot, was wir ausgeliehen haben, und jetzt ist auch noch unser Auto weg. Das lassen wir uns nicht mehr gefallen. Wir gehen jetzt zu dem deutschen Botschafter.
2: Wo ist denn die Botschaft?
1: Ganz bestimmt in Athen. Dann fahren wir jetzt mit dem Zug. In der Botschaft wird man uns bestimmt helfen.
10: Es war vollkommen richtig, dass ihr in die Botschaft gekommen seid. Leider hören wir in letzter Zeit häufig von diesen Verbrechen.
4: Sie meinen also auch, wir sind Verbrechern in die Hände gefallen?
10: Sieht ganz so aus. Da werden an Ausländer Boote verliehen, die vorher so präpariert worden sind, dass sie nach kurzer Zeit sinken. Und dann kassieren die Gangster Schadenersatz. Die geforderten Beträge sind natürlich viel zu hoch. Aber die Leute bezahlen, um keine weiteren Schwierigkeiten zu haben. Meist sind es reiche Touristen, die sich die Verbrecher aussuchen. Warum sie das mit euch gemacht haben, kann ich mir nicht erklären. Wo ist das denn überhaupt passiert?
4: Hans-Georg, zeig dem Botschaftsbeamten die genaue Stelle auf deiner Landkarte, ja?
10: Hm. Hier. Aha, ganz im Süden also. Ich glaube, da kann ich euch helfen. Das ist wirklich ein ungewöhnlicher Glücksfall. Ein Kollege von mir fährt noch heute mit seiner Yacht nach Monemvasia. Da kommt an diesem Nest vorbei. Er nimmt euch sicher mit und kann euch da unten behilflich sein. Wartet mal draußen, bis ich mit ihm gesprochen habe.
4: Wir brauchten nicht lange in der Empfangshalle der Botschaft zu warten. Ein junger Mann kam auf uns zu.
11: Mein Name ist Roland Kessler. Ich habe gehört, dass ihr in Schwierigkeiten seid. Aber ich denke, ich kann euch helfen.
12: Das wäre ja toll.
11: Der gesunkene Kahn ist wie lang?
12: Ungefähr 3 bis 4 Meter.
11: Und in welcher Tiefe liegt er?
12: Etwa 3 Meter.
11: Da lässt sich bestimmt was machen. Ich habe einen starken Kran an Bord. Damit können wir das Boot heben und es in den Hafen schleppen.
0: Bekommen wir dann unser Auto wieder?
11: Ja, mit Sicherheit. Ich werde beim Polizeikommissar Beschwerde einlegen und ihm deutlich machen, dass wir hier in Athen das Zentralpräsidium einschalten. Das wird Eindruck machen. Ist es euch recht, wenn wir bald starten?
0: Ja, natürlich.
11: Gut, dann treffen wir uns am besten wieder hier in der Botschaft. Sagen wir in einer Stunde.
4: Als wir durch die Straßen von Athen bummelten, sagte Alexander:
0: Der Beamte in der Botschaft hat von einem ganz ungewöhnlichen Glücksfall gesprochen. Aber das hier war kein zufälliges Glück. Heute Morgen im Zug, da habe ich ganz fest gebetet. Und Jesus hat mich erhört.
3: Da siehst du mal wieder, dass Jesus Christus niemand im Stich lässt, der zu ihm betet.
4: Die Yacht von Herrn Kessler lag im Hafen von Piräus.
11: Da, das ist unser Boot.
3: Das ist ja wunderschön.
1: Wie schnell kann man eigentlich damit fahren?
11: Das ist ein Halbgleiter. Es ist nicht besonders schnell, aber etwa 50 bis 60 Kilometer in der Stunde schafft es leicht.
4: Nach einer herrlichen Fahrt durch die Ägäis fanden wir das gesunkene Fischerboot. Mit dem Kran konnte es gehoben und in den Hafen geschleppt werden. Die Motorwinde setzte das kleine Boot auf den Kai.
11: Seht ihr hier im Boden das schöne, runde, frisch gebohrte Loch?
0: Ja, aber wir sind doch mit dem Boot zuerst noch eine ganze Strecke lang gefahren.
11: Ein ganz einfacher Trick. In das Loch wird ein Stück Seife gepresst. Während der Fahrt löst sich die Seife langsam auf, das Wasser dringt ins Boot und es sinkt. Hans-Georg und Alexander, lauft mal rüber zu der Polizeistation und sagt, ein Botschaftsangehöriger möchte den Polizisten sprechen. Außerdem wäre das Präsidium in Athen verständigt. Ihr werdet sehen, wie schnell der hier erscheint.
4: Genau so war es. Herr Kessler machte mit seiner Sofortbildkamera einige Aufnahmen von dem Boot und dem runden gebohrten Loch.
11: So, jetzt habt ihr keine Schwierigkeiten mehr zu erwarten. Seht ihr? Ein zweiter Polizist bringt schon euer Auto.
3: Ach, Herr Kessler, ich weiß nicht, wie ich mich bei Ihnen noch im Namen meiner Geschwister bedanken soll.
11: Alles, was ich getan habe, habe ich gern getan. Ich freue mich, wenn ich Landsleuten helfen konnte. Weiterhin einen schönen Urlaub wünsche ich euch.
3: Ich möchte Ihnen auch etwas wünschen. Ich wünsche Ihnen den Segen Gottes.
11: Gottes Segen kann man immer brauchen. Vielen Dank und macht's gut.
13: Hier ist euer Auto wieder zurück und auch die Schlüssel. Überzeugt euch davon, dass noch alles im Wagen ist.
0: Ja, scheint in Ordnung zu sein.
13: Was werdet ihr jetzt tun?
1: Uns halten hier keine 10 Pferde mehr. Wir werden sofort abfahren. In Griechenland sind auch noch andere Strände schön. Und die Menschen sicher besser als hier.
4: Als wir eine kurze Strecke gefahren waren, sagte Esther:
2: Ich muss immer an den alten Mann denken. Wir können ihn doch nicht einfach allein lassen. Vielleicht ist er entführt worden. Vielleicht braucht er uns. Ich meine, wir sollten zurück zum Kloster fahren.
0: Esther hat recht, Marianne. Wir sind noch nie vor einer Aufgabe davongelaufen.
1: Und die Kapitänskajüte in dem gesunkenen Schiff interessiert mich natürlich auch. Außerdem, wenn wir jetzt hier bleiben, hat das noch einen Vorteil. Ohne es zu beabsichtigen, haben wir die Verbrecher doch getäuscht. Die meinen, wir wären fortgefahren. Und das ist unsere Chance.
4: In Strandnähe fanden wir ein kleines Seitental. Dort versteckten wir das Auto.
1: Wenn wir Erfolg haben wollen, müssen wir planmäßig vorgehen. Ich schlage Folgendes vor. Alexander und ich, wir machen uns auf den Weg und schleichen uns nachts über die Halbinsel ins Kloster.
2: Nehmt ihr mich auch noch mit?
1: Nein, Ordnung. Dann bleiben Marianne und Petra als Wache beim Auto.
2: Wie spät ist es, Hans-Georg?
1: Bald Mitternacht.
0: Jetzt liegen wir schon ein paar Stunden auf Lauer, aber nichts geschieht.
2: Sei mal still. Ich höre ein Boot.
0: Kannst du es sehen?
2: Nein, aber ich gehe mal zum Fenster. Jetzt sehe ich es. Es fährt in großen Bogen auf die Halbinsel zu.
1: Warum höre ich denn jetzt nichts mehr?
2: Es wird irgendwo gelandet sein.
1: Unmöglich. An diesem steilen Felsen kann kein Boot anlegen.
2: Aber wo soll es denn sonst geblieben sein?
1: Keine Ahnung.
0: Jetzt höre ich es wieder.
2: Ich sehe es. Es tuckert aufs Meer hinaus.
0: Achtung, still, ganz leise.
1: Was ist?
0: Zwei Männer. Sie gehen über den Hof auf den Weg zur Uferstraße.
1: Wo kamen die denn so plötzlich her?
0: Die müssen aus der Mauer gekommen sein.
2: Also gibt es in der Mauer eine Geheimtür. Komm, wir sehen uns das mal genau an.
1: Drück doch mal auf die Steine.
0: Da passiert überhaupt nichts.
2: Seht mal, die Mauer ist ganz mit Moos und Flechten bewachsen. Wenn es aber eine Stelle gibt, die immer wieder von den Männern eingedrückt wird, dann müsste da das Moos doch abgegriffen aussehen.
0: Toll kombiniert, Schwesterherz. Könnte direkt von mir sein.
1: Da, dort in der Ecke, dieser Stein dort, sieht abgegriffener aus als all die anderen.
0: Er sitzt in einem dünnen Blechrahmen. Sollen wir mal drücken?
2: Ja, natürlich.
1: Entweder klemmt der Stein oder der Riegel muss mal geölt werden. Ja, doch, es geht.
0: Oh, in der Mauer öffnet sich eine Steintür.
2: Dahinter ist eine Treppe. Eine alte, abgetretene Treppe. Eine Wendeltreppe.
0: Hui, das geht aber steil nach unten. Wie in einem Schacht.
1: Na los, kommt.
2: Die Wände sind ganz feucht.
12: Geht leiser. Das hallt ja hier unheimlich.
14: Wie lange geht das denn noch bergab? Wir müssen doch schon fast unter dem Meeresspiegel sein.
12: Hier führt ein gerader Gang waagerecht von der Treppe weg.
2: Leuchte mal mit der Taschenlampe, wo der hinführt.
12: In einen großen Raum.
2: Komm, wir schauen mal.
12: Aus dem Raum führt wieder eine Treppe in die Tiefe.
14: Da unten höre ich Wasser klückern. Vielleicht ist das ein geheimer Zugang zum Meer.
2: Was sollen denn die Holzklappen da in der Wand?
14: Heb doch mal eine hoch. Siehst du was?
2: Ja, die gesamte Bucht. Im Mondschein kann ich deutlich unsere Erkennungsboje

0: Kinder ist. Wir können ja mal nachschauen.
1: Die erste Tür ist schon mal verschlossen.
2: Die zweite auch.
0: Da hinten sind noch zwei Türen.
1: Ah, die eine geht auf. Leuchte mal mit der Taschenlampe in den Raum, Hans-Georg.
0: Kannst du was erkennen?
2: Ja, ein Bett. Und in dem Bett, da liegt jemand. Es ist der alte Mann. Ich erkenne ihn an dem Bart und den wirren Haaren. Er schläft.
0: Weck ihn auf!
1: Hey, hallo, wachen Sie auf. Hier sind es, die fünf Geschwister.
0: Wie fühlen Sie sich?
3: Oh, ihr seid es. Wie ich mich fühle. Ich muss bald sterben. Und mein Ziel habe ich nicht erreicht.
2: Oh doch, das Ziel im Glauben haben Sie doch erreicht.
3: Ja, ich selbst werde wohl Erlösung finden. Aber ich bete doch für andere. Aber umsonst.
0: Man betet nie umsonst. Niemals.
1: Aber warum hat man Sie denn aus dem Krankenhaus entführt?
3: Ich weiß zu viel.
2: Sind Sie denn in irgendetwas verwickelt?
3: Nein. Ich habe nichts damit zu tun. Nichts. Mit diesen verbrecherischen Machenschaften. Gar nichts.
1: Sollen wir die Polizei rufen?
3: Das hat doch gar keinen Sinn. Die steckt doch mit den Verbrechern unter einer Decke.
0: Wir holen Sie hier raus und bringen Sie in eine andere Stadt ins Krankenhaus. Wann kommen die Männer hier übrigens wieder?
3: Immer nur abends. Tagsüber sind sie fast nie da. Aber trotzdem würde ich euch raten.
2: Er bekommt wieder einen Schwächeanfall. Schnell, Alexander, lauf zu Marianne und Petra. Marianne soll mit dem Auto in den Klosterhof fahren. Beeil dich und sei vorsichtig.
4: Wir freuten uns über die gute Nachricht, dass der alte Mann gefunden war. Mit einem Bettlaken, das wir an allen vier Enden gefasst hatten, haben wir den alten Mann nach oben gebracht. Er war wirklich nicht schwer. Und dann haben wir ihn ins Krankenhaus der nächsten Stadt gefahren. Dort hat man versprochen, gut für ihn zu sorgen. Als wir später wieder im Kloster angekommen waren, sagte Hans-Georg,
2: »Ich möchte eigentlich nochmal da runter in den Berg. Es interessiert mich, was hinter der zweiten Tür verborgen ist.«
1: »Dann komme ich aber auch mit.«
0: »Ich auch.«
2: »Gut, aber Marianne und Petra bleiben hier oben. Niemand weiß, was uns da unten erwartet.«
1: »Glaubst du, wir bekommen die Tür auf?«
5: »Das werden wir gleich wissen.«
6: »Mann, ein riesiger Raum und dahinter noch einer. Fast eine Halle und das alles hier unten in dem Berg.«
0: »Ich glaub, ich träume. In der Halle stehen ganz wertvolle Amphoren.«
1: »Amphoren? Was ist denn das?«
0: »Das sind zwei henklige Tongefäße, in denen Wasser, Wein oder Öl aufbewahrt wurde.«
5: »Da stehen auch Figuren aus Stein, vielleicht Marmor und aus Bronze, alte Götterfiguren.«
1: »Und hier Schiffsteile, ein altes Steuerrad und ein Bronzeanker.«
0: »Sicher aus einem antiken Schiff.«
5: »Das sind ja alles ganz wertvolle Stücke. Hunderttausende von Markwert, vielleicht sogar Millionen.« »Ich sehe jetzt klar. Das ist hier das Beutelager einer Antiquitätenschmugglerbande.«
1: »Was machen wir jetzt? Zur Polizei gehen?«
0: »Das ist doch sinnlos. Du hast doch gehört, was der alte Mann gesagt hat. Die Polizisten hier sind doch bestochen und arbeiten mit der Bande zusammen.«
1: »Dann müssen wir eben zum Polizeipräsidium in Athen gehen.«
5: »Zuerst müssen wir mal machen, dass wir hier fortkommen.«
0: »Psst. War das nicht ein Motorboot?
1: Guck doch mal durch die Holzklappe da hinten.«
0: »Tatsächlich. Es kommt hierher. Los, die Treppe rauf.«
5: »Halt. Denk mal an die Männer im Klosterhof. Den würden wir doch direkt in die Arme laufen.«
1: »Wo sollen wir denn sonst hin? In das Zimmer, in dem der alte Mann lag?«
5: »Nein, das ist auch falsch. Die schauen bestimmt nach, wie es ihm geht. Es bleibt uns gar nichts anderes übrig. Wir müssen uns hier in der Halle verstecken.«
0: »Ich höre schon Schritte.«
5: »Macht schnell. Es liegt hier genug Zeug rum. Wir stellen ein paar große Sachen zusammen und dahinter können wir uns verstecken. Helft mir!«
0: »Lieber Herr Jesus, du siehst, wir haben selber Schuld, dass wir durch unsere Neugier in dieser schlimmen Lage sind. Bitte hilf uns, Herr Jesus.«

0: Esther, geh doch mal zum Telefon und hör mal, wer so spät noch was von uns will.
1: Pfarrhaus? Wen möchten Sie sprechen? Ich kann Sie nur schlecht verstehen. Bitte sprechen Sie ein bisschen lauter. Meinen Vater wollen Sie sprechen? Einen Augenblick, bitte. Vater, es ist für dich.
0: Ja, bitte. Wer ist dort?
2: Hier spricht Edward Morgan.
0: Was kann ich für Sie tun, Herr Morgan?
2: Ich rufe aus Norwegen an. Vom Bognafjord.
0: Haben wir uns irgendwo kennengelernt, Herr Morgan?
2: Nein, wir kennen uns noch nicht. Ich habe Ihre Adresse von meinem Freund, Lord Sutherland aus Schottland.
0: Oh ja, voriges Jahr waren meine Kinder in den Ferien auf dem Schloss von Lord Sutherland.
2: Das hat er mir gesagt. Und er hat mir auch berichtet, welche großartige Hilfe Ihre Kinder für ihn waren in einer für ihn äußerst wichtigen Angelegenheit.
0: Ja, das stimmt. Die Kinder sind hinter das Geheimnis einer mysteriösen Spukgeschichte gekommen.
2: Das hat mir Lord Sutherland erzählt. Und weil ich auch ein Problem habe, mit dem ich allein nicht fertig werde, möchte ich an Sie die Bitte richten, ob Ihre Kinder mir bei der Aufklärung dieser Sache helfen können. Ich setze große Hoffnungen auf den Spürsinn Ihrer Kinder. Würde mich sehr freuen, Sie in den nächsten Schulferien hier in meinem Haus in Norwegen begrüßen zu können.
1: Mit diesem Telefongespräch hat unser Abenteuer in Norwegen angefangen. Aber als wir nach langer Eisenbahn- und Busfahrt und einem nicht enden wollenden Fußmarsch schließlich spätabends vor dem Haus angekommen waren, begrüßte uns nicht Herr Morgan, sondern eine wild kläffende Hundemeute.
3: Gerade einladend, der Empfang.
4: Ja, also ich traue mich nicht, durch dieses schmiedeiserne Tor zu gehen.
5: Das kannst du auch gar nicht. Es ist nämlich abgeschlossen.
3: Das Haus liegt in einem Park. Ich sehe Licht hinter den Fenstern. Also ist auf jeden Fall jemand da.
6: Das nützt uns aber wenig. Über den hohen Zaun können wir nicht klettern.
4: Ach, an dem Tor wird doch wohl irgendwo eine Klingel sein.
3: Ich kann keine entdecken. Doch, hier. Aber die Schnur ist abgerissen.
6: Vielleicht hört aber einer drinnen im Haus die Hunde bellen und kommt nachsehen, warum sie so kläffen.
4: Die Gegend hier ist ja sehr einsam. Und das Haus sieht richtig gruselig aus. Und da ist es schon komisch, dass die Klingel kaputt ist.
5: Einen Briefkasten sehe ich hier.
6: Ach, du meinst, wir sollten eine Postkarte schreiben und warten, bis einer den Briefkasten nähert?
5: Ha, kitzel mich mal, damit ich lachen kann.
4: Ich glaube, da kommt jemand.
3: Er pfeift den Hunden. Na, folgsam sind sie wenigstens.
6: Wollen wir nur hoffen, dass der Mann, der da kommt, nicht so bissig ist wie die Hunde.
4: Mensch, mal den Teufel nicht an die Wand. Wir sind schließlich eingeladen worden.
7: Ihr sehr spät kommen. Wir haben gewartet ganze Nachmittag.
5: Wir mussten sehr weit zu Fuß gehen.
7: Warum das? Ihr seid nicht gekommen mit Omnibus?
5: Ja, doch, aber von Vildal bis hierher ist es sehr weit.
7: Ihr seid ausgestiegen in Vildal?
3: Ja, so hat es uns Herr Morgan am Telefon gesagt.
7: Dann habt ihr falsch verstanden. Nicht Vildal, eine Station weiter in Kildal. Ihr müsst aus Bus aussteigen.
5: Ach so. Nun, wir haben es jetzt auch so geschafft.
7: Komm mit, wir gehen ins Haus.
4: Du, Hans-Georg, das Haus ist doch wie eine Festung bewacht. Wenn die Hunde immer im Park frei rumlaufen dürfen, kann doch niemand ins Haus kommen.
3: Und kein Besucher kann es ohne Begleitung verlassen.
6: Wie ein Gefängnis.
7: So, hier sind wir in Empfangshalle, in Diele. Jetzt schon Nacht und alle schlafen. Ich bin hier Gärtner. Ich euch melden Frau Hauken, sie Haushälterin und Köchin. Wartet hier in Diele.
3: Sieht ja ganz gemütlich aus mit dem flackernden Kaminfeuer.
4: Gemütlich nennst du das? Also, ich finde es unheimlich hier.
5: Was liegt denn da neben dem Kamin? Könnt ihr das erkennen?
6: Werden wir gleich haben. Oh, Verzeihung.
5: Mann, das ist ja eine Dogge. Fast so groß wie unsere Ostara.
4: Sie scheint aber ganz friedlich zu sein. Schaut mal, sie schnuppert nur ein bisschen an Alexander.
6: Oh, leg dich nur wieder hin. Wir wollen dich bestimmt nicht stören. Kannst ruhig weiterschlafen.
3: Na seht mal, das ist doch ein ganz lieber Hund.
6: Hoffentlich hat er das gehört und hält sich auch daran.
5: Wo bleibt denn der Gärtner? Er wollte doch nur die Haushälterin holen.
4: Wie findet ihr eigentlich diesen Gärtner? Na, er ist doch noch gar nicht alt, aber er hat ein ganz runzliges Gesicht, wie ein Apfel im Winter.
3: Als Gärtner ist er viel draußen und durch die Seeluft hier bekommt man ein wettergegerbtes Gesicht.
8: Guten Abend.
5: Guten Abend.
8: Oder sollte ich besser gute Nacht sagen? So, das seid ihr also. Der Gärtner hat mir berichtet, dass ihr einen Ort zu früh ausgestiegen seid. Na, ich will hoffen, dass das keine Ausrede von euch ist für euer spätes Eintreffen.
1: Aber nein, wir sind die Kinder eines Pfarrers und unser Vater hat uns zur Ehrlichkeit und Wahrhaftigkeit erzogen.
8: Na, umso besser. Lasst euer Gepäck in der Diele stehen und folgt mir ins Esszimmer. Ihr habt doch sicher Durst. Wartet, ich mache Licht.
3: Komisch. Das Licht geht ja gar nicht auf einmal an, sondern es wird ganz langsam, immer heller und heller.
5: Das ist ein Dimmer.
8: Was ein, wie sagst du, Dimmer ist, weiß ich nicht. Aber das hier ist eine Erfindung des Bauherrn, also des Vaters von dem Mann, der euch eingeladen hat. Der alte Herr war ein Könner, eigentlich ein Genie, ein großer Erfinder. Setzt euch. Ich hole euch etwas zu trinken.
6: Die Frau gefällt mir nicht.
4: Mir auch nicht. Sie hat so eine schneidende Stimme.
3: Was meint ihr, wie alt sie ist?
5: Ich schätze so ungefähr 60.
1: Ist euch eigentlich aufgefallen, mit welcher Ehrfurcht sie von dem Vater von Herrn Morgan gesprochen hat?
5: Heutzutage gibt es diese Dimmer doch fast in jeder Wohnung. Sie funktionieren elektronisch. Früher, also zur Zeit des alten Herrn, war das nur mit einer aufwendigen Mechanik, also einem kleinen Motor möglich.
4: Du, das ist mir ziemlich egal. Hauptsache, wir bekommen bald was zu trinken und dann ein paar Betten, in denen wir uns richtig ausschlafen können.
6: Hey, komm mal schnell her, hier ans Fenster.
5: Was gibt es denn?
6: Schwer zu erkennen in der Dunkelheit. Aber da hinten am Zaun, da ist doch jemand.
3: Wer sollte denn jetzt da rumlaufen? Das Haus ist doch bewacht, wie eine Burg. Wegen der Hundemeute kann sich doch kein Fremder da zu schaffen machen.
4: Ja, es sei denn, die Hunde wären eingesperrt.
5: Oder es wäre eine Person, die die Hunde kennen würde.
8: So, hier habe ich euch Limonade gebracht. Am besten, ihr nehmt sie mit auf eure Zimmer. Es ist schon sehr spät und ich möchte mich auch bald hinlegen. Oben haben wir zwei Zimmer für euch eingerichtet. Eins für die Jungen und eins für die Mädchen. Kommt, ich zeige sie euch.
1: Wir hatten uns gerade im Zimmer ein bisschen eingerichtet, da klopfte es an unsere Tür. Es war Hans-Georg.
6: Was ist denn los, Hans-Georg?
5: Irgendetwas in diesem Haus ist wirklich unheimlich.
3: Wieso?
5: Ich bin eben mal bis vorne an die Treppe gegangen und da habe ich unten in der Diele einen Schatten gesehen.
6: Ein was?
5: Ein Schatten.
3: Vielleicht ist der Hund rumgelaufen.
5: Nein, der Hund war es bestimmt nicht. Dummerweise bin ich auf die oberste Treppenstufe getreten und die hat geknarrt. Da war der Schatten urplötzlich verschwunden.
6: Ach Quatsch, du hast geträumt. Wer sollte denn in diesem Haus leise herumschleichen? Ein Fremder könnte doch überhaupt nicht reinkommen. Und die Leute, die hier wohnen, die brauchen doch nicht zu schleichen. Die können doch herumlaufen, wann und wie sie wollen. Und meinst du nicht?
5: Doch, du hast natürlich recht. Trotzdem, mir kam das komisch vor. Na, gute Nacht.
6: Gute Nacht, Hans-Georg. Bis morgen. Und vergiss vor lauter Hin- und Herkombinieren dein Abendgebet nicht.
1: Am nächsten Morgen saßen wir nach unserer täglichen Bibellesung und einer kurzen Andacht im Essraum beim Frühstück. Da kam unser Gastgeber an unseren Tisch.
9: Nun lerne ich euch auch persönlich kennen. Ich habe schon so viel Gutes von euch gehört. Ich bin Edward Morgan, der Besitzer dieses Hauses. Und wie heißt ihr?
4: Also, ich bin Marianne, die älteste von uns fünf Geschwistern.
6: Ja, und die zweitälteste bin ich. Ich heiße Petra.
5: Und wenn es nach dem Alter geht, dann bin ich jetzt dran. Mein Name ist Hans-Georg.
9: Lord Sutherland hat mir erzählt, dass du dich gut auskennst in allen technischen Dingen.
5: Da hat er sicher ein bisschen übertrieben. Aber es stimmt schon. Alles, was mit Technik oder Elektronik zu tun hat, interessiert mich sehr.
9: Du bist sicher Esther, die sich für alte Schlösser und Burgen begeistern kann.
3: So ist es. Aber nicht nur Burgen und Schlösser sind mein Hobby. Auch kunstvolle Fassaden an Gebäuden und Häusern faszinieren mich. Vielleicht werde ich später einmal Architektin.
9: Ein schöner Beruf.
6: Zum Schluss komme immer ich, aber das ist sicher das Schicksal der Jüngsten. Ich heiße Alexander.
9: Nimm es nicht so schwer. Ja, es ist doch eine Bibel. Die Letzten werden die Ersten sein. Jedenfalls freue ich mich, dass ihr nun doch angekommen seid. Wir hatten uns schon Sorgen gemacht, dass Gustavs Sohn, das ist mein Gärtner, der euch am Bus abholen sollte, allein zurückkam.
4: Ja, wir sind eine Station zu früh ausgestiegen, weil wir Kildall und Wildall verwechselt hatten.
9: Ja, Gustavs Sohn hat es mir schon berichtet. Hört sich ja auch ziemlich ähnlich an. Es tut mir nur leid, dass ihr einen so langen Weg zu Fuß machen musstet.
5: Das hat aber auch den Vorteil, dass wir uns die Gegend gut ansehen konnten.
1: Herr Morgan, Sie haben am Telefon gesagt, Sie hätten hier ein Problem und wir könnten Ihnen vielleicht helfen.
9: Ja, ihr könnt euch gar nicht vorstellen, wie viel Hoffnung ich auf euren Besuch setze.
10: Ja, hoffentlich müssen wir Sie nicht enttäuschen. Aber worum geht es denn eigentlich?
9: Also, zunächst müsst ihr wissen, dass ich hier an verschiedenen Entwicklungen arbeite. An Erfindungen, die für mein Land, aber auch für andere Länder sehr interessant sein könnten.
11: Sind das geheime Erfindungen?
9: Nicht unbedingt. Sie sind aber für gewisse Firmen sehr wichtig und hätten mir eine Menge Geld eingebracht.
5: Wieso hätten? Sind die Erfindungen denn verschwunden?
9: Ja, spurlos verschwunden.
11: Heißt das, sie sind gestohlen worden?
9: Es gibt verschiedene Formen des Diebstahls. Meine Aufzeichnungen, Manuskripte und Protokolle waren nie tatsächlich weg. Aber irgendjemand macht sich ihren Inhalt zunutze. Nehmen wir zum Beispiel meine letzte Erfindung. Und genauso war es auch schon vorher oft. Ich hatte die Entwicklung abgeschlossen, alles überprüft und die Ergebnisse meiner Arbeit Industriefirmen oder daran interessierten staatlichen Stellen angeboten. Und dort sagte man mir dann, entschuldigen Sie bitte, aber das ist für uns nichts Neues. Das haben wir bereits vor 2 Wochen gekauft. Ich kam sogar an den Verdacht, ein Betrüger zu sein, der sich am geistigen Eigentum anderer bereichern will.
5: Aber gab es das nicht manchmal, dass Erfindungen zu gleicher Zeit von verschiedenen Leuten unabhängig voneinander gemacht wurden, einfach weil die Zeit dafür reif war? Ich meine, weil der Fortschritt der Technik sie erforderlich machten?
9: Doch, mein Junge, das gab es. Aber mit Recht hast du eben gesagt, dass es das manchmal gab. In meinem Falle ist das aber so häufig geschehen, dass man stutzig werden musste. Ich habe mir deshalb einen Trick ausgedacht. Ich habe eine Seite aus meinen Aufzeichnungen herausgenommen und sie durch eine andere ersetzt, in die ich ganz bewusst einen Fehler eingearbeitet habe. Als ich dann später meine richtigen Aufzeichnungen angeboten habe, hieß es, dass vor kurzem eine ähnliche Erfindung eingereicht worden sei, die aber fehlerhaft gewesen sei. Nach einigen Hin und Her war man bereit, mir die Pläne dieser fehlerhaften Erfindung zu zeigen. Und wisst ihr, wo der Fehler lag?
5: Ich kann es mir denken. Dort, wo Sie ihn bewusst eingearbeitet hatten.
9: So war es. Und das war für mich der endgültige Beweis, dass mir meine Ausarbeitungen und Pläne gestohlen werden.
10: Haben Sie denn schon einen Verdacht?
9: Nein. Den Menschen hier im Hause vertraue ich.
11: Wer lebt denn alles in Ihrem Haus? Den Gärtner und die Haushälterin kennen wir ja schon.
9: Außer dem Gärtner und Frau Haugen gibt es noch meinen Mitarbeiter Holm Gaume und ein Haus- und Küchenmädchen.
1: Und Sie haben wirklich gar keinen Verdacht?
9: Nein, bestimmt nicht. Deshalb habe ich euren Vater gebeten, mir bei der Aufdeckung zu helfen.
10: Wer weiß denn, wo Sie Ihre Unterlagen und Manuskripte aufbewahren?
9: Das weiß nur mein Mitarbeiter Holm Gaume. Aber der ist mein bester Freund und außerdem an allen Entwicklungen beteiligt, auch am Gewinn. Er würde sich also gewissermaßen selbst bestehlen. Nein, Holm Gaume kommt als Dieb nicht in Frage.
11: Und wie steht es mit Frau Haugen?
9: Sie ist die treueste Person, die ich kenne. Sie war schon hier im Haus, als mein Vater noch lebte. Sie ist also fast ein Leben lang mit meiner Familie verbunden.
5: Und der Gärtner und das Hausmädchen?
9: Die haben überhaupt keinen Zugang zu den Räumen, in denen Herr Gauner und ich arbeiten. Der Gärtner Gustavsohn hält sich meist draußen auf, er versorgt die Hunde und pflegt den Park. Das Hausmädchen geht mit Frau Haugen zu Hause.
1: Bleiben wir doch bei Frau Haugen. Erzählen Sie doch mal was von ihr. Wie ist sie denn? Hat sie vielleicht Verwandte oder Kontakte ins Ausland?
9: Also Frau Haugen zu verdächtigen, ist wohl der absurdeste Gedanke. Er könnte genauso gut mich selbst verdächtigen. Wie gesagt, sie ist schon lange hier im Haus. Sie hat mich mehr oder weniger großgezogen und sie war meinem Vater eine große Hilfe. Ihr müsst nämlich wissen, dass meine Mutter jung gestorben ist. Frau Haugen war zu mir wie eine Mutter. Sie ist eine intelligente Frau und ich achte und ehre sie sehr.
11: Naja, wenn ich ehrlich sein soll, so muss ich sagen, dass wir auf Anhieb nicht einen besonders guten Eindruck von ihr hatten.
9: Ja, ich weiß, dass ich in letzter Zeit nicht allzu gut mit Kindern und jungen Menschen umgehen kann. Übrigens auch nicht mit Hunden.
1: Dann wird ihr Verhältnis zu dem Gärtner wohl auch nicht das allerbeste sein.
9: Ja, da mögt ihr recht haben. Sie ist einfach die besonders tierlieb. Und mein Gärtner Gustavsohn hat die Hunde gern.
11: Was können Sie uns denn über Herrn Gustavsohn sagen?
9: Er lebt schon länger als 10 Jahre in diesem Haus. Er ist ein eingefleischter Junggeselle und pflegt in vorbildlicher Weise Garten und Park.
10: Hat er vielleicht Freunde im Dorf?
9: Nein, das wäre mir aufgefallen. Er ist ein Einzelgänger. Er beschäftigt sich fast ausschließlich mit den Tieren.
10: Haben Sie die Hunde eigentlich zu Ihrem Schutz angeschafft?
9: Ja. Als ich zum ersten Mal den Diebstahl meiner Erfindung bemerkt habe, sprach ich mit dem Gärtner darüber, wie ich mich vor Einbrechern schützen könnte. Er hatte früher mal Doggen gezüchtet. Da haben wir ein Pärchen gekauft und daraus ist dann dieses Rudel geworden, das ihr erlebt habt. Ich bin zufrieden, denn diese wachsamen Hunde garantieren mir dafür, dass kein Fremder das Haus ungebeten betreten kann.
11: Aber trotz der Hunde sind sie weiterhin bestohlen worden.
9: Ja, so ist es.
10: Das bedeutet doch, dass der Täter die Formeln auf andere Weise übermittelt bekommt, wenn er das Haus wegen der Hunde nicht betreten kann.
11: Gibt es hier im Haus geheime Gänge? Darin sind wir nämlich Spezialisten. Ich meine, im Aufspüren von Geheimgängen.
9: Nein. Geheimgänge und verborgene Türen gibt es wahrscheinlich in alten Burgen und Schlössern, aber nicht in diesem Haus. Ich bin hier aufgewachsen und müsste etwas davon wissen. Vergesst nicht, dass dieses Haus auf Felsen liegt, die steil hinunter in einem Fjord abfallen. Wo sollte da ein Gang verborgen sein? Nein, unmöglich.
10: Gut, es wäre eine Möglichkeit gewesen. Eines steht doch jetzt schon fest. Wenn kein Fremder unbeobachtet in das Haus kommen kann, dann muss der Täter unter den Hausbewohnern zu suchen sein.
9: Das habe ich mir natürlich auch schon gesagt. Aber wer kann es denn sein?
10: Wie ist das mit dem Küchenmädchen? Was wissen Sie von ihr?
9: Eigentlich nicht allzu viel. Von Montag bis Freitag lebt sie hier. Am Wochenende, also Samstag und Sonntag, fährt sie zu ihrer Familie. Sie ist eigentlich eine recht harmlose Person. Sie zieht sich ganz schön an, aber sonst ist sie ein einfacher Mensch. Ich möchte noch einmal betonen, dass sie zu meinen Dokumenten, überhaupt zu der ganzen Kelleretage, keinen Zugang hat. Sie kommt also als Verdächtige nicht in Frage.
11: Wer hat denn Zugang zu der unteren Etage?
9: Nur mein Mitarbeiter, Herr Gaume, und ich. Sonst niemand. Und schon bei dem Gedanken, Herrn Gaume zu verdächtigen, schäme ich mich. Er wäre genauso froh wie ich, wenn dieses Geheimnis endlich gelöst würde.
10: Ich komme mir vor wie ein Kind, dem man einen Baukasten gibt und dem man sagt, es soll damit einen Turm bauen. Aber in dem Baukasten sind überhaupt keine Steine.
9: Ich verstehe, was du meinst, Petra, aber ich kann euch leider keine anderen Informationen geben. Ich muss jetzt auch runter ins Labor. Herr Gaume wartet sicher schon auf mich. Greift doch weiter zu und lasst es euch schmecken. Bis bald.
11: Habt ihr eine Ahnung, wie wir jetzt weitermachen sollen?
12: Ich schlage vor, dass wir uns mal die Umgebung des Hauses genauer ansehen.
10: Das Haus und die einzelnen Zimmer hat uns auch noch niemand gezeigt.
12: Nur die Ruhe, das wird schon alles noch geschehen.
11: Moment mal, unterhaltet euch ein bisschen leiser. Ich höre da hinten so ein auffälliges Geschirr klappern. Ich sehe mal nach.
10: Habt ihr eigentlich genau überlegt, dass wir überhaupt nicht rauskommen aus dem Haus? Denkt doch mal an die Hundemeute draußen im Park.
3: Stimmt, ohne den Gärtner kommen wir nicht durch die Sperrzone.
10: Das ist ja wie im Gefängnis.
3: Da kommt Alexander zurück. Na, was war mit dem Geschirrklapper?
11: Ich habe gerade das Küchenmädchen kennengelernt. Sie hat sich mit Fräulein Knutzen vorgestellt.
10: Welchen Eindruck hat sie denn auf dich gemacht?
11: Naja, Kleider, Frisur und Schminke sind so, als wäre sie eben aus einem Modejournal gestiegen.
12: Sieh mal an. Und das hier in dieser Einsamkeit.
11: Sie hat mir gesagt, dass sie über das Haustelefon den Gärtner erreichen kann. Und der will uns dann rauslassen.
12: Vielleicht können wir die große Docke vor dem Kamin in der Halle mitnehmen auf unseren Erkundungsgang.
10: Mal sehen, wenn sie friedlich ist.
1: Sie war friedlich. Alexander hat sie Babysitter getauft. Plötzlich stand der Gärtner in der Halle.
13: Wollen spazieren gehen?
11: Ja, wenn sie uns rauslassen.
13: Ich den Hund entpfeifen.
11: Habt ihr gesehen, wo der so plötzlich herkam?
12: Ist mir auch schon aufgefallen. Die Halle ist ganz seltsam gebaut. Die Türen sind alle durch eine schräg davorstehende Wand verdeckt. Es kann also einer aus der Tür kommen, ohne dass man ihn sieht.
11: Und wenn er leise ist, auch ohne dass man ihn hört. Meint ihr, dass das Zufall ist oder wurde das mit Absicht so geplant?
10: Das weiß ich nicht.
12: Wir haben ganz vergessen, den Gärtner zu fragen, ob wir Babysitter mitnehmen dürfen.
10: Das können wir ja noch nachholen. Oh, entschuldigen Sie, Frau Haugen. Ich habe Sie gar nicht bemerkt.
8: Schon gut. Wollt ihr spazieren gehen?
10: Ja, und den Hund, wir nennen ihn Babysitter, den möchten wir auch gerne mitnehmen.
8: Ihr wollt hin? nehmen? Ich glaube nicht, dass der Gärtner das erlauben wird.
11: Wir fragen ihn natürlich.
8: Gebt nur Acht draußen, dass ihr nicht von dem steilen Felsen in den Fjord fallt. Das würde uns nämlich noch fehlen, wenn wir wegen euch hier noch Scherereien bekommen würden.
12: Wir geben schon Acht. Wann sollen wir denn zurück sein?
8: Pünktlich um 12 Uhr. Ich lege allergrößten Wert auf Pünktlichkeit. Um 12 Uhr bei Tisch mit gewaschenen Händen.
14: Und sauberen Fingernägeln.
8: Was Gescheiteres ist euch wohl nicht eingefallen, was?
5: Komisch. Auf einmal ist sie weg.
12: Das kommt durch die verdeckten Türen.
11: Wisst ihr, was mir aufgefallen ist? Diese Haushälterin hat die gleiche Stimme wie das Küchenmädchen. Genau die gleiche Stimme.
1: Der Gärtner erlaubte uns, Babysitter mitzunehmen. Er brachte uns ein Halsband und eine Leine und begleitete uns durch den Park bis zum Tor. Durch einen kleinen Wald stiegen wir hinab zum Meer.
15: Oh, ist das herrlich. Wie heißt das hier?
16: Wir sind am Burgnafjord. Im Westen müsste die Stadt Stavanger liegen und in nördlicher Richtung etwa 150 Kilometer Luftlinie entfernt die Hafenstadt Bergen, glaube ich.
11: Der Fjord ist aber groß.
16: Das hier ist nur ein Seitenarm. Den ganzen Fjord können wir gar nicht überblicken.
15: Schaut doch mal, die steile Felswand und ganz oben die Pfeiler von dem schmiedeisernen Gartenzaun.
11: Ich möchte wirklich mal wissen, wie aus dieser Festung da oben Geheimnisse verschwinden können.
12: Nun, zum Beispiel durch das Telefon oder sogar durch Funkwellen.
15: An die Möglichkeit von Geheimgängen denkt ihr wohl gar nicht.
16: Das halte ich für ziemlich unmöglich. Das Haus steht auf felsigem Grund.
12: Das stimmt. Alles massives Gestein. Und wohin sollte ein solcher Gang denn führen? Doch bestimmt nicht in diese steile Felswand.
11: Höchstens in das Wäldchen, das an dem Zaun beginnt und durch das wir eben gegangen sind.
12: Also kommt, es ist noch genügend Zeit bis zum Mittagessen. Suchen wir den Waldboden systematisch ab.
1: Aber nirgendwo entdeckten wir im Wäldchen einen Ausgang oder einen Eingang zu einem geheimen Stollen. Kurz vor 12 Uhr standen wir wieder an dem großen Tor. Und diesmal war sogar eine Glocke mit Klingelzug angebracht. Aber wir sahen und hörten keine Hundemeute.
12: Ich verstehe gar nicht, wieso die eingesperrt sind. Die sollen doch das Haus bewachen. Ich könnte doch jetzt ohne weiteres über den Zaun klettern und auf das Haus zulaufen. Stellt euch doch mal vor, ich wollte von einem Verbündeten im Haus eine Nachricht abholen. Da bräuchte ich doch nur eine günstige Zeit abzupassen.
11: Zum Beispiel 12 Uhr, denn da sitzen ja alle beim Mittagessen, hat Frau Haugen gesagt.
12: Sehr richtig. Ich würde also, weil die Hunde ja eingesperrt sind, zu einem vorher abgesprochenen Versteck laufen und die Nachricht abholen. Das Ganze wäre eine Sache von höchstens 2 oder 3 Minuten.
15: Wir müssen erfahren, warum der Gärtner die Hunde nicht immer frei herumlaufen lässt und ob er sie zu ganz bestimmten Zeiten einsperrt.
16: Gut, das leuchtet ja ein. Ah, da kommt er ja schon.
17: Ihr seid sehr pünktlich. Ich die Hunde schon eingesperrt, weil ich wissen, dass ihr kommen.
11: Aber warum denn das? Das hätte doch Zeit gehabt, bis wir am Tor waren und geklingelt hätten.
17: Oh, Hunde nicht so brav wie Kinder. Wollen sich nicht einsperren lassen. Wenn ich pfeifen, dann sie wissen, sie müssen in Käfig und laufen weg. Deshalb ich schon vorher einsperren.
11: Ah, so ist das also.
1: Nun, das konnte stimmen oder auch nicht stimmen. In der Halle stand urplötzlich wegen der verdeckten Türen das Hausmädchen vor uns. Sie sprach sehr gut Deutsch, wie alle hier außer dem Gärtner.
18: Ich habe euch im Esszimmer gedeckt. Wenn es euch recht ist, setze ich mich nachher ein bisschen zu euch.
1: Aber natürlich, gern.
11: Essen wir denn immer allein?
18: Das wird ganz unterschiedlich sein. Der Gärtner ist lieber in der Küche. Herr Morgan und sein Mitarbeiter essen sehr unregelmäßig, so wie es gerade ihre Arbeit erlaubt. Frau Haugen ist immer hier am Tisch. Aber heute ist sie zum Einkaufen in die Stadt gefahren.
12: Warum ist der Gärtner denn lieber in der Küche? Möchte er nicht mit anderen zusammen sein?
18: Ich glaube ja. Er ist überhaupt ein Träumer. Er lebt ganz fest in der Vorstellung, der Schöpfer einer neuen Hunderasse zu sein. Er bleibt nur hier, bis er genügend Geld zusammengespart hat. Schon früher hat er mit Docken und anderen Hunderassen gezüchtet. Und das hat ihm einen Haufen Schulden eingebracht, die er noch nicht abbezahlt hat. Trotzdem träumt er weiter davon, ganz groß in die europäische Dockenzucht einsteigen zu können. Aber das wird wohl noch einige Jahre dauern. Und bis dahin muss er noch viel Geld sparen. Viel verdient er hier sicher nicht.
16: Aha, so ist das also. Herr Gustafsson arbeitet hier, um seine hohen Schulden abzuzahlen
11: und will sich eines Tages seinen Traum von einer Hundezucht erfüllen, für die er aber auch Geld braucht.
12: Fräulein Knutzen, wer ist eigentlich der Mitarbeiter von Herrn Morgan? Dieser Herr Gaumer, wir haben ihn noch nicht kennengelernt.
18: Och, das ist ganz nett. Manchmal macht er Witze. Manchmal ist er aber auch sehr schweigsam. Irgendwann hat er mir einmal gesagt, Fräulein Knutzen, wenn ich eine große Erfindung mache und viel Geld habe, dann kaufe ich mein Haus auf den Bahamas. Da scheint immer die Sonne. Und Sie kommen mit, als meine Haushälterin. Aber ich glaube, das hat er nur so gesagt. Das war Spaß.
12: Was war Spaß? Das Haus auf den Bahamas?
18: Nein, das ist sein großer Wunsch. Das weiß ich genau. Nein, dass er mich mitnehmen möchte.
10: Warum denn nicht? Das wäre doch fantastisch für Sie.
18: Mein Verlobter wäre bestimmt nicht damit einverstanden.
11: Ah, Sie sind verlobt? Schon lange?
18: Ja, schon 4 Jahre.
11: So lange?
18: Wir haben noch nicht so viel Geld, um zu heiraten.
10: Ja, das verstehe ich. Lebt Ihr Verlobter hier im Dorf?
18: Nein, nein. Er ist viel im Ausland. Er kommt nur alle 4, manchmal sogar nur alle 6 Wochen hierher. Und dann auch nur zum Wochenende. Aber wenn wir viel Geld zusammengespart haben, dann heiraten wir um 10 von hier weg.
1: Nach dem Essen, das übrigens sehr gut geschmeckt hatte, saßen wir im Zimmer der Jungen zusammen und Hans-Georg sagte,
12: wie schnell sich doch die Lage ändern kann. Zuerst sah es so aus, als wären alle an dem Diebstahl der Erfindung unschuldig. Und jetzt könnte eigentlich jeder der Täter sein.
10: Stimmt. Der Gärtner hat ein ganz dickes Motiv. Er hat Schulden und will sich eine große Hundezucht aufbauen.
11: Und dieser Mitarbeiter träumt von einem herrlichen Leben auf den Bahamas.
10: Der könnte genauso der Täter sein wie das Mädchen. Mit dem Verlobten stimmt doch irgendwas nicht. Der hält sie doch hin. Schon 4 Jahre verlobt. Und das auffällige Gerede vom Geld.
12: Also, 3 Hauptverdächtige. Fehlt eigentlich nur die Haushälterin.
10: Eine Frau, die schon so lange im Haus ist, die schon beim Vater Dienst hat? Ach, das kann ich mir eigentlich nicht vorstellen.
12: Ich finde, es hat wenig Sinn, wenn wir hier rumkombinieren. Wir brauchen einfach noch mehr Informationen.
1: Am späten Abend, als es schon ganz still war im Haus, schlichen Hans-Georg und Alexander an die Treppe, die hinunter in die Diele führte.
11: Warum willst du eigentlich runtersehen in die Diele?
12: Ich habe keinen bestimmten Grund, aber es könnte doch sein, dass wir etwas erfahren, das uns weiterhilft.
11: Viel sehen kann man ja nicht. Nur das flackernde Feuer im Kamin gibt ein bisschen Licht. Babysitter liegt brav auf seinem Fell.
12: Sag mal still. Ich meine, ich hätte ein Geräusch gehört.
11: Ich höre nichts. Nur das Ticken der großen Standuhr.
12: Aber auch der Hund hat den Kopf gehoben.
11: Jetzt liegt er wieder ruhig auf seinem Platz.
12: Du hast recht. Vielleicht habe ich mich getäuscht. Komm, wir gehen schlafen.
1: Am Morgen saßen wir beim Frühstück, als ein Mann an unseren Tisch kam.
19: Guten Morgen.
14: Guten Morgen.
19: Ja, da seid ihr ja. Von euch erzählt man sich ja Wunderdinge. Mein Name ist Gaumer. Ich bin der Mitarbeiter von Herrn Morgan. Bleibt nur sitzen und lasst euch nicht beim Frühstück stören. Habt ihr schon was herausgefunden?
10: Bis jetzt noch nicht. Wie sehen Sie denn die ganze Angelegenheit?
19: Ein bisschen anders als Herr Morgan. Wir beschäftigen uns hier mit vorgegebenen Entwicklungen, verbessern sie, vereinfachen sie oft und führen sie einer möglichst positiven Lösung zu.
12: Also Weiterentwicklungen von Arbeiten, die von anderen gemacht wurden?
19: Sehr richtig. Und wir sind bestimmt nicht die Einzigen. Andere Teams arbeiten auf ähnliche Weise. Und da kommt es vor, dass die anderen manchmal schneller sind als wir. So erkläre ich es mir, dass einige unserer Erfindungen schon auf dem Markt waren, bevor wir sie anbieten und verkaufen konnten. Ich glaube nicht an Dokumente, die auf geheimnisvolle Weise verschwinden. Aber ich will euch nicht den Mut nehmen. Auf jeden Fall wünsche ich euch ein paar schöne Urlaubstage an der norwegischen Küste. Und mich entschuldigt jetzt bitte. Weiterhin guten Appetit.
10: Komischer Typ. Also auf mich wirkt er wie ein mittelmäßiger Schauspieler.
12: Will der uns im Ernst weismachen, dass er nichts von dem Experiment weiß, das Herr Morgan mit der absichtlich gefälschten Manuskriptseite gemacht hat? Für mich ist er dadurch zum Verdächtigen Nummer 1 geworden.
3: So vorschnell sollten wir nicht urteilen. Zunächst einmal müssen wir uns das Haus zeigen lassen. Und vor allem die Stelle, an der die Manuskripte aufbewahrt werden.
1: Dazu ergab sich die Gelegenheit, als Herr Morgan ein paar Minuten später das Zimmer betrat.
12: Herr Morgan, Sie haben uns hierher eingeladen, weil wir Ihnen helfen sollen, mysteriöse Diebstähle aufzuklären.
9: Und ich bin sehr froh, dass ihr da seid.
12: Wir fühlen uns aber ein bisschen alleingelassen.
9: Entschuldigt bitte, mein Mitarbeiter und ich, wir sind gerade in der Endphase einer sehr schwierigen Entwicklung. Was kann ich denn für euch tun?
3: Wir kennen das Haus nicht, wir wissen nichts von Ihrer Arbeit und nichts von dem, was eigentlich verschwindet.
9: Gut, das Haus kann euch später Frau Haugen zeigen. Begleitet mich jetzt an meinen Arbeitsplatz. Hier sind wir in einer Art Privatmuseum. In diesem Raum machte mein Vater viele Entdeckungen.
11: Oh, toll, die Drehbank und die Fräsen.
16: An den Wänden hängen ja ganz viele Werkzeuge. Die meisten davon habe ich noch niemals gesehen.
9: Es würde zu weit führen, wenn ich euch im Einzelnen erklären würde, wofür mein Vater sie gebraucht hat.
12: Benutzen Sie die denn nicht mehr?
9: Nein, nein. Meine Erfindungen sind ganz anderer Art. Kommt mit. Hinter dieser Tür ist meine Werkstatt, mein Labor.
11: Aber hier gibt es ja gar keine Maschinen und keine Werkzeuge mehr.
9: Für meine Arbeit brauche ich große Zeichenbretter, Bildschirme mit Tastatur und einen Drucker für den Computer.
11: Und das ist alles?
9: Ja, das ist alles. Tut mir leid, wenn ich euch enttäuschen muss.
16: Ja, was erfinden Sie denn überhaupt?
9: Was wir erfinden? Herr Gaume, können Sie den Kindern erklären, was wir erfinden?
19: Im Augenblick bin ich gerade beschäftigt. Stören Sie mich bitte nicht.
9: Schon gut, kommt. Ich erkläre es euch. Diese Tastaturen gehören zu einem Computer. In den Metallschränken sind die Speichereinheiten untergebracht. Und dort steht der Plotter.
11: Was ist denn das, ein Plotter?
9: Ein Zeichner, der Computerbilder auf Papier zeichnen kann.
16: Und was verschwindet hier?
9: Ihr müsst euch vorstellen, wir suchen nach Entwicklungen, die in Industrie und Technik gebraucht werden, aber noch nicht vorhanden sind. Dazu brauchen wir Informationen, die teils in unseren eigenen Speichereinheiten aufbewahrt sind, teils aber auch gegen Gebühr von einem Großrechner in Houston, Texas, abgerufen werden können.
16: Und wie geht das?
9: Ganz einfach. Über die Telefonleitung und via Satellit. Mithilfe dieser Informationen entwickeln wir unsere Programme. Die Industrie wiederum baut auf der Grundlage unserer Pläne Mikrochips, also kleine und kleinste elektronische Teile, die imstande sind, Produktionsprogramme ablaufen zu lassen. Und nun ist es in letzter Zeit immer öfter passiert, dass uns die Industrie mitgeteilt hat, es lägen bereits sehr ähnliche oder sogar gleiche Pläne von anderen Firmen vor.
16: Meine Güte, ist das kompliziert. Ich wüsste nicht, wie wir Ihnen da helfen sollten.
12: Aber wenn Sie die Großrechneranlage in Houston ansprechen können, dann können doch andere auch Ihren Computer anzapfen.
9: Gut kombiniert. Aber so einfach geht das nicht. Wir haben Sperrprogramme eingesetzt, die es verhindern, dass irgendjemand an unsere Programme kommt. Nein, da läuft nichts. An die Programme kommt wirklich keiner ran.
12: Also, dann können die Pläne doch nur verschwinden, wenn sie ausgedruckt sind.
9: Das wäre eine Möglichkeit. Nur alles, was wir ausdrucken, legen wir in den Tresor, der dort links in der Wand eingebaut ist. In den kann niemand eindringen, denn das Schloss lässt sich nur über den Computer elektronisch öffnen. Ihr seht, wir sind eigentlich optimal abgesichert.
16: Ja, und trotzdem verschwinden Pläne?
9: So ist es.
16: Noch eine Frage, Herr Morgan. Welche Art von Programm entwickeln Sie eigentlich?
9: Ich will versuchen, es euch zu erklären. Mit den Speichereinheiten, selbst den neuesten Magnetblasenspeichern, sind wir an den Grenzen der Speichermöglichkeiten angelangt. Darum haben wir uns neue Ziele gesteckt. Vielleicht habt ihr schon davon gehört, dass es heute möglich ist, Aminosäuren zu züchten und dadurch Gehirnzellen künstlich aufzubauen.
11: Heißt das etwa, dass man künstliche menschliche Gehirne züchtet?
9: Ja, das ist möglich. Diese künstlich gezüchteten Gehirne haben ungeheure Kapazitäten für Informationsspeicher. Es geht jetzt darum, zwischen diesen Hirnzellen und unseren elektronischen Geräten ein Interface, also ein Verbindungsstück, herzustellen. Daran arbeiten wir, das ist unser Fernziel.
11: Das gibt es doch gar nicht. Ist das wirklich wahr?
10: Oh, mir wird ganz schwindelig.
9: Nun gut, ich will euch damit nicht belasten. Ihr habt mich gefragt, ich habe euch geantwortet.
10: Und wie sollen wir jetzt weiter vorgehen?
9: Ehrlich gesagt, ich weiß es auch nicht. Ich weiß nur, dass viele unserer Erfindungen auf den Markt gelangen, bevor wir sie anbieten. Sie müssen von Spionen entwendet und Industrien in Europa, in Japan und in Amerika angeboten werden. Wie das geschieht, ist uns hier völlig rätselhaft.
1: Tief beeindruckt von dem, was wir eben gehört hatten, setzten wir uns in den Wintergarten. Und Alexander sagte:
11: Für mich kommt nur Herr Gaumer in Frage, denn außer ihm und Herr Morgan kennt sich kein Mensch in diesem Computer und dem raffinierten Sicherungssystem aus. Er ist der Täter, ganz klar.
10: So sicher wäre ich mir da nicht.
18: Ich auch nicht. Nämlich auf diese Idee ist Herr Morgan doch sicher auch schon gekommen und hat auch für diesen Fall Sicherungen eingebaut. Also, ich glaube nicht, dass die Lösung bei Herrn Gaumer zu suchen ist.
11: Wo denn?
18: Ich weiß es nicht, aber wir wollten uns doch von Frau Haugen das Haus zeigen lassen. Alexander, frag sie doch mal, ob sie Zeit hat.
1: Schon nach kurzer Zeit erschien Alexander mit der Haushälterin.
20: Ihr wollt das Haus sehen?
10: Ja, gerne.
20: Eigentlich ist mir das nicht recht, aber wenn Herr Morgan das so angeordnet hat... Damit ihr aber von vornherein Bescheid wisst, in diesem Haus befinden sich viele Kostbarkeiten. Es ist kein Abenteuerspielplatz, das merkt euch. Und jetzt kommt mit. Hier befindet sich die Bibliothek. Eine Kostbarkeit, die ihr ohne Genehmigung nicht betreten dürft, verstanden?
10: Ja, ja.
20: Dieser Orientteppich ist ein selten kostbares Stück. Der alte Herr Morgan hat ihn aus der Türkei mitgebracht.
10: Es ist aber ein armenischer Teppich.
20: Woher willst du das wissen?
10: Wir haben mal im Religionsunterricht darüber gesprochen. Diese vorwiegend grünen Orientteppiche sind von den christlichen Armeniern hergestellt worden. Sie gehören zu den ältesten Christen überhaupt. Und die mohammedanischen Türken verarbeiten grün nur ganz selten, weil grün bei ihnen als heilige Farbe gilt.
20: Ist mir neu. Also, die ledergebundenen Bücher hier wurden alle noch in der Zeit des Herrn Morgan Senior angeschafft. Sein Sohn bezieht sein Wissen ja lieber über diese Computer. Das Esszimmer kennt ihr ja schon. Dahinter liegt der Herrensalon. Dieser Raum war das Lieblingszimmer des verstorbenen Herrn Morgan.
10: Auf diesem Foto hier, ist das Herr Morgan?
20: Ja, das ist Herr Morgan Senior.
10: Die daneben Herrn Morgan... Das ist wohl seine Frau und der kleine Junge, Herr Morgan Junior.
20: Ja, der kleine Junge ist Herr Morgan Junior. Die Frau, das bin ich vielmehr, das war ich. Zu dieser Zeit war Herr Morgan schon Witwe. Die einzelnen Erinnerungsstücke will ich euch nicht erklären, das interessiert euch sicher auch gar nicht. Ich möchte nur nicht, dass ihr diesen Raum allein betretet, ist das klar?
10: Ja, ja.
20: Na, und dieser Bereich hier, also die Küche, ist für das Dienstmädchen und mich bestimmt. Da drüben ist das Zimmer des Gärtners. Dann haben wir hier noch drei Salons, die ineinander übergehen. Aber da gibt es nichts Besonderes zu sehen. Also das war der untere Stock. In den übrigen Stockwerken sind nur noch Schlafräume und Gästezimmer. Mehr gibt es nicht zu zeigen. Und jetzt entschuldigt mich bitte, ich muss in die Küche.
10: Jetzt kennen wir das Haus. Na, außer der Küche und dem Zimmer des Gärtners.
11: Darauf bin ich ja nicht besonders neugierig.
10: Nach Hohlräumen und geheimen Gängen sah es nirgendwo aus.
12: Wohin sollte ein Geheimgang denn noch führen?
10: Na gut, bleiben wir bis zum Abendessen im Esszimmer.
1: Kurze Zeit später servierte das Hausmädchen das Abendessen. Nach einer halben Stunde gingen wir hinauf in unsere Zimmer. Wir sollten gemeinsam unser Abendgebet sprechen und Gott darum bitten, dass er uns die Weisheit gibt, die wir dringend brauchen. Wir stellten uns im Kreis auf, gaben einander die Hände und beteten.

0: Ich schlage vor, heute Nacht oben an der Treppe Wachen einzuteilen. Ich habe nämlich gestern Abend zusammen mit Alexander in der Eingangshalle irgendetwas bemerkt.
1: Habt ihr auch was gesehen?
0: Nein, nur gehört. Aber wir wussten nicht, was es war.
1: Also gut. Bis Mitternacht übernehme ich mit Esther die Wache. Danach können uns dann Alexander und Hans-Georg ablösen.
2: Schon fast 2 Stunden saßen Petra und Esther auf der obersten Treppenstufe, von der aus sie gut in die Eingangshalle hinunterschauen konnten, ohne selbst gesehen zu werden. Es war ganz still im Haus und Esther fielen schon die Augen zu. Da stieß Petra sie an.
3: Du, hör doch mal, Esther.
4: Ja, da sind Schritte, unten in der Halle.
3: Beug dich doch mal über das Geländer. Vielleicht kannst du erkennen, wer es ist.
4: Nein, es ist zu dunkel da unten. Jetzt ist eine Tür leise zugemacht worden.
3: Ich höre nichts mehr. Was meinst du? Waren das Schritte von einem Mann oder von einer Frau?
4: Schwer zu sagen. Auf dem Holzboden kann man das kaum unterscheiden.
3: Achtung! Die Tür geht wieder auf.
4: Wieder dieselben Schritte.
3: Die Person durchquert die Diele. Jetzt ist es wieder still.
4: Die Person kann nur im hinteren Teil der Diele von einer Seite zur anderen gegangen sein.
3: Ja, aber warum denn?
4: Wenn sie von der Haustür aus nach hinten und umgekehrt gegangen wäre, hätte das Kaminfeuer einen Schatten auf den Fußboden geworfen.
3: Dann kann es eigentlich nur der Gärtner gewesen sein. Sein Zimmer liegt doch im hinteren Teil der Eingangshalle.
2: Am Morgen kamen die Jungen in unser Zimmer und wir hielten eine kurze Andacht mit Gebet und Bibellesung. Nach dem Frühstück fragte Alexander:
5: Was unternehmen wir heute?
6: Unten am Fjord habe ich ein Fischerhaus gesehen. Dort ankern kleine Ruderboote. Vielleicht kann man die ja mieten. Ich würde mir gern die Felswand zum Fjord mal vom Boot aus ansehen.
5: Gute Idee. Das machen wir.
7: Meint ihr, wir könnten Babysitter wieder mitnehmen?
5: Ich klopf mal an die Zimmertür beim Gärtner. Bin gleich wieder da.
6: Stimmt ja. Den Gärtner hätten wir ja sowieso bitten müssen, dass er uns die Hunde vom Leib hält. Ich vergesse immer wieder, dass wir im Haus richtig gefangen sind.
7: Auf Dauer würde mich das Eingesperrtsein sehr stören. Da kommt Petra wieder. Na, was sagte der Gärtner?
5: War gar nicht da. Ich habe geklopft und doch deutlich ein Geräusch im Zimmer gehört. Aber niemand rief herein. Da habe ich nochmal geklopft, aber nichts mehr gehört.
7: Der Gärtner kann ja auch gar nicht in seinem Zimmer gewesen sein. Schaut doch mal durchs Fenster. Er ist draußen bei seinen Hunden.
5: Tatsächlich. Aber was war das denn für ein Geräusch in seinem Zimmer, das ich ganz deutlich gehört habe?
7: Wahrscheinlich kam es aus der Küche.
5: Sollte ich mich so getäuscht haben?
2: Der Mann im Fischerhaus unten am Fjord war sehr freundlich. Er hat uns 2 Boote geliehen und wir ruderten los. Als wir eine kurze Strecke vom Land entfernt waren, zogen wir die Ruder ein und ließen uns vom Wind treiben.
8: Mensch, wir sind ganz schön abgedriftet. Toll, wie steil der Felsen zum Fjord abfällt. Und oben die Villa.
9: Man müsste mal hochklettern.
8: Das würde ich lieber bleiben lassen. Vielleicht kann man da abstürzen. Guck doch mal, die großen Vögel. Die sehen aus wie besonders große Möwen.
4: Die haben sicher ihre Nester in der Felswand.
9: Alexander, hast du das Fangglas dabei?
7: Klar, habe ich immer mit.
9: Dann gib es mir doch mal. Da habe ich mich also doch nicht getäuscht.
7: Siehst du etwas Besonderes durch das Fernglas?
9: Nicht gerade etwas Besonderes, aber einen schmalen Pfad. An manchen Stellen sieht es so aus, als wäre er in den Felsen gehauen. An anderen Stellen springt er aus der Felswand vor.
7: Wo beginnt denn der Pfad?
9: Unten am Fjord, nah bei dem Fischerhaus.
7: Und führt er bis nach oben, zum Zaun der Villa?
9: Das ist ja das Seltsame. Ungefähr 50 Meter unterhalb der oberen Felskante hört er auf.
8: Da sind doch auch die Nester der großen Vögel.
9: Stimmt, kann ich ganz deutlich sehen. In manchen liegen sogar Eier.
8: Vielleicht benutzen Nesträuber den Pfad.
7: Nesträuber? Was bedeutet das?
8: Menschen, die diese Vögel züchten und deshalb die Eier aus den Nestern nehmen.

0: In der Nacht bezogen wir wieder unsere Wache oben an der Treppe, die zur Eingangshalle führte. Die erste Wache hatten Hans-Georg und Alexander.
1: Hör mal, das sind wieder diese Schritte.
2: Und die Tür. Ich bin sicher, dass es die Küchentür ist.
1: Ich möchte wissen, wer da nachts in der Küche rumgeistert.
2: Weißt du was? Ich sehe einfach mal nach.
1: Was? Du willst in die Küche gehen? Bist du wahnsinnig? Was willst du denn da sagen?
2: Ach, mir wird schon was einfallen. Ah, Herr Gustafsson.
3: Junge, hast du mich erschreckt?
2: Ich habe so plötzlich Durst bekommen und da wollte ich mir etwas zu trinken holen.
3: Ich auch etwas essen und trinken. Haushälterin sehr geizig, gibt mir immer so wenig auf Teller.
2: Essen Sie denn nachts immer noch etwas?
3: Ja, ich jede Nacht heimlich noch etwas essen. Ist ja so viel da.
2: Das stimmt.
3: Hier, im Kühlschrank, ist Orangensaft für dich. Schmeckt gut.
2: Vielen Dank und gute Nacht.
1: Da bist du ja wieder. Ich habe gebetet, weil ich Angst um dich hatte. Wer war denn in der Küche?
2: Der Gärtner.
1: Also doch.
2: Nix also doch. Das ist ganz harmlos. Er schleicht sich nachts in die Küche, weil er Hunger hat. Die Haushälterin gibt ihm nicht genug zu essen.
1: Glaubst du das etwa?
2: Möglich ist es.
0: Der nächste Tag brachte eine wichtige Entdeckung. Vom Gärtner hatten wir erfahren, dass die Haushälterin den ganzen Tag in der Stadt wäre. Da konnten wir uns in aller Ruhe mal in der Küche umsehen. Plötzlich rief Alexander:
2: Fällt euch an dieser Wand nichts auf?
1: Das ist die Seitenwand von dem Kaminschacht.
2: Und fallen dir die Unebenheiten im Putz nicht auf? Da muss früher mal eine Öffnung gewesen sein.
1: Soll das heißen, dass früher von hier aus ein Gang in den Keller führte?
4: Vielleicht in einen Vorratsraum.
1: Wir sollten das nachprüfen. Kommt in den Keller.
2: Komisch, hier ist überhaupt nichts. Ein kleiner, leerer Raum.
1: Es sieht so aus, als wäre der Keller hier zu Ende. Begreift ihr das? Das heißt doch, dass ein ganzer Teil des Kellers irgendwann vermauert worden ist.
2: Also gibt es hier doch geheime Gänge.
1: Könnte sein.
2: Vielleicht führt so ein Gang nach oben.
4: Nach oben? Was ist denn über der Küche?
2: Über der Küche? Mensch, da ist das Zimmer der Haushälterin und auf der anderen Seite das Zimmer von Herr Gaumer.
1: Dann hat der Gang vielleicht hier, im Keller, in der Küche und in den Zimmern im ersten Stock einen Einstieg und einen Ausstieg.
2: Die Haushälterin ist doch nicht da. Kommt, wir sehen uns mal in ihrem Zimmer um. Hoffentlich ist es nicht abgeschlossen.
0: Es war nicht abgeschlossen. Aber anstelle des Kamins stand dort ein großer altmodischer Kleiderschrank. Auch im Zimmer von Herrn Gaumer gab es statt eines Kamins diesen Kleiderschrank.
2: Im Keller steht noch so ein Schrank. Glaubt ihr, dass das ein Zufall ist?
0: In der Diele trafen wir Herrn Morgan. Er stellte gerade einen Koffer ab. Und Esther fragte:
5: Nanu, Herr Morgan, wollen Sie verreisen?
6: Ja, ich muss nach Oslo zu Verhandlungen. Ich bin aber spätestens übermorgen wieder zurück.
1: Verreisen Sie eigentlich gerne?
6: Oh ja. Für Weiterreisen hatte ich in den letzten Jahren leider keine Zeit. Ich glaube, die Reiselust habe ich von meinem Vater geerbt. Er ist viel in der Welt herumgekommen. Wart ihr schon mal in dem Salon, in dem die vielen Reiseandenken und Erinnerungsstücke aufbewahrt sind?
5: Wir durften mal kurz reinschauen. Frau Haugen hat uns verboten, alleine heranzugehen.
6: Ach, was soll das? Ihr seid doch keine kleinen Kinder mehr.
1: Eben.
6: Geht ruhig in den Salon und schaut euch alles an. Es gibt dort viele interessante Dinge. Ja, es wird Zeit für mich. Also auf Wiedersehen. Ich wünsche euch alles Gute.
1: Wir wünschen Ihnen Gottes Segen für die Reise.
0: Mit großer Begeisterung schauten wir uns die vielen Gegenstände aus fernen Ländern an, als plötzlich von der Tür her eine herrische Stimme zu hören war.
7: Was soll denn das bedeuten? Habe ich euch nicht verboten, diesen Raum zu betreten?
1: Frau Haugen, wir haben von...
7: Sei still! Ich bin auf deine Ausreden nicht neugierig. Raus hier, sofort!
1: Einen Augenblick. Wir haben vom Besitzer dieses Hauses die Erlaubnis bekommen, uns diesen Raum anzusehen, solange wir möchten. Wenn Sie uns ja nicht glauben, können Sie ihn fragen, wenn er aus Oslo zurück ist.
0: Im Übrigen bitte ich Sie, uns jetzt in Ruhe die Sachen weiter ansehen zu lassen.
7: Also, das ist mir ja noch nie in diesem Hause passiert. So eine Unverschämtheit.
2: Prima, Marianne, die sind wir los.
1: Habt ihr bemerkt, wie sie die ganze Zeit über die Wand da drüben angestarrt hat?
4: Ja, ist mir auch aufgefallen.
2: Da hängt doch nur dieses Bild, dieses Gemälde von einer Südseeinsel mit Palmen und so.
1: Das Bild, das kennt ihr doch schon viele Jahre lang. Da muss doch irgendetwas anders sein als sonst.
4: Also mir fällt nichts Besonderes auf.
2: Vielleicht dahinter.
4: Hinter das Bild konnte sie ja von der Tür aus gar nicht sehen.
2: Ja, da hast du recht.
4: Egal. Viel wichtiger ist, dass wir heute Nacht den Schrank unten im Keller mal ganz genau untersuchen.
0: Lautlos, Stufe um Stufe, stiegen wir die Kellertreppe hinab. In einer Nische stand der große Schrank.
2: Sei vorsichtig, Hans-Georg, wenn du ihn aufmachst, damit die Türen nicht knarren.
4: Der Schrank hat überhaupt keine Fächer.
2: Die Rückwand ist in der Mitte geteilt.
4: Stimmt. Sie besteht aus zwei Teilen. Ich klopfe mal dagegen.
1: Klingt hohl.
4: Tastet doch mal alle Ecken und Winkel ab.
2: Da tut sich gar nichts.
0: Wenn überhaupt ein geheimer Mechanismus vorhanden ist, dann liegt er vielleicht gar nicht innen, sondern außen am Schrank.
1: Kluges Kind. Dann versuch doch mal, alle Leisten abzutasten.
2: Marianne, du bist größer als ich. Probier doch mal da oben an den vielen Verzierungen.
0: Hier, man braucht bloß drauf zu drücken. Die Leiste springt durch Federdruck wieder in die alte Lage zurück.
2: Mach doch mal.
1: Sieh mal innen nach, ob sich irgendetwas bewegt.
0: Jetzt hab ich's. Man kann diese Leiste zurückschieben und drehen.
1: Die linke hintere Schrankwand bewegt sich. Dahinter ist ein Raum, etwa 1 Meter breit und 2 Meter tief. Gib mal die Taschenlampe her. Da ist ein schmaler Schacht, der nach oben geht. Ganz rauf bis unters Dach. In die Seitenwand sind Steigeisen eingelassen.
2: Ich klettere mal rauf.
1: Sei aber vorsichtig. Die Steigeisen können rostig sein.
2: Ich bin jetzt auf der Höhe der Küche. Man sieht jetzt die vermauerte Stelle. Ich klettere weiter. Hier sind wieder 2 vermauerte Eingänge. Rechts und links.
1: Und das werden die Zimmer der Haushälterin und von Herrn Kaumer sein.
2: Ich komme wieder runter.
1: Komisch. Da haben wir einen geheimen Gang entdeckt. Aber mit dem Diebstahl hier im Haus hat der nichts zu tun.
0: Ziemlich entmutigt saßen wir am nächsten Tag in unserem Zimmer. Eigentlich waren wir in all den Tagen hier der Lösung des Falles nicht einen Schritt näher gekommen. Mitten in unsere Grübeleien hinein sagte Petra,
4: »Warum sind wir eigentlich nie auf die Idee gekommen, die ganze Schrankwand zu untersuchen?«
2: »Was heißt hier ganze Schrankwand?«
4: »Naja, wir haben uns doch nur die linke Hälfte angeschaut und da ja auch den Eingang zum Schacht entdeckt. Vielleicht verbirgt sich aber hinter der rechten Schrankhälfte auch ein Eingang zu einem zweiten Schacht.«
1: »Gar nicht so dumm, Schwesterchen.«
2: »Du bist ein Ass. Das könnte die Lösung sein. Lass es uns sofort ausprobieren.«
1: »Langsam. Wir wollen doch niemand hier im Haus vorzeitig warnen und deshalb lieber bis heute Nacht warten. Vielleicht schlafen Spione nachts.«
2: »Spione?«
1: »Ja, Industriespione.«
0: Am späten Nachmittag, kurz vor dem Abendessen, kam überraschend Herr Morgan zurück. Petra fragte,
4: »Ist irgendetwas passiert? Sie sehen so müde aus. Bringen Sie schlechte Nachrichten mit?«
8: »Schon wieder alle Arbeit umsonst. Könnt ihr das begreifen?«
2: »Was?«
8: »Man hat mir mitgeteilt, dass keine 12 Stunden vor mir unsere Entwicklung von anderer Seite bereits angeboten wurde. Irgendjemand aus Südamerika, hieß es. Aber das glaube ich nicht.«
2: »Haben Sie denn gar keinen Verdacht?«
8: »Oh doch. Ich habe in Oslo einen Mann gesehen. Ganz flüchtig auf der Straße. Er hatte panische Angst, von mir entdeckt zu werden.«
0: »Wer ist denn dieser Mann?«
8: »In seinen letzten Jahren hatte mein Vater einen jungen Mitarbeiter beschäftigt. Einen fähigen, sehr klugen jungen Mann. Der hat meinen Vater schamlos betrogen. Lange Jahre. hinterhältig und gemein hat er meinem Vater großen Schaden zugefügt. Kurz bevor alles herauskam, ist dieser Mensch spurlos verschwunden. Aber ich habe ihn nicht vergessen.

0: eigentlich schade.
1: Was ist schade?
0: Dass ihr Vater diesem Mann niemals vergeben hat. So hat der weiter mit seiner Schuld leben müssen und wurde vielleicht sogar ermutigt, woanders sein böses Tun fortzusetzen. Hätte er die Chance der Vergebung bekommen, wäre er vielleicht ein treuer Mitarbeiter geworden. Und ihr Vater hätte erlebt, was es bedeutet, jemandem zu vergeben. Ich denke, ihr Vater hat einen großen Fehler begangen. Und sie machen es bis heute nicht besser. Unvergebene Schuld wird immer größer. Nur wenn ein Mensch durch Jesus Christus seine Schuld vergeben bekommt, kann er Zorn und Rache auslöschen und neu beginnen.
1: Ähnliche Worte habe ich vor vielen Jahren schon einmal gehört.
2: Von wem denn?
1: Unsere Haushälterin, Frau Haugen, versuchte damals meinen Vater zu überzeugen, doch diesen Menschen, diesen Nielsen, wieder aufzunehmen. Aber ohne Erfolg. Ich war derselben Meinung wie mein Vater. Und von da an mochte ich Frau Haugen nicht mehr.
2: Und trotzdem ist sie die ganzen Jahre im Haus geblieben?
1: Es war wohl eine Art Hassliebe. Einerseits mochte ich sie sehr, andererseits war ich eifersüchtig auf sie.
2: Sie waren eifersüchtig auf Frau Haugen? Warum denn?
1: Ich hatte entdeckt, dass das Verhältnis zwischen ihr und meinem Vater immer enger wurde. Das gefiel mir nicht. Ich wollte dieses Verhältnis auseinanderbringen. Und es gelang mir auch.
0: Wie haben Sie das gemacht?
1: Ich habe eine Lügengeschichte erzählt. Ich habe meinem Vater gegenüber behauptet, ich wüsste, dass Frau Haugen und dieser Nielsen ein Liebespaar wären. Daraufhin hat sich mein Vater von Frau Haugen abgewandt. Er war weiterhin freundlich und höflich zu ihr, aber er behandelte sie nur noch als Haushälterin.
2: Hat Frau Haugen irgendwann mal erfahren, warum sich ihr Vater plötzlich von ihr abgewandt hat?
1: Nein, ich glaube nicht. Das alles ist lange her. Ja, und ich sollte es ruhen lassen.
0: Schuld kann man nicht ruhen lassen. Sie verjährt nicht. Ja, vielleicht vor Menschen, aber nicht vor Gott. Schuld kann nur vergeben werden.
1: Früher habe ich auch mal so gedacht wie ihr. Aber dann konnte ich den Glauben an Gott und das, was geschehen war, nicht in Einklang bringen. Jetzt entschuldigt mich bitte. Ich will mich hinlegen. Ich fühle mich todmüde und unglücklich und unendlich wütend.
2: Darf ich noch einen Satz sagen? Ich frage mich, auf wen Sie wütend sind. Zu all dem haben Sie doch einiges beigetragen, finde ich.
1: Schon möglich.
2: Schweigend nahmen wir das Abendessen ein und später auf unserem Zimmer beteten wir. Lieber Herr Jesus, wir bitten dich, mach, dass Herr Morgan nicht weiter in seinem Hass gefangen ist. Schenk ihm die Gnade der Versöhnung, damit er seinen Frieden findet. Den Frieden mit sich und vor allem den Frieden mit Gott.

0: und Zerbach, Sie haben eben gesagt, es wäre keine leichte Aufgabe, die da auf uns zukäme.
1: Ja, leicht wird es bestimmt nicht sein. Aber wenn ich daran denke, wie sensationell ihr die Geheimnisse auf der Burg aufgedeckt habt, dann weiß ich eigentlich niemand, der dafür besser geeignet wäre als ihr.
0: Sie haben etwas von einem Jagdschloss erzählt.
2: Hat das Ganze denn mit diesem Haus zu tun, diesem Jagdschloss?
1: Ja, damit auch. Aber hauptsächlich mit 4 Personen, mit denen ich dort zusammentreffen werde.
3: Was sind denn das für Leute? Kennen Sie die?
1: Nur einen davon. 2 kenne ich überhaupt nicht. Und die 4., eine Dame, habe ich vor Jahrzehnten zum letzten Mal gesehen.
0: Ja, warum treffen Sie sich denn mit den Leuten in dem Jagdschloss?
3: Ist das ein richtiges Schloss?
4: Wo liegt es eigentlich?
1: Ziemlich viel Fragen auf einmal.
0: Ja, das finde ich auch. Seid doch nicht so ungeduldig. Am besten ihr lasst Baron Zerbach mal alles genau erzählen.
1: Gut, Marianne. Also, es handelt sich um ein kleines Jagdschloss. Das heißt, so klein ist es auch wieder nicht. Wenn ich mich recht erinnere, hat es ungefähr 15, 18, sogar 20 Zimmer. Es liegt in der Schweiz, ungefähr.

0: Entfernt, südlich von Luzern.
1: Oh, fein. In der Schweiz waren wir noch
2: Alexander
1: nicht.
2: Alexander, unterbrich bei uns, Herbach, doch nicht. Wem gehört denn das Jagdschloss?
0: Der Besitzer ist ein Freiherr von Truchhausen. Oder besser, er war es. Denn vor wenigen Wochen erhielt ich die Nachricht, dass der Freiherr gestorben ist.
3: Waren Sie befreundet?
0: Nicht nur das. Wir waren sogar, ganz weitläufig allerdings, miteinander verwandt. Und nun hat mir der Rechtsanwalt des Freiherrn mitgeteilt, dass ich zum Erben des Anwesens bestimmt worden wäre. Schon früher einmal hat Herr von Truchhausen mir gegenüber geäußert, dass er nach seinem Tode mich als Erben des Jagdschlosses und der umliegenden Waldungen einsetzen wolle. Weil er keine direkten Nachfahren hätte und auch weil er der Meinung war, ich könnte mit Gütern dieser Art gut und verantwortungsvoll umgehen. Er bat mich mehrmals, ihn zu besuchen, damit wir gemeinsam ein entsprechendes Testament abfassen könnten. Aber aus Zeitmangel ist es leider nie dazu gekommen. Sein Rechtsanwalt hat mir aber jetzt noch einmal bestätigt, dass Herr von Truchhausen ihm gegenüber immer wieder den Willen geäußert hätte, mich zum Erben einzusetzen.
1: Ja, das ist doch prima. Aber was soll das Zusammentreffen mit den vier Leuten?
0: Wenige Tage nach der Beerdigung des Freiherrn meldeten sich diese vier Personen und behaupteten, der alte Herr habe sie in seinem Testament erwähnt und somit stehe jedem von ihnen ein gleichmäßiger Anteil an der Erbschaft zu.
2: Aber Sie haben doch eben gesagt, es wäre nie dazu gekommen, dass der Freiherr ein Testament abgefasst hätte.
0: Es ist nicht dazu gekommen, dass der Freiherr in meiner Gegenwart ein Testament niedergelegt hat. Aber diese vier Personen haben dem Rechtsanwalt ein Schreiben vorgelegt, in dem stand, die Originalfassung des Testaments würde im Jagdschloss an einem sicheren Ort aufbewahrt und stünde nach dem Tod des Freiherrn zur Verfügung.
1: Komisch. Kennt überhaupt jemand diese Leute?
0: Das ist die Frage. Herr von Truchhausen hat einige Zeit in Indien gelebt. Und es ist durchaus möglich, dass er dort die Bekanntschaft der Männer gemacht hat. Wie gesagt, einen kenne ich und die einzige Dame ist mir vom Hörensagen bekannt. Von den anderen zwei habe ich noch nie etwas gehört.
3: Herr von Zerbach, wo liegt denn jetzt eigentlich das Problem?
0: Nun, der Rechtsanwalt hat mit vertrauenswürdigen Leuten das ganze Jagdschloss durchsucht. Aber ein Testament wurde nicht gefunden. Ohne dieses Original entstehen jetzt juristische Schwierigkeiten. Denn Herr von Truchhausen hat ja dem Rechtsanwalt gegenüber mehrfach seinen Willen bekundet, mich zum alleinigen Erben einzusetzen. Und wenn kein Original des Testaments gefunden wird, dann ist damit die Erbschaft eigentlich geregelt. Aber damit wollen sich die vier nicht zufrieden geben. Sie haben schon angedroht, so lange zu prozessieren, bis sie ihr Recht bekämen. Nun bin ich der Letzte, der einem Menschen sein Recht bestreiten will. Aber ich will auch nicht, dass Unrecht geschieht.
1: Und deshalb wollen Sie sich mit den Leuten auf dem Jagdschloss treffen?
0: Ja, wir wollen zusammen noch einmal das Haus durchsuchen, um vielleicht doch das Originaltestament zu finden.
3: Und was sollen wir dabei?
0: Ich werde nie vergessen, was ihr damals auf der Abenteuerburg geleistet habt. Auch mein Freund Lord Sutherland hat mir begeistert von eurem detektivischen Meisterstück erzählt. Und auch von euren anderen Abenteuern habe ich gehört. Deshalb möchte ich euch fragen, ob ihr mich auf das Jagdschloss begleiten wollt.
3: Wir?
0: Ja, wenn dort irgendetwas nicht mit rechten Dingen zugeht. Ich habe ganz stark das Gefühl, dass bei der ganzen Angelegenheit etwas nicht stimmt. Dann seid ihr genau die Richtigen, um das herauszufinden.
3: Wir helfen Ihnen natürlich gerne, wenn Sie meinen, dass wir das können. Aber werden die anderen nicht stutzig werden, wenn die außer Ihnen auch uns im Jagdschloss antreffen?
0: Gebt mal Acht, ich habe mir was überlegt. Wie alt bist du, Marianne?
3: Ich bin 18.
0: Und du, Peter?
4: 17.
0: Gut. Soviel ich weiß, ist Hans-Georg ein Jahr jünger.
5: Ja, das stimmt.
0: Dann kommt Esther.
4: Ja.
0: Und schließlich Alexander.
4: Ja.
0: Ihr seid also keine kleinen Kinder mehr und könntet doch durchaus als Zimmermädchen, Hausdiener, Gärtner, Küchenhilfe einen Ferienjob auf dem Jagdschloss übernehmen.
5: Ja, klar.
0: Und weil mir die Wahrheit heilig ist, so soll es auch so sein. Aber nebenbei könntet ihr doch Augen und Ohren offen halten. Wie findet ihr meinen Vorschlag?
1: Prima.
5: Super.
1: In der Schweiz waren wir noch nicht, aber wir haben schon viel davon gehört, was für ein schönes Land das ist.
0: Also abgemacht. Ich danke euch. Mit Gottes Hilfe werden wir diese Erbschaftsangelegenheit klären können. Zu verhungern braucht ihr auch nicht. Meine Köchin wird mitkommen.
3: Die nächsten Tage vor den Ferien waren mit Reisevorbereitungen ausgefüllt. Und kaum waren wir auf dem Jagdschloss angekommen, da hörten wir ein Auto vorfahren. Alexander rief:
1: Da rollt ja schon der Erste an.
3: Du meinst die Erste. Aus dem Auto steigt nämlich eine Dame.
2: Mensch, die sieht aber elegant aus.
6: Komm, Esther, wir wollen den ersten Gast empfangen.
4: Ist das etwa alles? Schickt der Baron nur Dienstpersonal? Hält ihr es nicht für nötig, mich persönlich zu begrüßen? Eine solche Behandlung bin ich nicht gewohnt.
1: Entschuldigen Sie, wir sind gleich rausgelaufen, als wir Sie ankommen sahen. Der Baron hat sicher Ihre Ankunft noch gar nicht bemerkt.
4: Das entschuldigt seine Unhöflichkeit, keineswegs.
2: Darf ich fragen, wen ich dem Baron melden kann?
4: Ruppig. Ruppig ist mein Name, geborene Freifrau von Stolzeneck. Tragt jetzt meine Koffer auf meine Zimmer.
3: In der Empfangshalle traf die Dame den Baron, der sich vorstellte.
5: Zerber?
4: Ruppig, geborene Freifrau von Stolzeneck.
5: Ich freue mich, dass Sie gekommen sind. Darf ich Sie zu einer Tasse Tee einladen?
4: Vielen Dank.
5: Ihre Koffer werden bereits auf Ihr Zimmer gebracht. Soll ich vom Zimmermädchen Ihre Garderobe auspacken lassen?
4: Nein, ich hänge meine Garderobe lieber selber später auf, in die Schränke. Das mache ich selber.
5: Dann darf ich Sie in den Salon bitten. Hatten Sie eine angenehme Reise? Mhm. Ich hoffe, es war nicht allzu beschwerlich, hierher zu kommen.
2: Vorhin habe ich noch gesagt, dass der erste Gast angerollt kommt. Ich hätte besser gesagt, angefaucht. Scheint ein ganz schöner Drache zu sein.
1: Wie die betont hat, dass sie eine geborene Freifrau von Stolzeneck ist. Ich bin nur gespannt, was hier noch alles angerollt oder angeschnaubt kommt.
2: Das kannst du gleich erfahren. Komm, da ist ja schon das Taxi mit unserem nächsten Gast.
1: Sei ein höflicher Kammerdiener und öffne die Wagentür.
6: Vielen Dank für Ihre Aufmerksamkeit. Gehe ich recht in der Annahme, dass Sie hier der Hausintendant sind?
2: Der Kammerdiener.
6: Dachte ich mir doch sowas. Und die junge Dame ist wohl die Zofe. Mein Name ist Schlömberg, Freiherr von Schlömberg.
2: Ich heiße Hans Georg und das ist meine Schwester Esther.
6: Ich bin ein entfernter Verwandter von Baron Zerbach. Er hat mich nach hier zu einer Besprechung eingeladen.
1: Hatten Sie eine gute Reise?
6: Wie man's nimmt. Lange Bahnfahrten langweilen mich. Aber die herrliche Gegend hier entschädigt für die Fahrt. Seien Sie froh und glücklich darüber, dass Sie hier in einer so schönen Landschaft leben und arbeiten dürfen.
2: Darf ich Sie zum Baron geleiten? Er nimmt gerade den Tee.
6: Ja, eine Tasse Tee würde mir gut tun. Ja, führen Sie mich bitte zu ihm. Später können Sie mir dann zeigen, in welchen Gemächern ich weilen werde.
3: Am Abend saßen wir fünf in dem kleinen Essraum neben der Küche. Alexander sagte:
7: Komische Typen sind da gekommen. Die eine ist so ruppig, wie sie heißt, und der andere vergeht fast vor Vornehmheit.
1: Sie sind wohl der Hausintendant. Zeigen Sie mir, in welchen Gemächern ich weilen werde. Allerdings muss ich sagen, Hans-Georg, dass du auch einen sehr noblen Ton drauf hattest. Darf ich Sie zum Baron geleiten? Er nimmt gerade den Tee.
7: Du kannst ihn gut nachmachen, Esther, diesen Baron von Dingsbums.
1: Von Schlömberg.
8: Baron Zerbach hat mir eben gesagt, dass der von Schlömberg tief in Schulden steckt und deshalb auch so hinter der Erbschaft her ist.
7: Hat er auch was von der Ruppig gesagt?
8: Naja, er kann sich nicht genau erinnern. Er meint, er hätte sie vor vielen, vielen Jahren schon mal gesehen. Aber ganz sicher ist er sich nicht.
1: Jedenfalls scheint sie immer noch ihren Adelszeiten nachzuträumen. Deshalb auch das Geborene von Stolzeneck.
2: Na, wir können beide nicht ändern und wir werden schon mit ihnen zurechtkommen.
3: Denkt immer daran, dass wir hier sind, um dem Baron zu helfen, ein Geheimnis zu lüften. Am nächsten Morgen trafen die letzten beiden Gäste ein. Ich stand gerade am Fenster, als ein schnittiger Sportwagen in den Hof des Jagdschlosses fuhr.
4: Mein, so ein toller Schlitten.
7: Der kostet bestimmt mehr, als unser Vater im ganzen Jahr verdient.
4: Ey, guckt mal. Ziemlich lässig, wie der Mann aussteigt, was? Wie alt schätzt ihr den?
2: Ungefähr 40.
4: Ja, das könnte hinkommen.
1: Ich lauf schnell runter.
7: Ich komme mit.
9: Hallo. Ihr seid wohl das Personal?
2: Ja.
9: Ich bin der Schönmüller. Friedbert Schönmüller. Ihr könnt meine Sachen ins Haus bringen. Wo ist denn das Barönchen?
1: Herr Baron Zerbach ist, wenn ich nicht irre, in seinem...
9: Lasst mal. Ich werde das Barönchen schon noch finden. Bis später.
1: Ein toller Kerl. Findest du nicht auch, Hans-Georg?
2: Vor allem scheint er sich mächtig was auf sein Playboy-Gehabe einzubilden. Was knattert denn da an?
7: Mann, ein Supermotorrad.
9: Bin ich hier richtig auf dem Jagdschloss von Freiherr Truchhausen?
7: Goldrichtig. Und Sie sind sicher, Herr Glotz?
9: So ist es. Kennen wir uns? Woher wisst ihr meinen Namen?
7: Baron Zerbach hat uns gesagt, dass er sie erwartet.
9: Ach so.
2: Sollen wir ihr Gepäck aufs Zimmer bringen?
9: Mach ich allein. Brauche ich euch nicht für. Tut ihr hier arbeiten?
7: Ja.
9: Seit wann?
2: Seit ein paar Tagen erst.
9: Wer hat euch hergeholt und eingestellt?
7: Baron Zerbach hat uns mitgebracht. Wir sollen für kurze Zeit hier aushelfen.
9: Ah, so ist das also. Ich brauche euch nicht.
2: Wir müssen Ihnen aber doch das Haus zeigen und ihr Zimmer.
9: Na, meinetwegen. Ich tu gleich kommen. Ich muss hier erst noch alles fertig machen. Ich tue euch ja dann drin sehen.
2: Wie Sie meinen. Dann bis später. Komm, Alexander.
7: Hast du gesehen?
2: Was?
7: Wie der den Motorradhelm abgenommen hat, muss ich mir richtig das Lachen verkneifen. Glatze mit Vollbart.
3: Nun waren also alle Gäste eingetroffen. Petra und Esther hatten ihnen das Mittagessen serviert und berichteten jetzt, wie sich die Einzelnen bei Tisch benommen hatten.
8: Frau Ruppig saß ganz vorn auf der Stuhlkante, so als wollte sie jeden Augenblick aufspringen.
1: Im Gegensatz zu Herrn Klotz. Der hat sich in seinen Stuhl so richtig hingepflegelt, nach dem Essen aus seiner Pfeife gequalmt, bis das ganze Zimmer verräuchert war.
8: Und Baron von Schlümberg? Der hat ganz steif und kerzengerade da gesessen, ganz hoheitsvoll.
2: Und dieser schöne Müller?
1: Du meinst den Schönmüller? Der saß eigentlich ganz unbeteiligt da. Nur auf einmal, da hat er gesagt, muss das denn alles so kompliziert sein? Einigen wir uns doch darauf, diesen Laden hier zu verkaufen. Ich habe noch Termine und kann nicht so lange planen.
8: Ja, das ist mir sowieso aufgefallen. Alle scheinen es ziemlich eilig zu haben. Möglichst schnell an die Erbschaft kommen, ihre Anteile kassieren und dann wieder verschwinden.
2: Aber so geht das ja nicht. Zuerst einmal muss doch das Originaltestament gefunden werden. Ah, da kommt Baron Zerber.
5: Na, was haltet ihr von unseren Gästen?
3: Wie gefallen sie Ihnen denn?
5: Überhaupt nicht. Die wollen hier alles nur möglichst schnell zu Geld machen und dann ab auf Nimmerwiedersehen. Vor allem aber gefällt mir überhaupt nicht, dass diese ganze Gesellschaft ein paar Tage lang das Haus von oben bis unten durchstöbern will, um das angebliche Originaltestament zu finden.
8: Sagen Sie mal, woher kannte der Freiherr eigentlich diese Leute?
5: Ich weiß es nicht.
7: Haben Sie denn nicht danach gefragt?
5: Doch. Aber meinen Fragen weichen Sie aus. Sie hätten den Freiherrn gut gekannt, wären sogar mit ihm befreundet gewesen. Und das müsste mir genügen.
2: Bitte sprechen Sie leise.
5: Warum?
2: Ich glaube, wir werden belauscht. Sie haben die Tür offen gelassen. Ich glaube, draußen hinter der Tür, da steht jemand.
3: Unser Vater hatte uns ein Andachtsbuch mitgegeben. Und nach dem gemeinsamen Gebet am nächsten Morgen las Petra daraus vor. Anschließend kam die Köchin und bat Petra und mich, ins Dorf zu gehen, um Lebensmittel einzukaufen. Die Verkäuferin fragte ziemlich neugierig,
10: »Seid ihr als Feriengäste hier im Ort? Ich hab euch ja noch nie gesehen. Bei wem wohnt ihr denn?«
1: »Ach, wir wohnen oben im Jagdschloss.«
10: »Wohnt da wieder jemand? Ach, das müsst ihr mir erzählen. Ich hab mir schon sowas gedacht. Gestern sind ein paar Autos darauf gefahren.«
1: Ach, »wir bleiben nicht lange. Verschiedene Dinge müssen geregelt werden.«
10: »Wer erbt denn das ganze Schloss, jetzt wo der alte Freiherr tot ist?«
1: »Das steht noch nicht fest.«
10: »Das schöne Schloss. Sieht jetzt richtig verwildert aus. Das war nicht recht von den Angestellten, dass sie alle weggegangen sind nach dem Tod vom Freiherrn.«
1: »Wie viele Angestellte waren es denn?«
10: »Also, da war zuerst mal der Gärtner. Das war ein schrecklicher Mensch. Wegen dem bin ich nicht traurig, dass er weg ist.«
1: »Warum?«
10: »Der knatterte mit seinem Motorrad immer so laut durch den Ort. Mit seinen langen schwarzen Haaren sah er richtig wild aus. Und eine Kollegin von mir hat sogar mal gesehen, dass eine Schlange aus seiner Lederjacke gekrochen kam.«
1: »Eine Schlange?«
10: »Ja, eine richtige kleine Schlange. Die Leute haben auch erzählt, dass er noch mehr von diesen Viechern hätte und dass sie giftig wären. Nee, den Gärtner konnte ich nicht leiden.«
1: »Und die anderen Angestellten?«
10: »Da war noch ein Diener. Butler wollte der ganz vornehm genannt werden. Aber von dem kann ich nichts sagen. Den habe ich nie gesehen. Und dann noch die Köchin. Die kam oft hierher zum Einkaufen. Ein schnippiges Ding. Richtig frech. Nein, der alte Freiherr hat nicht viel Glück gehabt mit seinen Angestellten. Na, hoffentlich kommt das Schloss bald in gute Hände. Entschuldigt, ich muss neue Kunden bedienen.«
3: In den Zimmern des Schlosses sah es schrecklich aus. Alles war durchwühlt. Überall lagen Schriftstücke und Akten herum.
8: Mensch, das sieht ja aus, als hätten die Vandalen hier gehaust.
2: Die suchen immer zu zweit alles ab. Wahrscheinlich traut einer dem anderen nicht. Aber das Testament haben sie noch immer nicht gefunden.
1: Wo würdest du so ein wertvolles Schriftstück aufbewahren?
2: Da, wo man es leicht findet.
1: Wieso das denn?
2: Naja, wer ein Testament macht, der will doch, dass die Erben es nach seinem Tod auch bekommen.
1: In diesem Fall könnte es anders sein. Wir haben nämlich unten im Laden gehört, dass die früheren Angestellten des Freiherrn ziemlich komische Vögel waren. Vielleicht hat er ihnen nicht getraut und nicht gewollt, dass denen das Testament in die Hände fällt. Genau, deshalb hat er es versteckt.
8: Ey, guckt mal, da kommt Alexander angeflitzt. Wie sieht der denn aus?
1: Hey, was ist los? Du bist ja ganz blass. Bist du dem Schlossgespenst begegnet?
7: Lass den Blödsinn. Ich habe eine Schlange gesehen.
8: Was?
7: Eine Schlange.
1: Wo denn?
7: Im Salon.
2: Das gibt's doch überhaupt nicht.
7: Doch, sie kam aus einer Ritze zwischen der Holzverkleidung und der Wand.
1: Moment mal, das ist durchaus möglich. Die Verkäuferin eben hat gesagt, dass der frühere Gärtner ein Schlangenliebhaber war. Vielleicht ist ihm eine entwischt und er hat sie nicht wiedergefunden.
11: Gerade ist vom Schloss angerufen worden. Vergiss nicht, das Paket abzuschicken.
12: Vom Schloss ist hier in unserer Tierhandlung angerufen worden? Und du hast mir nichts gesagt? Ich hätte unbedingt mit ihm sprechen müssen.
11: Reg dich ab. Woher soll ich wissen, dass du mit ihm reden willst?
12: Ja, weißt du denn nicht, was passiert ist?
11: Nee. Was soll denn schon passiert sein?
12: Wir haben ihm doch diese 3 Schlangen ausgeliehen.
11: Ja, weiß ich. Er wollte sie haben für einen Scherz auf einer Party, hat er gesagt. Er wollte die Gäste ein bisschen erschrecken.
12: Und ich habe ihm erlaubt, 3 Natrix der Salat damit zu nehmen.
11: Na und? Das sind doch ganz harmlose Tierchen.
12: Aber wir haben doch vor kurzem eine junge Lachesis Mutus geschenkt bekommen. Eine hochgiftige Otter.
11: Sag nur, du hast sie zu den harmlosen Nattern ins Terrarium gesperrt.
12: Ja, verdammt. Und der Kerl ficht sich genau die einzige Giftschlange aus.
11: Aber er hat doch 3 mitgenommen. Da hätte er doch merken müssen, dass eine anders aussieht.
12: Das ist es doch, wenn sie jung sind. Sehen sie sich sehr ähnlich, das weißt du doch auch.
11: Okay, dann sagen wir ihm eben Bescheid. Ruf ihn an.
12: Ja, das hätte ich auch längst getan. Aber ich finde den Zettel mit der Adresse nicht mehr. Ich weiß nur noch irgendwo in der Schweiz. Jetzt hätte ich ihm sagen können. Am Telefon. Aber du hängst einfach ein.
11: Konnte ich doch nicht wissen. Hättest du mir davon ja auch eher was sagen können.
12: Ich habe es doch selbst erst eben gemerkt. Jetzt können wir nur hoffen, dass nichts passiert. Wenn der die Giftschlange rauslässt, kann es eine Katastrophe geben. Hoffentlich ruft er nochmal an, bevor er die Tiere rauslässt.
11: Er hat mir eben am Telefon gesagt, dass er die erste schon ausgesetzt hat.
8: Guck mal, Esther, da kommt Baron Zerbach.
1: Er sieht irgendwie traurig aus.
3: Baron, Sie machen ein so ernstes Gesicht. Haben Sie Sorgen?
5: Ja, es hat sich etwas ereignet, was eine völlig neue Lage schafft. Dieser Schönmüller und dieser Klotz haben einen Hinweis auf das Testament gefunden.
2: Wo haben Sie den gefunden?
5: In einem Geheimfach in der Tür des Tresors.
7: Wie konnten die den Tresor denn öffnen?
5: Das ist einfach. Man braucht am Stellrad nur 3 Zahlen einzustellen und schon lässt sich die Tür öffnen.
3: Aber woher kannten Schönmüller und Klotz die Zahlenkombination?
5: Vorn am Stellrad hing ein Zettel, auf dem die Zahlen aufgeschrieben waren.
2: Das finde ich aber komisch.
5: Der alte Freiherr hat sie wahrscheinlich absichtlich aufgeschrieben, damit jemand den Hinweis findet.
2: Und was ist das denn für ein Hinweis?
5: Hier habe ich ihn. Ein Blatt Papier, auf dem der Freiherr uns mitteilt, dass er die 5 Leute aus seinem Bekanntenkreis für besonders geeignet hält, sein Erbe anzutreten.
7: Es sind doch nur 4.
5: Wahrscheinlich hat er mich noch mit dazu gerechnet.
7: Ach so.
5: Es geht dann weiter. Nur eine letzte Aufgabe sollte noch gelöst werden, damit dadurch derjenige ermittelt werden kann, der das gesamte Erbe erhalten soll. Deshalb hätte er das Testament irgendwo im Jagdhaus versteckt. Der Finder brauche nur seinen Namen einzusetzen und wäre der Alleinerbe.
3: Oh Mann, das kann ja heiter werden, wenn in diesem großen Haus mit den vielen Zimmern ein Testament gesucht werden soll.
8: Ja, dann wird es hier bald noch wüster aussehen, als es jetzt schon ist.
3: Das kann ja Tage und Wochen dauern.
5: So ist es. Mal ganz abgesehen davon, dass jeder den anderen argwöhnisch belauern wird, damit der nur ja nicht vor ihm das Testament findet.
8: Wissen Sie, was mich wundert?
5: Ja, was, Petra?
8: Schon 2 Tage lang krempeln die hier alles von oben bis unten durcheinander. Aber auf die Idee, mal in den Tresor zu gucken, an dem ein Zettel mit der Zahlenkombination hängt, kommen Klotz und Schönmüller erst jetzt.
3: Da ist was Wahres dran. Stand sonst nichts auf dem Papier?
5: Doch, irgendein Hinweis. Irgendwie ein Rätsel.
7: Im Lösen von Rätseln sind wir ja geschult. Denk doch mal an das Haus in Südfrankreich und an Jacqueline. Was steht denn auf dem Zettel?
5: Wörtlich steht da, Ordnungen verändern ein ganzes Leben.
3: Nur dieser eine Satz? Sonst nichts?
5: Doch, noch einige Wörter, ganz sinnlos aneinandergereiht.
2: Können wir die mal sehen?
5: Natürlich hier.
2: Tiefe, Sicherheit, Geheimnis, Versteck, Gefahr.
3: Na Mensch, das ist doch ganz klar. Ordnung verändern ein ganzes Leben. Die anderen Wörter sollen also geordnet werden und ergeben dann die Lösung, wo das Testament zu finden ist.
5: Und wahrscheinlich hast du recht. Und weil Schönmüller und Klotz als Erste diesen Zettel gefunden haben, werden sie schon eifrig dabei sein, dieses Rätsel zu lösen.
7: Keine Sorge, Baron Zerbach, sie haben ja noch uns.
5: Na fein, dass du so zuversichtlich bist. Aber mir bereitet noch etwas anderes Sorge. Mir gefällt die ganze Sache nicht. Das passt so überhaupt nicht zu dem alten Freiherrn, diese Geheimnistuerei. Das ist nicht sein Stil. Er war ein ernster Mensch, der eine gewisse Würde ausstrahlte. Aber dieses Suchspiel, das ist doch irgendwie unwürdig. Ich werde das Gefühl nicht los, dass wir auf einem Holzweg sind, dass wir da darauf geführt werden sollen. Vielleicht habe ich ja auch Unrecht und bin nur ein bisschen enttäuscht, weil ich doch fest der Meinung sein konnte, dass der Freiherr mich zum Erben eingesetzt hatte.
7: Lassen Sie mal, Baron Zerbach. Wir werden mit Gottes Hilfe das schon irgendwie hinbekommen.
5: Ich bin froh darüber, dass ihr mir helfen wollt. Natürlich will ich nichts haben, was mir nicht zusteht. Ich will nur, dass alles in Ordnung kommt und mit rechten Dingen zugeht.

0: Kurz nach Mitternacht weckte mich Esther.
1: Marianne! Marianne, wach auf!
2: Was ist denn, Esther?
1: Ich weiß nicht genau. Ich glaube, ich habe einen Schrei gehört. Da! Hör doch selbst!
0: Esther sprang entsetzt aus dem Bett, warf sich den Morgenmantel über und rannte aus dem Zimmer hinaus auf den Flur. Aus dem Zimmer der Jungs kam verschlafen Alexander.
3: Was war denn das?
1: Psst. Komm, wir schleichen da vorne zu der kleinen Empore. Von da können wir in die Eingangshalle sehen.
3: Da stöhnt doch jemand.
1: Ich mach einfach mal das Licht an.
3: Wo ist denn der Schalter?
1: Ich glaube hier. Richtig. Die Lampen im Kronleuchter gehen an.
3: Da unten in der Halle hockt eine Frau am Boden.
1: Hallo, Frau Ruppig. Haben Sie so geschrien? Was ist denn passiert?
3: Die gibt überhaupt keine Antwort. Die guckt nur rauf zu uns.
1: Frau Ruppig, sind Sie gestürzt?
3: Sind Sie hingefallen?
1: Können Sie nicht aufstehen? Sollen wir Ihnen helfen?
3: Die sagt kein Wort. Komisch. Esther, was ist denn das? Warum ist das Licht aus? Warum hast du das Licht ausgemacht?
1: Ich doch nicht. Ich hab das Licht nicht ausgemacht.
3: Findest du den Schalter wieder im Dunkeln?
1: Ja, ich hab ihn.
3: Das verstehe ich nicht. Die Halle ist leer. Frau Ruppig ist weg.
1: Die hockte doch ganz still da, als könnte sie sich nicht mehr rühren. Und in der kurzen Zeit, in der das Licht aus war, soll sie verschwunden sein? Das gibt's doch nicht.
3: Ich möchte bloß wissen, warum die so laut geschrien hat.
1: Da, jetzt geht das Licht wieder aus.
3: Sei mal still. Das sind doch Schritte.
1: So, als würde jemand da drüben die Treppe raufgehen.
3: Da oben ist aber doch nur das leere Turmzimmer.
1: Und der Dachboden. Ich höre aber noch etwas.
3: Ich nicht? Was meinst du denn?
1: Ich weiß es nicht. So, als würden Mäuse über den Boden huschen. Nein, doch nicht. Mäuse sind das nicht. Die hören sich anders an.
3: Ja, jetzt höre ich's auch. So, als würde irgendetwas ganz leicht über den Fußboden schleichen.
1: Ja, so ein gleitendes Geräusch.
3: Ein Mensch kann das nicht sein.
1: Unmöglich. Aber in der Dunkelheit können wir bestimmt nicht rauskriegen, woher das Geräusch kommt. Ich höre es übrigens auch nicht mehr.
3: Komm, gehen wir wieder zurück auf unsere Zimmer.
1: Aber ganz leise. Es ist nicht nötig, dass irgendjemand erfährt, dass wir heute Nacht etwas beobachtet haben.
0: Wir saßen am Morgen beim Frühstück und besprachen die Ereignisse der vergangenen Nacht. Hans-Georg meinte,
4: das war überhaupt eine unruhige Nacht. Ich bin mal wach geworden, weil der Wind den Fensterflügel zugeschlagen hatte. Und da habe ich Licht in der Bibliothek gesehen und einen Schatten, der sich hin und her bewegte.
5: Aber es muss doch irgendwas Schlimmes passiert sein. Sonst hätte die Ruppig doch nicht so geschrien. Hast du wirklich nichts bemerkt?
1: Nein, überhaupt nichts. Bis das Licht ausging, hockte die Ruppig mitten in der Halle auf dem Boden.
3: Komisch kam es mir schon vor, dass sie plötzlich verschwunden war, als das Licht wieder anging.
5: Das ist doch rätselhaft.
3: Ich war vorhin noch einmal in der Halle, weil ich rauskriegen wollte, was das für ein Geräusch war, von dem wir nicht wussten, wo es herkam.
5: Und? Hast du was entdeckt?
3: Nein, nichts.
4: Hier zu sitzen und rumzuraten bringt uns nicht weiter. Baron Zerbach hat uns hierher mitgenommen, damit wir ihm helfen. Und deshalb schlage ich vor, dass wir mal gründlich das ganze Jagdschlösschen durchsuchen. Und zwar auf unsere bewährte Art.
0: Also ich würde lieber erstmal diese scheinbar zusammenhanglosen Wörter auf dem Zettel entschlüsseln. Tiefe, Sicherheit, Geheimnis, Versteck und Gefahr. Ich gehe mal in die Bibliothek. Vielleicht hilft uns irgendein Buch, hinter das Geheimnis zu kommen.
5: Ich komme mit.
1: Ich auch.
4: Gut, dann sehe ich mich mit Alexander mal im Haus um.
5: Wo wollt ihr anfangen?
4: Hat Marianne nicht eben als erstes Wort Tiefe gesagt?
0: Ja, so steht es auf dem Zettel.
4: Dann möchte ich mit Alexander mal in den Keller gehen und danach sehen. Bist du einverstanden, Alexander?
5: Klar, finde ich gut. Okay, trennen wir uns also. Marianne, Esther und ich gehen in die Bibliothek. Und Alexander und Hans-Georg erkunden die Kellerräume.
0: In der Bibliothek vor den Regalen mit den vielen Büchern standen, sagte Petra,
6: wenn auf dem Zettel von Tiefe die Rede ist, dann suchen wir hier oben bestimmt vergebens. Vielleicht sollten wir draußen nach einem Brunnen suchen. Es könnte doch sein, dass die Wörter bedeuten, Das Versteck oder das Geheimnis liegt in der Tiefe, aber es droht Gefahr. Bringt euch in Sicherheit.
5: Toll, Petra, prima kombiniert.
0: Ich glaube nicht, dass die Lösung so einfach ist. Wie wäre es, wenn wir sämtliche Wörter mal im Lexikon nachschlagen würden?
5: Kein schlechter Gedanke. Alle?
0: Wir können ja mit Gefahr oder Geheimnis beginnen. Die stehen ja in einem Band.
6: Ja, okay. Ja, also bei Gefahr steht nichts Besonderes, nur das Übliche. Da hat keiner eine Notiz oder was anderes dazu geschrieben. Warte mal. Geheimnis. Geheimnis. Nein, wieder nichts.
5: Dann schau doch jetzt mal bei Sicherheit nach.
6: Ja. Nanu?
0: Was ist?
6: Das Buch lässt sich gar nicht mehr ganz reinschieben auf dem Regal. So als würde irgendwas dahinter liegen.
5: Ja, wahrscheinlich. Schau doch mal nach.
6: Ich komme nicht dahinter. Es ist zu hoch.
0: Lass mich mal versuchen.
5: Au!
6: Hey, was ist los? Du bist ja schreckensbleich.
5: Was hast du denn?
0: Meine Hand.
6: Mensch, die ist ja wie im Krampf zusammengeballt.
0: Da hinten war ein Tier.
5: Ein Tier? Etwa ein feuerspeiender Drache.
0: Ach, hör doch auf, mach dich nicht lustig über mich.
6: Ja, schon gut. Esther hat es doch nicht so gemeint. Aber du musst doch zugeben, es klingt ein bisschen komisch. Ein Tier hinter Büchern.
5: Vielleicht Mäuse?
0: Ach, Unsinn, die wären doch längst weggelaufen.
6: Also, ich steig mal auf den Stuhl und sieh nach. Du, da ist nichts, absolut nichts.
0: Ich träume doch nicht. Ich hab was Lebendiges angefasst, ich weiß es genau.
6: Ja, aber jetzt ist es jedenfalls nicht mehr da.
5: Ich meine, wir sollten jetzt den nächsten Buchstaben nachschlagen.
0: Ohne mich. Ihr könnt ja meinetwegen noch weiter Lexika wälzen. Also, mir reicht's. Und euch würde ich raten, nicht hinter die Bücher zu fassen.
2: Stockdunkel hier im Keller. Ah, da ist ein Lichtschalter.
4: Ziemlich trübe, Funzel.
2: Besser als gar nichts. Sieht doch ganz gut aus hier unten. Echte Gewölbe.
4: Hier müsste mal gelüftet werden, das riecht ja so modrig.
2: Die Räume sind völlig leer. Nichts drin.
4: Aber da steht doch was. Ein alter Schrank.
2: Mach mal auf. Ist was drin?
4: Wenn du mir nicht aus dem Licht gehst, kann ich natürlich gar nichts sehen. Nee, der ist ganz leer. Nur ein paar Regalbretter.
2: Vielleicht haben da früher mal die Marmeladengläser drin gestanden.
4: Was war das? Hast du die Tür offen gelassen?
2: Ja.
4: Ah, dann wird das der Wind sein, der bewegt die Tür.
2: Stimmt. Hier unten weht ein ganz schöner Luftzug. Aber ich kann überhaupt kein Kellerfenster entdecken.
4: Es ist auch verdammt dunkel hier. Wir hätten eine Taschenlampe mitnehmen sollen.
2: Das Geknarre von der Tür macht mich noch ganz verrückt.
4: Sei mal still. Da war noch ein anderes Geräusch. Wie wenn was vorgeschoben wird. Ein Eisenstück oder sowas.
2: Du fantasierst ja.
4: Komisch. Der Luftzug.
2: Was ist mit dem Luftzug?
4: Der ist weg. Merkst du das gar nicht?
2: Tatsächlich. Na, vielleicht ist die Tür jetzt endgültig zu.
4: Ich seh mal nach. Ja, die ist zu. Mensch, Alexander, die Tür ist zu.
2: Ja, hast doch eben schon mal gesagt.
4: Ich meine richtig zu. Man hat uns eingesperrt.
2: Das Geräusch vorhin...
4: Das war der Riegel, der vorgeschoben worden ist. Jetzt sind wir hier gefangen.
2: Na und? Da haben wir doch schon viel schlimmere Situationen erlebt. Das Haus ist doch voller Leute. Wenn wir hier ordentlich Krach machen, sind wir gleich wieder draußen.
4: Ich möchte bloß wissen, wer das gemacht hat.
2: Sicher einer von den Gästen.
4: Und warum sperrt ihr uns ein? Wir haben noch nichts getan.
2: Musst du mich nicht fragen, musst du den fragen.
4: Was ist denn jetzt los? Jetzt ist auch noch das trübe Licht hinaus. Was sollen wir hier unten in der Dunkelheit ohne Taschenlampe machen? Oh, mich ärgert das. Wie Anfänger haben wir uns benommen. Hey, aufmachen, aufmachen!
2: Das hat überhaupt keinen Zweck. Aus dem Haus hört uns hier niemand. Über dem Keller ist das große Billardzimmer. Da kommt fast nie eine.
4: Du kannst einem so richtig Mut machen. Unsere Schwestern werden uns doch schon vermissen.
2: Aber erst am Abend. Wir denken doch, wir stöbern hier unten herum.
4: Ich höre was.
2: Da hinten kommt auch ein schwacher Lichtschein rein.
4: Komm, wir schauen mal nach.
2: Hat sich angehört, als wäre da was hingeplumpst.
4: Was meinst du mit hingeplumpst?
2: Als ob etwas Weiches hingefallen wäre. Hörst du es nicht? Da kriecht doch etwas auf uns zu. Oh mein Gott.
4: Was ist los?
2: An meinem Hosenbein. Eine Schlange.
4: Was?
2: Ja, eine Schlange. Oh nein, sie schlängelt sich langsam hoch.
4: Bleib ruhig stehen. Rühr dich nicht von der Stelle. Wenn man hier unten doch wenigstens was sehen könnte. Wie groß ist sie denn?
2: Ich weiß nicht. Sie schlängelt sich immer noch weiter hoch.
3: Und nein, nur das nicht. Lieber Herr Jesus, du warst in meinem Leben immer bei mir. Du hast mir so oft geholfen. Bitte, bitte nimm dieses Tier herunter von mir. Mach, dass es nicht weiterkriecht. Ich halte das nicht mehr lange aus. Herr Jesus, bitte gib mir Kraft.
4: Du musst dich ganz ruhig verhalten, Alexander. Dann passiert dir nichts.
3: Du kannst mir leicht gute Ratschläge geben. Was ist, wenn das Vieh giftig ist?
4: Ich hämmere nochmal gegen die Tür. Oh mein Gott, hilf uns doch. Irgendwo muss es doch ein Kellerfenster geben, durch das die Schlange reingekrochen ist.
3: Die ist nicht reingekrochen. Die hat einer reingeworfen. Bestimmt derselbe, der uns eingesperrt hat.
4: Gib Acht, Alexander. Ich taste jetzt hier im Keller alle Wände ab. Vielleicht finde ich doch irgendwo eine Öffnung. Die Steine sind ziemlich feucht. Hier wächst was Weiches, wahrscheinlich Moos. Ja, du kannst doch alles machen. Du kannst doch auch diese Schlange einfach wegtun. Bitte gib doch, dass uns irgendeiner hier rauslässt. Alexander? Hörst du mich? Alexander! Alexander, wo bist du? Alexander, gib doch Antwort!
0: Hallo? Hallo, ist da jemand im Keller?
4: Petra? Petra, wo bist du denn?
0: Hier im Garten.
4: Wunderbar. Lauf schnell ins Haus und mach den Keller auf. Wir sind hier eingeschlossen in der Dunkelheit.
0: Ich würde ja gerne ins Haus laufen, aber ich kann nicht.
4: Was heißt das, ich kann nicht?
0: Na, ich bin aus dem Haus gegangen und als ich wieder zurück wollte, war die Tür verschlossen. Ich komm nicht ins Haus rein.
4: Dann klingel doch.
0: Hab ich versucht. Die Klingel geht nicht.
4: Ist denn da ein Kellerfenster, wo du stehst?
0: Nein, ich stehe auf einer Holzplatte.
4: Versuch doch mal, sie anzuheben. Geht's?
0: Ein bisschen.
4: Versuch es weiter. Ah, endlich fällt ein wenig Licht in den Keller. Kannst du Alexander sehen?
0: Ja, ganz schwach sehe ich ihn. Er lehnt hier unter mir an der Wand. Bah, der hat ja eine Schlange um. Die ist ja lebendig, die bewegt sich.
4: Das genau ist unser Problem.
0: Man schmeißt die doch weg. Was kann ich tun? Wie kann ich euch helfen?
4: Vorhin habe ich im Gartenhäuschen ein paar Vogelkäfige gesehen. Hol doch schnell einen.
0: Ja, sofort.
4: Alexander, halt noch ein paar Augenblicke aus. Petra ist gleich da. Dann sperren wir die Schlange in den Käfig.
0: Ach, Mist. Das habe ich mir gedacht. Die Öffnung ist zu eng. Der Käfig geht nicht durch. Aber hier habe ich eine Stange mit einer Stahlöse und einer Zugvorrichtung dran. Die schiebe ich euch jetzt runter. Damit können wir die Schlange fangen. Pass auf, Hans-Jörg. Du musst die Öse über den Kopf der Schlange streifen. Ruf jetzt, wenn du das geschafft hast. Ich ziehe dann von hier oben die Öse zu. Achtung!
4: Jetzt!
0: Prima. Hat ja fantastisch geklappt. So, mein Tierchen. Jetzt schnell in den Vogelkäfig. So, jetzt bist du drin, du Lümmel.
4: Alexander, alles klar. Siehst den Käfig.
3: Jetzt, wo die Gefahr vorbei ist, fangen meine Knie an zu zittern.
4: Kann ich mir denken. Sag mal, Petra, wo hast du diesen Stock denn überhaupt her?
0: Nö, der stand im Schuppen neben dem Gartenhäuschen.
4: Weißt du eigentlich, was das ist?
0: Nö, keine Ahnung. Aber Hauptsache, wir haben die Schlange.
4: Kein Wunder. Das ist ein Spezialgerät, um Schlangen zu fangen. Ich möchte bloß wissen, wie das in den Schuppen gekommen ist.
0: Ach, ist doch jetzt egal, oder? Aber sag mir, wie kann ich euch jetzt aus dem Keller befreien?
4: Gib Acht, Petra. Wo ist Marianne?
0: Die ist eben auf ihr Zimmer gegangen.
4: Dann nimm mal ein paar Kieselsteine und wirf sie an das Fenster von Mariannes Zimmer.
0: Ja, okay. Die Steine, die an mein Fenster schlugen, habe ich gehört. Und dann war eigentlich alles ganz einfach. Nachdem Petra und ich die Kellertür aufgeriegelt hatten, taumelten Hans-Georg und Alexander nach oben. Ich habe uns allen einen Tee gemacht und endlich konnte Alexander berichten. Esther sagte,
1: »Du hast also gespürt, wie die Schlange dein Gesicht bezüngelt hat?«
3: »Ja.«
1: »Und du bist still stehen geblieben?«
3: »Ja.«
1: »Das ist ja unglaublich.«
3: »Ich habe immer gehört, wie Hans-Georg mich gerufen hat, aber ich konnte ihm ja nicht antworten.« Ich hab nicht gewagt, meinen Mund zu bewegen.
0: Du bist mir ein Rätsel, Kleiner. Wie hast du das nur geschafft?
3: Ich hatte furchtbare Angst, aber dann habe ich gebetet. Mir fiel Psalm 23 ein. Und wanderte ich im finsteren Tal, so bist du bei mir. Ich hab gedacht, wenn der Herr jetzt bei mir ist, dann kann er doch diese Schlange einfach wegnehmen. Aber das tat er nicht. Mir fiel ein, dass der Psalm beginnt mit den Worten, der Herr ist mein Hirte, mir wird nichts mangeln. Und da habe ich gedacht, Vielleicht will der Herr mir anders helfen, als ich es mir vorstelle. Und da habe ich gebetet. Herr, gib mir Ruhe und Sicherheit, die ich jetzt brauche. Und ob er mir das glaubt oder nicht, es hat geholfen. Ich wurde unheimlich ruhig. Es klingt unwahrscheinlich, aber ich konnte dieses Tierchen fast lieb haben. Ich wusste, dass ich mich völlig ruhig verhalten musste, aber ich wusste auch, dass alles gut werden würde. Und tatsächlich hat dann ja auch alles prima geklappt. Damals im Konfirmandenunterricht, als ich den Psalm auswendig lernen musste, da konnte ich wirklich noch nicht wissen, dass er mir mal wahrscheinlich das Leben retten würde.
5: Also eins ist auf jeden Fall klar. Irgendjemand hier im Jagdschloss hat es auf uns abgesehen.
3: Aber was können wir tun?
4: Es wäre doch wichtig, wenn wir wüssten, ob die Schlangen giftig sind. Deshalb sollten wir uns die Schlange in dem Vogelkäfig nochmal genau ansehen.
0: In der Bibliothek gibt es vielleicht ein Buch mit Bildern von Schlangen. Also, als ich eben auf der Holzplatte stand, habe ich im Boden davor einen deutlichen Fußabdruck gesehen. Ich nehme Papier und Bleistift mit. Dann kann ich den Fußabdruck vielleicht nachzeichnen.
4: Tu das! Wir treffen uns dann im Gartenhäuschen.
5: Aber dort erlebten wir eine Überraschung. Die Schlange war weg. Als Petra mit der Zeichnung der Fußspur zu uns kam, sagte sie,
6: Also das gibt es doch gar nicht. Ich habe das Türchen extra fest zugemacht und zusätzlich auch noch den Draht ganz nach oben gebogen. Die hat bestimmt jemand geklaut.
7: Mit Sicherheit.
6: Und ich weiß auch wer. Seht ihr hier vor dem Gartenhäuschen die Fußspur?
0: Ja, deutlich.
6: Und jetzt vergleicht sie mal mit meiner Zeichnung. Genau derselbe Schuh. Hier die Querrillen und dieses Zickzackmuster. Ganz genau derselbe Schuh.
3: Dann wollen wir uns die Schuhe unserer Gäste mal genauer ansehen.
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5: Nachmittags stieg ich die Stufen der Haupttreppe zum ersten Stock empor. Das sah ich, wie jemand von der Tür des Jagdzimmers davonschlich. Als er mich sah, öffnete er rasch die Tür des Musikzimmers, machte sie sofort anschließend geräuschvoll zu und schloss die Tür ab. Ich sollte also glauben, dass er nicht aus dem Jagdzimmer, sondern aus dem Musikzimmer gekommen wäre. Es war Friedbert Schönmüller.
10: Ach, du bist es. Das Musikzimmer ist hochinteressant. Ich bin fast sicher, dass dort die Lösung des Geheimnisses zu finden ist. Darf ich dich mal um einen Gefallen bitten?
0: Um was handelt es sich denn?
10: Ich muss leider jetzt in die Stadt. Kannst du inzwischen den Schlüssel zum Musikzimmer bei dir behalten?
0: Warum stecken Sie ihn denn nicht selbst ein?
10: Noch gehört das Schlösschen ja nicht mir. Leider. Deshalb kann ich es keinem verwehren, wenn er ins Musikzimmer will. Aber du könntest doch den Schlüssel aus Versehen eingesteckt haben. Gib ihn aber niemand außer mir. Ich bin bald wieder zurück.
5: Als ich kurz darauf meine Geschwister traf, erzählte ich ihnen von der Begegnung mit Friedbert Schönmüller. Alexander sagte,
3: Ist doch ganz klar, der wollte dich doch nur vom Jagdzimmer ablenken. Kommt, bis der wieder da ist, wollen wir uns das Jagdzimmer mal ganz genau ansehen.
5: In dem Zimmer sah es furchtbar aus. Sämtliche Schubladen waren durchwühlt und die Papiere lagen kreuz und quer überall rum.
0: Ich möchte wissen, was der Schönmüller hier noch sucht. Hier ist doch alles längst schon durchgekramt.
11: Also mir kommt das sowieso spanisch vor. Also wenn jemand ein Dokument sucht, dann nimmt er doch die einzelnen Schriftstücke nacheinander auf und legt sie auch gestapelt wieder zurück. Nur wer einen Gegenstand, eine Münze, einen Ring oder sowas sucht, der wühlt in den Schubladen rum. Also ich glaube, keiner von den Gästen sucht wirklich das Testament.
4: Das ist aber eine vollkommen überraschende Behauptung.
11: Ja, und trotzdem glaube ich, dass sie stimmt.
0: Aber was soll dann das ganze Affentheater?
11: Ja, das weiß ich auch nicht. Ich glaube, wir müssen einfach mehr über den verstorbenen Freiherrn erfahren.
0: Warum denn das?
11: Ich frage mich, warum er diese Rätselworte in die Welt gesetzt hat. Jeder normale Mensch wäre doch zu einem Notar gegangen und hätte seinen Nachlass geordnet.
3: Er wollte doch alles Baron Zerbach vererben.
11: Also warum dann noch diese Rätselworte? Wir sollten mal nach Leuten fragen, die den alten Freiherrn gut kannten. Er hatte doch Personal hier.
4: Ja, aber wie Marianne und du von der Verkäuferin erfahren habt, sind doch alle nach dem Tod des Freiherrn weggegangen.
11: Vielleicht gibt es aber jemand im Dorf, der uns mehr darüber sagen kann.
3: Guck mal, hier liegt ein Fotoalbum. Ob da Bilder drin sind vom Freiherrn und seinem Dienstpersonal?
4: Zeig mal her. Nanu, was ist denn das? Da fehlen ja jede Menge Bilder. Ganze Seiten sind geplündert. Wer kann denn das gemacht haben?
5: Jedenfalls einer, der nicht will, dass man ihn erkennt.
3: Wo ist denn Petra? Sie ist eben rausgegangen. Wohin, weiß ich nicht. Hab sie nicht gefragt.
5: Das war doch Petras Stimme. Petra! Petra, was ist los?
4: Wo bist du denn?
7: Hier unten in der Halle. Ich verlasse dieses Haus. Mir reicht's. Absolut. Ich hab die Schlangen langsam satt. Ich kann sie nicht mehr sehen. Lieber schlafe ich draußen im Wald unter freiem Himmel.
5: Was ist denn passiert?
7: Ich mache ahnungslos Esthers Zimmer auf und ich stolpere fast über so ein Vieh, das direkt hinter der Tür auf einem Teppich liegt. Einen halben Meter lang.
3: Und wo ist sie jetzt?
5: Das weiß doch ich nicht. Sie ist weggeschlichen. Ich hab's nicht mehr gesehen.
4: Und warum sitzt du jetzt hier unten in der Halle?
5: Warum wohl, hä? Hier kann ich wenigstens im Umkreis von 4 Metern sehen, was auf mich zukriecht.
0: Also langsam glaube ich auch, dass alles geplant ist. Man will uns aus dem Haus ekeln.
5: Ach, da kommt Baron Zerbach.
12: Na, ihr Detektive, seid ihr ein Stück weitergekommen?
4: Wir sind einem Schlangenspezialisten auf der Spur.
12: Einem was?
4: Einem Typ, der uns mit Schlangen in Angst und Schrecken versetzen will.
12: Das ist ja unglaublich.
4: Eine Frage, Baron Zerbach. Kennen Sie eigentlich die früheren Schlossangestellten?
12: Nein, da kann ich euch nicht viel dazu sagen. Ich war zu selten hier.
5: Ja, Sie haben aber doch gesagt, dass Sie die Ruppig als Mädchen gekannt hätten. Ist es möglich, dass dieses Mädchen und die heutige Frau Ruppig gar nicht ein und dieselbe Person sind?
12: Möglich ist das.
3: Und dieser von Schlemberg?
12: Der ist echt. Den habe ich zwischendurch immer wieder mal gesehen.
4: Und die beiden anderen?
12: Ja, mit denen habe ich so meine Schwierigkeiten. An die kann ich mich nicht erinnern.
3: Das Telefon klingelt.
12: Hans-Georg, heb doch mal ab.
4: Hier ist das Jagdschloss Tuchhausen. Ja, der ist Gast hier. Ist gut, ich werde es ihm ausrichten. Es war die Poststation. Für Herrn Klotz ist ein Telegramm gekommen.
13: Eine halbe Stunde später traf Esther Herrn Klotz im Park.
14: Ich weiß nicht, ob eins meiner Geschwister es Ihnen schon gesagt hat.
15: Nein, mir hat niemand was gesagt. Was ist denn?
14: Für Sie liegt auf der Poststation ein Telegramm. Sie können es da abholen.
15: Das passt mir jetzt gar nicht. Kommt vielleicht einer von euch runter ins Dorf?
14: Ja, wir wollten gleich hingehen.
15: Könntet ihr mir dann das Telegramm mitbringen?
14: Können wir machen.
15: Das ist gut.
13: Als ich dann mit Esther und Petra in der Poststation war, erklärte uns die Beamtin, dass sie das Telegramm nur an Herrn Klotz persönlich aushändigen dürfe. Aber in dem Moment klingelte das Telefon und die Frau war dadurch abgelenkt. Das Telegramm lag auf dem Tisch am Schalter und Petra gab Esther einen leichten Schubs. Die verstand sofort. Deutlich konnte sie den Text lesen. Bitte sofort um Rückruf. Telefon 0049. Esther notierte sich schnell die ganze Nummer. Gerade hatte sie die letzte Ziffer geschrieben, da hatte die Postbeamtin ihr Telefongespräch beendet. Wir verabschiedeten uns und sagten, dass wir Herrn Klotz ausrichten würden, er müsste sein Telegramm selbst abholen. Als wir vor dem Postgebäude standen, sagte Petra,
14: der Landesvorwahl nach müsste es eine Telefonnummer in Deutschland sein.
16: Sollen wir da mal anrufen? Da drüben ist doch eine Telefonzelle.
3: Gute Idee, komm!

0: Ja, Herr Gowak?
1: Wer ist da?
0: Hier, Tierhandlung Gowak.
1: Ah, dann bin ich richtig verbunden. Sagen Sie, verkaufen Sie auch Schlangen?
0: Ja, natürlich. Auf Schlangen sind wir spezialisiert.
1: Vielen Dank. Wir kommen dann mal vorbei. Auf Wiedersehen.
0: Auf Wiedersehen.
2: Verkaufen die Schlangen?
3: Darauf sind sie sogar spezialisiert. Stell dir vor.
2: Also ist es der Klotz, der uns die lieben Tierchen ins Zimmer setzt.
4: Von der Frau im Lebensmittelgeschäft erfuhren wir noch einiges über das frühere Personal im Jagdschloss. Im Park trafen wir später Hans-Georg und Alexander und wir berichteten, was wir wussten. Vor allem natürlich, dass es der glatzköpfige Klotz war, der uns mit den Schlangen aus dem Schloss vertreiben wollte.
5: Das habt ihr sehr gut gemacht. Und was gibt es sonst noch Neues?
3: Also, es gab da früher einen Butler, hat uns die Frau im Lebensmittelgeschäft erzählt. Und der wurde immer nur in seiner Uniform gesehen. Roter Stoff mit weißen Tressen. Es muss ein komischer Kauz gewesen sein. Er sah aus wie 35 oder 40, hat aber gesprochen wie ein 80-Jähriger.
2: Ja, und dann war da noch der Gärtner mit seinen langen, schwarzen Haaren. Bei dem hatten die Leute immer den Eindruck, dass er vor 2 Jahren zum letzten Mal beim Friseur gewesen war. Unrasiert war er auch oft. Außerdem raubeinig und ziemlich primitiv in seiner Sprechweise.
4: Übrigens war er nicht nur Gärtner, sondern auch Chauffeur. Er hat den Freiherrn gefahren und manchmal auch den Butler, weil der keinen Führerschein hatte.
3: Ja, und die Köchin muss sehr geschwätzig gewesen sein.
2: Und auch herrschsüchtig.
3: Naja, jedenfalls war sie sehr unbeliebt bei den Leuten im Dorf.
6: Ist ja einiges, was ihr da erfahren habt. Aber viel weiter bringt uns das auch nicht. Mein Verdacht allerdings ist zerstreut.
2: Welcher Verdacht?
6: Als ich von euch gehört habe, der Gärtner hätte ein bisschen primitiv gesprochen, da habe ich an unseren Klotz mit seinen Schlangen gedacht. Aber der kann ja der Gärtner nicht gewesen sein. Von wegen schwarzem, langem Haar. Der mit seiner Klatze.
5: Der Schönmüller kann auch nicht der Butler sein.
2: Warum nicht?
5: Der ist doch ein rassiger Sportwagenfahrer. Und der Butler hatte doch gar keinen Führerschein.
6: Die eingebildete Ruppig kann ich mir als Köchin auch nicht vorstellen. Schade, wäre schön gewesen, wenn wir da weitergekommen wären.
3: Wenn wir weiterkommen wollen, dann müssen wir meiner Meinung nach endlich mal die Wörter entschlüsseln, die auf dem Zettel im Tresor standen.
2: Finde ich auch. Damit sollten wir uns jetzt mal beschäftigen.
4: Lange rätselten wir an den geheimnisvollen Wörtern herum. Schließlich einigten wir uns auf 2 Sätze, die irgendwie einen Sinn ergeben könnten. Das Versteck gibt Sicherheit, die Gefahr kommt aus dem Geheimnis der Tiefe. Oder das Versteck liegt in der Tiefe, das Geheimnis gibt Sicherheit vor der Gefahr. Esther sagte,
2: so richtig verstehe ich ja beides nicht.
5: Vielleicht sind wir auch einfach zu müde. Kommt, gehen wir schlafen. Morgen ist da auch noch ein Tag.
4: Der nächste Tag brachte tatsächlich ein paar Überraschungen. Hans-Georg und Alexander waren im Park und mähten den Rasen. Da sagte Alexander,
5: da guck mal, der Klotz und die Ruppig.
6: Sieh mal an, die haben sich wohl angefreundet, die beiden.
5: Komm, wir mähen weiter den Rasen und tun so, als hätten wir nichts gesehen.
6: Hat keinen Zweck, die Ruppig kommt schon auf uns zu.
5: Wohin geht denn der Klotz?
6: Keine Ahnung.
7: Ah, ihr betätigt euch als Gärtner. Ja, körperliche Arbeit ist immer gut.
6: Guten Tag, Frau Ruppig.
5: Guten Tag, Frau Ruppig.
7: Sagt mal, löst ihr gerne Kreuzworträtsel?
6: Oh, ab und zu ja.
7: Und lest ihr gern Kriminalromane?
5: Nee, sehr selten.
7: Würdet ihr mal mit mir einen Test machen?
6: Das kommt auf den Test an.
7: Wir haben doch im Tresor diesen Wortsalat gefunden. Erinnert ihr euch?
5: Ja, aber was hat das mit dem Test zu tun?
7: Wart's ab. Ich nenne euch jetzt ein paar Worte und ihr sagt, ohne lange zu überlegen, spontan, was euch dazu einfällt. Einverstanden?
5: Okay.
7: Also, das erste Wort heißt Tiefe.
6: Schlucht.
5: Abhang.
6: Maueröffnung. Brunnen.
5: Höhle.
7: Ausgezeichnet, ausgezeichnet. Das nächste Wort heißt Geheimnis.
6: Unbekanntes.
5: Unheimlich.
7: Gut. Weiter. Nächstes Wort. Gefahr.
5: Schlangen.
7: Wie kommst du denn darauf?
5: Ach, ich meine nur Tiere überhaupt. Tiger, Löwe.
7: Fällt euch sonst noch etwas ein?
6: Böse Menschen, Betrüger.
7: Wieso?
6: Ein Betrüger ist doch für den, der betrogen werden soll, eine Gefahr.
7: Ach so, ja. Also der nächste Begriff. Sicherheit.
5: Die Liebe Gottes.
6: Geborgenheit.
5: Safe, Tresor.
7: Hervorragend. Und nun das letzte Wort. Versteck.
6: Geheimfach.
2: Höhle.
7: Höhle, sehr gut. Fällt euch dazu noch was ein? Wo gibt es Höhlen in einem Jagdschloss?
5: In der geheimen Gang oder geheimen Türen.
7: Ja, aber wenn ich euch recht verstehe, ist eine Höhle doch zuerst einmal eine Öffnung.
5: Stimmt. Ein Kamin könnte so eine Höhle sein.
7: Sehr gut. Das wäre tatsächlich eine Möglichkeit. Kamin. Allzu viel ist ja nicht herausgekommen bei dem Test. Ich will mir alles noch mal durch den Kopf gehen lassen. Macht jetzt weiter mit eurer Gartenarbeit. Ich will mich ein bisschen hier im Park umsehen.
6: Da geht sie hin, Frau Ruppig, geborene von Stolzeneck. Die scheinen uns für ziemlich blöd zu halten.
5: Wieso?
6: Ist dir denn überhaupt nichts aufgefallen?
5: Nein. Sieh mal, da kommen die Mädchen angelaufen.
2: Hans-Georg, Alexander, kommt mal schnell her!
6: Was gibt's denn?
2: Etwas sehr Wichtiges.
8: Esther hat herausgefunden, dass der Klotz doch der ehemalige Gärtner sein kann.
2: Stellt euch vor, ich war eben mit Marianne im Jagdschloss, oben auf dem Türmchen. Wir hatten ein Fernglas dabei, weil wir uns von oben mal die Gegend anschauen wollten.
8: Und genau unter uns, unten vor dem Jagdschloss, stand der Klotz.
2: Ja, und da habe ich mit dem Fernglas, so zum Spaß, mal auf seine Klatze geguckt.
6: Na und?
2: Ihr werdet staunen, der hat überhaupt keine Klatze. Der hat sich die Haare nur abrasiert. Im Fernglas konnte man das deutlich sehen.
8: Ich habe mich auch davon überzeugt.
5: Ist ja toll.
6: Aber wir haben auch was. Die Ruppig hat vorhin mit Alexander und mir ein Spielchen gemacht.
8: Ein Spielchen? Hätte ich da gar nicht zugetraut.
6: Ein Psychospiel. Sie hat es Test genannt.
8: Das ist aber doch nicht außergewöhnlich, oder?
6: In dem Fall schon. Sie hat uns die Wörter von dem Tresorzettel vorgelesen. Und wir sollten sagen, was uns dazu einfällt.
8: Ja und?
6: Bei allen Wörtern gab sie sich zufrieden. Nur bei dem Wort Versteck hat sie uns das Wort Kamin geradezu aufgedrängt.
2: Aber was soll das?
6: Begreift ihr denn nicht? Sie hat uns das Wort Kamin direkt in den Mund gelegt.
2: Verstehe ich nicht.
6: Sie will uns zu dem Kamin hinlotsen.
2: Und warum?
6: Damit wir dort etwas finden. Wir sollen da etwas finden und nicht die anderen.
5: Du bist ein schlaues Kerlchen. Mir ist das gar nicht so aufgefallen. Aber jetzt würde ich mir allein schon aus Neugier den großen Kamin im Jagdzimmer mal gerne anschauen.
2: Also los, worauf warten wir noch?
4: Aber in dem Kamin im Jagdzimmer fanden wir nichts. In der Bibliothek gab es noch einen Kamin.
5: Der ist ja riesig!
6: Wenn ich den von innen absuchen soll, brauche ich eine Leiter.
1: Ich hole eine. In der Besenkammer habe ich eben eine gesehen.
4: Mit Hilfe der Leiter stieg Hans-Georg innen in den breiten Kamin hoch.
9: Hier, Achtung, nimmt mal an!

0: Hast du?
1: Hm.
0: So. Und nun versuch mal, den ersten Satz von dem Dokument wörtlich so abzuschreiben, wie er dasteht.
1: Mhm.
0: Versuch genau, so genau wie du kannst, das Schriftbild nachzumachen. Ja, das machst du sehr gut. Jetzt noch ein paar Worte. So, das genügt. Seht euch das an!
2: Hat Petra toll hingekriegt.
0: Ja, aber seht ihr die ganz kleinen Verdickungen im Strich? Die sind immer dann entstanden, wenn Petra einen Buchstaben abgeschrieben hat und dann innegehalten hat, um zu sehen, wie der nächste Buchstabe geschrieben wird. An diesen Stellen hat das Papier immer ein bisschen mehr Tinte aufgenommen. Und jetzt schaut euch mal das sogenannte Originaltestament an.
3: Tatsächlich, genau die gleichen Verdickungen, ganz genau.
2: Also eine Fälschung.
0: So ist es. Sehr geschickt, aber doch eine Fälschung.
1: Was machen wir jetzt damit?
3: Wir legen das Dokument wieder in die Kassette und dann die Kassette und den Schlüssel wieder an die gleiche Stelle im Kamin, wo ich sie gefunden habe.
4: Ein Tag später kam die Ruppig zu uns, ganz niedergeschlagen. Angeblich wusste sie nicht mehr, was Hans-Georg und Alexander zu dem Wort Versteck eingefallen war.
5: Habt ihr nicht Höhle gesagt oder Geheimfächer oder sowas Ähnliches?
6: Ja, doch.
5: Ah, jetzt fällt es mir wieder ein. Kamin. Richtig, Kamin habt ihr gesagt.
4: Stimmt.
6: Genau.
5: Aber was soll in einem Kamin schon versteckt sein?
3: Wir können ja mal nachsehen.
5: Würdest du das wirklich tun?
3: Aber nur, wenn meine Geschwister mitkommen dürfen.
5: Natürlich können deine Geschwister mitkommen.
1: Sagen Sie mal, Frau Ruppig, ich hätte da mal eine Frage. Wissen Sie, was mit Herrn Klotz los ist?
5: Nein. Warum fragst du?
1: Naja, seit er das Telegramm abgeholt hat, durchwühlt er wie wild sämtliche Zimmer.
5: So, ist mir noch gar nicht aufgefallen. Aber ich meine, wir sollten uns jetzt mal den Kamin in der Bibliothek ansehen.
0: Im Jagdzimmer ist aber auch ein Kamin.
5: Da können wir nachher hingehen. Erstmal in die Bibliothek.
4: Als wir vor dem großen Kamin standen, flüsterte Hans-Georg uns zu.
3: Jetzt beginnt das Theater. Gebt mal acht.
4: Und laut sagte er.
6: Sehen Sie hier irgendwas? Ich nicht.
5: Natürlich nicht von außen. Du hast doch Höhle gesagt. Also muss man da innen suchen.
2: Da ist es aber ganz dunkel drin.
5: Das macht nichts. Vorsorglich habe ich eine Taschenlampe mitgenommen.
4: Verständnisvoll zwinkerte Hans-Georg uns zu, bückte sich und leuchtete mit der Taschenlampe in den Kamin.
3: Da ist aber auch nichts zu sehen. Alles nur schwarz von Ruß.
5: Hast du denn auch auf der linken Seite nachgesehen?
3: Wieso? Ist da was auf der Seite?
5: Vielleicht. Auf jeder Seite kann doch was sein. Kriech doch mal richtig rein in den Kamin.
3: Nein, in die Asche trete ich nicht. Da mache ich ja alles schmutzig.
5: Na, du stellst dich aber an. Da werde ich mal selbst nachsehen. Holt mir mal eine Leiter. In der Besenkammer steht eine.

begrüße ganz herzlich alle Zuhörer unseres Radioprogramms Lobpreis bei Eichen.tv. Ich freue mich sehr, dass du heute wieder eingeschaltet hast und diese kurze Unterbrechung des Musikprogramms oder Andacht oder Hörspiel. Keine Ahnung, was gerade läuft, aber es ist eine kurze Unterbrechung und ich danke für dein Verständnis, dass ich die ein oder andere Information jetzt loswerden muss. Ich bin der Andi, ich bin der Leiter und Gestalter dieses Radiosenders. Neben meiner Tätigkeit als Berater und Coach und meiner nebenberuflichen Tätigkeit oder ehrenamtlichen nebenberuflichen Tätigkeit als YouTuber. Ich freue mich sehr, dass die Einschaltquoten hier auf diesem Sender schön sind. Das gefällt mir sehr gut. Und ich möchte mich bei euch auch entschuldigen, dass in der letzten Zeit die Gestaltung des Radioprogramms etwas gelitten hat. Ich begrüße alle unsere Stammzuhörer, auch wenn du heute neu dabei bist, ich begrüße dich auch ganz herzlich. Und ich begrüße dich besonders den Jens. Ich weiß, er ist ein fleißiger Zuhörer unseres Programms. Und Jens, vielen Dank für deine E-Mails, hat mich sehr gefreut. Genau, damit das Radioprogramm in Zukunft kreativer gestaltet wird, bitte ich euch jetzt an, wenn ihr möchtet, könnt ihr ein Teil des Radiosenders Teams werden und entweder halt eine Andacht gestalten oder selbst Lobpreis aufnehmen oder eine Playlist zusammenmixen. Die Gestaltungsmöglichkeiten sind groß. 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Wenn du zum Beispiel ein begeisterter OMSI-2-Spieler bist, dann würde ich mich sehr freuen, wenn du vielleicht Lust hättest, ein Let's Play-Reihe OMSI-2 zum Beispiel zu machen. Oder wenn du zum Beispiel Trends in Word oder Trends-Simulator spielst, dann könnte ich mir auch gut vorstellen, dass wir eine von der Let's Play-Reihe darüber machen. Melde dich einfach, ich würde mich freuen, dass wir einfach die Kanäle, die wir haben, vielfältiger gestalten. Möchtest du vielleicht Glaubensimpulsfolge für YouTube aufnehmen? Sehr gerne, einfach schreib mir einfach eine E-Mail und dann werden wir uns koordinieren und ja, es wäre einfach schön, wenn wir einfach nicht nur immer ich labere und mich hören bin, sondern vielleicht auch andere. Und dass wir vielleicht auch mal einen Multiplayer-Part machen, Flotos zum Beispiel. 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Es ist alles möglich. Genau. Darüber hinaus bedanke ich mich fürs Zuhören.
und fürs Dabeisein des Programms ist es eine Wohltat, dass so viele Leute einschalten. Ich habe jetzt auch die ganzen Vlogs vom Daniel Fasten und vom Glaube heute hochgeladen und ich werde die dann ins Radioprogramm mit einbringen. Ich habe auch eine schöne Predigtreihe gefunden, die werde ich auch einbinden. Und so wird es einfach, was wollte ich sagen, so wird einfach auch ein bisschen eine Änderung sein im Radioprogramm. Ich hoffe, das gefällt dir. Und wenn du Lust hast, am Radioprogramm was zu ändern oder am YouTube-Programm was zu ändern, dann würde ich mich sehr freuen. Ich würde mich auch, drittes Angebot für euch, heute ist der Tag der Angebote. Der eine oder andere weiß ja schon, dass ich Bücher schreibe und für ein Buchprojekt könnte ich mir vorstellen, dass jemand mitarbeiten möchte, auch wenn du keine Ahnung hast von Bücher schreiben oder es zum ersten Mal machst, könnte ich mir gut vorstellen, dass wenn jemand Interesse hat, ein Buchprojekt mit jemandem zusammen zu machen. Wenn du Lust hast, mal ein Buch zu schreiben und auch wenn du noch keine Ahnung hast, dann schreib mir auch eine E-Mail an info@beratungspraxis-echen.de. Ihr könnt natürlich auch bei Amazon oder anderen Buchhändlern gucken. Da sind einige von meinen Büchern schon online gegangen. Ich freue mich sehr. Und dass wir da einfach eine gute Möglichkeit haben, auch Bücher zu schreiben. Und ja, es freut mich sehr, dass ich die Möglichkeit habe, auch Bücher zu schreiben. Und ich würde auch gerne mal mit jemandem zusammen ein Buch schreiben. Das wäre sicherlich interessant, mal als Alternative. Gut, ich glaube, ich habe jetzt genug gelabert für heute. Ich wünsche dir noch eine schöne Zeit mit unserem Kanal. Genieß die Zeit, die du hast. Und ich hoffe, dir gefällt das Programm. Und für Anregungen, für Wünsche, einfach auch eine E-Mail schicken oder eine WhatsApp. Ich freue mich sehr drüber. Und wie immer, wenn du einen Musikwunsch hast, dann auch eine E-Mail schicken. Ich weiß, es war jetzt ein bisschen chaotisch, aber ich hoffe, ihr könnt damit leben, dass ich jetzt eigentlich nicht top strukturiert war gerade. Und ich hoffe, dass es für euch nicht allzu schlimm ist, dass ich jetzt einfach eine Aufnahme gemacht habe, weil die alte Aufnahme war eh schon länger jetzt her und ich dachte, es muss auch von immer eine neue Aufnahme her und habe mir gedacht, ich nehme mal kurz auf und rede mal freie Schnauze quasi und so ist es ganz schön, dass wir einfach diesen Radiosender haben und ich freue mich sehr, wenn du sagst, du möchtest gerne mitgestalten, entweder in Radio oder YouTube oder beim Buch, melde dich einfach, ich freue mich drauf. Ich wünsche dir so einen schönen Tag oder einen schönen Abend oder schöne Nacht, egal wann du hörst. Und ich wünsche dir gottesreichen Segen. Bis zum nächsten Mal. Euer Andi. Bis bald. Und Servus.

Ich begrüße ganz herzlich alle Zuhörer unseres Radioprogramms Lobpreis bei Echen.tv. Ich freue mich sehr, dass du heute wieder eingeschaltet hast und diese kurze Unterbrechung des Musikprogramms oder Andacht oder Hörspiel. Keine Ahnung, was gerade läuft, aber es ist eine kurze Unterbrechung und ich danke für dein Verständnis, dass ich die ein oder andere Information jetzt loswerden muss. Ich bin der Andi, ich bin der Leiter und Gestalter dieses Radiosenders. Neben meiner Tätigkeit als Berater und Coach und meiner nebenberuflichen Tätigkeit oder ehrenamtlichen nebenberuflichen Tätigkeit als YouTuber. Ich freue mich sehr, dass die Einschaltquoten hier auf diesem Sender schön sind. Das gefällt mir sehr gut. Und ich möchte mich bei euch auch entschuldigen, dass in der letzten Zeit die Gestaltung des Radioprogramms etwas gelitten hat. Ich begrüße alle unsere Stammzuhörer, auch wenn du heute neu dabei bist, ich begrüße dich auch ganz herzlich und ich begrüße dich besonders den Jens. Ich weiß, er ist ein fleißiger Zuhörer unseres Programms und Jens, vielen Dank für deine E-Mails, hat mich sehr gefreut. Genau, damit das Radioprogramm in Zukunft kreativer gestaltet wird, bitte ich euch jetzt an, wenn ihr möchtet, könnt ihr ein Teil des Radiosenders Teams werden und entweder halt eine Andacht gestalten oder selbst Lobpreis aufnehmen oder eine Playlist zusammenmixen. 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Wenn du zum Beispiel ein begeisterter OMSI-2-Spieler bist, dann würde ich mich sehr freuen, wenn du vielleicht Lust hättest, ein Let's Play-Reihe OMSI-2 zum Beispiel zu machen. Oder wenn du zum Beispiel Trends in Word oder Trends-Simulator spielst, dann könnte ich mir auch gut vorstellen, dass wir eine von der Let's Play-Reihe darüber machen. Melde dich einfach, ich würde mich freuen, dass wir einfach die Kanäle, die wir haben, vielfältiger gestalten. 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Genau. Darüber hinaus bedanke ich mich fürs Zuhören.
und fürs Dabeisein des Programms. Es ist eine Wohltat, dass so viele Leute einschalten. Ich habe jetzt auch die ganzen Vlogs vom Daniel-Fasten und vom, glaube heute, hochgeladen. Und ich werde die dann ins Radioprogramm mit einbringen. Ich habe auch eine schöne Predigtreihe gefunden, die werde ich auch einbinden. Und so wird es einfach, was wollte ich sagen, so wird einfach auch ein bisschen eine Änderung sein im Radioprogramm. Ich hoffe, das gefällt dir. Und wenn du Lust hast, am Radioprogramm was zu ändern oder am YouTube-Programm was zu ändern, dann würde ich mich sehr freuen. Ich würde mich auch, drittes Angebot für euch, heute ist der Tag der Angebote. Der ein oder andere weiß ja schon, dass ich Bücher schreibe und für ein Buchprojekt könnte ich mir vorstellen, dass jemand mitarbeiten möchte, auch wenn du keine Ahnung hast von Bücher schreiben oder es zum ersten Mal machst, könnte ich mir gut vorstellen, dass wenn jemand Interesse hat, ein Buchprojekt mit jemandem zusammen zu machen. Wenn du Lust hast, mal ein Buch zu schreiben und noch und auch wenn du noch keine Ahnung hast, dann schreib mir auch eine E-Mail an info@beratungspraxis-echen.de. Ihr könnt natürlich auch bei Amazon oder anderen Buchhändlern gucken. Da sind einige von meinen Büchern schon online gegangen. Ich freue mich sehr. Und dass wir da einfach eine gute Möglichkeit haben, auch Bücher zu schreiben. Und ja, es freut mich sehr, dass ich die Möglichkeit habe, auch Bücher zu schreiben. Und ich würde auch gerne mal mit jemandem zusammen ein Buch schreiben. Das wäre sicherlich interessant, mal als Alternative. Gut, ich glaube, ich habe jetzt genug gelabert für heute. Ich wünsche dir noch eine schöne Zeit mit unserem Kanal. Genieß die Zeit, die du hast. Und ich hoffe, dir gefällt das Programm. Und für Anregungen, für Wünsche, einfach auch eine E-Mail schicken oder eine WhatsApp. Ich freue mich sehr drüber. Und wie immer, wenn du einen Musikwunsch hast, dann auch eine E-Mail schicken. Ich weiß, es war jetzt ein bisschen chaotisch, aber ich hoffe, ihr könnt damit leben, dass ich jetzt eigentlich nicht top strukturiert war gerade. Und ich hoffe, dass es für euch nicht allzu schlimm ist, dass ich jetzt einfach eine Aufnahme gemacht habe, weil die alte Aufnahme war eh schon länger jetzt her und ich dachte, es muss auch von immer eine neue Aufnahme her und habe mir gedacht, ich nehme mal kurz auf und rede mal freie Schnauze quasi und so ist es ganz schön, dass wir einfach diesen Radiosender haben und ich freue mich sehr, wenn du sagst, du möchtest gerne mitgestalten, entweder in Radio oder YouTube oder beim Buch. Melde dich einfach, ich freue mich drauf. Ich wünsche dir so einen schönen Tag oder einen schönen Abend oder schöne Nacht, egal wann du hörst. Und ich wünsche dir gottesreichen Segen. Bis zum nächsten Mal. Euer Andi. Bis bald. Und Servus.

Ich begrüße ganz herzlich alle Zuhörer unseres Radioprogramms Lobpreis bei Echen TV. Ich freue mich sehr, dass du heute wieder eingeschaltet hast und diese kurze Unterbrechung des Musikprogramms oder Andacht oder Hörspiel. Keine Ahnung, was gerade läuft, aber es ist eine kurze Unterbrechung und ich danke für dein Verständnis, dass ich die ein oder andere Information jetzt loswerden muss. Ich bin der Andi, ich bin der Leiter und Gestalter dieses Radiosenders. Neben meiner Tätigkeit als Berater und Coach und meiner nebenberuflichen Tätigkeit oder ehrenamtlichen nebenberuflichen Tätigkeit als YouTuber. Ich freue mich sehr, dass die Einschaltquoten hier auf diesem Sender schön sind. Das gefällt mir sehr gut. Und ich möchte mich bei euch auch entschuldigen, dass in der letzten Zeit die Gestaltung des Radioprogramms etwas gelitten hat. Ich begrüße alle unsere Stammzuhörer, auch wenn du heute neu dazu dabei bist, ich begrüße dich auch ganz herzlich. Und ich begrüße dich besonders den Jens. Ich weiß, er ist ein fleißiger Zuhörer unseres Programms. Und Jens, vielen Dank für deine E-Mails, hat mich sehr gefreut. Genau, damit das Radioprogramm in Zukunft kreativer gestaltet wird, bitte ich euch jetzt an, wenn ihr möchtet, könnt ihr ein Teil des Radiosenders Teams werden und entweder halt eine Andacht gestalten oder selbst Lobpreis aufnehmen oder eine Playlist zusammenmixen. 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Daneben biete ich euch auch an, eine Mitarbeit an bei unseren YouTube-Kanälen EchenTV ÖPNV und EchenTV Fußballwelt. EchenTV Fußballwelt ist jetzt gerade etwas stillgelegt, da ich mich jetzt hauptsächlich auf EchenTV ÖPNV konzentriere. 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Ich würde gerne ein bisschen Verantwortung abgeben und würde gerne auch andere Impulse zulassen wollen. Ich nehme hauptsächlich Lust auf Metro Simulator bei unserem YouTube-Kanal EchenTV ÖPNV. Wenn du zum Beispiel ein begeisterter OMSI-2-Spieler bist, dann würde ich mich sehr freuen, wenn du vielleicht Lust hättest, ein Let's Play-Reihe OMSI-2 zum Beispiel zu machen. Oder wenn du zum Beispiel Trends in Word oder Trends Simulator spielst, dann könnte ich mir auch gut vorstellen, dass wir eine von der Let's Play-Reihe darüber machen. Melde dich einfach, ich würde mich freuen, dass wir einfach die Kanäle, die wir haben, vielfältiger gestalten. Möchtest du vielleicht Glaubensimpulsfolge für YouTube aufnehmen? Sehr gerne, einfach schreib mir einfach eine E-Mail und dann werden wir uns koordinieren und ja, es wäre einfach schön, wenn wir einfach nicht nur immer ich labere und mich hören, sondern vielleicht auch andere. Und dass wir vielleicht auch mal einen Multiplayer-Part machen, Flotus zum Beispiel. 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Und melde dich einfach, wenn du Lust hast, bei info@beratungspraxis-eching.de oder du gehst auf die Homepage und klickst auf das WhatsApp-Symbol und schickst mir eine WhatsApp darüber. Es ist alles möglich. Genau. Darüber hinaus bedanke ich mich fürs Zuhören.
und fürs Dabeisein des Programms ist es eine Wohltat, dass so viele Leute einschalten. Ich habe jetzt auch die ganzen Vlogs vom Daniel Fasten und vom Glaube heute hochgeladen und ich werde die dann ins Radioprogramm mit einbringen. Ich habe auch eine schöne Predigtreihe gefunden, die werde ich auch einbinden. Und so wird es einfach, was wollte ich sagen, so wird einfach auch ein bisschen eine Änderung sein im Radioprogramm. Ich hoffe, das gefällt dir. Und wenn du Lust hast, am Radioprogramm was zu ändern oder am YouTube-Programm was zu ändern, dann würde ich mich sehr freuen. Ich würde mich auch, ein drittes Angebot für euch, heute ist der Tag der Angebote. Der ein oder andere weiß ja schon, dass ich Bücher schreibe und für ein Buchprojekt könnte ich mir vorstellen, dass jemand mitarbeiten möchte, auch wenn du keine Ahnung hast von Bücher schreiben oder es zum ersten Mal machst, könnte ich mir gut vorstellen, dass wenn jemand Interesse hat, ein Buchprojekt mit jemandem zusammen zu machen. Wenn du Lust hast, mal ein Buch zu schreiben und auch wenn du noch keine Ahnung hast, dann schreib mir auch eine E-Mail an info@beratungspraxis-eching.de. Ihr könnt natürlich auch bei Amazon oder anderen Buchhändlern gucken. Da sind einige von meinen Büchern schon online gegangen. Ich freue mich sehr. Und dass wir da einfach eine gute Möglichkeit haben, auch Bücher zu schreiben. Und ja, es freut mich sehr, dass ich die Möglichkeit habe, auch Bücher zu schreiben. Und ich würde auch gerne mal mit jemandem zusammen ein Buch schreiben. Das wäre sicherlich interessant, mal als Alternative. Gut, ich glaube, ich habe jetzt genug gelabert für heute. Ich wünsche dir noch eine schöne Zeit mit unserem Kanal. Genieß die Zeit, die du hast. Und ich hoffe, dir gefällt das Programm. Und für Anregungen, für Wünsche, einfach auch eine E-Mail schicken oder eine WhatsApp. Ich freue mich sehr drüber. Und wie immer, wenn du einen Musikwunsch hast, dann auch eine E-Mail schicken. Ich weiß, es war jetzt ein bisschen chaotisch, aber ich hoffe, ihr könnt damit leben, dass ich jetzt eigentlich nicht top strukturiert war gerade. Und ich hoffe, dass es für euch nicht allzu schlimm ist, dass ich jetzt einfach eine Aufnahme gemacht habe, weil die alte Aufnahme war schon länger jetzt her und ich dachte, es muss auch immer eine neue Aufnahme her und habe mir gedacht, ich nehme mal kurz auf und rede mal freie Schnauze quasi und so ist es ganz schön, dass wir einfach diesen Radiosender haben und ich freue mich sehr, wenn du sagst, du möchtest gerne mitgestalten, entweder in Radio oder YouTube oder beim Buch. Melde dich einfach, ich freue mich drauf. Ich wünsche dir jetzt einen schönen Tag oder einen schönen Abend oder eine schöne Nacht, egal wann du hörst. Und ich wünsche dir Gottes reichen Segen. Bis zum nächsten Mal. Euer Andi. Bis bald. Und Servus.